0: nimmt und sagt, so Jungs, komm, aufmunternde Worte noch dazu. Genauso aber wie Bubissa, der Trainer der Kap Verde, der sagt, hey, ganz ehrlich, ihr macht das mittlerweile richtig stark. Ich bin so stolz auf euch und wir sind hier in der Verlängerung in einem WMKO-Spiel. Was willst du mehr? Scaloni hat mittlerweile wieder Platz genommen. Erstmal über die geschwitzte Stirn gestreift und gerieben. Der ist schon aber auch mittlerweile richtig angespannt. Der Trainer der Argentinier, der Weltmeistermacher. Was hat er für eine Euphorie ausgelöst in der Heimat mit diesem Titelgewinn vor 4 Jahren? Und jetzt ist es wirklich auch eine Glaubensfrage, würde ich fast schon sagen. Also ein Gradmesser auch für den Kopf. Was kriegt die argentinische Mannschaft dann in dieser Verlängerung noch hin? Ziehen sie es nochmal gerade, aber der Umwegverlängerung ist auf jeden Fall schon mal eine Delle in dieser aktuellen Turnier-Vita für die Argentinier.
1: Es gibt jetzt für Ball in der Verlängerung noch ein Wechselfenster zusätzlich, was sie sich durch die kommenden 30 Minuten quasi erarbeitet haben. Aber jeder darf auch nur noch, wenn ich richtig gezählt habe, je einen Spieler einwechseln. Also das letzte Wechselfenster ist dann auch noch nur noch für einen Spieler da. Und ich bin gespannt, was die nächsten Minuten dieser Verlängerung ergeben werden. Man muss ja, wenn man jetzt realistisch dran geht, schon sagen, die weitere Spielzeit, die jetzt Argentinien noch zur Verfügung steht, ist eigentlich, wenn man es realistisch betrachtet, ein Vorteil für Argentinien, weil sie eben die qualitativ viel bessere Mannschaft sind. Sie waren viel weniger damit beschäftigt, immer wieder intensiv irgendwelche Ketten zu verschieben, sondern sie haben viel den Ball laufen lassen und haben quasi die letzten 90 Minuten richtig Körner gespart, weil alle auf so einem, natürlich auch zugegeben, Laufniveau von Messi unterwegs waren, also so roundabout 6 Kilometer. Die beiden Kapitäne, die gehen jetzt rüber zum Schiedsrichter. Lionel Messi auf Seiten von Argentinien und Businha auf Seiten von Kap Verde. Und es gibt nochmal den neuen Münzwurf. Wer hat den Ball? Wer hat welche Seite? Und dann gehen wir rein in die Verlängerung. Messi hatte ja schon einen bisschen anstrengenden Blick gehabt, während Businha, der Mann, der ein Jahr älter ist als Messi, mit einem luftig leichten Gang zum Schiedsrichter gespannt und Lionel Messi gelaufen war und jetzt sich nochmal mit seiner Mannschaft und seinen Kollegen bespricht. Falls ihr gerade erst eingeschaltet habt, wir haben hier eine Sensation bei dieser Fußballweltmeisterschaft. Argentinien Kap Verde. 1:1 unentschieden im 16. Finale. Nach 90 Minuten, wir gehen rein in die Verlängerung zwischen dem Weltmeister von 2022, Weltranglisten-Ersten, das ist Argentinien. 800 Millionen Marktwert hat der Kader. Und auf der anderen Seite steht Kap Verde zum ersten Mal überhaupt bei einer Weltmeisterschaft mit dabei. Weltranglistenplatz 67, 50 Millionen Euro Kaderwert. Dass diese beiden Mannschaften nach 90 Minuten eine ausgeglichene Bilanz in Sachen Toren haben, das ist sensationell, das ist eine Riesenüberraschung und wir gehen rein in die Verlängerung für Winkler.
0: Und es gibt Anstoß für, kann man denn auch Underdog überhaupt sagen, nach diesem Turnierverlauf tue ich mich gerade ein bisschen schwer. Also für Kap Verde gibt es auf jeden Fall den Anstoß rein in die Hälfte, erstmal auf den Ball getreten da von Pina, dann links auf den Flügel, versucht zu spielen auf Lobres Cabral, aber ja, kommt erstmal nicht nach vorne, alles rund um den 16er. Auch jetzt in diesen 2x15 Minuten Verlängerung ist es klar, wird es für die Argentinier zur absoluten Geduldsprobe und natürlich auch die Suche nach der Lücke. Jetzt aber gut aufgepasst von McAllister auf dem rechten Flügel. Ballgewinn in die Zentrale reingespielt, hinterhergegangen, gut erobert von Martinez und Richtung 16er gespielt, aber dann passt eben auch Kap Verde auf, kann das alles mal alles wegverteidigen. Viele Fans hier in Miami im Stadion schon mehr als überrascht, ich will nicht sagen entsetzt, aber schon geschockt, dass das nicht nach 90 Minuten alles klar geht und man sich schon gedanklich auf das Achtelfinale gegen Ägypten einstellen kann. Langer Ball da von Moreira, aber dessen Ball landet im Seitenaus, dieser Flankenversuch. Und es gibt Einwurf von der linken Angriffsseite für die Argentinier, die jetzt mal wieder versuchen, ein bisschen Tempo raufzunehmen über die Zentrale. Über Paredes, bleibt aber stehen an der Mittellinie. Also so kann es nichts werden. Die sind auf der Suche nach Lösungen und dann muss eben wieder Messi sich ein bisschen fallen lassen, das Spiel antreiben. Rechts auf den Flügel legen, Flanke kommt wieder in den 16er. Rausgeklärt, aber eher unglücklich da von Pico. Dem ist der Ball über den Fuß gesprungen. Zweite Minute dieser Nachspielzeit und die argentinischen Fans sind wieder da, denn es gibt jetzt mal Eckball und schon wieder das Zeichen von Dine Borges. Hey Freunde, wieder mehr Körperspannung, wieder mehr Klarheit, Fokus, Konzentration. Da segelt von der linken Seite gleich eine Ecke vom Weltstar, von Lionel Messi. Rein in Fünfer oder 16er, das ist die große Frage. Und wer von den nicht allzu hoch gewachsenen Argentinier kann die verwerten. Messi reingebracht, den Eckball durch den Fünfer, Nachschusschance gibt es aber von der rechten Seite, Schuss, Tor! Lisandro Martinez, ein Innenverteidiger, bringt womöglich die Erlösung, 2-1 Argentinien. Weil er da völlig frei ist am rechten Knick des Fünfers und den Ball dann trocken ins kurze Eck rein donnert mit dem linken Fuß. Da ist so viel Frust drin, so viel Erleichterung jetzt. Wow, Lisandro Martinez wird begraben von den ganzen Teamkollegen und ein Raunen, ein Uff geht durch die ganzen Ränge und über die Tribünen rüber. Wahnsinn. Und tja, wieder kriege ich reingereicht von unserer kleinen Statistikfee von außen. Das war schon wieder die gleiche Position. 3 Tore, 3-mal die gleiche Position. Ich glaube, das kann kein Zufall sein. Ja. Aber es steht 2-1.
1: Fünfer, im Fünfer, spitzer Winkel am langen Pfosten. Da hat es heute unmittelbar geknallt. Könnte, Florian Winter zeigt mit seinem Zeigefinger auf dem Bildschirm, vielleicht eine Abseitsposition gewesen sein. Wenn, dann war es sehr knapp. McAllister hatte die Ecke von Messi mit dem Schädel an den zweiten Pfosten verlängert. Und dort ist dann eben Lisandro Martinez herangesprintet an den Ball, hat ihn nochmal quasi angenommen und sich mit einem Kontakt in die richtige Position gelegt. Und auf seinem linken hat sich so halb um den Ball dann rumgedreht und dann mit links den Ball oben rechts in den Knick reingedonnert aus eben Spitzenwinkel und kurzer Distanz. Damit führt wieder der große Favorit in diesem Spiel, aber wir hatten das heute schon mal in dieser Partie, dass Argentinien in Führung gegangen war. Wir blicken auf den Schiedsrichter und er deutet mit dem Zeigefinger auf den Anstoßpunkt und hat auch schon die Pfeife im Mund. Das heißt, eine Abseitsposition war es nicht. Der Treffer von Argentinien zählt. Und jetzt bin ich mal gespannt, was Kap Verde daraus macht. Also wir können jetzt hier ja noch ein paar wilde Minuten eventuell erwarten. Oder Argentinien macht komplett den Hahn auf und spielt einen Konter nach dem anderen gegen Kap Verde, die natürlich jetzt aufmachen müssen, wenn sie hier wirklich die Verlängerung noch so gestalten wollen, dass es tatsächlich noch in das Elfmeterschießen geht. Wie gesagt, Kap Verde hat heute schon mal gegen Argentinien ausgeglichen. In der zweiten Halbzeit nach einem 0-1 Rückstand. Mal gucken, ob sie es auch in der Verlängerung zustande bringen können. Einwurf jetzt für Argentinien auf Höhe der Coachingzone und Kap Verde jetzt mit der Balleroberung in der zentralen Position. Sie sind dran am Ball. Kein Foulspiel, sagt der Schiedsrichter. Deswegen Kap Verde nach wie vor im Ballbesitz. Auf der rechten Seite haben sie sich ein bisschen Raum erspielt, aber da ist Argentinien dann auch schon komplett wieder da. Und Kap Verde jetzt mit der Seitenverlagerung auf die linke Seite. Die Roy Duarte hat den Ball. Der Torschütze zum zwischenzeitlichen 1-1 legt den Ball links raus. Kleine Körpertäuschung. Ball wieder in den Rückraum gelegt. 30 Meter Tor entfernt. Und Kap Verde versucht sich in den 16er von Argentinien hineinzuspielen, schaffen es aber erstmal nicht, hindurchzukommen. Wieder der Ball rausgelegt worden, auf links, auf Helio Varela, der den Ball jetzt in den Lauf spielt von seinem Kollegen. Flankenversuch in den 16er hinein. Und es gibt eine Ecke jetzt für Kap Verde. 90 plus 6, also 6. Minute der Nachspielzeit von der rechten Seite. Florian Winkler, dort ist heute alle Tore. Ich wünsche mir, dass du ein weiteres Tor bekommst.
0: Hör ich da ein bisschen Neid raus?
1: Ein bisschen,
0: verstehe ich. Aber erstmal Eckball von der linken Seite. Kurzes Wort noch zu Lisandro Martinez. Was ein Spiel. Tor vorbereitet von Messi zum 1-0. 2-1 einfach selbst gemacht. Aber erstmal der Eckball von der linken Seite für Kap Verde. Und erstmal rausgeköpft, weggeköpft von Nico González. Ist mit 1,80 sogar eine der größeren bei den Argentiniern. Und es gibt Eckball von der gleichen Seite. Macht Sidney Lopez Capral, der Mann von Trabzonspor in der türkischen Liga. Nach Gelbsperre zurück und so wichtig, zeigt er jetzt. Eckball rein in den Fünfer, da wird geflippert und dann kommt der Ball fast mit der Hacke nochmal Richtung Emiliano Martinez, den Keeper. Und dann bleibt auch einer der Capverder da liegen, hat sich da am Kopf leicht verletzt, beziehungsweise wehgetan. Gerade schwer zu erkennen, es ist Borges. Dine Borges, der Innenverteidiger, der sich mit nach vorne geschlichen hat, fast schon so in der brüderlichen Umarmung da mit Enzo Fernandes und hat dann hinten raus beim Fallen die Sohle, beziehungsweise das Knie abbekommen. Ich dachte zuerst, es wäre sogar die Sohle, die Stollensohle in die Schläfe. Jetzt aber schnell ausgeführt, diese Ecke von dem rechten Knick. Die Schusschance auf Moreira. Zentrale Position geblockt. Also man merkt natürlich jetzt, die haben den Zeitdruck. Das ist ein anderes Setting jetzt für Kap Verde als noch in der regulären Spielzeit. Und das öffnet jetzt natürlich doch mehr Räume für Argentinien, die eigentlich aus meinem Verständnis hier, Luise, jetzt die Entscheidung suchen müssten. Es ist mehr Zeitdruck, wie ich gesagt habe. Also es muss mehr passieren, es muss mehr Druck nach vorne von Kap Verde kommen und das muss automatisch schon mehr Räume öffnen für die fleißigen, flinken Argentinier.
1: Ja, ich gebe dir recht. Ich bin allerdings auch komplett elektrisiert, weil die Ecken von Kap Verde gerade, die waren echt gar nicht mal so schlecht gemacht, auch variantenreich, nicht einfach nur blind in den 16er gekloppt, sondern auch mal in den Rückraum gegeben, auf den ersten Pfosten gegeben, dann mit einer einfachen Verlängerung auf den zweiten Pfosten dann weitergegeben. Also das ist, hat wirklich Hand und Fuß und vor allem im Fall von Kap Verde viel Fuß und viel Kopf, viel Köpfchen, dass sie hier in das Spiel gegen Argentinien einbringen. Also mich würde es nicht wundern, wenn Kap Verde hier noch den Ausgleich erzielt, aber das ist ja, natürlich vielleicht auch aus der Kategorie wünscht dir was, weil Argentinien natürlich jetzt auch gewillt ist, den Sack hier zuzumachen mit all der Qualität, die sie haben. Argentinien jetzt auf der linken Seite, Ball in den Rückraum gegeben, Ball schon im 16er drin, erreicht Lionel Messi, Doppelpassspiel, Lionel Messi schießt, abgeblockt worden, der Ball von Kap Verde, Nachschussmöglichkeit, wieder der Block per Oberkörper von Sydney, dem Spieler von Kap Verde, nach dem Schuss von Alvarez, erklärt zur Ecke mit der breiten Brust, die er hat. Und es wird jetzt die Ecke für Argentinien geben. Ungefähr Hälfte Verlängerung, erste Hälfte ist schon rum. Ich hoffe, ihr wisst, was ich meine. Zweimal sogar der Block per Brust und einmal per so Rücken von Kap Verde im Spiel hier gegen Argentinien. Gerade wird nochmal auf dem Kontrollmonitor eingeblendet, dass die Abseitsposition vor dem Treffer vom 2:1 von Argentinien eben keine war. War aber allerdings auch eine knappe Entscheidung. Gibt jetzt die Ecke für Argentinien. 9. Minute der Nachspielzeit, der Verlängerung. Pardon, Ecke fliegt rein, landet im Rückraum. Schussmöglichkeit für Argentinien. Wieder der Block von Kap Verde. Und wir blocken uns hier ein. Mein Block. Zur kurzzeitigen Unterbrechung der beiden Hälften der Verlängerung, Flo Winkler.
0: So ist es erstmal aber wieder mal ein Doppelwechsel bei Kap Verde. Raus geht's, DeRoy Duarte, der Torschütze zum 1:1. Dieses erste Tor in einer K.O.-Phase natürlich beim WM-Debüt logischerweise geschossen hat. Und dazu auch noch Kevin Pina, der Mann im defensiven zentralen Mittelfeld. Zwei neue, also mit Yannick Semedo
1: und
0: mit Benchimol mit dabei. Also Gilson, Benchimol und Yannick Semedo, zwei frische Kräfte. Die müssen aber erstmal schauen, dass Argentinien, die sind jetzt im Strafraum, den Ball zum Glück aus Sicht der Afrikaner nicht sauber rausspielt. Und sie vielleicht jetzt wieder ein bisschen Platz haben. Über den eingewechselten Yannick Semedo auf der linken Seite. Gut zu erkennen an den roten Rasterzöpfen. Gestoppt von McAllister. 10 Minuten dieser Nachspielzeit schon mal rum. In der ersten Hälfte der Verlängerung. Nachspielzeit sage ich schon, natürlich der Verlängerung. Man ist so gewillt, bei diesen XXL-Nachspielzeiten zu sagen, ach, das ist ja wieder eine Verlängerung. Aber sie haben auch gerade wieder viel zu viel Platz, die Afrikaner. Kap Verde über die linke Seite, über Semedo. Ball jetzt in der Zentrale, reingechippt in den Fünfer. Aber zu harmlos da, Livramento gar nicht hingegangen und den pflückt sich dann Emiliano Martinez.
1: Ja, der Mann mit der argentinischen Flagge in das Haar rasiert und gefärbt, rollt den Ball rechts raus auf seinen Kollegen, Ball jetzt ganz rechts angekommen an der rechten Außenlinie bei dem argentinischen Außenverteidiger, aber Kap Verde hat den langen Schlag von Argentinien direkt mal abgefangen und ist jetzt auf Höhe der Mittellinie im Ballbesitz. Über die rechte Seite soll es gehen. Wird ein bisschen angedribbelt, aber da will er am liebsten nicht durchgehen gegen zwei Argentinier alleine, sondern man entscheidet sich für die Seitenverlagerung auf links, auf den eingewechselten Helio Varela, der den Ball jetzt in den Rückraum spielt. Und Kap Verde robbt sich so ein bisschen ran an den Strafraum. Wir sind in der 102. Minute. Also wir neigen uns dem Ende der ersten Hälfte der Verlängerung zu. So roundabout 3 auf der Uhr. Gibt in der Regel ja jetzt keine ausgiebige Nachspielzeit in den beiden Hälften der Verlängerung. Dementsprechend wird das hier gleich wahrscheinlich pünktlich abgepfiffen. Aber erstmal Kap Verde rein in den 16er an der 16-Meter-Linie, dann aber gestellt von Argentinien und zum Abstoß geklärt. Das hat er stark gemacht, der Leonardo Paredes, der eingewechselt worden ist und da den Spieler von Kap Verde aufgenommen hat und ihn hat abtropfen lassen an seinem Körper. Und dann noch dafür gesorgt hat, dass der Spieler von Kap Verde als letzter am Ball war, sodass es Abstoß gibt für Argentinien. Es deutet sich so an, dass das vielleicht die letzten Minuten von Kap Verde werden, die jetzt gerade aufpassen müssen, denn sie haben den Ball im Aufbauspiel und werden angelaufen von Argentinien. Also es könnten die letzten Minuten jetzt für Kap Verde bei dieser Weltmeisterschaft sein. Und trotzdem bin ich mir sicher, dass die blauen Haie zu Hause auf der Insel, wenn sie dort ankommen sollten, sofern sie da wohnen oder nochmal vorbeischauen wollen, sicherlich ganz groß und laut empfangen werden.
0: Klar ist aber auch 103. Minute, Kap Verde in dieser Verlängerung noch ohne Torschuss. Ja. Und das zeigt auch so ein bisschen den Spielverlauf. Aber sie haben jetzt den Ball über die linke Seite, sind im Strafraum drin. Schuss, Chance, Tor! Der Irrsinn hat einen Namen! Sidney Lopez Cabral schlitzt ihn rein, 2:2. Ich dreh durch, ich pack ein, ich kann nicht mehr. Kap Verde, du machst mich fertig. Das gibt's doch nicht. Der erste Torschuss in dieser Verlängerung. Ein Zauberschlenzer aus 16 Meter, halblinke Position und der Kerl ist hochgerannt zu den Zuschauern. Lässt sich feiern. Ich glaube, er sucht die Verwandtschaft, die Familie. Wo seid ihr? Ich brauche kurz ein bisschen Liebe. Ich brauche kurz ein bisschen Luft. Ich pack das hier alles gar nicht. Kap Verde, da denkst du, die sind mit einem Bein schon im Aus. Nix ist, nix ist. Die sind wieder drin. Die machen das Ding hier wieder scharf. Und Argentinien kann's nicht fassen. Zweimal Führung. Messi, die Majestätsbeleidigung, die wird immer realer. Kann doch gar nicht sein. Und Kap Verde feiert einfach dieses 2:2, als wären sie schon im Achtelfinale.
1: Ich brauche zwei Sachen, Flo Blinker. Ein Sauerstoffzelt, weil ich hier komplett außer Atem bin und es nicht fassen kann, dass Kap Verde schon wieder den Ausgleich erzielt hat. Und ich brauche eine neue rechte Hand. Weil mit der rechten flachen Hand habe ich hier gerade auf unser Studio eingeploppt vor Freude, weil das natürlich irre ist, was hier heute Nacht passiert. Kap Verde, Argentinien, 2:2. Sie sind schon in der Verlängerung. Und Kap Verde erzielt den Ausgleich. Again! Mit einem absoluten Traumtor. Das ist locker Top 3 Tore, was wir an Schönheit haben bei dieser Fußball-Weltmeisterschaft von Sydney. Unfassbar. Unfassbare Szenen in Miami. Und Argentinien, also, was machen die denn da? Weltmeister von 2022.
0: Verteidigen schon mal nicht.
1: Verteidigen 0,0. Machen den Sack nicht zu. Sind jetzt wieder mit einem langen Ball im 16er drin. Aber Achtung, Kap Verde kommt jetzt über die linke Seite. Sind noch 10 Sekunden auf der Uhr der ersten Hälfte der Verlängerung. Die Argentinier unten an der Seitenlinie beschweren sich, sagen, pfeif ab das Ding, Schiedsrichter. Den Konterball werden wir nicht mehr sehen von Kap Verde. Dann ist der Ball eh zu lang gespielt und der Ball geht über die Torauslinie. 3 Minuten Nachspielzeit gibt es in der ersten Hälfte der Verlängerung oben drauf. Vielleicht zu begründen mit dem ausgiebigen Torjubel von allen, die es mit Kap Verde halten, inklusive Sydney, der auf die Zuschauerränge gehüpft ist und dafür nicht die gelbe Karte gesehen hat. Manchmal gibt es ja eine gelbe Karte für zu ausschweifenden, unangebrachten Jubel. Aber ich glaube, der Schiedsrichter aus Kanada hat sich gedacht, also wenn das kein angebrachter Jubel ist, ein 2:2 gegen Argentinien in der Verlängerung, dann musst du ja bei deiner Familie und bei deinen Freunden sein. Und hat er die gelbe Karte stecken lassen. Finde ich ein gutes Fingerspitzengefühl an dieser Stelle.
0: 20:20 Ortszeit in Miami. Und die vielen argentinischen Fans haben es absolut dem Irrsinn Probe gesessen. Jetzt aber erstmal wieder die Argentinier an der Strafraumgrenze. Schuss, Schuss! Und Vosinha ist da.
1: Boah.
0: Hält die Mannschaft im Spiel. Das ist doch eine Rakete da hinten im Tor in Gelb. Dieser 40-jährige Vosinha. Wo packt er immer die Pranken aus? Und diese Paraden, wo holt er die her? Hat er die in der Kiste mitgebracht hier in die USA? Hier zu dieser WM. Wahnsinn! Nächste gute Chance. für die Argentinier. Und wieder ist er da. Der Vosinha. Und jetzt erstmal wirklich, als würden sie komplett auf den ersten Gang schalten. Die Kapverder sagen, nee, jetzt wollen wir hier keine Hektik aufkommen lassen. Das Ding tragen wir jetzt erstmal ganz gemächlich, dieses 2:2 in dieser Nachspielzeit der ersten Hälfte der Verlängerung. Ganz easy in die Pause mit rein, passt in den 16er, aber da ist erstmal keiner. Und große Verwirrung. Molinas mittlerweile, Gonzalo Montiel. Molina ist raus, so rum. Und Gonzalo Montiel ist mittlerweile drin in der Partie. Auch nochmal ein Wechsel, also bei den Argentiniern. Und den ist der Schock ins Gesicht geschrieben. Komplett, beziehungsweise bei Messi ist es einfach nur wutschnaubendes Unverständnis, was da seine Teamkollegen und ja auch er ein Stück weit irgendwie hier nicht zu Ende bringen können. Zweimal in Führung, zweimal kommt dieser kleine Fußballzwerg aus von der Insel in Afrika einfach wieder zurück.
1: Ich fühle mich wie ein kleines Schoßhündchen, denn ich wittere da in weiter Ferne eine riesige Sensation. Wenn Kap Verde es gegen Argentinien ins Elfmeterschießen schaffen sollte, dann ist es 50-50. Dann hat Kap Verde tatsächlich eine Riesenchance, eine Runde weiterzukommen und das große Argentinien rauszukicken aus diesem WM-Turnier. Nochmal zur Erinnerung, Argentinien ist 2022 Weltmeister geworden. Und das wäre schon ein Ding, wenn die ausgerechnet gegen Kap Verde auf diesem ach so einfachen Turnierbaumpfad im 16. Finale rausfliegen würden. 2:2 der Spielstand. Die erste Hälfte der Verlängerung ist rum und der Schiedsrichter hat zur kurzen Trinkpause gebeten. Gibt ja nicht allzu lange Pause nach oder zwischen den beiden Verlängerungshälften. Und im Elfmeterschießen, Flo Winkler streicht mir seinen nackten Finger entgegen. Was willst du?
0: Ja, ich hab tatsächlich was zu sagen. Wie in der Schule habe ich den Finger gestrickt. Weil wir gerade noch mal diesen wunderschönen Ausgleichstreffer sehen von Sidney Lopez Cabral. Wenn ich die Abwehrleistung sehe, wie versuchte Molina, der mittlerweile ausgewechselt ist, diesen Schuss abzuwehren, indem er die Hände hinterm Rücken in so eine Flamenco-Lage geht und versucht, mit dem hinteren angehobenen Bein den abzublocken. Das empfinde ich, und vielleicht ist er auch deswegen ausgewechselt worden, ja, als absolute Verhöhnung und als eine Beleidigung. Und ich würde mir als Trainer auf gut Deutsch, so deutlich muss ich sagen, extrem verarscht vorkommen. Das kann nicht dein Defensivverhalten sein, wie du so einen Schuss verteidigen willst. Und ich bleibe dabei, weil die argentinische Mannschaft jetzt sehr eng im Kreis steht, genauso aber wie die Jungs von Kap Verde, dass die immer noch im Kopf denken, naja, wir kriegen das schon irgendwie hin, ist ja nur Kap Verde. Das zieht sich wie ein roter Faden durch das Spiel der Albiceleste, die es nicht schaffen, zweimal eine Führung übers Ziel zu bringen. Und dass immer wieder dieser eine Moment bei Kap Verde so funktioniert und dann ist es Tor.
1: Ja, es ist ein absolutes Bummeltempo, was Argentinien über weite Strecken des Spiels an den Tag gelegt hatte. Und aus diesem Bummeltempo sind sie ganz lange nicht rausgekommen. Und das zieht sich, wie Flo Winkler richtig sagt, komplett durch dieses Spiel. Man hätte aber auch ahnen können, dass das vielleicht ein bisschen ungemütlicher wird heute, wenn man sich nochmal mit dem Endstand Kap Verde Spanien auseinandergesetzt hätte. Auch das ist unentschieden ausgegangen. 0:0. Flo Winkler, ich bin komplett elektrisiert aufgrund der nächsten 45 Minuten, die wir hier gemeinsam erleben werden.
0: Ja, ich bin mal gespannt, wie sich jetzt vor allem diese zweiten 15 Minuten erstmal zeigen von Kap Verde gegen Argentinien. Lionel Messi komplett bedient, komplett benervt. Der überlegt, der schaut, wie kann es jetzt hier weitergehen in dieser Verlängerung. Fußball-Irrsinn, was willst du mehr? WM-16-Finale, der Titelverteidiger Argentinien gegen die WM-Debütanten Kap Verde. Das war doch alles schon ausgemacht, das war doch klar. 90 Minuten, dann danke, tschüss für euch, liebes kleines afrikanisches Inselteam. Dann habt ihr euch hier präsentieren dürfen bei dieser WM. Nix ist Verlängerung, erneute Führung für Argentinien. Nach einem 1:1 war schon mühsam, ab in die Verlängerung, dann auf einmal das 2:1 durch Lisandro Martinez in der 103. Minute und plötzlich war alles klar, jetzt schafft's aber Argentinien. Nix war's, gar nix war's, denn da gibt es noch Sidney Lopez Cabral mit einem wunderbaren Schlenzer und das Ganze in der 103. Minute der Nachspielzeit Und mit dem 2:2 grübelnde Argentinier um Superstar Lionel Messi, der ja zum zwischenzeitlichen 1-0 getroffen hatte. Die müssen sich jetzt hier in Miami vor 65.000 überwiegend argentinischen Fans wirklich was einfallen lassen. Und die tun sich so schwer gegen diesen frechen Inselstaat aus Afrika, gegen diesen WM-Debütanten Kap Verde. Zweimal zurück

0: geil, um es mal so zu formulieren, aus Sicht der Kapverder natürlich. Argentinien versucht jetzt mit einer Seitenverlagerung auf die rechte Seite. Dort sollte der Ball runtergepflückt werden vom eingewechselten Gonzalo Montiel, aber der hat nicht so einen Magnet im Fuß wie Lionel Messi und deswegen fällt ihm das so ein bisschen schwerer, den Ball wie einen saftigen Apfel vom Himmel runter zu pflücken und dann auch bei sich zu behalten. Der lange Schlag jetzt, weil der Ball eben durch diese misslungene Annahme über die Torauslinie gegangen war, wieder ins Feld geschlagen worden vom Keeper von Kap Verde. Aber Argentinien hat den Ball direkt wieder. Kommt jetzt über die linke Seite. Die Argentinier legen den Ball in den Rückraum. Erstmal haben wir jetzt so gut 45 Meter Torentfernung. Also wenn wir das Tempo hier gerade mal wieder rausnehmen, weil es doch noch sehr weit ist bis zum Strafraum der Kap Verde. Jetzt das Foulspiel, der berechtigte Pfiff, wie ich finde, ist Jamiro Monteiro ein bisschen sehr spritzig runter in die Grätsche gegangen und hat da McAllister zwar nicht mit dem Bein, aber mit dem Oberkörper so ringermäßig unten an der Wade erwischt. Und jetzt gibt's Freistoß für Argentinien. Und Flo Winkler, du hast heute alle vier Tore gehabt. Ja, ich glaube, du hast einen Lauf. Komm.
1: Ja, das tut mir auch leid.
0: Kein Problem, wirklich.
1: Es wäre auch mal schön, dein Stimmchen an
0: den
1: absoluten Begrenzer zu haben. Aber jetzt erstmal Lionel Messi, 30 Meter knappe Torentfernung, rein in den 16er Richtung Elfmeterpunkt. Erstmal rausgeklärt in dieser 108. Minute. Und das kann nicht zur Zufriedenheit von El Maestro gewesen sein, denn jetzt hat plötzlich Kap Verde ein bisschen Platz zum Kontern. Offensivaktion über die linke Seite, ist jetzt auf dem Weg in den 16er und dann ist McAllister da, klärt aber links raus auf den Flügel von den Afrikanern. Das machte Elio Varela, spielt erstmal zurück auf Yannick Semedo. Abschluss immerhin gewagt, geht deutlich am Tor vorbei vom eingewechselten Semedo. Kurzer Applaus und immer noch gute Laune, verdächtig gute Laune bei den argentinischen Fans. Abstoß ausgeführt von den Argentiniern, die sind im Aufbau bemüht. Sie sind aber, treibe ich dabei, das ist mir alles viel zu statisch, viel zu langsam und viel zu harmlos, was Argentinien hier versucht, aufs dann jetzt mittlerweile dritte Tor zu gehen.
0: So, sorry, ich war gerade abgelenkt. aber ich gucke auf den Ball und sehe Argentinien auf der linken Seite mit dem Ball in den 16er reintanzen. Enzo Fernandes hat den Ball am rechten Fuß und hätte da, glaube ich, gerne einen Pfiff gehabt. Pau spielt Argentinien. Das war, glaube ich, so sein Plan, da an der 16-Meter-Linie noch einen rauszuholen, einen Freistoß. Aber der, finde ich, gute Schiedsrichter aus Kanada lässt die Pfeife erstmal stecken. Argentinien jetzt auf der linken Seite unterwegs. Da ist erstmal nicht Enzo Fernandes am Ball und dann eine Abseitsposition, sagt der Schiedsrichter, hebt den linken Arm, bläst einmal kräftig in die Schiedsrichterpfeife hinein. Ja, aber so ein halber Schritt abseits vom Defensivmann Nicolas Talafico und dementsprechend jetzt Ballbesitz für Kap Verde. Und ich sag mal so, das ist alles Zeit, die Kap Verde hilft. Also diese Unterbrechungen jetzt. Wir sind jetzt in der 110. Spielminute, also haben noch so 10 Minuten Verlängerung auf der Uhr stehen. Plus vielleicht noch eine kleine Mini-Nachspielzeit, die da oben drauf kommt. Und dann gibt's hier tatsächlich Miami, Argentinien gegen Kap Verde, Elfmeterschießen. Denn aktuell steht es 2-2. Unten an der Seitenlinie der Trainer von Kap Verde, Bubista, der so einen Hühnerhahnauge um den Hals hat. Das ist so ein Schmuckstück. Ich weiß nicht, ob ich den Begriff richtig treffe, aber das ist so ein Glücksbringer, den man sich umhängen kann. So ein blauer Stein mit einem weißen Fleck drin. Und heute bringt ihn dieser Glücksbringer, nicht nur heute, sondern schon die ganze WM, eigentlich mega viel Glück. Argentinien ist jetzt wieder dran am 16er von Kap Verde. Geht rein in den 16er. Powergrätsche von Kap Verde. Da wird der Ball von Nico González, dem Argentinier, einfach mal weggegrätscht. Der war einschussbereit gewesen. Aber Kap Verde, die können nicht nur Rückstände aufholen und ausgleichen, sondern die können auch richtig gut Sachen weggrätschen, ne?
1: Ja, mit der von dir eingeführten Powergrätsche auf jeden Fall richtig stark. Gibt Eckball von der linken Angriffsseite der Argentinier. Und je mehr Zeit da verrennt, desto mehr haben die Argentinier eigentlich auch zu verlieren. Der Druck wird zumindest größer. Eckball kommt rein, Kopfballmöglichkeit, Tor! Wieder Argentinien, wieder sind sie da, wieder ist der Jubel groß. Christian Romero steigt da am höchsten aus knapp 5 Metern. Das kann doch nicht sein, dass Argentinien wieder es schafft, von einem ruhenden Ball aus wieder in Führung zu gehen.

0: Frust pur, sorgenvolle Miene bei Vosinha. Ja, das ist das dritte Gegentor. Messi greift sich komplett entkräftet an die Schläfen. Was ist das für ein Film? Was ist das für ein Riss? Aber es ist die 112. Spielminute. Und wir wissen, Comeback-Qualitäten kann Capo Verde definitiv. Aber da hat er sich richtig stark durchgesetzt an der 5-Meter-Grenze. Der Verteidiger von den Tottenham Hotspurs aus der Premier League. Und dann geht's rechts ins Eck. Da gibt's noch fast den Wischerversuch mit dem linken Arm von Vosinha. Der ist auch knapp 1,90, aber er kommt eben nicht mehr ran. Ball ist sogar noch so leicht abgefälscht. Ich glaube sogar von Livramento, dem Stürmer der Afrikaner. Und dann ist er im Eck. Und ein so angespannter Lionel Scaloni, der jubelt gar nicht. Der greift sich komplett entkräftet in diese Augenhöhlen. Ihr kennt diesen Griff. Du denkst, Gott, oh Gott, lass es bitte vorbei sein. Und es ist wieder, als wären wir und täglich grüßt das Erleichterungstier bei den Argentiniern. Wieder der dritte Treffer.
1: Ja, zwei Beobachtungen. Der Ball von Romero. Ich glaube, er wäre nicht so gut in die Ecke gegangen. Vielleicht sogar am Tor vorbei, wenn der nicht der Afrikaner noch abgefälscht hätte. Eigentlich war es sein Körperteil, das dafür gesorgt hat, dass der Ball dann ins Tor gegangen ist. Und der Torhüter von Cap Verde, Vosinha, er hatte einen traurigen Blick mit Augen, mit denen er den Ball verfolgte, der dann im langen Eck einschlug und er sah, was geschehen würde, dass der Ball im Netz zappeln würde und konnte auch nicht mehr eingreifen. Das Ding natürlich unhaltbar. Wir sind jetzt noch 7 Minuten in der Verlängerung. Gibt vielleicht noch ein bisschen Nachspielzeit obendrauf. Eben in der ersten Hälfte der Verlängerung gab es 3 Minuten obendrauf. Also es bleibt noch ein bisschen Zeit für Cap Verde. Jetzt kommt aber erstmal Argentinien über die rechte Seite. Lionel Messi wird gesucht, aber Cap Verde ist erstmal dazwischen und hat den Ball jetzt zum Keeper Vosinha gespielt. Cap Verde wird jetzt im Aufbau extrem unter Druck gesetzt und Cap Verde muss zusehen. Zweimal sind sie in diesem Spiel schon zurückgekommen. Schaffen sie es noch ein drittes Mal? Ich bin gespannt. Über die rechte Seite wird jetzt Tempo aufgenommen. Cap Verde ist schon in der Hälfte von Argentinien drin. 114. Spielminute. Noch 6 Minuten bleiben, um wieder eine Sensation 3.0 hier zu schaffen. Cap Verde in der zentralen Position, 35 Meter Torentfernung. Sie sind jetzt drin im 16er. Auf der linken Seite Ball zentral reingegeben, aber abgeblockt von Argentinien. Aber Cap Verde bleibt weiter im Ballbesitz. Ball wieder in die zentrale Position gegeben. Schöner Ball auf die rechte Seite, aber da kommt der Spieler von Cap Verde. Moreira nicht dran. Schöne Idee, aber aufgeben tun sie nicht vor dem Tor. Das muss ich wirklich sagen.
0: Das ist aller Ehren wert und natürlich musst du auch überlegen, während wir immer wieder Situationen sehen, Krämpfe bei den Argentiniern. Mhm. Also obwohl wir die so kritisieren, wo ist denn euer klarer Spiel? Wo ist das Tempo? Die sind ganz schön im roten Bereich in diesem WM-16-Finale gegen Cap Verde. Und wie verpacken die Afrikaner das dann im Endeffekt zum dritten Mal hinten. Und jetzt hast du nicht mehr allzu viel Zeit, zurückzukommen nach dem Kopfballtreffer von Christian Romero. Ballbesitz, Cap Verde. Noch gute 5 Minuten offiziell auf Höhe der Mittellinie. Jetzt mal den Ball vorangetrieben über Jamiro Montero. Links raus auf den Flügel auf Eo Varela. Ist auf dem Weg in den 16er. Und das dürfte neben einem Freistoß, es war ein richtig fieses Foul. Ja, zu Recht auch die gelbe Karte geben für Gonzalo Montiel, der da am Ball vorbei, aber dann komplett das Schienbein wegflext vom raneilenden Elio Varela. Und das direkt an der Strafraumgrenze und Kante auf der linken Seite für Cap Verde. Bisschen Hektik, gerade 5 Minuten vor dem Ende wieder bei der Albi Celeste, bei den Himmelblauen. Die schauen müssen, wie sortieren wir uns da im eigenen Strafraum. Gibt es eine Mauer? Was will Emiliano Martinez, der Keeper? Und sie machen sich da bereit. Cap Verde von den ruhenden Bällen bislang eher wenig. Man muss wirklich fairerweise sagen, anerkennenderweise sagen, beide Treffer aus dem Spiel raus. Aber jetzt dann eben mit dem Freistoß 116. Minute. Lopez Cabral, das ist der diesen tollen Treffer geschossen hat zum 2:2. Wieder läuft er an von der linken Seite, zieht ihn direkt rauf und Martinez ist da! Emiliano Martinez, der war super geschossen, direkt ein Krampf im rechten Fuß bei Sidney Lopez Cabral und der argentinische Keeper ist gefordert. Da waren sie wieder nah dran am 3:3. Packt die rechte Pranke aus und lenkt den Ball über die Latte. Der war richtig stark. Ich glaube, er ist da auch noch mal ein bisschen auf Nummer sicher gegangen. Könnte sein, dass er nur ans Aluminium geklatscht wäre. Aber super geschossen von der linken Seite. Super aufs Tor gebracht. Und Emiliano Martinez macht die Katze von Miami und lenkt den Ball wirklich fliegend, querliegend über die Querlatte. Oh, wir kriegen eine schöne Schlussphase.
1: Aha, aha, aha, das glaube ich auch. Diese wunderbaren Schüsse aufs Tor, diese tolle Technik, die kann Sidney Lopez-Capal eigentlich nur bei Viktoria Köln gelernt haben, wo er einst auch mal Spieler war. Wahnsinn, ne? Ist dann danach zu Benfica Lissabon unter José Mourinho Spieler gewesen und jetzt gerade bei Trabzonspor unter Vertrag und spielt auch eine fantastische Fußball-Weltmeisterschaft. Spiel ist hier im Übrigen gerade unterbrochen, 117. Spielminute. Es gibt Krämpfe, die wie Regen vom Himmel fallen und ich glaube so eine, ja, vielleicht leicht blutige Nase von einem Argentinier, der wird jetzt rausgebeten vom Schiedsrichter und hat damit so, ja, schon ein Problem, kann man sagen. während das Spiel hier noch nicht weiterläuft. Er muss sogar sein Trikot wechseln, der Argentinier. Leandro Paredes hatte Blut am Trikot, weil seine Nase so ein bisschen am Suppen ist. Und muss jetzt nicht nur das Trikot wechseln, sondern kriegt jetzt auch so einen Tampon in die Nase geschoben, damit das Blut nicht wieder auf sein Trikot runterläuft. 118. Spielminute. Das Spiel läuft noch nicht weiter. Es ist im Übrigen Nicolas Talafico, der jetzt wieder auf dem Platz darf, gibt Ecke für Kap Verde. Könnte eine der letzten Möglichkeiten für die Afrikaner sein, hier nochmal den Ausgleich gegen Argentinien zu erzielen. Semedo steht da an der Eckfahne, wird den Ball reingeben in der 118. Minute. Ball ist freigegeben. Semedo läuft an. Trippelschritte, bringt den Ball rein auf den kurzen Pfosten, Kopfballabwehr von Argentinien ins Aus, wird nochmal Einwurf geben für Kap Verde, aber so langsam läuft die Uhr immer stärker und immer heftiger gegen Kap Verde, Florian.
0: Ja, aber trotzdem großer, großer Respekt. Ich ziehe meinen Hut, Chapeau Kap Verde, wie die sich hier in jeden Ball und Zweikampf nochmal werfen. Dreimal Rückstand gegen den Weltmeister und trotzdem hast du das Gefühl, die geben sich einfach nicht aus. Die holen die letzten Körner raus, wie jetzt auch wieder. Moreira, rechte Seite, reingeköpft in den Fünfer und dann ist die Frage, ist Martinez da? Und das war alles aber regelkonform, ist natürlich zum Ball gegangen, aber auch Benchimol, der eingewechselte Stürmer da mit den roten Rasters, die mal kurz durch den Fünfer flogen. Aber Martinez hat alle sich fair verhalten. Benchimol noch im Tor der Argentinier, muss ich erstmal kurz sammeln. Der ist natürlich sehr hart gelandet, quer in der Luft gelegen, aber unter den Augen von Drew Fischer, dem Schiedsrichter, alles sauber, alles okay, gibt aber Ecke für Kap Verde von der linken Seite. Segelt rein in den Fünfer, rausgeköpft von Paredes, nachgesetzt. Aber jetzt versuchen die Argentinier rauszuschrimmen. Hier die Schusschance aus knapp 4 Metern. Aber das müsste eigentlich aus meinem Dafürhalten, jawohl, von Livramento abseits gewesen sein. Es bleibt prickelig, es bleibt knusprig und spannend in dieser Nachspielzeit, in dieser Verlängerung, in die jetzt in der Schlussphase wirklich, wirklich spannend ist, weil Kap Verde alles nochmal versucht, weil die sich schütteln, weil die selbst den dritten Rückstand wieder aus dem Trikot rauskriegen. Also was verzaubern die uns hier? Was sind das, die blauen Haie, für einen Lichtblick in diesem Turnier? Was machen die eine Freude mit ganz wenig Mitteln? Immer in der Außenseiterrolle ärgern sie gerne die Großen, während die letzten 20 Sekunden offiziell noch laufen in dieser zweiten Halbzeit der Verlängerung. 3-2 aktuell die knappe Führung für die Argentinier.
1: Wird sicherlich noch was oben drauf geben. Gucken wir mal, wie viel Extra-Time es auf der Extra-Time noch gibt. Die letzten Sekunden rinnen von der Uhr. Kap Verde hat noch mal den Ball in der eigenen Hälfte. Ball in diesem Augenblick über die Mittellinie drüber. 3 Minuten Nachspielzeit gibt es. 180 Sekunden bleiben noch für Kap Verde. Mit strammen Schritten geht es in Richtung 16er von Argentinien. Ball in der zentralen Position. Schöner Schnittstellenpass. Schuss abgefälscht. Aber der Ball geht am Tor vorbei. Und es wird nochmal eine Ecke geben für Kap Verde, während sich da der Argentinier Lisandro Martinez noch im 16er rickelt, weil er da, glaube ich, den Ball in eine sehr schmerzhafte Zone bekommen hat bei diesem Block, den er nötigerweise ansetzen musste. Aber dieser Block hat eben auch dazu geführt, dass der Ball nicht in Richtung Tor gegangen ist. Das wäre sonst sehr gefährlich geworden. Und sorgt aber eben auch dafür, dass es Ecke gibt für Kap Verde. 2 Minuten bleiben noch. 120 Sekunden. Ecke ist noch nicht ausgeführt worden. Es gibt nochmal den Kuss vom Spieler von Kap Verde, der Haila Varela, der den Ball nochmal küsst und ihn jetzt auf die Reise schickt. In den Rückraum getreten. Brustannahme, Schuss aber abgeblockt. Argentinien unter Druck. Kap Verde versucht den Ball zu erobern, aber Argentinien hat ihn. Läuft jetzt über die Mittellinie rüber. Ist das die Entscheidung? Ball hinter die Kette gespielt, aber Vasinha ist draußen. Und fängt diesen Ball ab und leitet den nächsten Konter für Kap Verde ein. Flo Winkler, deine Stimme hat uns heute Tore gebracht. Let it happen.
0: Let it happen. Über die rechte Seite kommt jetzt aber nochmal Kap Verde. Über den eingewechselten Willi Semedo auf dem Weg in den 16er, eine Grundlinie. Semedo geblockt, nachgesetzt von Kap Verde. Und du fragst dich, was ist da los? Wer ist denn jetzt hier? Nächste Schuss schon aus fast 25 Meter vorbei ans Tor. Wer ist denn der Weltmeister? Wer ist der Favorit? Sie haben große Angst, denn man merkt Argentinien an Trotzführung. Die haben was zu verlieren. Die wollen das Elfmeterschießen, diese Lotterie vom Punkt, unbedingt vermeiden. Diego Simeone, lange Jahre im Trikot der Albiceleste, seit langen Jahren Trainer von Atlético Madrid in der spanischen La Liga, steht da. Trikot hat er an von Argentinien mit der Nummer 17. Das ist das seines Sohnes, der ja ebenfalls hier im Kader mit dabei ist. Der ist so angespannt, der ist so nervös. Der muss jedes Mal tief durchatmen, wenn Kap Verde den Ball hat. Aber jetzt haben erstmal die Argentinier den Ball. Über die linke Seite, über den Kapitän Lionel Messi mit dem Außenriss weiter geschupft Richtung Außenbereich von Gonzalo auf Höhe der Eckfahne. Immer noch González, aber die holen ihm den Ball ab. Gibt's nochmal diese eine Möglichkeit für Kap Verde, die an sich glauben. Das ist nicht zu fassen, mit welchem Spirit die blauen Haie, die versuchen doch noch irgendwie ins Elfmeterschießen zu kommen. Vucinha hat den Ball, legt ihn sich selber vor, rennt raus aus seinem 16er, will nochmal einen Angriff in diesen letzten 15 Sekunden initiieren. Langer Ball Richtung 16er auf Semedo. Kopfball aber erstmal geklärt. Weiter geht's, ein Argentinier liegt am Boden. Natürlich sehr viel Schau dabei, sehr viel Emotion. Jetzt ist es Paredes und der klärt in Zeiten aus, gibt aber Einwurf nochmal für Kap Verde. Drew Fischer, der Schiedsrichter aus Kanada, hat sehr viel zu klären. Jetzt gibt's Ballbesitz auf der rechten Außenbahn für Kap Verde. Nochmal diese Flanke geblockt. Und jetzt ist Schluss. Jetzt ist es vorbei. Argentinien krampft, kämpft, rettet sich ins WM-Achtelfinale. Kap Verde nach einem Wahnsinnsfight. Ich kann nur den Hut, den ich nicht anhabe, auch nur noch ziehen. Was ein Wahnsinns-K.O.-Fight. Argentinien liegt sich in den Armen, feiert dieses ultra knappe, hart am härtesten erkämpfte 3:2. Und was können die stolz sein, Luise? Kap Verde auf ihre Leistung in dem Turnier und besonders in diesem Spiel gegen den Weltmeister.
1: Ein absolutes Wahnsinnsspiel. Kap Verde zum allerersten Mal bei einer Weltmeisterschaft dabei. Sie gehen mit breiter Brust. Sie können maximal stolz auf sich sein. Sie haben in 90 Minuten nicht einmal bei dieser Weltmeisterschaft verloren, bei der allerersten WM-Endrundenteilnahme und erst in der Verlängerung, nachdem man zweimal noch ausgeglichen hatte gegen Argentinien, das aus ihrer Sicht 2:3 kassiert. Es war ein wahnsinniges Fußballspiel. Kap Verde hat in keiner Sekunde den Anschein gemacht, dass die irgendwie aufgeben, und man hat Argentinien, den Weltmeister, wirklich in den Wahnsinn getrieben. Ganz, ganz großen Respekt vor Kap Verde. Und Argentinien ist jetzt eine Runde weiter, trifft damit im Achtelfinale auf Ägypten und bleibt weiter im Turnier, auch wenn es sehr knapp war.
0: Wow, auch wir beide müssen nochmal durchatmen und uns mal kurz schütteln. Luise Kropf, danke. Es war ein Wahnsinns-Morgen, in dem wir jetzt hier schon reingestartet sind. Um deutsche Zeit 2.45 Uhr. Danke euch fürs Zuhören. Ich hoffe, ihr hattet genauso Spaß wie wir bei diesem WM-16-Viertelfinale. Argentinien, Kap Verde. Spannender kannst du es kaum machen. Unterhaltsamer kannst du es zumindest hintenraum kaum machen. Wahnsinn. Großer, großer Dank nochmal an die Jungs von Kap Verde für dieses Turnier, für diese Freude. Und Argentinien steht im WM-Achtelfinale gegen Ägypten. Gewinnt ganz knapp nach Verlängerung mit 3:2.
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2: Ja, da ist der große Moment. Wir freuen uns tierisch. Herzlich willkommen aus Barcelona. Wir sind zum ersten Mal live mit unserem Tourfunk-Live-Stream. Und ihr seid im Prinzip Zeuge eines historischen Momentes, denn das gab es so in dieser Form noch nie. Wir machen für euch jeden Tag aus dem Ziel der Tour eine Radiosendung und beginnen natürlich heute an Tag 1 mit dem großen Mannschaftszeitfahren in Barcelona, dieser unfassbar schönen Stadt mit einem unverschämt blauen Himmel. Und wenn ich sage wir, dann meine ich mich, Moritz, und neben mir sitzt eine euch sehr vertraute Stimme, die habt ihr gerade auch gehört, Holger Gersker, unser Radioreporter. Hallo Holger.
3: Hallo Moritz.
2: Ja, bist du ein bisschen aufgeregt? Du machst das ja schon seit vielen, vielen Jahren, aber sowas auch noch nicht, ne?
3: Ich habe Respekt. Ich habe echt Respekt davor, dass wir jeden Tag 3 Stunden und 30 Minuten in etwa, also ab 14 Uhr bis zum Etappenende hier mehr oder minder durchreden. Gibt natürlich auch ein bisschen Musik, das 21 Tage lang. Bin ganz dankbar, dass das Ganze heute erstmal nur 2,5 Stunden dauert. Aber natürlich auch wirklich gespannt, wie dieses Rennen in diesem Jahr läuft, denn passend zu unserer Premiere haben sich ja auch in Sachen Tour de France die großen Stars fast alle entschieden, dieses Jahr zu starten.
2: Ja, es kann wirklich fantastische 3 Wochen werden. Ihr habt da bestimmt schon mal reingehört bei uns in den Tourfunk-Podcast, der ja hier bei der Tour jeden Tag nach jeder Etappe erscheint, in dem wir besprechen, was wichtig ist, was wichtig war, was wichtig wird. Und da haben wir natürlich auch schon ausführlich auf diese 113. Frankreich-Rundfahrt geblickt. Wir freuen uns auf 3.321 Kilometer, ursprünglich waren es mal 4,3, also 3.333, das war bei der ursprünglichen Planung, manchmal verschiebt sich da noch ein bisschen was, also ein paar Kilometer weniger sind es, es wird deswegen nicht weniger schwer. Und wir freuen uns auf dieses Mannschaftszeitfahren, das hochinteressant ist. Also das gibt es so in dieser Form zum ersten Mal bei der Tour, es gab es jetzt schon in anderen kleineren Rennen, auch vom selben Veranstalter, so als Testlauf schon mal. Das hat so gut funktioniert und gezeigt, wie spannend sowas sein kann. Da gehen wir gleich näher drauf ein. Hören jetzt aber erstmal unseren Experten, Fabian Wegmann, den Ex-Profi, selbst 12-mal bei der Tour dabei gewesen, hat auch seinen Platz eingenommen. Und ich habe kurz vor dieser Sendung mal mit ihm gesprochen. Also hier ist ARD-Experte Fabian Wegmann.
4: Ja, moin Moritz.
2: Welchen Eindruck hast du von diesem heutigen Tag hier in Barcelona und von der Strecke, die du ja abgefahren bist? Das weiß ich deswegen, weil du mir vorhin schweißgebadet in die Arme gelaufen bist.
4: Ja, ich erwarte ganz viel. Also das, ich war gerade noch beim Start, also oder beziehungsweise die Fahrer haben jetzt die Möglichkeit, ungefähr eine Stunde die Strecke einmal zu testen. Und deswegen mussten die alle sehr früh da sein. Die Teams waren schon seit heute Morgen um 9 Uhr da. Und man merkt so eine gewisse Nervosität einfach bei allen. Alle haben sich wirklich akribisch darauf vorbereitet, also die manchen mehr, manche weniger, die überhaupt keine Chance haben, die ein bisschen weniger, aber die probieren dann vielleicht mal aufs Bergtrikot oder aufs Sprinttrikot zu gehen, also die haben auch ihre Taktik, aber keiner weiß so richtig, ob die Taktik dann auch wirklich aufgeht, weil das ist ja im Grunde genommen so ein bisschen anders als früher. Früher hatte man ein Mannschaftszeitfahren, da zählte immer der 5. Mann oder 4. oder 3., wie auch immer. Aber jetzt ist es so, dass jeder die individuelle Zeit kriegt. Und es ist so ein bisschen wie ein Sprintanfahren. Und jeder kriegt seine Zeit eigentlich oder seine Vorgaben, wie lange er, wie viel Puls er machen, also Puls, wie viele Mal er im Wind halt fahren soll, wie lange er im Wind fahren soll, das ist alles schon sehr kriegerisch aufgeschrieben. Jetzt ist mir aber heute aufgefallen, dass der Wind doch ganz schön aufgefrischt hat und größtenteils der Strecke auch Gegenwind ist. Und das kann dann wieder alles so ein bisschen durcheinander wirbeln.
2: Wenn wir die letzten Jahre angucken, dann waren es am Ende Minutenabstände an der Spitze der Gesamtwertung. Heute geht es ja eher um Sekunden, ein paar mehr, ein paar weniger. Und trotzdem habe ich den Eindruck, dass die Teams diesen Tag heute extremst ernst nehmen, sich teilweise wirklich sehr gezielt darauf vorbereitet haben. Was glaubst du, welchen Stellenwert, wenn man die gesamte Tour sieht, hat dieses Mannschaftszeitfahren hier am ersten Tag in Barcelona?
4: Ja, wie du schon sagst, ich glaube, unter den Top-Teams wird es keine großen Unterschiede geben. Die haben sich alle so akribisch vorbereitet. Also die meisten Teams haben, sei es Lidl zum Beispiel, eine Formel-1-Kurs hier gemietet in Barcelona. MotoGP-Kurse haben sie gemietet, die Teams. Teilweise auch EF, auch ein bisschen heimlich. Haben es am Montag schon gemacht, habe ich gerade rausgefunden. Also die haben da sehr viel investiert, um da dann da zu trainieren, weil im öffentlichen Straßenverkehr ist es natürlich viel zu gefährlich, so ein Mannschaftszeitfahren zu trainieren und zu üben. Das geht einfach alleine, kann man natürlich schnell fahren, aber da kann man auch bremsen. Bei einem Mannschaftszeitfahren ist es einfach super gefährlich. Ich kann mich dran erinnern, ich glaube, es war Vuelta 2014, ist der erste, Bob Jungels war es, glaube ich, dem ist der Lenker aus der Hand gefallen, der ist als erster gestürzt und 9 Mann oder 8 Mann sind einfach drüber gefallen und es war ein Riesenchaos. Also es kann wirklich gefährlich sein. Die Strecke hier ist super, also es sind keine Schlachtlöcher, es ist alles zugemacht worden, also überall ist es auch markiert worden. Ich bin sie gerade abgefahren, das ist alles wirklich perfekt. Deswegen sehe ich aber auch, haben sich alle sehr gut vorbereitet, ich sehe keine Riesenabstände unter den Topfahrern, nach hinten mit Sicherheit.
2: Ja, die Strecke ist, also auch die Straßenverhältnisse sind gut, ne? Also in der Stadt selbst, aber selbst hier oben auf dem Montjuic, also als wäre es frisch asphaltiert worden, also es macht alles einen sehr, sehr guten Eindruck.
4: Viele Sachen neu asphaltiert, auch jede Bodenwelle wurde weggemacht und da wurde wirklich sehr, sehr gute Arbeit geleistet. Es wird alles gekehrt, also es ist nirgendwo ein Staubkorn drauf, also deswegen, die Strecke ist sehr gut präpariert.
2: Ja. Was erwartest du heute?
4: Ein ganz spannendes Zeitfahren. Also ich bin wirklich gespannt. Viele tippen auf Ineos. Die haben natürlich ein super starkes Team. Aber UAE ist ähnlich stark. Visma ist super stark. Und ja, dann kommen die anderen Teams wie Lidl Trek, die sich auch extrem gut vorbereitet haben. Auch IF hat sich sehr gut vorbereitet, rechnen sich auch so ein bisschen was aus. Aber es kommt halt wirklich auf den letzten Mann hinterher drauf an, denn nur der zählt. Dann hat man auch die Mannschaftswertung quasi gewonnen oder das Mannschaftszeitfahren gewonnen. Und ich bin mal gespannt, was ein Tadej Pogacar auch wieder zustande ist zu leisten.
2: Und wer wird bei Red Bull der letzte Mann sein? Remco Evenepoel oder Florian Lipowitz?
4: Da gehe ich von Remco Evenepoel aus, auf jeden Fall. Also der, ich hoffe, dass sie gut zusammenarbeiten und dass sie beide ins Ziel kommen. Aber wenn sie zusammen ins Ziel kommen, bin ich fest davon überzeugt, dass Remco Evenepoel ist.
2: Traust du ihm, der Mannschaft zu, heute das gelbe Trikot zu holen?
4: Ja, durchaus. Natürlich, sie haben auch extrem viel gearbeitet. Sie haben sich akribisch vorbereitet. Sie haben extra einen Trainer, der das ganze Jahr analysiert, der guckt, wer passt hinter wem, wie sind die richtigen Abstände. Also da haben sie sich sehr, sehr gut vorbereitet. Er ist der weltbeste Zeitfahrer. Nur ob er das alleine dann rausreißen kann, die sind alle gut. Ja, also gar keine Frage. Wird man sehen. Ich glaube es gesehen zu haben bei der Pressekonferenz in seinen Augen, der will mal das gelbe Trikot. Ich meine, der hat schon, ist Doppel-Olympiasieger, ne? Der hat Vuelta gewonnen, Tour-Etappen hat er auch gewonnen, aber das gelbe Trikot fehlt ihm. Und das ist, glaube ich, seine Chance. Entweder heute, vielleicht auch morgen, wobei ich weiß nicht, ob morgen vielleicht sogar wieder zu schwer ist.
2: Es ist ganz schön steil hier oben, haben wir schon festgestellt, aber also morgen noch mehr als heute, das kann man schon sagen, aber es ist, also ich finde, ich ein Tag, der extrem spannend ist, weil es überhaupt nicht vorhersehbar ist, was am Ende passieren wird. Und das macht es ja auch so attraktiv. Wir müssen noch ganz kurz über einen sprechen.
4: Ja, genau. Es macht so attraktiv, weil es kommt, die haben sich alle gut vorbereitet. Es kommt wirklich jetzt auf die, so oft machen sie es halt dann doch wieder nicht. Es ist sehr selten so ein Mannschaftszeitfahren. Und es muss alles stimmen. Also die Ablösen müssen stimmen, die Kurven müssen stimmen, da darf sich keiner versteuern. Und manchmal ist es auch so, dass das homogenste Team das schnellste ist und nicht das mit dem besten Zeitfahren.
2: Ja, da wird es drauf ankommen. Ihr hört das hier alles natürlich bei uns live, jeden Tag. Jetzt müssen wir noch einmal ganz kurz über einen Fahrer sprechen, der auch relativ früh dran ist gleich mit seiner Mannschaft, John Degenkolb. 11. Tour, letzte Tour, das wissen wir. Und nun ist er gestern im Training gestürzt. Was ist passiert? Und du hast mit ihm gesprochen, wie geht's ihm vor allem?
4: Ja, eigentlich geht's ihm ganz gut. Mental ist das natürlich ein bisschen doof. Also ihm tut die Schulter auch weh, da ist er drauf gemacht, er hat einen X-Ray gemacht, ist alles wohl in Ordnung.
2: Aber was gemacht?
4: Ja, eine Röntgenaufnahme. Es steht ja immer so ein Röntgenmobil von der ASO bereit, immer im Ziel und auch in den Tagen zuvor. Da kann man sofort hin, wenn irgendwas ist, und sich da röntgen lassen. Da ist erstmal alles in Ordnung. Ja, aber es ist immer doof, so vor der Tour schon da gelegen zu haben, offene Stellen zu haben bei dieser Hitze, das ist nicht gut. Aber er war trotzdem ganz guter Dinge und sagt, ich kann es jetzt sowieso nicht ändern. Also ist jetzt nichts gebrochen, ich muss jetzt einfach gucken, wie es mir morgen geht und weitermachen. Er war noch relativ gut drauf, aber weiß natürlich auch, dass es kein optimaler Start ist in die Tour.
2: Er ist ein Kämpfer, er wird kämpfen. Einer von 12 Deutschen und wir freuen uns sehr auf dieses Mannschaftszeitfahren. Wir sitzen oben hier auf diesem Truck. Fabian, du gehst jetzt runter zum Fernsehen an die Seite von Florian Nass. Denn wenn ihr es gucken wollt, könnt ihr es natürlich im Ersten und auf sportschau.de. Hier seid ihr dabei. Wenn ihr es nicht gucken könnt, weil ihr es hören wollt, dann kommt ihr uns. Und wir hören uns nachher im Tourfunk, unserem Podcast.
4: Auf jeden Fall, freue mich drauf.
2: Viel Spaß.
4: Bis gleich. Ciao, ciao.
2: Ja, jetzt haben wir gerade schon über John Degenkolb gesprochen, gemeinsam mit Fabian Wegmann. Und vor genau 34 Sekunden ist er an der Mittelmeerküste von Barcelona von der Rampe gerollt mit seinem Post-NL-Team und auch mit Niklas Merkel, also 2 von 12 Deutschen in dieser Mannschaft. Und John Degenkolb ist unterwegs, einer Strecke, jetzt wie es so windet hier ist das, weil wir das Fenster ein bisschen aufhaben und von hinten eine kleine Klimaanlage haben. Es ist wahnsinnig warm hier in Barcelona, wir sind über jede Abkühlung dankbar. Es geht erstmal 2 Kilometer entlang am Mittelmeer, also ein paar Meter landeinwärts, parallel zur Küste, zum Strand. Dann gibt es einen U-Turn und dann geht es durch die Stadt von Barcelona, die, jeder weiß es, der schon mal hier war, wunderschön ist, vorbei an der Sagrada Familia und am Ende dann rauf hier zum Olympiastadion von 1992, zum Montjuïc. Das ist wahnsinnig steil am Ende und da werden wir dann erleben, wie die großen Favoriten hier versuchen, Sekunde um Sekunde herauszuholen. Aber Holger, jetzt gucken wir erstmal auf diese beiden Deutschen, auf Niklas Merkel und vor allem auf John Degenkolb, der ja gestern gestürzt ist. Fabian Wegmann hat es gerade erwähnt, es ist offensichtlich nicht ganz so schlimm, aber natürlich erstmal nichts Gutes.
3: Ja, definitiv. Aber sie haben natürlich heute auch noch erstmal gar nichts zu verlieren. Das war eine Mannschaft, die einst das Mannschaftszeitfahren mitgeprägt hat. Dieses Team, das ja auch unterschiedliche Sponsoren hatte, war vor 9 Jahren Weltmeister Mannschaftszeitfahren, als es das noch gab. Das Team Sunweb. Davon sind sie inzwischen weit entfernt und ich bin sehr gespannt, was am Ende dabei rauskommt für die Mannschaft rund um John Degenkolb und Niklas Merkel.
2: Ja, wir haben einen Kurs durch die Stadt, fast 20 Kilometer lang und
3: Hallo,
2: wir haben
3: Thomas.
2: Schon Zuschauermassen gehört in den vergangenen Tagen und gesehen bei der Mannschaftspräsentation. Jetzt hier gerade sieht es ein bisschen platter aus. Ich muss aber ganz
3: Musik.
2: Kurz gucken. Holger, hören wir hier gerade noch? Sekunde. Ich erkläre euch mal kurz, warum. Das liegt nämlich daran, Holger Gersker ist hier an meiner Seite als Radioreporter für die ARD im Einsatz. Was bedeutet, er bedient alle Radiowellen, die es in der ARD gibt. Das fängt an bei MDR aktuell, BR24, NDR Info, geht hin zu WDR2, NDR2, SWR3 und so weiter. Alle Radiosender der ARD, die hier einen Live-Reporter haben wollen bei der Tour. Das sind viele, das Interesse ist riesengroß. Die sprechen und hören Holger. Und Holger macht nebenbei eben das und ist aber auch für euch da, für diesen Audio-Stream. Deswegen hört man ihn zwischendurch auch mal sprechen. Nicht dürft nicht wundern, das ist ganz bewusst so. Ich habe nur gerade eben ganz kurz vergessen, zu spät sein Mikro auszumachen. Und deswegen hat man ihn noch ganz kurz gehört. Ihr hört jetzt auch wieder mehr Zuschauer, aber diesen U-Turn, an dem die Mannschaft Team Picnic Post NL angekommen ist und jetzt wieder Richtung Start fährt, waren dann doch 5er, 6er Reihen zu sehen an Zuschauern. Jetzt sind wir ein bisschen leiser, weil jetzt hört ihr Holger schon hören. Guck mal. Genau, er ist jetzt beim, wenn ich das richtig sehe, beim Südwestrundfunk, SWR1. Die sprechen jetzt gerade mit ihm über diesen Tourstart in Barcelona, die 113. Frankreich-Rundfahrt, die im Ausland beginnt. Das ist ja häufiger gewesen in den vergangenen Jahren, wird auch hoffentlich in den nächsten Jahren häufiger der Fall sein. 2029 will ja Berlin zusammen mit Sachsen, Thüringen und Sachsen-Anhalt den Grand Départ als Schauplatz bieten. Und darüber werden wir natürlich in den kommenden 3 Wochen auch noch sprechen, hier im Livestream und auch im Tourfunk-Podcast. Während ich das sage, ist die erste Mannschaft, die auf der Strecke ist, Caja Rural aus Spanien, bei der ersten Zwischenzeit angekommen und setzt da schon mal den ersten Duftmarker, ist logischerweise in der Führung. Wir werden euch gleich auch mal erzählen, wie das hier eigentlich genau funktioniert mit dem Modus. Es ist nämlich ein bisschen kompliziert, wenn man es einmal verstanden hat, auch gar nicht mehr so schwer. Aber das ist auf jeden Fall eine Erklärung wert. Blick nochmal zum Start. Jetzt kommt die dritte Mannschaft, die da oben schon auf der Rampe steht. Alle Mannschaften starten in einem Abstand von 5 Minuten. Und dies ist die französische Mannschaft von Total Energy. Da sind 31 Fahrer im Kader 31 kommen aus Frankreich. Also eine rein französische Mannschaft, auch ein Pro-Tour-Team, also wenn man so will, ein Zweitligist, der auf eine Einladung des Veranstalters angewiesen ist, genau wie Carreral aus Spanien. Die erste Mannschaft, die hier auf der Strecke ist, auch sie hat eine Einladung bekommen. Und während ich das sage, gibt es eine kleine Überraschung beim niederländischen Post-NL-Team von John Degenkolb. Denn Warren Barguil, der französische Kapitän, der hier früher in vielen Jahren schon mal in den Bergen für groß Furore gesorgt hatte mit dem Bergtrikot, der verliert hier gerade so ein bisschen den Anschluss an seine sieben Kollegen in der heißen Sonne von Barcelona. Wir haben so 30 Grad, ein bisschen Wind, den hört ihr immer wieder im Mikrofon. Das ist sehr wohltuend, denn sonst wäre es kaum zu ertragen. Und ganz, ganz viel Sonne. Und die französische Mannschaft von Total Energy ist jetzt von der Rampe gerollt und ungefähr 15 Meter parallel vom Mittelmeerstrand unterwegs, wo ich aus der Luft, auf den Aufnahmen, die wir haben, ganz viele Sonnenschirme sehe, in allen möglichen bunten Farben, dazu der gelbe Sand und das grüne Meer und etwa 20 Meter davon entfernt jetzt die 8 Fahrer aus Frankreich von Total Energy, die unterwegs sind. Das dritte Team, das hier auf dem Kurs ist, insgesamt sind es 23 bei dieser Frankreich-Rundfahrt und am Ende kommen die Besten. Um 18.40 Uhr. Lidl Trek, die erste deutsche Mannschaft. Um 18.45 Uhr Red Bull, die zweite deutsche Mannschaft. Mit Florian Lipowitz, dem Vorjahresdritten in der Gesamtwertung und der großen deutschen Hoffnung für dieses Jahr. Dann um 18.50 Uhr Wismar Liesebike mit Jonas Vingegaard, dem großen Herausforderer vom Champion, vom viermaligen Tour de France-Sieger Tadej Pogacar. Der fährt für das UAE-Team und da startet als letztes um 18.55 Uhr. Es geht hier um eine gute Platzierung, um möglichst wenig Rückstand auf die Führenden und es geht auch um das erste gelbe Trikot. Das bekommt der Fahrer, der für diese knapp 20 Kilometer am Ende am wenigsten Zeit brauchte. Also es ist im Prinzip wie ein Einzelzeitfahrer, nur dass eben jeder Fahrer seine eigene Mannschaft als Hilfe dazu hat, um am Ende dann einen, naja, Tagessieger eben nicht zu küren, sondern es gewinnt dann schon die Mannschaft des Tagesbesten. Es gibt keinen einzelnen Sieger, aber es gibt eben einen im gelben Trikot und das ist der schnellste. Und da gibt es natürlich einige Favoriten, Tadej Pogacar, Jonas Vingegaard, Florian Lipowitz, wahrscheinlich eher nicht, dafür dessen Teamkollegen den wohl besten Zeitfahrer der Welt, Remco Evenepoel. Er ist Weltmeister und Olympiasieger in dieser Disziplin. Das spanische Team, Carreral, ist jetzt schon weit auseinandergezogen. Das hätten wir so früh gar nicht erwartet, dass sich die 8 Fahrer da nicht zusammenhalten können. Es sind jetzt doch kleinere Felder, was hochinteressant ist. Und es geht so langsam rein an die große Sehenswürdigkeit dieser Stadt, an der Sagrada Familia, dieser unvollendeten Kirche. Ein absolutes Publikumsmagnet, ein Hotspot in dieser Stadt. Ich war heute Morgen nochmal da. Da war es schon relativ voll, aber wenn ich jetzt hier sehe, was in der Stadt los ist, jetzt haben wir wirklich die Zuschauermassen links und rechts, viele rot-gelb gestreifte Fahnen. Das sind die Farben von Katalonien, dem Staat hier in Spanien sozusagen, dessen Hauptstadt Barcelona ist. Und die niederländische Picknick-Post-NL-Mannschaft ist wieder vollzählig, alle 8 Fahrer zusammen, also unter anderem John Degenkolb, Niklas Merkel und eben auch Warren Barguil, der Kapitän dieser Mannschaft. Als nächstes gleich Tudor Pro Cycling, sehr interessantes Team aus der Schweiz, ohne deutschen Fahrer dieses Jahr. Das war in den vergangenen Jahren auch anders. Niklas Meierhofer beispielsweise im vergangenen Jahr, gleich am ersten Tag beim Grand Départ, als es einen Sprint in Lille gab, der beste Deutsche auf Rang 9. Aber in diesem Jahr kommt dieses Schweizer Team ohne deutschen Fahrer aus und legt hier großen Wert auf seine Topfahrer Julien Alaphilippe, dem französischen Liebling, der allerdings in diesem Jahr abgelöst werden könnte von Paul Sexas, dem erst 19-jährigen Franzosen. Großes Talent, großer Hoffnungsträger der französischen Radsportfans. Ihr hört den Livestream von Tourfunk Live jeden Tag, eigentlich ab 14 Uhr, heute ein bisschen später, weil dieses Zeitfahren eben erst später begonnen hat. Aber in den kommenden Wochen könnt ihr euch darauf verlassen, jeden Tag um 14 Uhr auf sportschau.de, in der Sportschau-App, auf ARD Sounds. Wir freuen uns riesig, dass ihr dabei seid. Wir halten euch hier natürlich auf dem Laufenden, spielen aber zwischendurch auch ein bisschen Musik. Ich habe es ja erwähnt, es ist wie eine Radiosendung vom Zielbereich und deswegen zwischendurch auch ein bisschen Musik. Ihr könnt euch nochmal was Gutes zu trinken holen, wir holen ein bisschen Luft. Aber unser Versprechen ist, ihr verpasst hier nichts, was wichtig ist. Also alle wichtigen Starts, alles, was so unterwegs passiert, alle Zielanläufe bekommt ihr natürlich bei uns live geschildert und eben auch ein bisschen Musik. 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
1: Ich verstehe gerade nichts, geht hier irgendwie nicht.

Ihr seid bei Tourfunk Live, unserem neuen Livestream auf sportschau.de in ARD Sounds, in der Sportschau-App. Aber wem sage ich das? Ihr seid ja dabei. Ihr wisst ja, wie es geht. Wir übertragen in diesem Jahr zum ersten Mal alle Etappen der Tour de France live, auch als Audiostream, wenn ihr beispielsweise keinen Fernseher zur Hand habt oder am Strand liegen wollt oder eine Radtour machen wollt oder im Auto seid. Dann habt ihr uns, euren Begleiter, jeden Tag ab 14 Uhr. Heute einen Tick später, weil das Mannschaftszeitfahren am ersten Tag hat eben erst um kurz nach 17 Uhr begonnen. So hat die 113. Frankreich-Rundfahrt

0: ersten Mannschaft, seit in diesen Teamzeitfahren nicht mehr die Zeit des Vierten oder Fünften gewertet wird, sondern jeder seine Zeit bekommt, verbucht man natürlich, dass die Kapitäne nicht aufgehalten werden durch hier langsamere Fahrer, sondern man versucht, dass möglichst jeder möglichst schnell fährt. Und so wird diese erste Mannschaft, das ist ein zweitklassiges spanisches Team, zu zweit gleich das Ziel erreichen. Der letzte Kilometer hat begonnen für diese beiden. Dahinter kommen dann die anderen sechs. Wie gesagt, jeder individuell. Das ist bei dieser Mannschaft, die zum ersten Mal seit 37 Jahren wieder an der Tour de France teilnimmt, jetzt überschaubar. Aber es wird hochinteressant, wenn man nachher sieht, was Florian Lipowitz und Remco Evenepoel zum Beispiel mit oder gegeneinander zu bieten haben. Das deutsche Team Red Bull startet um 18.45 Uhr als drittletzte Mannschaft von insgesamt 23. Inzwischen ist auch das passiert, was ich von fast allen Mannschaften erwarte. Auch bei den Spaniern haben sich die Wege der beiden Ersten voneinander getrennt. Und der große Jubel gilt jetzt dem allerersten, der da den Berg hinauffährt. Und das ist der Kapitän dieser Mannschaft, der hier als erster dann den Zielstrich erreichen wird, dieser Tour de France. Das ist Alex Mollema aus den Niederlanden. Aber aus deutscher Sicht ist auch John Degenkolb mit seiner Equipe schon unterwegs, mit dem Team Picnic, das im zweiten Streckenabschnitt sehr viel Zeit verloren hat. Aber die Mannschaft ist inzwischen ein Außenseiter im Mannschaftszeitfahren. Aus deutscher Sicht wird sich alles konzentrieren auf den Auftritt von Florian Lipowitz und seinen Teamkollegen.
1: Ja, guck mal, ich war dir live dabei, was Holger beim Mitteldeutschen Rundfunk geschildert hat von diesem Auftaktzeitfahren. Der Spanier ist jetzt gleich im Ziel. Übrigens bekannter Name in dieser Mannschaft auch Fernando Gaviria. Der hat auch schon mal Tour-Etappen gewonnen, allerdings auch schon vor 8 Jahren. Und er ist die Sprinthoffnung für diese zweiklassige spanische Mannschaft. Holger, du hast John Degenkolb angesprochen und wir haben mit ihm gesprochen. Jetzt, wo der Spanier im Ziel ist.
0: Niederländer
1: von aus der spanischen Mannschaft mit 22 Minuten und 59 Sekunden aufgerundet. Also 23 Minuten. Wir gehen davon aus, dass die schnellsten Männer hier ungefähr 21 Minuten dafür brauchen, je nachdem, wie schnell sie diesen steilen Berg hochkommen. Jetzt haben wir über John Degenkolb gerade gesprochen, wir haben aber auch mit ihm gesprochen, vor seinem Sturz gestern noch, deswegen können wir darauf nicht eingehen, aber es geht natürlich um seine große Karriere, die nun im kommenden Jahr definitiv zu Ende gehen wird. Es ist seine letzte Tour de France und möglicherweise fährt da ja auch schon so ein bisschen Wehmut mit bei John Degenkolb.
2: Oh, ich glaube, das ist jetzt im Moment noch weit weg alles und ich freue mich riesig, dass ich jetzt hier mit dabei sein kann, dass ich auf diese wahnsinnig harte Tour halt einfach gehen kann. Und die erste Woche wird schon ein knallhartes Brett, die ersten paar Tage.
3: Einfach nur genießen wird nicht drin sein, da wird der Teamchef was dagegen haben, ne?
2: Nee. Wir sind hier, um wirklich einfach unser Bestes zu geben, um auf Ergebnis zu fahren und mal schauen, was am Ende bei rumkommt.
3: Drück mal die Daumen. Die Hitze könnte ein Thema werden in den nächsten Tagen. Sie haben das schon oft mitgemacht. Ist es so, dass Sie sagen, ist unser Job, funktioniert? Oder ist es schon nochmal der Entwicklung, die es jetzt genommen hat mit den Temperaturen?
2: Ja, die Temperaturen ist was wir nicht beeinflussen können. Und zum Glück war es ja so, dass jetzt die letzten 1-2 Wochen eigentlich auch schon total heiß war und man sich auch so ein bisschen an die Hitze schon gewöhnen konnte. Viele haben auch, so ein bisschen Heat-Training mit Sicherheit auch gemacht. Und das ist ein Thema, was halt einfach in Zukunft mehr und mehr immer noch mal in den Fokus rücken wird, dass es halt im Sommer wahnsinnig heiße Tage geben wird. So. Und dann müssen wir als Rennfahrer, als Autosport halt einfach irgendwie damit doch klarkommen.
3: Wir haben auch ein bisschen Blick auf die Sprinter. Die müssten sehr lange warten, bis sie da mal so richtig in Action gehen können. 5. Tag, 7. Tag. Ist das ein Vorteil, weil dann so ein bisschen die Hektik raus ist aus dem großen Rennen oder ein Nachteil, weil da einfach schon ein paar Berge dazwischen liegen?
2: Also ich glaube, das führt mit Sicherheit auch dazu, dass es hier und da ein bisschen sicherer wird und vielleicht hoffentlich auch einfach weniger Stürze passieren. Auf der anderen Seite ist es so, dass halt einfach die Beine sowas von müde und tot nach 4-5 Tagen schon sind. Und das führt dazu, dass die letzte Woche halt einfach dann die Hölle wird. Ja,
1: ja, diese Lache werden wir immer mal vermissen. Die letzte Woche ist noch weit weg. Wir sind in der ersten, was sage ich, am ersten Tag. Seit 25 Minuten ist die Tour de France 2026 im Gange. Und das 6. Team bei diesen Mannschaftszeitfahren ist gerade eben am Mittelmeerstrand von der Rampe gerollt. Es ist die Schweizer Mannschaft Pinarello Q365, wie sie im vergangenen Jahr noch. Das ist der Co-Sponsor inzwischen, Pinarello, also eine Schweizer Mannschaft. Hochinteressant mit dem britischen Superstar Tom Pidcock. Der hat schon die Etappe nach Alpe d'Huez gewonnen. Ein fantastischer Abfahrer und einer, der in den Bergen sehr, sehr stark ist und den wir sicherlich in den kommenden Wochen dann sehen werden, wenn steil wird. Und er will heute natürlich versuchen, nicht allzu viel Zeit zu verlieren.

0: Aber es ist wahrscheinlich dann am Ende einer für die Etappen in den Bergen, denn für die Gesamtwertung, da schätze ich andere Fahrer auch im Rennen um Platz 3 deutlich stärker ein, unter anderem ja auch Florian Lipowitz. Total Energy, die rein französische Mannschaft, ist jetzt knapp 5 Kilometer vor dem Ziel und wird dann gleich reingehen in den Schlussanstieg hier hoch zum Olympiastadion. Und während ich das sage, ist Tudor Pro Cycling die andere Schweizer Mannschaft von Fabian Cancellara, dem ehemaligen mehrfachen Zeitfahr-Weltmeister und zweimaligen Olympiasieger, an der Sagrada Familia, also an der zweiten Zwischenzeit, und da hat die Mannschaft die drittbeste Zeit aufgestellt. 18 Sekunden Rückstand auf Total Energy. Das ist der Zwischenstand, den wir hier haben auf unserem Bildschirm. Und diese Mannschaft zum Beispiel ist noch komplett beisammen. Holger ist unterwegs, zwischendurch auch für die Radiosender zuständig. Jetzt hat er gerade mal nichts, deswegen schalte ich ihn mal kurz dazu. Holger, du hörst uns jetzt wieder, glaube ich, ne?
1: Hab jetzt 2,5 Minuten Zeit.
0: Ja, dann füllen wir die 2,5 Minuten nochmal mit deiner Expertise. Also die Bilder sprechen für sich. Wir haben bestes Wetter, volle Straßen. Nur die ersten, sagen wir mal, 2-3 Kilometer vermisst man links und rechts die Leute so ein bisschen, die sich dann da vielleicht doch für den Strand entschieden haben.
1: Also, der ist da auch nahe, ne? Das sind ja nur 200 Meter. Ich bin gar nicht sicher, wir sind das ja auch abgefahren, dass ob man überhaupt rankommt an diesen Streckenteil, ne? Weil das ja...
0: Da ist noch was zwischen, ja, so ein Streifen dazwischen. Ja.
1: Genau, ja. Ist nicht so einfach. Ich kann aber mal schauen auf die Zwischenzeiten, die wir aktuell haben. Am sicherlich momentan prägnantesten ist die mittlere Zwischenzeit an der Sagrada Familia, also da, wo die Hälfte der Strecke absolviert ist. Total Energies aus Frankreich ist die bislang schnellste Zeit dort gefahren, 10 Sekunden vor den Spaniern von Caja Rural, die schon im Ziel sind. Und dann kommt eben Tudor, leider ohne deutsche Beteiligung, und Platz 4 mit 35 Sekunden Rückstand für das Team Picnic, was jetzt ins Ziel kommt. Es ist immer merkwürdig zu sagen, dass das Team ins Ziel kommt. In Wirklichkeit kommt ständig nur ein Einzelner ins Ziel. Das haben wir vorhin bei den Spaniern gesehen, und da sehen wir jetzt auch, ist es Warren Barguil, der da als Erster den Berg hochfährt? Nee, ich glaube auch nicht. Es ist super schwer zu erkennen von vorn, wer derjenige ist, der die Zeit auslöst, ist aber auch natürlich erstmal irrelevant für diese Mannschaft sowieso. Sie wird keine Rolle spielen im Kampf um den heutigen Tagessieg. Sie ist ein klarer Kandidat auf den letzten Platz, das muss man schon sagen. Mit so viel Rückstand auf die Spanier, es sind jetzt schon 40 Sekunden. Jetzt ist er im Ziel und damit sind es 43 Sekunden Rückstand und trotzdem das Ganze noch mit 50 km/h gefahren. Freut sich auch über die Unterstützung des Publikums, und damit hat er hier die Zeit ausgelöst. Ich meine, es ist Frank van den Broek, der Niederländer gewesen, der vor 2 Jahren, als die Tour de France in Italien begann, für Furore sorgte am ersten Tag mit einer langen Flucht gemeinsam mit einem Teamkollegen. Und dann sind wir mal sehr gespannt, ob Tudor da was draus machen kann. Eigentlich eine gute Zeitfahrmannschaft. Ihr Chef ist ja Fabian Cancellara, der ja der Zeitfahrer schlechthin ist als viermaliger Weltmeister. Und das Interessante, es ist wirklich interessant, wie man so fährt, dass hinter, ich meine, es war Van den Broek, jetzt fast die komplette Picknickmannschaft geschlossen mit 5 Fahrern das Ziel erreicht. So war das früher. Da hat man aber keinen vorweggeschickt. Schauen wir auf John Degenkolb, den sehen wir hier. Man kennt ihn an den Bandagen. Ja. Inzwischen mit seinem letzten Mannschaftszeitfahren, was er sicherlich in seiner Karriere bestreiten wird. Der wird unterwegs viel gearbeitet haben, aber wie gesagt, für dieses Team, das mal Weltmeister war als Sunweb, ist das Ganze momentan wirklich nur ein ganz, ganz lockerer Auftakt gewesen.
0: Ja, jetzt rollen sie gespannt über den Zielstrich hier oben am Olympiastadion von Barcelona. Bestzeit immer noch bei der Caja Rural Mannschaft aus Spanien in Person von Alex Molinar aus den Niederlanden. Um das nochmal zu erklären, es ist ja ein Mannschaftszeitfahren. Aber gewertet wird nicht die Zeit der Mannschaft, also wie es früher war, die des viertbesten oder ganz früh sogar fünftbesten Fahrers, sondern die des besten Fahrers, um dann am Ende die Mannschaft zu haben, die am schnellsten unterwegs war. Und die Zeit jedes einzelnen Fahrers ist entscheidend. Also wenn hier beispielsweise nachher Remco Evenepoel aus der
1: Red
0: Bull-Mannschaft, Moment, dann mache ich kurz aus, aus der Red Bull-Mannschaft als schnellstes hier oben ist, dann gewinnt die Red Bull-Mannschaft dieses Mannschaftszeitfahren und Remco Evenepoel hat seine Zeit und ist dann der Mann in Gelb. Aber Florian Lipowitz hat seine Zeit, also kann theoretisch 30 Sekunden Rückstand haben, aber eben am Ende doch den Tagessieg holen mit der Red Bull-Mannschaft. Es ist gar nicht so kompliziert, wenn man es einmal verstanden hat. Und ich finde, ein hochattraktiver Modus, der sehr viel Spannung bringt, weil die Teams natürlich eine wahnsinnig taktisch starke Leistung bringen müssen. Und sie haben sich wirklich teilweise wochenlang auf dieses Mannschaftszeitfahren vorbereitet. Wir haben es ja eben auch mit Fabian Wegmann, unserem ARD-Experten und dem Ex-Profi, besprochen. Dieses Zeitfahren wird am Ende der gar nicht so entscheidend sein vielleicht für den Ausgang der Tour, wo wir ja dann doch auch mal Minutenabstände haben. Aber es sind trotzdem viele Aufmerksamkeiten in diese knapp 20 Kilometer gelegt worden, um bloß nicht viel Zeit zu verlieren. Hier geht es um jede Sekunde und ja vielleicht auch so ein bisschen um den psychologischen Vorteil, mit einem kleinen Vorsprung schon aus dem ersten Tourwochenende herauszugehen. Wir gucken auf die nächste Mannschaft, die oben hier am Olympiastadion ins Ziel kommt. Das ist die Total Energy Mannschaft aus Frankreich. Ich habe es erwähnt, 31 Radprofis sind dort drin, 31 Franzosen. Und einer von ihnen fährt jetzt vorne weg, links und rechts an den Straßenrändern, hinter den Gittern und den Werbebanden trommeln die Leute teilweise auf diese Bretter. Und er wird hier eine neue Bestzeit aufstellen. Ich kann auch hier in diesem Fall aus der Helikopterperspektive nicht erkennen, welcher Fahrer das ist. Aber da er jetzt nur noch ein paar Meter hat und noch fast eine Minute Zeit hat, um die Zeit des Niederländers Alex Molinar zu unterbieten bei dieser brennenden, strahlenden Sonne, wird er wahrscheinlich eine neue Bestzeit aufstellen. Er sich an die Spitze der Einzelwertung setzen und seine Mannschaft an die Spitze der Mannschaftswertung, also sozusagen auf den Hot Seat, auf den dann diese 8 Fahrer Platz nehmen dürfen. Er geht nochmal raus aus dem Sattel und hat den Mund weit aufgerissen. Es geht hier natürlich auch darum, nochmal zu kühlen. Es ist unfassbar warm. Wir haben über 30 Grad in Barcelona. Wo es keinen Schatten gibt, ist es nochmal deutlich heißer, weil die Sonne von oben brennt. Leichter Rückenwind teilweise unterwegs. Der kühlt so ein bisschen, aber macht am Ende auch nichts aus. Und jetzt haben wir eine neue Bestzeit. Total Energy hat die Führung übernommen in diesen Mannschaftszeitfahren. Ist aber auch erst die dritte von 23 Mannschaften, die hier am Start oder auf der Strecke sind. Wir freuen uns auf Georg Zimmermann. Der ist der nächste Deutsche, der dritte. Nach Niklas Merkel und John Degenkolb, die das Ziel bereits erreicht haben. Georg Zimmermann ja sehr eloquenter Gesprächspartner, der uns am Mikrofon viel Freude macht, aber eben auch auf dem Fahrrad, weil er jenseits des Zeitfahrens, da wo es vielleicht mal ein bisschen hügeliger wird, einmal dafür gut ist, auch mal attraktiv zu fahren, ein bisschen unbekümmert zu sein, mal was zu probieren und in Ausreißer- und Fluchtgruppen zu gehen. Und vielleicht gelingt ihm ja das heute, was ihm bisher vergönnt war, nämlich ein Etappensieg, nicht heute, sondern in diesem Jahr bei der Tour, wenn es dann ab Montag spätestens reingeht nach Frankreich. Da bleiben wir dann auch und wir gehen ja dann auch gleich in die Pyrenäen. Also die erste Woche hat es gleich in Sicht, nach diesem Auftaktwochenende in und rund um Barcelona. Heute das Mannschaftszeitfahren, morgen dann die erste Etappe, auch hier oben mit dem Ziel am Olympiastadion auf dem Montjuic. Und das ist nochmal deutlich anspruchsvoller. Da gibt es richtig steile Rampen auf diesem Rundkurs, den die Fahrer dann hinter sich bringen müssen, dreimal. Und dann kann es richtig, richtig zur Sache gehen im Finale von den schnellsten und den besten Männern, die am Ende auch um die Gesamtwertung mitfahren wollen. Da heißt es schon, Obacht in Barcelona, keine Zeit zu verlieren. Unterwegs ist jetzt auch die französische Groupama FDJ-Mannschaft, die auf dem Weg ist zum Schlussanstieg rein in das Finale. Und da können wir auch einmal kurz erläutern. Es ist nämlich auch hochinteressant, denn es gibt ja nicht nur das gelbe Trikot des Besten in der Gesamtwertung und das weiße Trikot des besten Nachwuchsfahrers, sondern es gibt auch das gepunktete Trikot für den besten Bergfahrer und das grüne für den besten Sprinter. Und die beiden werden heute vergeben, nicht mit Punkten, aber die sollen halt getragen werden, um auch den Sponsor zu zeigen. Und grün trägt dann morgen auf der zweiten Etappe derjenige, der bis zur ersten Zwischenzeit nach rund 5 Kilometern der schnellste war. Und das Bergtrikot kriegt der nur den Schlussanstieg hier rauf zum Ziel am schnellsten hinter sich gebracht hat. Also ich kann mir vorstellen, dass manche Fahrer genau darauf lauern und gucken, unterwegs nicht zu viele Körner zu verbrennen, um dann aber Vollgas geben zu können hier rauf ins Ziel. Sind so um die 4 Kilometer, die es bergauf geht, dann am Ende nochmal knapp bergab und dann mit einer Schlussrampe 800 Meter lang, relativ steil. Da wird der erste Bergtrikotträger dieser Tour gesucht und da kann ich mir vorstellen, haben auch einige Teams, für die es in der Gesamtwertung, in der Endabrechnung um nicht viel gehen wird, ein Augenmerk drauf gelegt. 10 Kilometer noch für die Pinarello-Mannschaft aus der Schweiz. Und Georg Zimmermann hat gerade mit seiner Lotto-Entomarché-Mannschaft aus Belgien die ersten gut 19 Kilometer dieser Tour auf sich genommen, ist runtergerollt. Links das Meer, rechts die Frontlinie der Metropole hier in Katalonien von Barcelona. und von oben die brennende Sonne. In der Stadt selbst natürlich viel Schatten, in den Häuserschluchten, sage ich mal. Es gibt ja keine, also gibt schon Hochhäuser hier in Barcelona, aber es ist sehr einheitlich, diese Stadt von oben ja quasi wie ein Schachbrett. Deswegen gibt es auch nur 90-Grad-Kurven fast. Und in diesen Kurven schlängeln sich die Teams durch die Stadt, vorbei an der Sagrada Familia, dieser wunderschönen Kirche in Barcelona. Weltkulturerbe natürlich. Und vor kurzem noch besucht vom Papst, der den neuesten Turm dieser Kirche eröffnet hat, gesegnet hat. Noch 10 Jahre etwa ungefähr, glauben die Experten. Dann ist diese ewig lange Bauzeit auch vorbei. Um 1882 fiel hier oder wurde der erste Stein gelegt für diese römisch-katholische Basilika, entworfen von Antoni Gaudí. Der ist vor genau 100 Jahren gestorben, weil er von einer Straßenbahn hier in Barcelona angefahren worden ist und an den Folgen dieser Verletzung dann gestorben ist im Krankenhaus. Und an seinem Todestag ist eben dann dieser Torre de Jesus Christ, der Christusturm, eingeweiht worden. 172,5 Meter hoch, ein großes weißes Kreuz ist da weit zu sehen in der Stadt. Auch von unserem Hotelzimmer aus oder von meinem, viel mehr kann ich das sehen. Wir sind gar nicht so zentral gelegen, aber dieser Turm ragt eben in die Höhe. Es ist damit der höchste Kirchenturm der Welt. Und rund um ihn herum viele dünne, spitz zulaufende Türme. Das ist der Hotspot hier in Barcelona. Leichte Kultur und wir gucken wieder auf das Ziel. Es gibt hier oben die nächste Mannschaft, die über den Strich rollen wird. Das ist Tudor Pro Cycling aus der Schweiz. Das ist die Mannschaft um Julien Alaphilippe. Ein Fahrer fährt alleine vorne weg, wird aber keine neue Bestzeit aufstellen, sondern hat jetzt 11 Sekunden Rückstand auf Total Energy nach wie vor. Also die französische Mannschaft bleibt vorne. Und das Team um Julien Alaphilippe hat reichlichen Rückstand, wird also hier mit dem Ausgang dieser Etappe nichts zu tun haben. Und Alaphilippe wird sich nicht mit dem Besten aus Total Energy messen am Ende, sondern mit anderen Fahrern. Aber er ist sicher einer, der vielleicht am Ende mal wieder um das Bergtrikot fahren will oder auch hier und da mal um den Etappensieg in den Bergen, in den Alpen, vielleicht auch schon in den kommenden Tagen in den Pyrenäen mitfahren möchte. Wir gucken auf die Uhr, 17.43 Uhr, auch in Barcelona. Viele Grüße aus der Hitze ins, wie ich hörte, nicht mehr ganz so heiße Deutschland, aber vielleicht habt ihr es trotzdem schön auf dem Balkon, im Garten, am Strand, im Auto, im Zug, auf dem Fahrrad, beim Joggen. Dafür sind wir für euch da. Ihr braucht keine großen Datenmenge für den Livestream im Ersten auf sportschau.de fürs Fernsehen. Ihr könnt uns hören und seid auch wie live dabei. Wir liefern euch die Bilder ins Ohr und fliegen mit dem Helikopter gerade über Barcelona, über diese fantastische Metropole und tauchen wieder ein in die Strecke und sehen die französische Groupama FDJ-Mannschaft. Da sind jetzt beispielsweise vorne 2,5 Kilometer vor dem Ziel nur noch 2 Fahrer gemeinsam unterwegs. Einer davon ist auch der Kapitän Romain Grégoire und sein französischer Landsmann Clément Bras-Alfonso. Die beiden fahren jetzt zusammen und die große Frage ist, wie machen es die großen Favoriten nachher? Beispielsweise die von Red Bull, Bora Hansgrohe, da haben wir mit Remco Evenepoel und Florian Lipowitz 2 Fahrer, die in den vergangenen beiden Jahren jeweils Dritter in der Gesamtwertung geworden sind, seit dieser Saison zusammenfahren. Keiner von ihnen will heute viel Zeit verlieren, aber wir trauen Remco Evenepoel ein bisschen mehr zu als Florian Lipowitz in diesem steilen Anstieg, weil er ein bisschen explosiver vielleicht ist und trotzdem heißt es ja für Lipowitz, dranbleiben, keinen großen Abstand zulassen und da sind wir mal gespannt, wie es laufen wird. Gleich ist es auch bei der UAE-Mannschaft zum Beispiel mit Isaac del Toro, dem Supertalent aus Mexiko und dessen Kapitän, dem 4-maligen Toursieger und auch großen Favoriten in diesem Jahr mit Tadej Pogacar. Jetzt ist der nächste Deutsche unterwegs nach Niklas Merkel, John Degenkolb, Georg Zimmermann. Es ist Michael Hessmann aus der Movistar-Mannschaft, dieser spanischen Truppe mit den blauen Trikots, die gewissermaßen, ja, die kommen nicht aus Katalonien, aber aus Spanien, ein Heimspiel haben und die hier jetzt als, ich muss gerade mal durchziehen, es ist schon die 9. Mannschaft von der Rampe gerollt sind und wir hören mal Michael Hessmann, Wir werden sicherlich in den kommenden Tagen und Wochen noch detaillierter auf ihn eingehen. Der Mann aus Münster hat eine schwierige Vergangenheit hinter sich, inklusive, und das ist immer so ein Hinhörer, gerade im Radsport, inklusive Dopingsperre, aber es ist ein komplexer Fall. Er wurde erst freigesprochen, dann von der höheren Instanz doch wieder gesperrt. Also ja, er hatte eine Dopingsperre und eine Tourteilnahme war lange nicht zu denken. Umso spezieller ist es jetzt für ihn, für Michael Hessmann, dass er hier bei der Tour am Start steht.
2: Also richtige Worte habe ich nicht, also da nicht so richtig dafür. Ich bin überwältigt, glücklich, aufgeregt, nervös, ängstlich. Also es, das ganze Spektrum, emotional. Ja, und es geht dann doch, ich habe immer mal wieder drüber nachgedacht in den letzten Jahren. Es war jetzt nicht immer einfach, wie ich so noch zum Sport stehe. Das hat sich aber mit dem Anruf für die Tour schon einfach wirklich in nichts aufgelöst. Da, ja, es geht doch ein Kindheitstraum in Erfüllung.
3: Da ist jetzt tatsächlich so das Motto, Teilnahme ist schon mal sehr viel, aber noch nicht alles, nehme ich mal an, oder? Es muss auch sportlich was klappen.
2: Auf jeden Fall. Also wir haben auf jeden Fall klare Ziele und wir sind auch, denke ich, eigentlich alle sehr gut vorbereitet, sind außerhalb von Krankheit eine sehr gute Dauphiné gefahren. Und so, ja, im Vordergrund steht das Klassement mit Kian. Und ansonsten sind wir auch einfach eine sehr junge Gruppe, die alle ein bisschen schauen können, so dass wir uns irgendwie so, dass wir zusammenwachsen als Team in den nächsten Jahren, lernen, wie wir zusammenfahren müssen und hoffentlich irgendwie Schritt für Schritt da unseren Platz finden können.
3: Es gibt so zwei Etappen, die sehr nah an ihre Heimat rangehen, ne? Markstein, kommt die Familie, kommen Freunde?
2: Also ich glaube, die ganze Welt kommt, also alle, ich habe schon ganz viele Leute, ich bin mal gespannt, wie sich auch vielleicht alle organisieren, dass man auch alle mal sieht, hoffentlich am Schlussanstieg, damit ich vielleicht auch mal ganz kurz Hallo sagen kann. Ja, außer wenn ich nicht Hallo sagen kann am Schlussanstieg, dann ist es auch okay, aber und ich bin, also das ist wirklich das große, große Ziel, also diese Etappen da, deswegen auch da ist Teilnahme nicht alles, sondern mindestens dahin kommen, es wäre wirklich unfassbar, wenn das klappen könnte.
3: Ein Thema noch, die Hitze. Nächste Woche Bordeaux, da mit 637 Grad, die prognostiziert sind, weil was danach kommt, wissen wir noch nicht. Haben Sie speziell darauf vorbereitet?
2: Naja, so speziell, wie man sich gerade auch gar nicht ausweichen konnte. Also in Freiburg war es jetzt auch, naja, wie überall, ziemlich heiß. Und ich habe eigentlich alle meine Trainings zur gleichen Uhrzeit gemacht. Also ich bin jetzt gar nicht, auch weil ich kein Frühaufsteher bin, bin ich jetzt gar nicht früh aus dem Bett gekommen. Und da habe ich eigentlich alle Trainings in der Mittagshitze gemacht und auch viel Intensität und gut absolviert. Aber ja, ich glaube, richtig vorbereiten auf 3 Wochen in dieser Hitze kann man sich fast gar nicht. Also es wird spannend. Also, oder ja, hoffentlich wird es okay für alle.
0: Okay reicht schon manchmal, ne? Ja, das war Michael Hessmann vor seiner Tourpremiere. Er ist einer von 4 Debütanten aus Deutschland, während bei der Schweizer Pinarello-Mannschaft jetzt der Schlussanstieg begonnen hat und die 8-köpfige Mannschaft nur noch zu 4 unterwegs sind. Dahinter einige gesprengelte Fahrer, aber der wichtigste Mann, Tom Pidcock, ist noch dabei. Der Brite, 3 Kilometer vor dem Ziel, fährt als letzter an diesem Quartett und wird sicherlich dann auf den letzten Metern versuchen, alleine möglichst eine gute Zeit herauszufahren. Wir haben Michael Hessmann gehört vor dieser Etappe, vor diesem Mannschaftszeitfahren und haben jetzt den ersten deutschen Fahrer, der schon im Ziel ist und der uns ein bisschen erzählen kann, wie es unterwegs war. Niklas Mertl aus der Team Picnic Post NL Mannschaft im Gespräch mit Michael Antwerpes, wollte ich gerade sagen. So muss er es reinziehen und hier kommt er.
4: Niklas ist im Ziel und wahrscheinlich ziemlich erleichtert, oder? Das war ein hartes Stück Arbeit.
5: Ja, war ein richtig schweres Mannschaftszeitfahren. Wir hatten einen Plan, die ersten 5 Kilometer zu gehen, um uns das grüne Trikot zu schnappen. Wir hatten einen guten Plan. Eine Ausführung, wir hätten einige Sachen ein bisschen besser machen können, weil...
4: Was hat gefehlt?
5: Ja, ich meine, das kann man immer ganz schwer durchtakten mit den Kurven und alles. Wenn dann ein Fahrer mal ein Rad gehen lässt, man vielleicht einen überholen muss, dann kommt so das ganze Konstrukt ein bisschen auseinander. Ist leider passiert. Nichtsdestotrotz glaube ich, dass wir trotzdem noch eine relativ schnelle Zeit da in die ersten 5 Kilometer reingedrückt haben.
4: Ihr habt ja noch einen älteren verletzten Mann mitzuschleppen gehabt.
5: Genau. Aber dafür war das letzte Stück dann echt Horror. Steht mal voll im Laktat und muss noch 15 Kilometer fahren.
4: Zweite Tour für Sie, Niklas. Gibt es einen Unterschied von der Herangehensweise? Sind Sie lockerer, souveräner oder andersrum sogar aufgeregter?
5: Kannst du ruhig du sagen, aber ja, wie gesagt, zweite Tour. So ein bisschen diese wie sagt man, diese Frischling-Mentalität hat man nicht mehr, weil man schon weiß, was auf einen zukommt. Aber klar, die Tour ist das größte Radrennen im ganzen Jahr. Und ja, dann wäre es falsch, wenn ich sagen würde, dass da keine Nervosität oder keine Anspannung mehr drin ist.
4: Alles klar, alles Gute für die Tour.
0: Sagt Micha Antwerpes zu Niklas Merkel. Die beiden duzen sich jetzt, rein offiziell. Angeboten von Niklas Merkel, um dazu zu sagen. Also die journalistische Distanz wurde gewahrt. Und Niklas Merkel, also heute schon mit dem Feierabend, kann sich freuen oder auch nicht auf die nächste Hitzeetappe morgen. Von Tarragona hier nach Barcelona, die erste normale Etappe mit Ziel oben auf dem Montjuïc. Die ersten Mannschaften sind im Ziel. Keine von ihnen, das können wir glaube ich sagen, wird am Ende dieses Mannschaftszeitfahren gewinnen. Aber die Bestzeit hält aktuell die französische Mannschaft Groupama FDJ, gerade ins Ziel gekommen, mit gut 20 Sekunden Vorsprung auf Total Energy und auf Rang 3 aktuell Cala Rural, diese spanische Mannschaft. Aber vielleicht sehen wir jetzt eine neue Bestzeit, aufgestellt von Tom Pidcock, der Brite von der Pinarello-Mannschaft Q36.5, hat noch 500 Meter vor sich und 35 Sekunden Zeit, um hier die schnellste Zeit auf die Anzeigetafel zu bringen. Links von ihm das Olympiastadion von 1992 und die große Halle, in der beispielsweise auch die Turnwettbewerbe damals ausgetragen worden sind. Wir werden an diesem Wochenende noch viel hier im Livestream auf sportschau.de und in ARD Sounds über die Olympischen Spiele von 1992 sprechen. Aber jetzt gucken wir erstmal, was Tom Pidcock macht mit seinem Helm, der so ein bisschen aussieht wie der von Lord Helmchen. Ein großes, glänzendes Visier, ein hellweißes Trikot. Links die Zuschauermassen, der fährt ganz links am Straßenrand, rechts natürlich auch. Und jetzt hat er noch 2 Sekunden Zeit, um eine neue Bestzeit aufzustellen. Und das gelingt ihm nicht. Tom Pidcock wird nicht der erste gelbe Trikotträger sein. Das war auch nicht zu erwarten. Aber seine Mannschaft, auch er mit einer enttäuschenden Zeit, jetzt mit deutlich mehr als 10 Sekunden Rückstand auf Groupama FDJ. Am Ende sind es genau 15 für Pinarello rund um Tom Pidcock, der am Ende nochmal Vollgas gegeben hat, um alleine hier eine gute Zeit herauszufahren. Das ist ja zum ersten Mal bei der Tour de France der Fall. Bei einem Mannschaftszeitfahren bekommt nicht die Mannschaft geschlossen eine Zeit, sondern jeder Fahrer die er zugelegt hat. Und das ist eine spannende Zutat, eine gute Würze für das Finale nachher, das hochattraktiv werden könnte. Und Holger Gersker sitzt neben mir, der Mann, der auch die Radiowellen in Deutschland bedient und deswegen immer zwischendurch auch mal weg ist. Also weg im Sinne von nicht mehr bei uns, sondern bei den Radiowellen. Aber er sitzt immer neben mir. Also er steht nicht auf und er geht auch nicht weg. Pinkelpause auch nicht erlaubt heute an diesem Tag. Brauchen wir auch nicht bei dem Wetter, bei Temperaturen von weit über 30 Grad. Aber jetzt hat Holger Radmann nichts zu sagen, woanders. Also, weiß nicht, beim Bayerischen Rundfunk, beim Westdeutschen Rundfunk. Du bedienst ja alle Radiosender. Sondern kannst mal zu uns und zu euch zu Hause sprechen. Wie gefällt dir das bisher, was du hier siehst und schildern darfst? Ah, warte mal, kurz. Das muss ich auch noch lernen, die richtigen Knöpfe zu drücken.
1: Jetzt ja, so, sag jetzt. Einfach, wenn ich... Ja, okay, jetzt. Also von den Bildern ist es natürlich ganz großartig und es läuft im Prinzip auch genau so, wie man das erwartet hat, dass hier fast jeder einzeln ankommt. Ich bewundere gerade Mathieu van der Poel, der eine riesige Eisstange hat. Also kein Speiseeis, sondern so eins gekühlt, aber so ein einfach mal 30 Zentimeter lang. Dass die Körperkerntemperatur muss runter vor dem Start. Das ist das A und O und das Nonplusultra dieser heutigen Etappe hier mit den 30 Grad, die wir haben. Ansonsten, was ich gerade schwierig finde, und deswegen war ich auch ein bisschen abgelenkt, ich versuchte in den verschiedenen Informationsquellen mal eine Einzelwertung zu finden. Mhm. Also dass man mal sehen kann, wie das Ganze aussieht. Denn es ist ja nicht gesagt, dass wir am Ende jeweils die Kapitäne auf den Plätzen 1, 2 und 3 haben. Also ich gehe davon aus, dass Romain Grégoire, ich weiß nicht, was du Moritz in Zwischenzeit erzählt hast, dass der immer noch die Bestzeit hält.
0: Ich habe keinen Namen genannt.
1: Ja, Romain Grégoire, der neue französische Meister, war ja der erste seiner FDJ-Mannschaft. Es ist manchmal auch schwer herauszufinden, wer das jeweils ist pro Team, aber in dem Fall war es ziemlich eindeutig in dieser Mannschaft. Bei Thomas Kipcock war es auch klar. Das sind diejenigen, die das momentan so ein bisschen geprägt haben. Bin auch inzwischen sicher, dass wir keine Zeit von 21 Minuten erleben werden, denn 22:30 jetzt, also nochmal 1:30 schneller, da fehlt mir so ein bisschen die Fantasie. Also was die Teams angeht, führt die Mannschaft von Romain Grégoire, also das FDJ-Team hier aus Frankreich, vor dem Pinarello-Team aus der Schweiz rund um Thomas Pidcock und Total Energies aus Frankreich, ist immer noch Dritter. Das heißt aber jetzt nicht automatisch, dass Grégoire vor Pidcock in der Gesamtwertung führt, weil wir nicht wissen, wie der Abstand des Zweitplatzierten aus dem Team FDJ war. Und das lässt sich hier auch weder auf der offiziellen Seite des französischen Gastgebers noch auf der des Zeitnehmers herausfinden. Und da müssen wir nachher sehr genau aufpassen unter Umständen. Aber vielleicht gibt es dann, wenn alle im Ziel sind, relativ flott eine Einzelwertung. Jetzt unterwegs ist das Team Nummer 11, also gleich haben wir die Hälfte der Mannschaften gestartet. Die norwegische Mannschaft Uno X, voriges Jahr brillant mit dem Etappensieg von Jonas Abrahamsen, hat sich der Teamchef, der ehemalige Weltmeister Tor Hüsov, damals riesig gefreut. Jetzt sind sie ein Team der ersten Klasse, sie gehören zur World Tour, haben nochmal sich gesteigert in den Frühjahrsrennen, haben mit Tobias Johannessen einen dabei, der definitiv ein Kandidat ist, hier in die ersten 10 zu fahren. Und dann schauen wir wieder zur mittleren Zwischenzeit, denn da gibt es eine neue Bestzeit und das ist keine Überraschung. Das ist nicht nur wegen des Heimvorteils so, dass die spanische Movistar-Mannschaft sich an die Spitze gesetzt hat, 3,5 Sekunden schneller als Total Energies an dieser Stelle, wobei die Franzosen ja im Ziel nicht die Besten sind. Also das muss noch nichts heißen, aber es gab ja in diesem Jahr 3 Mannschaftszeitfahren, sozusagen als Generalproben. Das erste davon war auf Mallorca im Januar, da waren auch die meisten Stars dabei und da ist Movistar Zweiter geworden. Hinter dem Team von Red Bull, da waren Evenepoel und Lipovic auch dabei und vor dem Team Jayco, für das ja 2 Deutsche fahren, nämlich Pascal Ackermann und auch der neue deutsche Straßenmeister Felix Engelhardt. Also Movistar da Zweiter, da hat schon angedeutet, die können plötzlich Mannschaftszeit fahren, das war spanischen Teams eigentlich ziemlich fremd. Und nun wollen wir mal schauen, ob die Spanier das ins Ziel bringen. Denn wenn es am Ende hier in Richtung Klettern geht, haben sie ja ihre Leute. Michael Hessmann, der Deutsche, wird da nicht mehr dazugehören. Aber der sehr, sehr gute Zeitfahrer, er ist in den Junioren- und U23-Jahrgängen bei Weltmeisterschaften immer vorn platziert gewesen. Der hat sicherlich jetzt im Flachen sehr viel Führungsarbeit verrichtet. Man sieht es hier auf unserem Monitor. Wir sitzen ja im Zielbereich, manchmal sehr schlecht, weil sie einfach im Schatten unterwegs sind. Und man dann wenig erahnen kann, von denen, die da am meisten vorne im Wind arbeiten müssen an dem Tag. Aber wenn es hier den Berg am Ende hinauf geht, dann hat Movistar natürlich mit Pablo Castrillo und insbesondere mit dem Youngster, mit Kian Euteblux, der nach vielem Hin und Her und Teamwechseln nun endlich seine Tour de France Premiere feiert, auch einen ganz, ganz, ganz starken Fahrer. Zum Klettern wird der Belgier hier sicherlich fast alleine sein. Vielleicht ist Castrillo dann noch bei ihm. Jetzt kommt Cofidis ins Ziel. Der erste Fahrer von Cofidis, Platz 6. Löst er aus für die Mannschaft ohne Moritz, ohne Emanuel Buchmann leider, ne?
0: Ja, der nicht so richtig in Form gekommen ist und das auch akzeptiert hat. Es ist nicht sein Jahr bisher und wir hätten ihn gern dabei gehabt, den ehemaligen Vierten der Tour, aber es hat nicht gereicht. Und wenn du bei diesem harten und schillernden großen Radrennen nicht in Topform bist, dann macht es auch keinen Sinn zu starten, das kann man glaube ich sagen. Wir gucken nochmal auf die Movistar-Mannschaft, die ja eben eine neue Bestzeit aufgestellt hat, aber jetzt nur noch zu siebt unterwegs ist, denn der Kolumbianer Ainer Rubio hat da ein paar Meter Rückstand jetzt schon auf seine 7 Teamkollegen und wird es jetzt schwer haben, da noch ranzukommen. Holger, vielleicht können wir ganz kurz einmal darüber reden. Ich glaube, die Karenzzeit dürfte heute kein großes Thema werden, ne?
1: Nee, normalerweise auch, wenn man jetzt den Anschluss verliert. Sie hatten ja schon die Zwischenzeit an der Sagrada Familia. Das heißt, sie haben die Hälfte der Strecke absolviert. Und demzufolge wird er vielleicht am Ende mit 3-4 Minuten Rückstand. Jetzt haben sie das nächste Problem, nämlich ein mechanisches. Das für Javi Romo, genau, dem Mann, der ja auch zu den besseren Zeitfahrern gehört, so ein bisschen Probleme bereitet. Ihr bester übrigens, der mit Abstand beste Zeitfahrer, der U23-Weltmeister im Zeitfahren, ist ja Ivan Romeo, der ist nicht mit dabei, der ist verletzt. Wenn der noch dabei wäre, der war auch im Januar dabei, wäre es noch ein bisschen leichter. Ja, 30%, da wollten wir drauf hinaus, ist die Karenzzeit. Das heißt also im Klartext, wenn man es mal ganz grob rechnet, jetzt mit diesen 22 Minuten wären 7 Minuten 30 Rückstand, genau 7 Minuten 30. Aber ein bisschen schneller wird es natürlich noch. Also bei 7 Minuten Rückstand sollte man im sicheren Hafen sein. Das wäre dann eine Fahrzeit von 21 Minuten und 30% drauf. 30%, also 33% sind genau 7 Minuten grob gerechnet. Da kommt man, das wird keiner sich einhandeln.
0: Ihr hört das Piepen um kurz vor 18 Uhr. Die nächste Mannschaft rollt runter. Es ist die 12. von 23. Es ist Jaika Alula und gleich zwei deutsche Fahrer, für die jetzt diese Frankreich-Rundfahrt beginnt. Für einen von beiden zum ersten Mal Felix Engelhardt, der deutsche Straßenmeister, war da eben auch auf der Anzeigetafel hinter den acht Fahrern, die da nebeneinander auf der Rampe oben stehen, im deutschen Meistertrikot abgebildet. Fährt jetzt aber natürlich im lila Trikot seiner Mannschaft, denn er ist ja Straßenmeister und nicht deutscher Zeitfahrmeister. Also werden wir nachher den deutschen Zeitfahrmeister Nils Politz im Meistertrikot sehen. Bei dieser Mannschaft aus Australien, Jaika Alula, sind alle gleich angezogen in lila. Also auch Felix Engelhardt und Pascal Ackermann. Mit beiden haben wir gesprochen. Beide hören wir gleich auch. Jetzt hört ihr aber erstmal ein bisschen Musik. Wir hauen einmal kurz auf die Pausetaste und sind gleich wieder zurück mit der spannenden Schlussphase dann fast schon von diesem Mannschaftszeitfahren. Alle großen Top-Favoriten kommen noch und ihr seid wie jeden Tag in diesem Jahr bei der Tour de France im Livestream hier auf sportschau.de oder in ARD Sounds oder in der Sportschau-App, wo auch immer ihr uns hört, live dabei.

0: 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Und gerade eben ist einer der Superstars des modernen Radsports auf die Straße gegangen, der Niederländer Mathieu van der Poel. Hochinteressant natürlich. Und auch einer, den wir an diesem Wochenende auf dem Zettel haben müssen. Morgen vielleicht eine Etappe für ihn, wenn er heute nicht viel Zeit verliert. Vielleicht sogar auch ein Mann fürs gelbe Trikot in den ersten Tagen. Aber wir gucken jetzt zusammen, Moritz Casalet und Holger Gersker, auf die spanische Movistar-Mannschaft, die hier jetzt gleich ins Ziel kommt und möglicherweise, Holger, eine neue Bestzeit aufstellen wird.
1: Ja, da bin ich mal sehr gespannt, ob das am Ende klappt. Sie sind auf jeden Fall noch zu dritt, wenn wir es richtig sehen, gerade hier in einer der letzten Kurven, haben noch 40 Sekunden Zeit, um die Ziellinie zu erreichen. Es wäre gemäß der Erwartungen, aber ich gebe zu bedenken, dass Romain Grégoire, der neue französische Straßenmeister, wirklich diesen Berg rauf geflogen ist. Und das muss jetzt erst einmal Kian Euteburgs gelingen. Ich nehme an, dass er derjenige ist, auf den es hier am Ende ankommt. Sie hatten mit Nelson Oliveira natürlich ihren besten Zeitfahrer, gemeinsam auch mit Michael Hessmann, da immer in der führenden Position. Und jetzt sollten sie mal langsam den Zielstrich erreichen. Wenn ich es richtig sehe, haben sie nur noch 10 Sekunden Zeit und Euteburg schwächelt hier hinten und kommt nicht mehr mit bei den anderen. Nee. Das wird nicht reichen. Was ist mit denen passiert? Das sind noch 500 Meter.
0: Die komplett eingebrochen, ja.
1: Komplett eingebrochen. Also die Zwischenzeiten.
0: Und Euteburg, siehst du auch, hat so richtig zu kämpfen. Also zwei Fahrer viel besser als er, die jetzt auf ihn warten.
1: Genau, und das ist Cepeda da mit der 143. Und ganz vorn, das müsste dann Castrillo sein mit der 142, der dann als Erster den Zielstrich kreuzt. Aber die kriegen ja richtig Abstand. Wir waren bei der Zwischenzeit, also der letzten Zwischenzeit. Und die wird genommen, 3 Kilometer vor dem Ziel, noch 4 Sekunden vor Romain Grégoires Mannschaft. Und jetzt sind es über 30 Sekunden Rückstand. Und wir haben nichts gesehen, dass es da irgendwas gab. Aber da sieht man mal, wie die Taktik eine Rolle spielt. Wahrscheinlich ist Grégoire total geschont worden. Und das haben die Spanier jetzt mit Kian Euteburgs gemacht und der wieder einmal nicht auf dem Punkt seine Leistung zeigen kann. Das ist ja nicht zum ersten Mal bei dem jungen Mann, der mentale Probleme hat, und das wollte man ihm jetzt nicht vorwerfen oder wollen wir auch nicht tun in dem Augenblick. Jetzt kommt von Pablo Castrillo angeführt dieses Trio ins Ziel, aber Movistar spielt am Ende in der Tageswertung gar keine Rolle. Sie sind aktuell auf Platz 7 von 9. Und waren 3 Kilometer vor dem Ziel Erster. Also so Sachen passieren. Das ist schon ein sehr verrückter Zieleinlauf, den wir jetzt hier gerade gesehen haben. Ich habe nochmal weiter runtergescrollt, was die anderen Zwischenzeiten angeht. Das ist ja auch verrückt. Bei der ersten Zwischenzeit liegt ja immer noch die Mannschaft von John Degenkolb vorn und die ist im Ziel Letzter. Mhm. Das geht wirklich kunterbunt durcheinander. Und wir haben jetzt die Mannschaft von Felix Engelhardt gesehen mit Pascal Ackermann. Die sind 6 Sekunden hinter Picknick, aber wir wollen sie so ein bisschen orientieren an der Mannschaft von Romain Grégoire. Da sind sie fast zeitgleich. Es sind 97 Hundertstel genau, die sie da vor der Mannschaft von Romain Grégoire liegen. Aber Jaico hat eben nicht den Superkletterer, der explosiv genug ist, um da hochzukommen. Sie haben einen Superkletterer mit Ben O'Connor, der voriges Jahr ja die Tour de France-Etappe in Courchevel gewonnen hat, die Königsetappe. Und das macht Spaß hier. Kühlen der Unterarme sehen wir gerade beim Team Ineos, das zu den 3 Top-Favoriten gehört. Die legen ihre Unterarme nochmal ins Eisbad. Super, super.
0: Ja, gerne her damit. Also wir sind auch für jede Abkühlung dankbar, aber wir brauchen auch den Platz hier auf unserem Schreibtisch, den wir haben im Zielbereich, auf dem wahnsinnig viele Geräte und Kabel liegen. Also mal lieben Dank an die Kollegen vom Saarländischen Rundfunk, die uns hier innerhalb einer ja doch recht kurzen Zeit so eine gute Ausrüstung gebastelt haben, um euch diesen tollen Service zu bieten, jede Tour-Etappe eben auch live als Audio-Stream zu haben. Und das Piepen habt ihr gehört im Hintergrund, das kennt ihr aus dem Radsport. Dann kommt der nächste Fahrer oder in diesem Fall die nächste Mannschaft drauf. Es ist eine prominente Mannschaft, Sudal Quickstep, die jetzt auf dem Weg ist, diese knapp 20 Kilometer hinter sich zu bringen. Wir hören mal Felix Engelhardt, den deutschen Straßenmeister, Holger hat ihn gerade auch mal erwähnt, aus der Jaico Alula-Mannschaft, ein Teamkollege von Pascal Ackermann. Und Felix Engelhardt ja mit dem deutschen Meistertitel am vergangenen Wochenende in Thüringen und zum ersten Mal bei der Tour de France.
2: Ja, es gibt natürlich nochmal mehr extra Motivation, und gerade wenn wir dann noch in die deutsche Grenzregion ins Elsass kommen, denke ich, da werden nochmal richtig viele deutsche Fans am Start stehen, und das wird sicher was ganz Besonderes.
3: Tour de France kennen Sie aus vielen Erzählungen, aus dem Fernsehen etc. Wenn Sie es dann aber jetzt hier so wirklich selber erleben, was macht das mit Ihnen?
2: Ja, es ist einfach nochmal was ganz anderes. Also egal, welche großen Rennen man fährt, die Menschenmassen und der Rummel drumherum, der ist bei der Tour nochmal 10 und das ist einfach, was die Tour halt ausmacht.
3: Es geht direkt gut los. Mannschaftszeitfahren, danach früh die Pyrenäen und dann erst die Sprinter. 5., 7. Tag. Wie sind so Ihre Erwartungen, auch für Sie angeht, aber auch das Team angeht in den ersten Tagen?
2: Ja, wir haben einen großen Fokus aufs Mannschaftszeitfahren. Das ist eine Disziplin, wo wir historisch schon immer viel investiert haben und hoffentlich auch am Samstag dann gut fahren werden. Und ich hoffe, dass die ersten harten Etappen des GC gleich mal ein bisschen setzen und es dann ein bisschen stressfreier wird und sich dann hoffentlich Ende der ersten Woche und Anfang der zweiten Woche auch Chancen für die Fluchtgruppen ergeben.
3: Pascal Ackermann träumt immer vom Etappensieg bei der Tour de France. Was muss passieren, dass es klappt?
2: Gut. Ah, ein bisschen das letzte Quäntchen Glück, das hat ihm jetzt öfter mal gefehlt. Und wenn er das vielleicht dieses Jahr finden könnte, dann könnte es klappen.
3: Wie sieht es mit Ihnen aus? Wann sagen Sie, das war eine gute Tour für mich?
2: Ah, wenn Top 10 bei rumkommt bei einer Etappe, dann wäre ich schon super zufrieden. Ich denke, das ist im Rahmen des Möglichen und das werde ich anstreben.
0: Sagt Felix Engelhardt vor seinem ersten Tourstart. Jetzt ist er unterwegs mit der Jayco Al-Ula-Mannschaft und gut unterwegs. Dieses Team hat gerade bei der zweiten Zwischenzeit die zweitbeste Zeit aufgestellt hinter Groupama FDJ, der Mannschaft aus Frankreich, die hier oben nach wie vor die Bestzeit hält im Ziel. Romain Grégoire, der Mann virtuell im gelben Trikot. Uno X Mobility jetzt rein in den Zielanstieg hier rauf zum Olympiastadion und wir warten natürlich auf die großen Favoriten. Für euch nochmal der Überblick. Gleich um 18.20 Uhr erstmal Phil Bauhaus und Bahrain Victorious. Danach Max Kanter, ein Sprinter, auch er zum ersten Mal dabei. Dann um 18.35 Uhr EF Education Easy Post mit Georg Steinhauser, auch einer von 4 Debütanten bei dieser Tour. 18.40 Uhr Lidl Track, 18.45 Uhr Red Bull Bora Hansgrohe mit Florian Lipowitz, mit Nico Denz, mit Remco Evenepoel. Danach um 18.50 Uhr Team Wismar Liesebalg mit Jonas Winnegor und um 18.55 Uhr das UAE-Team um den großen Favoriten, um Tadej Pogacar. Oben hier am Ziel geht der Kampf um die nächste Topzeit weiter. NSN Cycling Team auf Platz 6 der Gesamtwertung des heutigen Tages. Ganz weit weg vom bisherigen Spitzenreiter Groupama FDJ aus Frankreich. Diese Mannschaft führt, ist im Ziel und Pascal Ackermann ist noch unterwegs vom Team Jayco Al-Ula. Auch ihn haben wir gesprochen, natürlich den Sprinter, der immer noch davon träumt, endlich mal eine Tour-Etappe zu gewinnen.
4: Ja, ich sag mal so, für mich geht die Tour de France am Tag 5 los. Ich habe dieses Jahr noch ein bisschen Zeit. Ich will nur sturzfrei bleiben die ersten Tage und beim Mannschaftszeitfahren gucken, dass ich die Jungs so lang wie möglich richtig gut unterstützen kann. Und von dann geht es für mich erst los. Und deshalb ist für mich noch recht entspannt.
3: Tag 5 und Tag 7 dann Bordeaux. Ist es jetzt ein Vorteil, dass es so spät ist, weil dann eben so ein bisschen auch die Hektik raus ist aus dem Rennen? Oder ist es ein Nachteil, weil dann die Beine schon nach 3, 4 Bergetappen schon ein bisschen heftiger beansprucht worden sind?
4: Ja, ich habe gesagt, für mich ist es definitiv besser, dass wir erstmal ein paar Bergetappen haben. Ich habe jetzt kein Problem, durch die Berge zu fahren. Von daher freue ich mich drauf, dass es erst Etappe 5 ist und dann richtig viele Chancen hintereinander wegkommen. Und das sind auch schon mal viel Druck raus, weil einfach schon viel entschieden ist bis dahin. Und ich glaube, das wird schon mal ein bisschen sicherer, aber Tour de France, alles oder nichts.
3: Ihr Traum von der Tour-Etappe, der ist ja riesig groß. Aber wie groß auch die Zuversicht, dass es irgendwann mal klappt?
4: Ja gut, ich würde sagen, ich bin so gut drauf wie noch nie. Und ich meine, die anderen sind auch stark, aber bei der Tour de France kann alles passieren. Und ich werde auf jeden Fall jeden Tag kämpfen, wo ich weiß, ich habe eine Chance. Und dann schauen wir, ob es geklappt hat.
0: Sagt Pascal Ackermann im Gespräch mit meinem Kollegen Steffen Gahr. Ich gucke auf die Uhr, 18.14 Uhr und gleich 18.15 Uhr in 10 Sekunden. Jetzt beginnt das Piepen für eine Mannschaft, die für viele heute der Top-Favorit ist auf den Mannschaftsetappensieg. Ned Company und den alten Namen dann hinten dran. Ineos Cycling Team aus Großbritannien, früher Team Sky. Jahrelang hat diese britische Mannschaft den Radsport dominiert. Die Zeiten sind vorbei, aber sie haben immer noch gute Leute. Egan Bernal mit Filippo Ganna, einen der besten Zeitfahrer der Welt. Tobias Voss genauso. Joshua Tarling, Michael Kwiatkowski. Was für große Namen immer noch in dieser Mannschaft, die jetzt gerade von der Rampe gerollt ist. Knapp 20 Kilometer vor sich hat. Und auf die werden wir ganz besonders aufpassen. Sie fahren hier in der Achterreihe hintereinander weg. Jetzt sind inzwischen hier am Anfang des Tages auch links und rechts ein paar mehr Zuschauer, deren Klatschen man hört. Der erste Fahrer vorne in der Spitze schert jetzt aus und wird sich gleich hinten einreihen. Die Mannschaften fahren hier in einer Schnur gezogen, 8 Fahrer hintereinander weg. So lange wie es geht, aber wir haben eben auch gesehen, dass auch schon relativ früh die ersten Fahrer sich da eben verabschieden. Unter anderem bei Jaquale Ula aus der Mannschaft von Pascal Ackermann, den wir gerade gehört haben. Ben O'Connor, der Kapitän dieser Mannschaft, der schon zweimal Etappen hier bei der Tour de France gewinnen konnte, der auch schon mal in den Top Ten gefahren ist. Der Mann aus Australien hat hier gleich beim Mannschaftszeitfahren Probleme, dem Tempo seiner Teamkollegen zu folgen. Das deutet für mich darauf hin, dass da irgendwas im Argen liegt. Vielleicht ist er ein bisschen krank, vielleicht verletzt, weil ansonsten dürfte das eigentlich nicht passieren hier gleich am ersten Tag bei einem Mannschaftszeitfahren durch Barcelona. Wir gucken auf die zweite Zwischenzeit und da sehen wir möglicherweise eine neue Bestzeit. Alpecin Premier Tech von Mathieu van der Poel an der Sagrada Familia nach 10,5 Kilometern, also nach guter Hälfte der Strecke mit der neuen Bestzeit. Fast 30 Sekunden Vorsprung auf die bisher schnellste Mannschaft. Also diese Mannschaft ist dabei, eine richtig gute Zeit aufzustellen. Und ich habe es ja erwähnt, mit Mathieu van der Poel haben sie einen in ihren Reihen, ehemaliger Weltmeister, hat auch schon mal das gelbe Trikot getragen, hat Etappen bei der Tour gewonnen, der das an diesem Wochenende auch schaffen kann, der also auch das gelbe Trikot übernehmen kann. Morgen geht es ja wieder hier hoch auf den Montjuïc in Barcelona. Und das ist eine Etappe für Mathieu van der Poel. Der bringt sich hier möglicherweise schon in Stellung. Jaquale Ula hat den nächsten Fahrer verloren. Es ist Luke Durbridge, eigentlich auch ein guter Zeitfahrer, der den Anschluss verliert, der Mann aus Australien. Ein paar deutsche Fahrer sind schon im Ziel, unter anderem John Degenkolb. Und wir hören ihn mal im Interview bei Michael Antwerpes.
5: Mensch, John! Wir haben ja vorm Ziel schon kurz gesprochen mit dem Kollegen Bernd Arnold. Die typischen Verletzungen, ja, wie fühlen die sich denn an bei so einem harten Zeitfahren?
6: Boah, ich meine, das spürt man natürlich, dass das halt einfach Energie kostet und war jetzt nicht so ideal. Aber der Fokus war voll da und auch das Adrenalin, wenn das da ist, dann sind da keine Schmerzen in dem Sinne. Aber man merkt natürlich, dass halt einfach bisschen Power und Energie fehlt.
5: Dürften Sie eigentlich ein Schmerzmittel nehmen vor der Etappe?
6: Ja, natürlich. Also wir sind Paracetamol ist erlaubt, die Ibuprofen auch und da ist es, um gerade jetzt die Wunden halt auch zu versorgen, entzündungshemmend, ist das ein ganz normales Mittel, was dann auch da genommen wird, um halt einfach bei so Wunden die Entzündung ein bisschen zu dämpfen.
5: Es wird ja wohl die letzte Tour sein für Sie, John. Davon gehe ich jetzt mal aus. Also Flo meinte auch schon, das wird wahrscheinlich die letzte sein. Aber gehen wir mal davon aus. Kann man denn sowas noch genießen, auch wenn das so anstrengend ist?
6: Ich versuch's. Das ist der Plan, dass man das so am meisten genießen kann, wie es nur geht. Aber der Fokus liegt auf der Performance und auf der Unterstützung vom Team und das ist mein Hauptziel hier. Aber da gibt es mit Sicherheit auch Momente, wo man das auch genießen kann. Ich meine, 11-mal hier bei der Tour de France mit dabei zu sein, das ist, glaube ich, schon, da hat man was erreicht in seiner Karriere und deswegen macht mich das auch natürlich stolz.
0: Ja, absolut, aller Ehren wert. 2018 war John Degenkolb ja auch Etappensieger bei der Tour. Übrigens am Tag des WM-Finals damals, das dann Frankreich gewonnen hat. Und das könnte uns in diesem Jahr ja auch passieren. Gestern Abend, vorgestern, ne, als die Spanier gegen Österreich gespielt haben, da haben wir schon viele Spanier hier vor den Fernsehgeräten gesehen. Das wird dann heute Abend in Frankreich auch sein. Das Achtelfinale Frankreich gegen Paraguay, ja. Das wäre das deutsche Achtelfinale gewesen. Ehrlich gesagt habe ich bei meiner Reiseplanung damit gerechnet, dass wir heute Abend uns um 23 Uhr ein schönes Fleckchen hier suchen könnten in der Innenstadt von Barcelona. Machen wir vielleicht trotzdem. Der Tag geht ja auch lang hier, aber eben ohne deutsche Mannschaft. Aber das ist wieder ein anderes Thema. Zwei deutsche Mannschaften haben wir bei der Tour. Red Bull, Bora Hansgrohe und Lidl Trek. Die beiden starten gleich um 18.45 Uhr beziehungsweise um 18.40 Uhr in dieses Mannschaftszeitfahren zum Auftakt der Tour de France. Die Bestzeit oben hält immer noch Raymond Grégoire aus der FDJ-Mannschaft, aber das Team von Mathieu van der Poel ist extrem schnell unterwegs, geht gleich rein in den Schlussanstieg und hatte ja bei der zweiten Zwischenzeit nach gut 10 Kilometern an der Sagrada Familia, also mitten in der Innenstadt von Barcelona, die neue Bestzeit aufgestellt. Bei diesen 30 Grad links und rechts dann auch viele, viele Zuschauerinnen und Zuschauer, viele Radsportfans hier in der Innenstadt, schon seit Tagen von Barcelona unterwegs, die zwischendurch nochmal an den Strand gehen. Das ist ja eigentlich unfassbar, so eine Millionenmetropole hier. Direkt mit eigenem Strand, der auch bis spätabends noch voll ist, weil es eben auch sehr, sehr lange noch warm ist. Und das ist schon ein sehr lebenswürdiges Fleckchen. Also viele Radsportfans aus aller Welt sind heute hier. Die säumen links und rechts die Straßen. Und die Soudal Quickstep-Mannschaft aus Belgien hat jetzt noch 10 Kilometer vor sich in diesen Mannschaftszeitfahren. hat mit Tim Berlier natürlich einen der besten Sprinter überhaupt. Also die haben nicht den Hauptaugenmerk auf diesen Tag gelegt. Aber es kann natürlich sein, dass sie hier trotzdem was vorhaben. Beispielsweise geht es ja auch um die Bergwertung und das erste Bergtrikot. Das ist jetzt vielleicht nicht die Spezialdisziplin für diese Mannschaft, aber um es nochmal zu erwähnen, das Bergtrikot wird auch vergeben, nämlich an den Fahrer, der den Schlussanstieg hier rauf zum Olympiastadion am schnellsten hinter sich bringt. Das ist möglicherweise auch eine Taktik von dem einen oder anderen, die ersten 16 Kilometer sich zu schonen und dann so viel Kräfte zu haben, um hier richtig ein auf den heißen Asphalt von Barcelona zu legen, um reinzukommen in das Ziel. Wir haben die nächste Mannschaft, Bahrain Victorious mit Phil Bauhaus auf der Strecke. Der Mann, der endlich mal wieder, oder nicht endlich mal wieder, sondern endlich mal eine Etappe gewinnen möchte bei der Tour de France. Das ist ein großer Traum, den er sich in diesem Jahr erfüllen möchte. Phil Bauhaus.
7: Ich gehe da relativ realistisch an. Dass ich weiß, dass ich es in mir habe, dass das an einem Tag, wo alles zusammenkommt, das möglich ist. Aber die höchste Wahrscheinlichkeit ist es jetzt nicht. Also ich habe seit 2 Jahren kein Radrennen mehr gewonnen. Dann wäre es eher ungewöhnlich, wenn ich jetzt hier bei der Tour anfange, wieder zu gewinnen. Aber wie ich es vorhin meinte, ich habe das schon in mir und weiß aber, dass da viel zusammenkommen muss, dass es für mich dann auch reicht.
0: Sagt Phil Bauhaus, der unterwegs ist. Und möglicherweise gibt es oben eine neue Bestzeit. Team Jaco Al-Ula ist ganz schnell unterwegs mit dem schnellsten Fahrer, den wir nicht erkennen. Es ist sehr, sehr dunkel da im Schatten. Und die Kamera, auf die wir auch angewiesen sind, obwohl wir hier oben im Ziel sind, kann diese hellen und dunklen Unterschiede nicht so ausgleichen. Ist aber am Ende auch nicht wichtig, denn er wird die Bestzeit nicht unterbieten. Die hält nach wie vor Raymond Grégoire aus der französischen FDJ-Mannschaft, der 9 Sekunden schneller ist als der beste Fahrer von Jaco Al-Ula, also aus der Mannschaft von Pascal Ackermann und Felix Engelhardt. Also die französische Mannschaft hält immer noch die Bestzeit hier oben im Ziel, aber möglicherweise nicht mehr lange, denn das Team von Mathieu van der Poel ist hier ganz schnell unterwegs gewesen. Alpecin, Premier Tech, Mathieu van der Poel ist da drin. Jasper Philipsen, einer der weltbesten Sprinter. Und die beiden schaffen es irgendwie seit Jahren, sich gegenseitig perfekt zu ergänzen bei der Tour. Beide haben ihre absoluten Stärken, gehören in ihren Fächern zu den Besten der Welt und feierten so parallel während einer Tour schon große Erfolge. Das ist wirklich sehr, sehr bemerkenswert. Und das könnte auch in diesem Jahr wieder der Fall sein. Philipsen bei den Sprints, Van der Poel bei solchen Etappen wie morgen beispielsweise, aber auch eben heute im Mannschaftszeitfahren, bei dem ja jeder einzelne Fahrer seine eigene Zeit aufstellt. Wir freuen uns gleich auf Max Kanter um 18.25 Uhr. Dann geht's weiter um 18.40 Uhr, Lidl Track, 18.45 Uhr, Red Bull Bora Hansgrohe mit Florian Lipowitz, mit Remco Evenepoel, Team Wismar Liesebike um 18.50 Uhr und um 18.55 Uhr kommt dann UAE mit Nils Polit, dem deutschen Zeitfahrmeister, und natürlich Matt Tadej Pogacar. Ihr seid mit uns jeden Tag live dabei.

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1: Das Team Ineos, von vielen als Favorit gehandelt für dieses Zeitfahrens, ist vor der Sagrada Familia Halbzeit in diesem Rennen. 14 Sekunden Vorsprung für diese Mannschaft.

0: Liga von 2019, Egan Bernal aus Kolumbien, wohl derjenige, der dann oben die Zeit setzen könnte. Nicht zur Bestzeit gereicht hat es für Felix Engelhardt und Pascal Ackermann, die da gerade unterwegs waren mit ihrer australischen Mannschaft, für die sie fahren. Ihnen fehlt 9 Sekunden. Michael Matthews, der routinierte Australier, war der, der die Zeit ausgelöst hat. Das ist immer der Erste, der die Zeit setzt für die Mannschaft. Und im Prinzip habe ich jetzt noch kein Team gesehen, was noch zu zweit oben angekommen ist. Alle waren alleine und jetzt kommt der Nächste. Und das ist der Kapitän des Teams Alpecin, das unterwegs auch mal die Bestzeit hatte. Aber berghoch wird es dann schwer für Mathieu van der Poel und Co. Aber es reicht für die Bestzeit. Es reicht für die Bestzeit mit 52,4 km/h. 2 Sekunden schneller als alle anderen. Mathieu van der Poel ist es aber nicht, der die Zeit ausgelöst hat. Oder doch? Ganz schwer zu erkennen hier unter diesem Helm. Aber in jedem Falle ist diese Alpecin-Mannschaft momentan die schnellste.
1: Ja, wir gucken nochmal genau hin. Ich glaube auch, es war Mathieu van der Poel. Würde mich jetzt auch überraschen, da jemand anderen zu sehen. Aber wenn ich die Gesichtszüge unter diesem dunklen Visier da richtig erkenne, würde ich sagen, er ist es. Auf jeden Fall eine spannende Zeit für ihn. Hat gerade bekannt gegeben, dass er Papa wird, dass seine Lebensgefährtin schwanger ist. Und vielleicht gibt es zur Belohnung an diesem ersten Wochenende das gelbe Trikot. Jetzt bekommen wir auch die Bestätigung. Mathieu van der Poel, jetzt der Schnellste. Er ist, um das nochmal zu wiederholen, auf dem Weg hier möglicherweise gelb zu holen. Natürlich kommen noch richtig starke Fahrer, aber er setzt hier schon mal ein gutes Ausrufezeichen und vor allem auch eine gute Grundlage für die Etappe dann morgen, denn die hat es ja auch in sich mit dieser Schlussrunde hier auf dem Montjuïc oben von Barcelona. Das ist eigentlich genau sein Terrain, um hier dann vielleicht doch morgen was zu reißen, um dann das gelbe Trikot zu holen. Vielleicht. Aber mal sehen, wie lange diese Zwischenzeit da oben jetzt Bestand hat, denn das Team Ineos aus Großbritannien ist natürlich noch unterwegs. Holger hat es gerade geschildert mit Egan Bernal beispielsweise. Eine fantastische Mannschaft, die für viele hier der Hauptfavorit ist in Barcelona bei diesem Mannschaftszeitfahren und die jetzt auf dem Weg ist Richtung Zielanstieg und sich auch gegenseitig immer wieder nach vorne schiebt, um da möglichst keine Zeit zu verlieren. Ganz am Ende Kevin Vauclin, der junge Franzose, am Ende dieses Feldes. Vorne aber Fahrer wie Egan Bernal, wie Tobias Voss, Filippo Ganna. Das sind exzellente Zeitfahrer. Und deswegen steht diese Mannschaft so weit oben auf dem Zettel vieler Experten und auch eben bei uns. Wir gucken aufs nächste Team, gleich um 18.30 Uhr. Schon das 6. Decathlon, diese Mannschaft. Und dann kommen noch absolute Schwergewichte. EF Education mit Georg Steinhauser, Lidl Track, Red Bull mit Florian Lipowitz, Team Visma mit Jonas Vingegaard und UAE unter anderem mit Tadej Pogacar. Und Mathieu van der Poel steht im Schatten oben im Ziel hier am Olympiastadion von Barcelona, trinkt natürlich viel, aber er hat im Prinzip das gezeigt, was man von ihm kennt. Er hat am Ende wirklich die Körner gehabt, nochmal richtig einen rauszuholen und diesen Schlussanstieg als wahnsinnig schneller Mann hochzubrettern und ist ja damit vielleicht sogar auch einer für das Bergtrikot, denn das bekommt der, der diese letzten Kilometer rauf auf dem Montjuïc als schnellstes hinter sich gebracht hat. Da wird die Zeit eben gemessen, so wie es Marcel Wüst im Jahr 2000 einmal geschafft hat, als er sich beim Auftaktzeitfahren genau diesen Punkt rausgesucht hat und das Reglement genau richtig gelesen hat. Und er hat eben dann das Bergtrikot geholt und konnte es sogar ein paar Tage tragen, weil es in den folgenden Tagen darauf keine Bergwertung gab. Also was für ein Clou damals von Marcel Wüst, der uns jetzt möglicherweise von Mallorca aus zuhört. Das ist heute im Prinzip ähnlich hier in Barcelona, in der Stadt, die 1992 die Olympischen Sommerspiele ausgetragen hat. Und Kevin Vauclin, der Mann aus Frankreich, hat da jetzt Probleme, seinen Teamkollegen zu folgen, gestikuliert er wild, hat dann möglicherweise auch einen technischen Defekt. Die Mannschaft rollt über den 5 Kilometer Zielbogen, also jetzt noch 5 Kilometer bis ins Ziel, gleich beginnt die Steigung und aus den 8 Fahrern sind nur noch 7 geworden, denn Kevin Vauclin, dieses große Talent aus Frankreich, hat bereits ein bisschen Rückstand. Decathlon ist unterwegs, hat die erste Minute hinter sich gebracht. Es gibt auch tatsächlich in dieser eigentlich so schönen Stadt von Barcelona ein paar hässliche Abschnitte, direkt im Zielbereich, im Startbereich zum Beispiel, wo es dann links und rechts doch noch so ein paar Gelände gibt, die so ein bisschen brach liegen. Insgesamt hat diese Stadt wahnsinnig von den Olympischen Spielen 1992 profitiert. Da ist ganz viel entstanden, unter anderem eben auch dieser Stadtstrand, der heute ein absoluter Hotspot ist. Ich habe es eben erwähnt, auch spätabends, aber dieses hässliche Stück Stadt ist eben Schauplatz der ersten 2 Kilometer, bevor es dann weggeht vom Mittelmeer und da kommen eben kaum Zuschauer hin und deswegen ist es hier auch einigermaßen leer. 5 Teams stehen nach vorne, alle versuchen sich natürlich, also alle Fahrer, irgendwie kühl zu halten, die Kerntemperatur möglichst niedrig zu halten. Wir haben mit Medizinern gesprochen, die uns nochmal verdeutlicht haben, wie

0: wichtig es ist, diese Kerntemperatur so tief wie möglich zu halten. Das kann am Ende ein paar Sekunden ausmachen. Und wir haben schon Fahrer gesehen, die Kühlwesten tragen, die ihre Unterarme in kaltes Wasser gelegt haben, in so Plastikschalen. Und Achtung, Überraschung, Egan Bernal verliert den Anschluss an seine Teamkollegen aus der Ineos-Mannschaft, schüttelt da so ein bisschen mit dem Kopf, habe ich den Eindruck, der Toursieger von 2019 aus Kolumbien, der ja dann einen furchtbaren Sturz mal hatte im Zeitfahrtraining zu Hause in Kolumbien und dadurch viele, viele Monate pausieren musste. Viele haben davon gesprochen, dass es möglicherweise auch viel schlimmer hätte ausgehen können. Und dieser Egan Bernal ist eben nie wieder richtig zurückgekommen. Holger Gerska sitzt ja neben mir, bedient zwischendurch die Radiosender der ARD, aber den können wir jetzt mal wieder dazuschalten. Holger, ich guck mal, ob ich dich da reinkriege hier ins Programm. Da bist du. Hörst du uns? Ja, du hörst uns.
1: Noch nicht, aber vielleicht hörst du.
0: Da muss ich noch einen Knopf drücken. Jetzt
1: ja, das ist wunderbar. In dem Augenblick kommt nämlich die Quickstep-Mannschaft ins Ziel auf Platz 5. Ohne Maximilian Schachmann, der auch mal Mannschaftszeitfahr-Weltmeister geworden ist und natürlich auch deutscher Meister im Zeitfahren, aber nicht rechtzeitig in Form gekommen nach einem relativ verkorksten Frühjahr. Ich glaube, er war relativ froh sogar, nicht die Tour de France zu fahren. Für ihn insofern bitter, denn er wohnt hier in Barcelona seit einigen Jahren. Zumindest hat er hier, ich weiß nicht, seinen Zweitwohnsitz, aber er ist zum Trainieren oben in den Bergen in Andorra und Familie wohnt hier unten in Barcelona. Er hätte eine Art Heimvorteil gehabt. Quickstep inzwischen die älteste Mannschaft des Feldes, also mit einem Durchschnittsalter von 31 Jahren seit Remco Evenepoel weggegangen ist, so ein bisschen orientierungslos könnte man sagen, aber sie werden alles auf die Sprints mit Tim Merlier setzen und das Mannschaftszeitfahren, das ist für sie auch so ein bisschen vorbeigegangen. Ja, Ineos, das ist die Geschichte für den Moment, die guten Zeitfahrer, die überragenden, der Weltmeister von 22 Tobias Voss, der zweimalige Weltmeister Filippo Ganna aus Italien und natürlich auch Joshua Tarling als Olympia-Vierter von Paris und WM-Dritter von Glasgow 2023 und Giro d'Italia Etappensieger vor zwei Jahren im Zeitfahren. Die haben offensichtlich es geschafft, ihre beiden Kapitäne für diese Rundfahrt abzuhängen. Kevin Vauclin, voriges Jahr Siebter der Gesamtwertung, wenn ich gerade richtig liege, und Etappensieger ja auch schon in Bologna vor zwei Jahren und mit Bernal der Toursieger von 2019. Ja, das ist jetzt bitter. Was tun? Warten? Ja.
0: Nee, es geht ja auch um den Etappensieg. Ne?
1: Ja, aber wer wird den Berg jetzt hochfahren? Als schnellster.
0: Letzten 800 Meter. Also sie sind gerade übrigens am Feuerkübel von 1992 vorbeigefahren, am Olympiastadion. Das haben sie jetzt links hinter sich gelassen, fahren jetzt einmal rum ums Stadion, geht leicht bergab und dann 800 Meter nochmal bergauf. Und wir erleben die nächste Premiere für einen deutschen Fahrer. Georg Steinhauser vor seinem ersten Einsatz bei der Tour de France mit der EF Education Mannschaft. Wir werden in den kommenden Tagen und Wochen häufiger über ihn sprechen. Er ist der Sohn von Tobias Steinhauser, Freund und Teamkollege damals von Jan Ullrich, der mit Tobias Steinhausers Schwester liiert war. Also Jan Ullrich, quasi der Onkel von Georg Steinhauser, mächtig stolz auf den Mann, der in diesem Frühjahr Dritter bei Paris-Nizza geworden ist, auch schon Etappen gewonnen hat beim Giro d'Italia und jetzt seit 9 Sekunden zum ersten Mal an der Tour de France am größten und wichtigsten Rennen der Welt teilnimmt. Und diese Mannschaft, die ist
1: und
0: vielleicht
1: wieder der
0: heute
1: Holger
0: nicht.
1: In Barcelona.
0: Ja, Holger ist in Barcelona. Moment, jetzt müssen wir wieder ausmachen. Kurz zur Erklärung. Holger ist ja hier auch für die Radiosender der ARD. Und wenn ich vergesse, den Knopf zu drücken, dann hört man ihn auch mal bei uns zwischendurch noch. Habe ich jetzt gemacht, jetzt ist er raus. Wir gucken wieder auf das Duo da vorne. Tobias Voss und Filippo Ganna aus der Ineos-Mannschaft. Beide zählen zu den besten Zeitfahrern der Welt, fahren gemeinsam jetzt rein in den Schlussanstieg. Voss von vorne, Filippo Ganna in seinem italienischen Zeitfahrmeister-Trikot schiebt sich jetzt rechts an ihm vorbei. Beide werfen inzwischen lange Schatten auf die nochmal frisch asphaltierte Straße und Voss im norwegischen Meister-Trikot hat jetzt keine Chance mehr mitzukommen mit Filippo Ganna, der, wie es aussieht hier, eine neue Bestzeit in Barcelona auf die Zeit bringen wird. 1:30 hat er noch Zeit für die letzten, ich glaube, es sind ungefähr 500 Meter. Wir sehen es gerade aktuell nicht, welche Markierung er passiert, rechts neben sich lässt, bei den Zuschauern, die jetzt hier wirklich nochmal Vollgas geben, links und rechts. Und dieser Filippo Ganna aus Italien mit der Rückennummer 84 weit nach vorne gebeugt, fährt nochmal links rüber auf die schattige Seite der Straße. Links von ihm das Olympiastadion mit den großen Anzeigetafeln von damals, die herausragen von den Tribünen. Schauplatz der Olympischen Sommerspiele 1992. Filippo Ganna auf dem Weg hier Richtung Ziel. Es sind noch 250 Meter und er hat noch fast 1 Minute Zeit, um die Bestzeit von Mathieu van der Poel zu unterbieten. Und er bleibt bei unter 32 Minuten. Dieser Filippo Ganna holt hier die Bestzeit für seine Mannschaft und auch für sich selbst und setzt damit hier in der Hitze von Barcelona mal ein gehöriges Ausrufezeichen. Er könnte am Ende sogar der erste Mann im gelben Trikot bei dieser Tour sein. Jetzt neue Bestzeit, 31 Sekunden schneller als Mathieu van der Poel und seine Teamkollegen von Alpecin, die dann auch auf den Hotstühlen sitzen, also so klapprige Holzstühle mit weißen Spanntüchern drauf. Und jetzt stehen sie auf, richten ihre schwarzen Käppis. Sie haben die Führung verloren, können duschen gehen und die Mannschaft von Ineos um den bisher besten Fahrer Filippo Ganna nimmt Platz hinter den Kulissen des Ziels und wartet darauf, hier vielleicht noch unterboten zu werden. Aber ich glaube, darauf müssen wir, wenn, lange warten, nämlich auf die Top-Teams, die unterwegs sind, Richtung Startrampe so langsam, als nächstes gleich Lidl, Trek, die deutsche Mannschaft. Ohne deutschen Fahrer, das müssen wir mal wieder sagen, aber mit Juan Ayuso einen für die Top 5, sage ich mal. Der Spanier, der aus Barcelona kommt, hier geboren ist im Jahre 2002, also 10 Jahre nach Olympia. Er ist hier bei einem Heimspiel unterwegs und will den Grundstein legen für eine gute Tour mit seiner Mannschaft, zu der auch der Däne Mathias Sjelmose gehört. Oder der Däne Mats Pedersen, ehemaliger Weltmeister und natürlich einer der heißen Kandidaten für das grüne Trikot hier in dieser wunderschönen Stadt in Barcelona. Heute vielleicht noch nicht, aber dann zumindest auf dem Weg nach Paris in den kommenden Wochen. Pedersen sicher einer, der nicht nur die reinen Sprints gewinnen kann, sondern auch auf Etappenpunkte sammeln kann, die ein bisschen anspruchsvoller sind. Und das unterscheidet ihn so von manchen schweren Fahrer, der auf den Straßen am meisten PS auf die Straße bringen können. Also die Sprinter sind ja, so sagt man so nach, schnell im Sprint, aber schwierig in den Bergen unterwegs. Und da ist Mats Pedersen doch ein bisschen stabiler, wenn es bergauf geht. Und deswegen heißer Anwärter auf das grüne Trikot. Wir sehen auf dem Bildschirm hier in der Sonne von Barcelona nochmal die Sagrada Familia und das große weiße Kreuz, gesegnet vom Papst vor wenigen Wochen. Mit 172 Metern, der höchste Kirchenturm der Welt und eine unfassbare Schönheit, diese Kirche mit den vielen spitz zulaufenden Türmen, in beige gehalten, viel Buntes ist dabei, abends, wenn es beschienen wird, dieses Monument wunderschön anzublicken und von Weitem schon zu sehen. Also diese Kirche ragt wirklich heraus aus der Silhouette dieser Stadt. Kevin Vauclair oben, ein Verlierer des Tages, der Franzose, geschlagen von Filippo Ganna, hat hier mächtig Zeit kassiert, zumindest auf seinen Zeitfahrerkapitän, der damit übrigens auch schon mal ein Zeichen gesetzt hat im Kampf eurer besten Zeitfahrer. Also natürlich will Remco Evenepoel das Einzelzeitfahren Mitte der Tour rund um den Genfer See gewinnen. Das hat er gesagt, das ist sein großes Ziel. Er ist der Zeitfahrweltmeister und Olympiasieger, aber einer seiner Vorgänger auf der beim Weltmeistertitel ist offensichtlich richtig stark unterwegs, Filippo Ganna. Mit ihm können wir in diesem Jahr bei den Zeitfahren rechnen. Jetzt geht's los für die erste der beiden deutschen Mannschaften. Lidl Trek rollt in diesem Moment von der Rampe die Mannschaft um Juan Ayuso, dem Mann aus Spanien, aus Barcelona, der hier zu den Favoriten, was die Top 5, Top 6 angeht, nicht immer leicht ist im Charakter. Also das wird sich zeigen in den nächsten 3 Wochen, wie gut es mit ihm als Kapitän in dieser Mannschaft funktioniert. Aber es ist eine sehr interessante Mannschaft, die in vielen Terrains in der Lage ist, etwas zu holen und die jetzt hier auf die knapp 20 Kilometer reingeht. 3 Mannschaften jetzt noch oben. Red Bull, Bora Hansgrohe, das nächste Team um Florian Lipowitz, das lange hier auf den Rollen saß, um sich warm zu strampeln, aber gekühlt hat mit Eiswesten. Also das sind dann so Westen, wo dann auch Eis reingestopft wird, um den Körper, die Kerntemperatur herunterzukühlen. Das ist ganz, ganz wichtig bei diesen heißen Temperaturen jenseits der 30 Grad. Und das wird auch in den kommenden Tagen immer mal wieder ein Thema werden. Da bin ich ganz, ganz sicher. Also, wir warten auf Red Bull Bora Hansgrohe. Wir holen noch mal ganz kurz Luft und geht's gleich rein in das Finale dieses Mannschaftszeitfahren von Barcelona.

0: 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Erste Etappe des Mannschaftszeit von Barcelona. Und jetzt läuten wir es ein. Das große Finale dieser ersten Etappe. Jetzt kommen gleich die ganz großen Favoriten. Mit Paul Sexas ist ja schon einer unterwegs aus der Decathlon-Mannschaft. Aber wir haben noch ein paar Sekunden und dann kommt der große deutsche Star. Holger Gersker sitzt neben mir, neben Moritz Casalet. Wir sehen das Weltmeistertrikot im Zeitfahren von Remco Evenepoel und wir sehen Florian Lippowitz.
1: Ja, jetzt geht's los.
0: Moment, Holger, ich mach dich an. Sekunde. Ja. So, jetzt hören wir dich auch.
2: Ja, jetzt lauschen wir mal dem Countdown für die Red Bull-Mannschaft. 5, 4, 3. Und dieser lange Ton, etwas längere Ton, das war das Startsignal und Remco Evenepoel setzt sich direkt an die Spitze. Nichts mit Schonen und so weiter. Er führt das Team durch diese erste Kurve, das haben die Mannschaften ja trainiert. Einige waren auf der Formel-1-Strecke hier, haben sich Hütchen aufgebaut, um diese Kurve gut zu erwischen. Und das, was möglichst nicht passieren darf, ist, dass hinten die Ersten den Anschluss relativ schnell verlieren. Das ist bei Red Bull alles gut gefangen, auch wenn der Letzte in der Reihe, das ist der Dritte des diesjährigen Giro d'Italia, Jai Hindley, der Australier, wird ganz wichtig werden für die Berge. Dann noch mal ein bisschen so den Windschattenanschluss versucht erst einmal sich zu erkämpfen. Ist ihm jetzt gelungen, hat auch den Windschatten von Nico Denz, dem zweiten Deutschen, in dieser Mannschaft. Also die ersten 45 Sekunden sind zurückgelegt. Ich schaue mal, Moritz, an welcher Stelle sich Florian Lippowitz einreiht, ob er direkt derjenige ist hinter Remco Evenepoel. Es ist schwer zu erkennen.
0: Er war sehr weit vorne.
2: Ja, ich glaube, er war der Dritte in der Reihe und in jedem Falle feiert Remco Evenepoel das Ding von vorn. Also sie wollen die Etappe gewinnen und wollen nicht ihre Kapitäne schonen. Das war ja so ein bisschen die Diskussion. Man kann ja zwei Ansätze wählen. Also jetzt ganz radikal gesprochen, da jetzt Evenepoel zum ersten Mal aus der führenden Position herausgeht, man lässt erstmal zwei, drei Fahrer die ganze Geschichte auf Fahrt bringen und dann fährt Evenepoel 10 Kilometer von vorn und lässt sich dann zurückfallen. Das wäre sicherlich für das Tagesergebnis das Förderlichste, aber das ist nicht im Sinne des Belgiers, der natürlich eine tolle Zeit selber fahren will und deswegen so ein bisschen Schonung braucht, bevor es hinaufgeht auf den Montjuïc. Also die Ablösungen sehen gut und sauber aus. Sie lösen so alle 200-300 Meter ab und dann ist aber Florian Lippowitz bleibt immer hinter Remco Evenepoel, also der wird noch nicht in die Führung hineingehen, Evenepoel schon. Also so ist momentan, sieht zumindest die Taktik aus. Mal gucken, wie man mit Jai Hindley umgeht. Ich gehe mal davon aus, dass er so eine Rolle spielen soll, der auf dem ersten Anstieg, also diese letzten 3 Kilometer sind ja nicht 3 Kilometer Anstieg, sondern das sind grob betrachtet 1 Kilometer Anstieg, kurze Abfahrt und nochmal 1 Kilometer Anstieg. Und der erste Part könnte dann Jai Hindley gehören, dass er da nochmal ein bisschen Tempo macht. Wir schauen aber auch auf das deutsche Lidl-Team, weil nämlich bei der ersten Zwischenzeit, das ist aber die nach 5 Kilometern, die wenig Aussagekraft hat, Lidl fast so schnell gefahren ist wie die Ineos-Mannschaft. Nur 87 Hundertstel Sekunden Rückstand. Ich sage, dass diese Zeit nicht ausschlaggebend ist, weil das Team von John Degenkolb da immer noch den 3. Platz innehat und im Ziel ja mit Abstand die schlechteste Zeit gesetzt hat. Also das muss noch nicht allzu viel sagen. Aussagekräftiger ist dann die zweite Zeit an der Sagrada Familia. Einer nach dem anderen aus dem Team von Paul Sexas, das ja auch unterwegs ist. Des 19-jährigen Franzosen fällt zurück. Vorhin war schon der Sprinter Olaf Koy zu sehen. Aber das ist sicherlich ganz normal. Sie sind noch zu viert. Oh, der Schatten ist wirklich schwer, da irgendwas auszumachen. Sexas ist in jedem Falle noch dabei, sonst hätten wir es gesehen. Sind jetzt im ersten Teil dieses Anstiegs hinauf und Sexas führt da schon. Er macht jetzt schon die Tempoarbeit. Drei andere versuchen ihm da krampfhaft zu folgen. Thies Benoot sich an der zweiten Stelle und dann ist das Aurélien Paré-Peintre, der da an der dritten Stelle fährt. Sexas fährt das Ganze von vorn, selbstbewusst. Muskelspiel, der junge Franzose, der 19-Jährige, der hier die ganz, ganz große Entdeckung sein soll. Und Moritz, ich weiß nicht, wie du es siehst, ich glaube immer noch nicht so richtig dran, dass man mit 19 Jahren in der letzten Woche dann wirklich noch in optimalen Form sein kann.
0: Ja, aber über wen haben wir das alles schon gesagt? Und am Ende war es dann doch möglich, diese Form bis nach Paris zu bringen. Es ist ein junger Mann, auf ihm lasten wahnsinnig viele Hoffnungen, aber eben auch Erwartungen der Franzosen, die sich sehnlichst wünschen, mal wieder einen Franzosen im Gesamtklassement ganz vorne zu haben, nach Bernard Hinault Mitte der 80er Jahre. Und diese Decathlon-Mannschaft ist aber nicht gut unterwegs in den Zwischenzeiten. Knapp 30 Sekunden schon hinter Ineos. Und ganz schwach die Astana-Mannschaft mit über 2 Minuten Rückstand, mit Abstand, letzter hier oben im Ziel. Das war ein Tag für nix, aber vielleicht auch ohne den großen Anspruch gestartet. Die Mannschaft von Max Kanter, der ein Sprinter ist und der dann seine Chancen kommende Woche suchen möchte in Po und auch in Bordeaux. Und jetzt kommt der große Herausforderer. Florian Lipowitz und Remco Evenepoel sind unterwegs und der Vorjahreszweite, der zweimalige Tour de France-Sieger und wahrscheinlich größte Konkurrent von Tadej Pogacar, Jonas Winniger, ist umringt von seinen 7 Mannschaftskollegen links und rechts von ihm in der Mitte der Rampe und rollt gleich hier auf den Parcours. Für ihn ganz, ganz wichtig, er hat betont, wie intensiv die Vorbereitung für seine Mannschaft auf dieses Mannschaftszeitfahren war. Sie legen ganz viel Wertigkeit in diesen heutigen Tag, der am Ende wahrscheinlich gar nicht so ausschlaggebend sein wird für die Endabrechnung, an dem man aber schon Sekunden und vielleicht auch ein bisschen den psychischen Vorteil verlieren kann. Mit einem schwachen Mannschaftszeitfahren wäre das schon mal eine Hypothek, zumindest für die ersten Tage auch in den Pyrenäen, in die es ja dann gleich in der ersten Tourwoche reingehen wird. Die Mannschaft jetzt unterwegs, nach einem kurzen 90-Grad-Linksknick, fährt sie jetzt parallel zum Mittelmeer. Die ersten Meter sind noch gesäumt, zumindest auf der linken Seite von Zuschauern. Dann wird es ein bisschen ruhiger. Dann geht es durch braches Industrieland und dann geht es rechts rein ins Stadtgebiet und dann sind die Zuschauermassen da. Dann sind die Häuser da, die Schatten geben und das ist heute an diesem Tag bitter, bitter nötig. Aber wir sehen auf den Luftaufnahmen auch, wie viele, unfassbar viele Menschen auch am Strand sind hier von Barcelona, der übrigens erst für die Olympischen Spiele 1992 geschaffen worden ist.
2: Ja, es gibt die erste Zwischenzeit für die Mannschaft Red Bull. Moritz, du hast den Zeitcomputer nicht im Blick, schätz mal. Das ist der 10. Platz.
0: Ja, aber hast du nicht eben gesagt, das ist noch nicht ausschlaggebend?
2: Ja, aber es ist erstaunlich, weil Remco Evenepoel da vorne schon mit Tempo gefahren ist, dass sie trotzdem, ja, es ist natürlich sind es auch nur
0: 12 Sekunden
2: Rückstand, genau. Aber während Lidl inzwischen an der zweiten Zwischenmarkierung vorbeigekommen ist, wo wir gesagt haben, das sei ausschlaggebend, und die sind 7 Sekunden schneller als Ineos.
0: Allerhand.
2: Das ist erstaunlich. Lidl ist natürlich ein sehr homogenes Team mit guten Zeitfahrern, aber mit keinem überragenden. Sie haben natürlich einen Quinn Simmons, der kämpfen kann. Sie haben Mats Pedersen, der sehr, sehr gut im Flachen ist. Und sie haben dann am Ende Juan Ayuso, der auch hier in Barcelona geboren ist und der natürlich das Tempo macht. Aber jetzt Paul Sexas, jetzt schauen wir genau darauf. 450 Meter noch für den 19-jährigen Jungstar. Inzwischen ist er alleine. Matthew Ricciatello kann dem Tempo nicht mehr folgen. Es wird natürlich nicht für die Zeit von Filippo Ganna reichen, das ist ganz klar. Aber das ist nicht sein Maßstab. Auch nicht Mathieu van der Poel. Paul Sexas wird dann schauen, was machen Florian Lipowitz, Remco Evenepoel, Juan Ayuso und natürlich Vingegaard und Pogacar. Es ist die vorletzte kleine Kurve für den Mann aus Frankreich, der dann Heimvorteil erst dann ab dem Montag so richtig genießen wird, wenn es in die Heimat geht. Ich bin sehr gespannt, wie da die Euphorie ist. 20 Sekunden, jetzt der Rückstand. Er hat noch ein paar Meter. Ich weiß jetzt nicht, ob es für den zweiten Platz reicht. 31 ist im Ziel aktuell der Rückstand von Mathieu van der Poels Mannschaft. Das schafft er. 30,99. Also 400stel, exakt 400stel vor dem Team von, ist so. Genau. Ist hier noch gar nicht drin, deswegen bin ich ein bisschen, war ja ein bisschen zögerlich, aber 400stel ist der Abstand zugunsten von Paul Sexas gegenüber Mathieu van der Poel. Und jetzt hat Lidl ein kleines Problem, denn Matthias Schellmose, die Nummer 2 in dieser Mannschaft, der das Backup bilden soll zu Juan Ayuso, der hat Defekt und sie werden nicht auf ihn warten, denn es geht um Ayusos Zeit am Ende. Und es ist auch gar nicht mehr so weit für Lidl, denn sie haben ja 13 Minuten schon absolviert von 22 für 9 Minuten. Sie werden nicht 30 Sekunden einbüßen, um auf Matthias Schellmose zu warten. Bitter für den Dänen, der auch mal die Tour de Suisse gewonnen hat und der nicht begeistert war, dass Juan Ayuso aus der Mannschaft von Tadej Pogacar, als er ja teilweise die Helferdienste für Kapitäne verweigert hat, voriges Jahr bei der Vuelta in das Team Lidl gekommen ist. Und jetzt sieht es so aus, als ob die ganze Mannschaft auf Ayuso zugeschnitten wird. Schellmose natürlich auch einer der Pechvögel des Tages. Für alle, die jetzt reingeklickt haben, haben wir noch mal den aktuellen Stand der Dinge. Die Wertung ist ja eine Mannschaftswertung, es ist ein Mannschaftszeitfahren. Das britische Team Ineos, angeführt durch den Weltmeister, den zweimaligen im Einzelzeitfahren Filippo Ganna aus Italien, führt mit knapp 31 Sekunden vor dem Team um Paul Sexas. Das ist die Mannschaft Decathlon aus Frankreich. Und wenige hundertstel Sekunden dahinter dann das Team Alpecin aus Belgien mit dem niederländischen Frühjahrsklassiker-Star Mathieu van der Poel, der aber auch Weltmeister geworden ist und der natürlich auch das gelbe Trikot der Tour de France in der Startphase schon zweimal hatte. Das könnte oder hätte das dritte Mal sein können, nur glaube ich, dass jetzt 30 Sekunden Rückstand auf Philipp Ogana möglicherweise schon zu viel sind, obwohl Mathieu van der Poel in der Art, wie er hier hochgefahren ist, für die morgige Zielankunft, die es hier an gleicher Stelle geht, gibt, natürlich einer der Favoriten ist. Und jetzt, Moritz, kommt der Star aller Klassen, der Meister aller Klassen, der Großmeister.
0: Nils Polet. Und Tadej Pogacar, sein Helfer. Nein, es ist wirklich der Moment, auf den wir viele gewartet haben. Wir sehen erstmal Nils Polet im deutschen Meistertrikot, das er sich im Einzelzeitfahren vergangene Woche in Thüringen geholt hat. Und an seiner Seite der Superstar für viele, der größte ever im Radsport. Jonas Vingegaard hat das gesagt, er glaubt, er ist der Größte, den wir jemals gesehen haben im Feld. Und jetzt rollt der Meister der aller Klassen, der viermalige Toursieger Tadej Pogacar mit seinen sieben exzellenten Helfern. Er hat wieder ein unfassbar starkes Team an seiner Seite von der Rolle in Barcelona. Und jetzt heißt es, genau hingucken, was kann der große Meister heute schon an Zeit gut machen auf seine Favoritenkollegen oder auch vielleicht verlieren. Natürlich hat er große Widersacher heute in der Tageswertung mit der Mannschaft, aber es heißt für ihn natürlich auch, möglichst alles im Rahmen zu halten, um dann vielleicht auch in den kommenden Tagen schon ins gelbe Trikot zu schlüpfen. Ist immer so die Frage, was die Taktik dieser Mannschaft ist, aber man hat ja manchmal auch den Eindruck, Holger, so eine richtige Taktik gibt's nicht. Pogacar gibt einfach vor, was er will, und was er will, holt er sich auch.
2: Ja, er lässt dann am Berg die Mannschaft Tempo fahren für ihn, und irgendwann, wenn ihm danach ist, dann fährt er halt los, und das kann am Beginn des Anstiegs sein, es kann aber auch mal auf den letzten 3 Kilometern sein. Und das Schlimme für die Mannschaft ist, wenn er das Gefühl hat, sie hilft ihm gar nicht mehr, dass er dann auch mal am vorletzten Berg schon mal losfährt. Oder das Team Emirates ist ja spitze, aber wenn er in der Nationalmannschaft unterwegs ist, dann sieht es ja nochmal ein bisschen anders aus. Bei Weltmeisterschaften, da ist er dann schon mal bei Hälfte des Rennens losgefahren. Apropos losfahren, jetzt kommt die zweite Zwischenzeit für Florian Lipowitz, Remco Evenepoel und Co. Wir erinnern uns, sie waren Zehnte bei der ersten Zwischenzeit, Rückstand 12 Sekunden. Der Rückstand auf Ineos ist kein bisschen größer geworden, es sind immer noch 12 Sekunden und damit sind sie jetzt schon Dritte. Dritte hinter Lidl, die da immer noch nahezu gleich aufliegen an der Spitze mit dem Ineos-Team, und wir warten mit großer Spannung auf die Ankunft dieser Mannschaft Lidl. Die sind aber noch ein bisschen vom Ziel entfernt, das wird noch 5 Minuten dauern, aber jetzt sind sie richtig in Fahrt gekommen, die Männer rund um den, der das Regenbogentrikot trägt, rund um Remco Evenepoel, wie üblich stylisch gekleidet, da achtet der Belgier sehr drauf, trägt als Einziger aus der Mannschaft nicht nur ein weißes Trikot mit dem Regenbogen, sondern auch eine weiße Hose. Alle anderen in diesem neuen Outfit, das die Mannschaft aus Anlass ihres 13. Auftrittes hier bei der Frankreich-Rundfahrt gestaltet hat. Unterhalb der normalen Farben der Red Bull-Fragen liegt eine stilisierte 13. Das wird man dann in den nächsten Tagen erst genau sehen. Jetzt schauen wir mal auf Lidl. Zu dritt sind sie noch.
0: Ja, und ich sehe die Zwischenzeit, die dritte in dieser Runde. Es sind 4 Sekunden, die Lidl jetzt Vorsprung hat vor dem Schlussanstieg hier hoch zum Olympiastadion. Und wir sehen, Juan Ayuso ist einer von diesen dreien an seiner Seite. Derek Gee aus Kanada, der ins Team gerückt ist, und nicht Lennart Kemner und Matthias Vacek, der Tscheche. Die drei jetzt hier oben auf dem Weg Richtung Ziel, während der beste Fahrer von EF Education, es ist, glaube ich, nicht Georg Steinhauser, hier oben ins Ziel kommt mit 48,9 Rückstand auf Ineos. Also diese Mannschaft können wir außen vor lassen, wenn es darum geht, wer hier heute die schnellsten Männer hat. Und nochmal ein Wort zu Red Bull. Also diese Mannschaft jetzt nicht mehr mit 8 Fahrern unterwegs, weil der Niederländer Tim van Dijke kurz vor der zweiten Zwischenzeit so ein bisschen den Anschluss verloren hat. Aber Holger, mein Eindruck ist schon, dass die Taktik aufgehen könnte, weil also Remco Evenepoel wird diesen Berg allemal schneller hochfahren können als beispielsweise Filippo Ganna. Also vielleicht könnte es am Ende doch aufkommen, Kraft gut eingeteilt, um dann hier im Finale dieses Mannschaftszeitfahren doch die beste Zeit zu setzen. Aber danach kommen ja auch noch welche, die das exzellent können. Jetzt gucken wir auf das Finale von Lidl Trek, und Juan Ayuso ist am Hinterrad seines Teamkollegen Vacek. Derek Gee kann jetzt nicht mehr folgen. Die beiden fahren da vorne zusammen und gehen aber jetzt erst gleich auf den letzten Kilometer, haben also noch ein bisschen was vor sich. Es ist sogar die letzten 3 Kilometer. Jetzt sehe ich den Bogen erst richtig. Also 3 Kilometer noch, und dieses Duo aus der deutschen Lidl Trek Mannschaft fährt vorne weg. Juan Ayuso, der Spanier, Heimspiel, gebürtiger aus Barcelona, will hier natürlich heute vor Heimpublikum ein Zeichen setzen. Und zum ersten Mal unterwegs sind die Augen gerichtet auf das Team von Wismar Liesebalg. Das ist die Mannschaft von Jonas Winneker, die jetzt schon seit 9 Minuten unterwegs ist. 11 Kilometer noch vor sich hat. Und wir gucken mal auf die Zwischenzeit, ob wir die Zwischenzeit haben.
2: Dritter
0: Platz mit einer Sekunde Rückstand auf Ineos. Das Ganze nach 5 Kilometern. Wir haben die Einschränkungen schon mitgeliefert immer noch. Auf diese erste Zwischenzeit sollten wir nicht allzu viel geben, aber sie kann ja hier und da vielleicht mal auch ein Zwischenzeit geben. Vorne wieder die beiden Jungs von der Lidl-Track-Mannschaft, jetzt am Olympiastadion gleich schon. Dann gibt es einen großen Kurs rund um die Arena hier oben. Da geht es sogar auch wieder bergab, um dann 800 Meter vor dem Ziel die Schlussrampe in Angriff zu nehmen. Da sind dann die Fahrer nochmal voll gefordert. Da wird ihnen alles abverlangt bei diesen heißen Temperaturen hier in Barcelona. Vorher ein bisschen rollen lassen. Und dann rein in die letzten 800 Meter. Wir sehen immer noch Juan Ayuso hinter seinem Teamkollegen Matthias Vacek aus Tschechien. Diese deutsche Mannschaft ohne deutschen Fahrer. Wir haben nochmal auch mit Andy Steck, dem ehemaligen Toursieger, der jetzt sportlicher Leiter bei dieser Mannschaft ist, gesprochen. Der natürlich sagte, ja, wir hätten so gerne einen deutschen Fahrer, also Max Walscheid oder auch Lennart Kemner mitgenommen. Aber am Ende gab es eben sportliche Gründe, sich für andere Fahrer zu entscheiden. Und so wartet Kemner beispielsweise auf seine nächste Tourteilnahme. Aber wir haben mit seinem Berater gesprochen und der sagt, er kann sehr gut mit dieser Entscheidung leben und sie auch nachvollziehen. Aber die Hoffnung ist nicht aufgegeben, dass Kemner nach seinem schweren Trainingssturz vor gut 2 Jahren nochmal ganz zurückkommt in die absolute Weltspitze. Jetzt der letzte Kilometer für die beiden von Lidl Track. Eine Linkskurve nochmal und dann geht's 800 Meter bergauf.
2: Ja, ich schaue hier wieder meinen Computer. Die erste Zwischenzeit von Tadej Pogacar ist da. Die Mannschaft liegt 4 Sekunden hinter Ineos und damit 3 Sekunden hinter dem Team von Jonas Vingegaard und damit auch gleichzeitig 8 Sekunden vor dem Team von Remco Evenepoel und Florian Lipowitz. Bei Pogacar wissen wir, wenn die Mannschaft 20 Sekunden Rückstand hat auf Filippo Ganna bei der letzten Zwischenzeit, dann hat Pogacar noch die Chance. Und jetzt kommt die nächste Zwischenzeit des Visma-Teams, nämlich die bei der Hälfte, und da sind sie die schnellsten. Und zwar knapp 2 Sekunden vor Lidl. Und dann haben wir da auf dem 4. Platz die Red Bull-Mannschaft. Das also bei der Hälfte dieser Distanz. Und dann sind wir bei Juan Ayuso und dem Kampf von Lidl gegen das Team von Filippo Ganna. 400 Meter, 30 Sekunden. Im Flachen wäre das gar kein Problem für den jungen Spanier. Ich hatte das schon gesagt, Heimvorteil hier in Barcelona. Er ist hier in der Metropole, die ja von allen Nicht-Hauptstädten Europas nach Hamburg die zweitgrößte ist, groß geworden, geboren. Und er hat hier tatsächlich auch das radsportliche ABC gelernt und kommt jetzt hier in der vorletzten Kurve, wird natürlich entsprechend unterstützt. Ich weiß nicht, ob ihn alle erkennen, trägt er kein spanisches Meistertrikot, sondern das Bunte dieses Teams. Und das ist die Zeit von Ganna, ist jetzt vorbei. Aber trotzdem ist Ayuso natürlich von allen, die in der Gesamtwertung eine Rolle spielen wollen, der mit Abstand Beste, fährt sein Lidl-Team hier auf den 2. Platz. Aktuell knapp 8 Sekunden Rückstand. Und das bedeutet im Klartext, dass Juan Ayuso auch etwa 22 Sekunden gut gemacht hat gegenüber dem 4 Jahre jüngeren Paul Sexas. 22 Sekunden werden in Paris nichts sein, aber es ist ein Zeichen dafür, dass Juan Ayuso von seiner Erkältung, die er hatte vor 2 Wochen, sich tatsächlich auch wieder gut erholt hat.
0: Also, wir atmen mal tief durch. Die Bestzeit da oben immer noch von Ineos in Person von Filippo Ganna, der hier das erste gelbe Trikot holen könnte. Ayuso aus der deutschen Lidl-Track-Mannschaft auch stark unterwegs. Aktuell das Team auf Rang 2. Decathlon und Paul Sexas auf Rang 3 im Ziel. Aber die großen Favoriten kommen ja noch. Und wir sehen die Red Bull-Mannschaft, die früh Jai Hindley verliert. Den Giro-Dritten dieses Jahres, ehemaligen Gewinner der Italien-Rundfahrt. Wichtiger Mann in den Bergen. Für den wird es jetzt hier im Zeitfahren zumindest bergauf zu schwer. Also die letzten Kilometer ohne den Australier. Kurzer Blick in die Innenwelt der ARD. Holger sitzt ja hier als Reporter für die Hörfunkwellen, der nicht nur hier bei Tourfunk Live euch schildert, was auf den Straßen von Barcelona in diesem Fall passiert, sondern auch, was die Sender zu Hause, also WDR 2, NDR 2, NDR Info, MDR aktuell so machen. Und ich glaube, Holger, du musst mal kurz eine Angabe geben an alle Redaktionen zu Hause.
2: Ja, an alle Sender, die Schlussphase miterleben wollen, die letzten 2-3 Minuten dieser heutigen ersten Etappe. Um 19.15 Uhr werde ich präzise damit beginnen. Dann gehe ich davon aus, dass Tadej Pogacars Mannschaft noch 2 Minuten unterwegs ist. 19.15 Uhr geht das gleich los.
0: Also, ganz wichtige Ansage, das, um das mal zu erklären, ist die Zeit, in der Holger mit der Schlussreportage beginnt und bei denen dann alle Sender um Punkt 19.15 Uhr mit draufgehen. Oh, jetzt müssen wir gucken auf die UAE-Mannschaft. Das kommt überraschend. 11 Kilometer vor dem Ziel schon muss sich der deutsche Zeitvermeister Nils Poldet aus der Arbeit verabschieden. Keine Hilfe mehr für Tadej Pogacar. Er hat seinen Dienst getan in der Hitze von Barcelona. Vielleicht hätte ich ein bisschen mehr erwartet, aber wir können natürlich auch nicht beurteilen, wie viele Kräfte er jetzt schon investiert hat, um
2: wichtig,
0: seinen Kapitän
2: wichtig. Florian
0: zu
2: Lipowitz verliert den Anschluss. Zumindest sieht es aktuell so aus, als würde er dem Tempo von der Evenepoel nur mit großer Mühe folgen. Das ist die erste Passage berghoch. Er braucht ja immer ein bisschen, um seinen Dieselsohn Fahrt zu bringen. Das ist jetzt genau diese Phase. Fällt ihm sehr, sehr schwer. Maxim van Gils müsste das vorn sein mit seinem belgischen Landsmann Remco Evenepoel. Und dann tief gedrückt auf das Rad sitzt denn Florian Lipowitz mit einer Radlänge Rückstand. Kommt nicht so richtig in den Windschatten rein von Remco Evenepoel, aber er ist auch nicht zurückgefallen. Er ist immer noch dran und es ist gleich so, dass sie oben sind am Olympiastadion. Und dann geht es erst einmal auf der anderen Seite des Bonjuic nach unten. Dann kann er sich wieder ein bisschen erholen. Aber es deutet schon darauf hin, wer am Ende die Zeit setzen wird für die Red Bull-Mannschaft. Das war jetzt sehr, sehr wichtig zu sehen. Aber das sind nicht die Anstiege für Florian Lipowitz. Wir sollten uns jetzt keine Gedanken machen auf den weiteren Verlauf der Tour de France. Diese schnellen Beschleunigungen, und das ist nun mal nötig an diesem Anstieg, das ist nicht sein Gebiet, das ist nicht seine Spezialität. Und ich bin mal sehr gespannt, wie lange er dann gleich noch mithalten kann, wenn es dann die letzten 800 Meter wirklich nochmal steiler wird.
0: Ja, mit dem Zeitfahrrad, ne? Darf man auch nicht vergessen, das ist ja nicht die normale Straßenmaschine, das ist dann auch schwieriger, da zu beschleunigen. Diese Räder sind ja dafür gemacht, um ein gleichmäßig hohes Tempo zu fahren, und bergauf ist es ungleich schwerer. Aber das war natürlich schon mal ein Fingerzeig. Wir gucken wieder an die Spitze. Red Bull, Bora Hansgrohe jetzt rein in die letzten 800 Meter und vorne an der Spitze alleine. Remco Evenepoel, der Mann im Weltmeistertrikot. Florian Lipowitz hat etwa 10 Meter Rückstand, aber er ist dran, er ist da. Er wird hier nicht die ganz großen Rückstände kassieren. Das können wir, glaube ich, jetzt schon sagen. Und die beiden haben noch eine Minute und ein paar Sekunden Zeit, um die Bestzeit von Filippo Ganna vielleicht noch zu unterbieten. Aber sind jetzt auch noch 700 Meter. Das wird ganz, ganz schwierig, daran zu kommen. Das werden sie nicht schaffen. Ist aber auch nicht der Maßstab, der Mann aus Italien. Remco Evenepoel jetzt der klar bessere hier als Florian Lipowitz, der den Anschluss nicht halten kann. Inzwischen 20 Meter Rückstand hat. Und was macht Tadej Pogacar? Der ist unterwegs, ich wollte gerade sagen, unten im Tal. Ist natürlich Quatsch, aber unten in der Stadt. Bevor es auch gleich für sie in den Schlussanstieg geht. Aber jetzt gucken wir auf Florian Lipowitz. Der hat noch 500 Meter. Für Remco Evenepoel ist es weniger. Der Mann im weißen Dress, weiße Hose, weißes Trikot mit dem bunten Regenbogen auf der Brust. Der dreimalige Zeitfahr-Weltmeister, der Zeitfahr-Olympiasieger, Straßen-Olympiasieger hat jetzt noch 20 Sekunden, um Filippo Pogacar zu unterbieten. Es wird ein Sekundenkampf, aber wahrscheinlich wird es nicht reichen für den Tagessieg. Wenn er den holt, dann wäre Red Bull als Mannschaft oben auf dem Treppchen und Remco Evenepoel im gelben Trikot. Noch 7 Sekunden, noch 6 Sekunden. 200 Meter sind es aber auch noch. Nein, es wird keine Bestzeit für die deutsche Mannschaft, aber es wird eine gute für Remco Evenepoel. Wir haben eben Juan Ayuso gelobt, der nur wenige Sekunden Rückstand hatte da oben im Ziel, und ein paar mehr sind es jetzt nur für Remco Evenepoel. Der Belgier mit 10 Sekunden Rückstand, drittbeste Zeit des Tages. Und wann kommt Florian Lipowitz? Wir gucken auf die Uhr, sehen aber jetzt keine Einstellung von ihm. Er hat ein paar Sekunden kassiert auf seinen Teamkollegen aus Belgien. Das können wir jetzt schon sagen. Das große Thema, wer ist der Kapitän? Offiziell der Mann mit der 21, Remco Evenepoel. Florian Lipowitz die 25. Aber wer am Ende wirklich der Mann für die Gesamtwertung ist, das werden wir erst im Laufe dieser Tour sehen. Heute setzt Evenepoel einen kleinen Strich drunter. Ist der bessere gewesen. Das war aber auch zu erwarten. Und was macht Jonas Vingegaard? Der geht rein in die letzten 3 Kilometer, hat noch 3 Helfer an seiner Seite.
2: Ich nutze nochmal die Gelegenheit hinzuweisen, dass um 19.15 Uhr wir hier anfangen mit der großen Schlussphase der Entscheidung, und ich inzwischen aber auch ziemlich sicher bin, dass Tadej Pogacar es schwer haben wird, das gelbe Trikot zu übernehmen, weil im Windschatten der Zielankunft von Red Bull die Mannschaft von Tadej Pogacar die zweite Zwischenzeit passiert hat, und sie liegen jetzt 7 Sekunden hinter dem Team von Jonas Vingegaard. Und demgegenüber wird es dann schwer, etwas Zeit gut zu fahren am Berg. Aber noch ist alles drin. Aber es wird eine Herausforderung für Tadej Pogacar, tatsächlich gleich wieder gelb zu übernehmen. Während sich die Wismar-Mannschaft mit ihren Trikots, wo ja die Sagrada Familia drauf ist, als Anlehnung an diese heutige Etappe, die ja da vorbeiführt, und morgen wird das ähnlich sein, dem Schlussanstieg nähert. Also so viele Mannschaften sind nicht mehr unterwegs, nämlich exakt noch zwei. Und wir wollen nochmal updaten, wie der Stand ist im Ziel. Die beste Zeit hat die Mannschaft Ineos erzielt. Sie führt mit 7 Sekunden oder knapp 8 Sekunden vor dem Team Lidl. Und der dritte Platz geht an Red Bull. Wenn man das als innerdeutsches Duell mal sehen will zwischen Lidl und Red Bull, finde ich das schon sehr verblüffend, dass Red Bull da 3 Sekunden langsamer ist. Wird ihnen nicht gefallen, dass das so gekommen ist. Und ich bin mal gespannt, wo am Ende sich Florian Lipowitz aufhält. Denn, das hatte ich vorhin schon mal angedeutet, in keiner der Dinge, die man hier einblicken kann, sieht man die Einzelzeiten der Fahrer, das heißt also den genauen Abstand von Florian Lipowitz, auch seinen Abstand im Vergleich beispielsweise zu Paul Sexas, den müssen wir vorläufig erst einmal schuldig bleiben, den bekommen wir dann hoffentlich, nachdem dieses Rennen vorbei ist. So, und dann schauen wir nochmal, wer dahinter kommt. Sexas also mit seiner Mannschaft auf Platz 4, 31 Sekunden Rückstand, dann die Mannschaft von Mathieu van der Poel, dann die von Romain Grégoire und auf Platz 7 das Team rund um Phil Bauhaus. Achter und Neunter sind dann die Mannschaften mit deutscher Beteiligung, das australische Jayco-Team mit Pascal Ackermann und Felix Engelhardt und danach die Mannschaft von Georg Steinhauser, die sich jetzt auch sicher ein bisschen mehr versprochen hat, das US-Team IF auf dem 9. Platz, fast 1 Minute Rückstand auf Ineos. Und Moritz, du schaust die Fahrt von Jonas Vingegaard an.
0: Der noch 2 Helfer an seiner Seite hat, einen leicht nach hinten versetzt. Sepp Kuss hat eben sich verabschiedet aus dem Quartett. Jetzt sind es noch 3 Fahrer, Jonas Vingegaard 1 Kilometer vor dem Ziel und für ihn ist es natürlich jetzt ein ganz, ganz wichtiger Kilometer, denn da geht's am Ende um wertvolle Sekunden. Das ist der Abschnitt dieses Tages, der am Ende den Unterschied ausmachen könnte und noch sind sie zu dritt. Also Jonas Vingegaard an seiner Seite, der Italiener Davide Piganzoli und Matteo Jorgensen aus den USA, der jetzt sich verabschiedet, seinen Dienst verrichtet hat, völlig fertig, seinen Kopf auf die Zeitfahrlenker legt und ausgelaugt ist und jetzt nur noch diesen Berg hochrollt. Und die beiden da vorne, also Piganzoli und Jonas Vingegaard, haben noch 600 Meter vor sich. Jetzt ist Jonas Vingegaard allein unterwegs, weil Piganzoli dem Tempo des Dänen nicht mehr folgen kann. Der große Herausforderer, der Giro-Sieger im Frühjahr. Ja, wie kann das denn sein, den Giro und die Tour in einem Jahr zu gewinnen? Das hat Tadej Pogacar vor 2 Jahren bewiesen. Es geht. Und Jonas Vingegaard will Ähnliches, na nicht nur Ähnliches, sondern Gleiches erreichen in diesem Jahr. Er fühlt sich extrem gut, sagt er. Macht hier einen sehr lockeren und auch selbstbewussten Eindruck. Und er sitzt auf seiner Zeitfahrmaschine nach vorne gebeugt. Links an der Straße fährt er im schattigen Bereich, wo die Menschen ja fleißig gegen die Banden trommeln. Er hat noch 37 Sekunden Zeit. Das könnte hier tatsächlich eine neue Zeit werden, die geschlagen wird von Filippo Ganna. Jonas Vingegaard extrem stark unterwegs. Noch sind es 28 Sekunden, die der Däne vor sich hat, aber auch nur noch 200 Meter. Das sieht gut aus. Ja, gewinnt er hier das Zeitfahren? Gewinnt er mit seiner Mannschaft das Mannschaftszeitfahren? Holt sich Jonas Vingegaard möglicherweise das erste gelbe Trikot der diesjährigen Tour de France? Der Däne hat jetzt noch 100 Meter. Noch mal ganz viel Kraft rein in die Beine. Links, rechts, gleite Linkskurve. Jetzt ist er im Ziel mit Bestzeit. Jonas Vingegaard, 7 Sekunden besser als Filippo Ganna. Ineos geschlagen, Wismar auf dem Hotsheet und Jonas Vingegaard möglicherweise auf dem Weg zum ersten gelben Trikot dieser Tour. Das war so nicht zu erwarten, aber einer kann es ihm ja noch wegnehmen.
2: Ja, und da schaue ich mal auf die Zwischenzeit, aber taucht noch nicht auf, nämlich die letzte für Tadej Pogacar und seine Mannschaft. Erstaunlicherweise taucht sie noch nicht auf, weil sie sind schon 17 Minuten 15 unterwegs. Ah, da ist sie, 13 Sekunden der Rückstand. Also am Fuße des Montjuic liegt die Mannschaft von Tadej Pogacar 13 Sekunden hinter dem Team von Jonas Vingegaard. Damit weiß man, Pogacar muss 13 Sekunden schneller fahren als der Däne. Ja, es ist ihm zuzutrauen. Es wird sicherlich spannend. Zum Vergleich, Ineos war da 6 Sekunden zurück, Lidl auch, Red Bull war 17 Sekunden zurück und Pogacars Mannschaft, also Emirates, jetzt 13 Sekunden zurück. Und sie sind noch zu viert.
0: Sie sind noch zu viert. Und Jonas Vingegaard kann hier möglicherweise das erste gelbe Trikot holen. Es ist ihm ja auch zuzutrauen, dem Tadej Pogacar, dass er es noch holt. Aber Vingegaard im Ziel sehr, sehr gelöst. Kann hier ganz entspannt abklatschen, trinkt dann noch was, ist umringt von seinen Teamkollegen.
2: 19:15 die Schlussphase mit der Entscheidung um das erste gelbe Trikot. 19:15 Uhr.
0: Das ist mal die Ankündigung von Holger, der gleich für die Radiowellen schildern wird, was hier passiert. Und dann klicken wir uns auch ein. Er dann gleich mit den letzten Metern. Und wir sehen, dass Brent McNulty aus der UAE-Mannschaft, ein Teamkollege von Tadej Pogacar, auch den Anschluss verliert. Der jetzt nur noch mit seinem Starkollegen, dem mexikanischen Zeitfahrmeister Isaac Del Toro, auch ein großes Talent und einer, der hier auch aufs Treppchen fahren könnte, der noch an seinem Hinterrad ist und das Tempo des Slowenen halten kann. Aber die beiden haben auch noch 3 Kilometer vor sich. Und wenn Pogacar hier jetzt nicht hochfliegt, was ihm allemal zuzutrauen ist, getragen von den Zuschauermassen links und rechts in der heißen Sonne von Barcelona, dann wird er hier hinter Jonas Vingegaard bleiben und dann hätte der Däne hier von allen Favoriten auf den Gesamtsieg oder auf einen Platz in der Gesamtwertung ganz weit vorne die beste Zeit aufgestellt. Und das wäre schon mal so ein kleines Ausrufezeichen, weil das Wismar hier das Mannschaftszeitfahren gewinnt. Also ganz ehrlich, damit hätte ich nicht gerechnet. 2,5 Kilometer sind es noch für die beiden. Links von ihnen jetzt genau das Olympiastadion, der Kelch, wo 1992 das olympische Feuer gebrannt hat. Das lassen sie jetzt hinter sich. Jetzt geht es nochmal leicht bergab, um dann auf die letzten 800 Meter zu gehen. Und dann kommt es drauf an. Was macht Tadej Pogacar? Was holt er noch raus? Was kann Juan Ayuso? Vielleicht ist es die Mannschaft, die als erstes hier mit 2 Leuten gleichzeitig über den Zielstrich fahren wird. Denn sie haben 2 absolute Topfahrer in ihren Reihen. Ayuso, der Kronprinz möglicherweise im Team von UAE, und der große Meister Tadej Pogacar, der zum 5. Mal in diesem Jahr die Tour de France gewinnen will. Ihr seid bei Sportschau, bei Tourfunk Live. Ihr bekommt jetzt die Entscheidung, live geschildert vom ersten Mannschaftszeitfahren. Holger Gersker ist unser Reporter für die ARD Radiowellen. Und für die und für euch nehmt ihr euch jetzt mit auf die letzten Meter.
2: Die Tour de France beginnt direkt mal mit dem Duell der beiden Großmeister Tadej Pogacar gegen Jonas Vingegaard. Der Däne ist schon im Ziel und hat mit seiner Mannschaft die Bestzeit gesetzt. Er war auf den letzten Metern allein unterwegs, während Tadej Pogacar sich noch der Unterstützung seines jungen Teamkollegen Isaac Del Toro aus Mexiko erfreuen kann. Es ist noch ein reichlicher Kilometer, den der Slowene zurückzulegen hat, und er hat noch 1 Minute und 20 Sekunden Zeit, und Del Toro macht einen riesen Job. Da hat man sogar das Gefühl, dass Pogacar Probleme hat, im Windschatten zu bleiben. Letzte Kilometer hat begonnen, 1 Minute 10 noch Zeit. Das wird eine knappe Angelegenheit um den Tagessieg und um das erste gelbe Trikot dieser Rundfahrt. Davor haben wir die Mannschaft Red Bull gesehen mit einem Florian Lipowitz, der gut gefahren ist, aber nicht sehr gut. Er konnte dem dreimaligen Zeitfahrweltmeister Remco Evenepoel, dem Belgier, seinem Teamkollegen, schon früh am Schlussanstieg nur mit Mühe folgen und später dann gar nicht mehr folgen. Er hat etliche Sekunden Rückstand aufgefahren und damit allerdings noch keinen Schaden angerichtet in Sachen Gesamtwertung. Da wird es am Ende um Minuten gehen und nicht um Sekunden, während jetzt der große Tadej Pogacar aus dem Sattel geht. 500 Meter bis zum Ziel. Jetzt ist auch keine Chance mehr für Isaac Del Toro, dem zu folgen, dem Slowenen, dem 4-maligen Toursieger. Aber schafft er 500 Meter in 30 Sekunden? Schafft er es mit Tempo 60 den Montjuïc hinaufzufliegen? Normalerweise würde ich sagen, nein, aber es ist eben Pogacar, nochmal in den Wiegetritt hinausgegangen. Nur noch 14 Sekunden Zeit und noch 200 Meter. Das wird nicht reichen. Jonas Vingegaard wird das gelbe Trikot übernehmen. Das wird den Dänen sehr freuen, denn damit war nicht zu rechnen. Pogacar, wird es der 2. Platz oder ist dazwischen noch der Italiener Filippo Ganna? Der liegt 7 Sekunden zurück. Die Zeit von Vingegaard sieht jetzt fest als die Siegerzeit. Der Däne hat das gelbe Trikot. Der 2. Platz ist auch klar. Das ist Filippo Ganna aus Italien. Und jetzt kommt Tadej Pogacar ins Ziel mit 11 Sekunden Rückstand. Tempo 53. Tempo 60 wäre nötig gewesen. 3. Platz für Tadej Pogacar. Bei dem Slowenen muss man ja fast sagen, das ist eine Niederlage. Aber natürlich sind 11 Sekunden Unterschied gemessen an Jonas Vingegaard für die gesamte Distanz von 3.320 Kilometern nach den ersten 20 irrelevant. Und dennoch kann der Däne jubeln. Also, die Mannschaft von Jonas Vingegaard gewinnt dieses Mannschaftszeitfahren vor dem britischen Ineos-Team, für das Filippo Ganna am Ende der Beste war, der 2-malige Zeitfahr-Weltmeister. Dann das Team von Tadej Pogacar, und die beiden deutschen Mannschaften liegen am Ende mit 15 Sekunden Rückstand, die Mannschaft Lidl, und mit 18 Sekunden Rückstand die Mannschaft Red Bull rund um Florian Lipowitz auf den Plätzen 4 und 5.
0: Danke, Holger. Das waren die Schilderungen für uns, für euch, für die Radiowellen der ARD.
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4: Sitz für die Kanadier über die rechte Seite, da wird Buchanan steil geschickt auf die Reise. Das macht er geschickt, der Kanadier. Lässt den Marokkaner, lässt Halal grätschen. Und so gibt es in der 18. Minute einmal mehr eine Ecke, diesmal von der rechten Seite für die Kanadier, die nach Flanken sehr aktiv sind. Torschüsse nach 16 Flanken haben sie schon Torschüsse abgegeben. Ein super Wert. Und ihr Kapitän Eustachio, der sie mit dem Treffer in der Nachspielzeit gegen Südafrika hier hingebracht hat nach Houston, der wird die Ecke reinbringen.
5: Und zwar von der rechten Seite. Rechter Arm geht hoch. Nochmal kurz getaped. Handgelenk. Hatte sich da verletzt im Gruppenspiel, aber macht nichts, noch besser zu erkennen für die Teamkollegen. Kommt locker flockig rein Richtung Elfmeterpunkt. Kopfballmöglichkeit von Alistair Johnson aus 11 Meter zentral. Aber den hat er nicht aufs Tor bringen können. Der war zu schwach und zu unplatziert. Kann erstmal rausgeklärt werden von den Marokkanern. 19. Spielminute, die gerade läuft. Und die Kanadier holen sich immer wieder die zweiten Bälle. Also eine klasse Restverteidigung bei der Mannschaft von Jesse Marsch, die immer wieder um jeden Ball kämpft, sobald die Marokkaner auch den Ball haben, natürlich presst. Also die lassen, selbst jetzt in knapp 20 Minuten, die gespielt sind, Marokko kaum über die Mittellinie, nicht mal richtig atmen.
4: Und irgendwie habe ich so das Gefühl, die nehmen ihnen auch die Lust damit. Ne? Du hast ja die Lust, nach vorne zu spielen. Jetzt haben sie schon wieder über Eustachio, ihren Kapitän, die Kanadier, den Ball erkämpft. Jetzt ein bisschen schlampiger Pass da auf die linke Seite, auf Ali Ahmed. Der versucht da, sich jetzt ins Dribbling reinzugehen. Die Marokkaner in der Defensive formiert die Kanadier nochmal über ihren Kapitän. Dreh- und Angelpunkt des Spieles seines Teams, Eustachio, der dann nochmal querlegt. Jetzt den Ball wieder auf Buchanan, auf die rechte Seite. Der schaut auch, was kann ich machen? Im Moment nicht viel, weil die Marokkaner da defensiv sehr, sehr gut geordnet stehen. Die Kanadier von eigenem Tor fernhalten. Jetzt mal ein Ball in die Tiefe, ist erstmal angekommen. Buchanan auf der rechten Seite ist ein guter Dribbler, entscheidet sich aber nochmal zurückzuspielen auf seinen Kapitän. Weil da war das Spiel schon unterbrochen. Da gibt es dann nochmal eine gelbe Karte gegen Halal in der 20. Minute. Kann er natürlich gar nicht verstehen. Warum soll man das auch verstehen? Aber das war so eine dieser Sachen. Oh, da hat er ihn auch schön gestempelt, seinen Gegenspieler Oluwaseyi, dass der Schiedsrichter erstmal weiterlaufen lässt und dann faul und gelbe Karte pfeift. Ich mag ja so diese Vorteilsregeln. Irgendwann musste er sich mal entscheiden, das Spiel zu unterbrechen, hat er jetzt gemacht. Deswegen gelbe Karte gegen Halal und Freistoß für die Kanadier.
5: 20 Minuten gleich rum und jetzt, glaube ich, eine bittere Nachricht, weil am Boden liegt einer, der da war ja nicht beteiligt war, nämlich Ismail Saibari. Der hat sich in seinem Sprint eben schon, in seinem Sprintduell gegen Bombito, als er da leicht im Abseits stand, kurz danach schon an den Oberschenkel gefasst. Und ich bin mal gespannt, ob es für den weitergeht. Ich habe eher das Gefühl, dass dem nicht so der Fall ist, dass dieser eine Sprint, den er jetzt mal machen konnte, dazu geführt, dass er sich irgendwas gezerrt hat, leichter schmerzverzerrtes Gesicht auch sofort danach. Und da dachte ich schon, mal gucken, wie es da weitergeht. Und scheinbar, er wird nämlich gerade im Moment behandelt, kurz aufgefordert von Michael Oliver. Nee, bitte, Kollege, das Ganze dann nach draußen verlagern. Könnte ich mir vorstellen, dass sich da schon eine Alternative an der Seitenlinie warm machen soll und dass es nicht weitergeht. Das wäre natürlich super bitter. Nach 20 Minuten verlierst du schon deinen Top-Mittelstürmer, der so gut in dieses Turnier gefunden hat. Frisch ausgestattet mit einem Supervertrag vom FC Bayern München. Der liegt da, der hat das Trikot über das Gesicht gezogen und die Hände aufs Gesicht gelegt. Das sieht alles andere aus dafür, genau, dass es weitergeht. Und in dem Fall können wir das auch kurz machen. Es wird nicht weitergehen für Ismail Saibari. Für ihn kommt jetzt Rahimi, also Sofyan Rahimi. Oh Gott, da tut einem wirklich leid. Der ganz, ganz trauriger Blick, traurige, leere Augen. Applaudiert kurz Richtung marokkanische Fans. Das Turnier, kann man nur hoffen, dass es weitergeht aus seiner Sicht, dass er nochmal zum Einsatz kommt. Aber dieses Achtelfinale ist früh beendet für den neuen Stürmer des FC Bayern München. Und jetzt Rahimi drin. Also jetzt ändert sich ja wahrscheinlich auch ein bisschen was in der Statik dieses Spiels bei den Marokkanern. Ja, Kategorie Rückschlag für die Mannschaft von Mohamed Ouabi, die sich jetzt erstmal neu sortieren muss.
4: Auch für Saibari, da hat er so toll performt in der Gruppenphase, dann unterschreibt er einen Riesenvertrag und dann will er es allen zeigen und dann muss er verletzt nach nicht mal 22 Minuten raus. Freistoß für Kanada, Eustachio von der Rechtsaußenposition, hebt seinen getapten rechten Arm, gibt den Ball mit rechts in den Fünfer hinein, aber da steht Bono, der Keeper von Marokko, und nimmt den Ball ganz gekonnt auf. Ist ja sein Spitzname eigentlich, ne? Bono. Die Bono konnten die Spanier nicht so gut aussprechen, als er da gespielt hat. Dann haben sie gesagt, pass auf, du heißt jetzt einfach Bono und sonst nichts. Und seitdem heißt er Bono. Überall steht sein richtiger Name noch. Aber Bono, diesen Namen trägt er mit Stolz und den trägt er gut. 94 Länderspiele für Marokko gemacht. Nur Hakimi hat mehr, der hat nämlich 100. Ballbesitz für die Kanadier jetzt in der eigenen Hälfte. Ja, Ballbesitz ist vielleicht ein bisschen zu viel gesprochen. Jetzt können wir von Ballbesitz reden, denn jetzt sind drei Kopfballstaffetten weg und die Kanadier gehen über die linke Seite, über Ahmed. Der schaut jetzt nochmal, was er machen kann. Erstmal nichts, wird da gefoult, passt zurück, will er auch einen Freistoß haben, aber Michael Oliver sagt, habe ich alles gesehen, Junge? Ihr habt weiter den Ball behalten, dann behalten wir mal schön den Vorteil weiter und sehen mal, was jetzt hier nach 23 Minuten beim Spielstand von 0-0 in dieser ersten Halbzeit noch passiert. Erstmal Rückpass auf den kanadischen Keeper, auf Maxime Crépeau. Der schlägt den weit nach vorne in die Hälfte Marokkos. Da ein Laufduell auf der Rechtsaußenposition, wenn man die Angriffsseite der Kanadier sieht. Ein Schubser und das ist dann erstmal das Zeichen auch für Michael Oliver. Gut 23 Minuten sind rum und jetzt nehmt mal einen Schluck aus euren Getränkeflaschen und lasst euch mal von den Trainern noch ein paar Instruktionen geben. Da könnte ein bisschen mehr Pfeffer vor allen Dingen in das Spiel der Marokkaner.
5: Ja, gefühlt ist aber auch nach dieser Topchance in der 11. Minute für die Kanadier von Oliver Zeh nichts mehr passiert. Sehr viel zwischen den Strafräumen, aber das genauer gesagt eher Mittellinie und Strafraum Marokko. Viel hin und her, viele Fouls, viele Unzulänglichkeiten, Fehlpässe, Ungenauigkeiten. Also da sind die Kanadier auch gefühlt kein Deut besser. Die haben mehr den Ball. Marokko gar nicht wirklich drin. Die haben wirklich Mühe, erstmal sich zu sortieren. Das merkt man auch an der Ansprache von Mohamed Ouabi, der da sehr intensiv auf seine Mannschaft einredet, kann eigentlich mit dieser ersten Halbzeit überhaupt nicht zufrieden sein. Das funktioniert noch nicht nach seinem Geschmack. Abläufe, Abstimmung passt alles überhaupt nicht. Und dann musste er ja eben schon mal zwangsweise wechseln. Saibari musste verletzungsbedingt hier raus. Rahimi drin. 0-0. Ein wirklich highlightarmes Spiel.
4: Ja, Marokko ist ja zum dritten Mal in einem Achtelfinale noch kein Tor geschossen. Ne? 1986 0-1 verloren gegen Deutschland, Lothar Matthäus in der Nachspielzeit. 2022 gegen Spanien nach 0-0 im Elfmeterschießen weitergekommen. Dann im Viertelfinale Portugal. Immerhin, da haben sie dann ein Tor geschossen. Mit 1-0 besiegt. Und dann auch gegen Kroatien mit 1-2 verloren. Da auch wieder ein Tor gemacht. Aber so die Achtelfinals. Daran sieht man, hat es, finde ich, ja auch gestern in Argentinien gesehen. Und wir kennen das ja auch aus dem Tennisbeispiel von, als wir mit Boris Becker alle mitgelitten haben. Er hatte immer so einen Fünfsatz-Krimi drin und wenn er den auf seine Seite gedreht hat, dann lief es super in dem Turnier. Die deutsche Mannschaft hat es nicht geschafft, diesen Krimi gegen Paraguay auf ihre Seite zu drehen. Die Argentinier haben es gestern gegen Kap Verde geschafft. Auch die Spanier hatten in ihrem ersten Gruppenspiel das große Problem mit Kap Verde. Und wer ja heute was auf welche Seite dreht, zum Auftakt der Achtelfinalspiele, ob Kanada oder Marokko. Diese Prognose wage ich jetzt nach 25,5 Minuten noch nicht. Dafür haben wir noch

0: in der ersten Halbzeit.
1: Ja, und Saibari, du hast es gerade angesprochen, der saß gerade auf der Bank, hat sich das Auswechselleibchen tief übers Gesicht gezogen. Der ist so traurig, der ist richtig fertig. Will einfach gerade nur in diesem Moment alleine sein und trauert richtig um diese große Möglichkeit in diesem WM-KO-Spiel, in diesem WM-Achtelfinale, seinen Anteil zu liefern, seinen Teil dazu beizutragen, dass Marokko womöglich erneut in ein Viertelfinale einer Weltmeisterschaft einziehen kann. 27 Minuten gleich rum. Bono, der Keeper der Marokkaner, hat den Ball. Der hält dieses Elfmeterschießens gegen die Niederländer lang und weit nach vorne. Aber da kommen weder Elchanous noch Rahimi dran. Kanada mit der Bemühung um Spielkontrolle, um Ballkontrolle auf Höhe der Mittellinie köpfen sich den Ball wirklich hin und her. Halb hoch geht's dann und dann ein Foulspiel am Stuttgarter an Bilal Elchanous. Und das ist alles ein bisschen zu wild nach dem Geschmack von Michael Oliver. Sagt, ich sehe alles und ich ahnde das auch, Freunde, indem er Alistair Johnson da vor allem anspricht, der ihn beim Kopfballduell so mit dem Ellbogen in den Rücken schiebt und schubst und drückt und dementsprechend Elchanous da zu Fall kam. Aufbau der Marokkaner in der eigenen Hälfte über Issa Diop. Aber auch der weiß erstmal gar nicht so richtig, wohin. Mit 0,03 km/h bringt er den Ball so ein bisschen auf die Seite, in den Zuspiel auf Halal und dann wieder zurück zu Bono. Also es bleibt alles sehr statisch bei den Marokkanern.
0: Ja, es bleibt sehr statisch. Und jetzt haben sie mal versucht, in die Spitze zu spielen. Da haben die Kanadier aber aufgepasst und haben das Loch zugelaufen über De Fougerolles, einer von drei Neuen heute in der Startformation von Trainer Jesse Marsch. Aber jetzt ein katastrophaler Fehlpass in der Vorwärtsbewegung. Abschluss! Kein Problem für Maxime Crépeau, der Keeper, der Kanadier, der jetzt zum ersten Mal, nachdem er einmal schon weit aus seinem Tor gerannt war, um den Ball am Fuß zu bekommen, einmal auch die Hand zur Hilfe nahm. Der war jetzt nicht schwer zu halten, tut aber dem Keeper ja gut. Wenn er mal einen draufkriegt und auch mal zeigen kann, hallo, auf mich könnt ihr zählen. Ich bin übrigens auch noch dabei. Dabei sind die Marokkaner auf der linken Seite, bekommen da natürlich einen Einwurf, auch wenn Alistair Johnston jetzt ein bisschen mokiert und den Einwurf auf seine Seite ziehen möchte, aber die Marokkaner bekommen da den Einwurf zugesprochen und das mit Recht, nachdem Crépeau den Ball, der noch leicht abgefälscht war von De Fougerolles, dann am Ende doch sicher hielt, weil er ein bisschen auch an Speed verloren hat dadurch, dass er abgefälscht war. 29 Minuten sind rum, 0:0 steht es. Und die Kanadier nähern sich schon wieder dem Tor der Marokkaner an.
1: Ja, aber bislang bleibt es auch in den letzten Zeiten immer nur bei Annäherungen. Wirkliche Abschlüsse aufs Tor von Bono, der jetzt nochmal seine Vorderleute da ein bisschen dirigiert. Marokkos Keeper war es dann nicht. Einwurf aber für die Kanadier fast auf Höhe des 16ers. Von der rechten Seite macht der Rechtsverteidiger Alistair Johnson. Kann den Ball gleich mal reinschleudern. Macht er auch wie vom Katapult in den Fünfer. Kopfballverlängerung rein. Und dann war aber vorher ein Foulspiel an Nusay Mazraoui, den Ex-Bayern-Profi. Das Ganze von Luc de Fougerolles, abgepfiffen von Michael Oliver. Freistoß also für die Nordafrikaner. Ja, da ist er im Kopfballduell. Aber wir haben Spielplatz, hat er sich ja so ein bisschen Platz verschafft, indem er einfach rumgeschubst hat und sagt, der ist mir der Ball, der ist für mich. Weg da, weg da, weg da. Und das wurde dann dementsprechend richtigerweise geahndet. Knappe halbe Stunde rum. Es bleibt eine zähe Nummer zwischen Kanada und Marokko bei diesem 0:0 in diesem WM-Achtelfinale. Nächster Zweikampf auf der linken Angriffsseite. Ali Ahmed dazwischen gibt einfach für Marokko von ihrer rechten Seite. Aber die kommen gerade nur extrem schwer über die Mittellinie. Viel Ballgeschiebe, so 10, 12 Meter vor dem eigenen 16er. Kanada lauert auf Pressing-Momente, auf Balleroberungsmomente, wie jetzt gut gemacht von der rechten Seite, weil auch die beiden Stürmer gut nach Mitarbeit. Tani Oluwaseyi oder auch Jonathan David, der Mann von Juventus Turin, so ein bisschen der Topstar neben Alfonso Davis in dieser Truppe. Und den kann man ja auch noch bringen. Und der hat einen Wahnsinns-Impact, wenn der kommt, hat er gezeigt gegen Südafrika, als er drin war. Da waren sie schon sehr beeindruckt, die Südafrikaner. Also der wird definitiv in der zweiten Halbzeit noch kommen von der Bank, wenn du so jemanden hast. Der brennt ja auf Einsätze und auf Minuten. War ja lange leider mit einer Muskelverletzung außer Gefecht gesetzt. Aber Jesse Marsch ist natürlich gut, dass er den noch hat, den er dann noch bringen kann, frisch und voller Taten. Dann kann ich alles erzählen, weil währenddessen Marokko quer, quer, quer. Da ist nichts mit Vertikal, da ist nichts mit tiefen Spiel. Alles in der eigenen Hälfte. Raumgewinn minus 10.
0: Und ich habe gerade überlegt, fehlt es Ihnen an den Ideen oder am Mut, mal in die Spitze zu spielen, mal es wenigstens zu probieren, mal einen Steil zu schicken auf den Außenpositionen, mal über die Mittellinie zu kommen und dann versuchen, die Schnittstelle der Defensive zu finden. Die kanadische Abwehr ist fast bis zur Mittellinie auf,

0: Gerückt die Abwehrreihe. Jetzt bewegen sie sich nach hinten, da die Marokkaner sich ihrerseits der Mittellinie nähern. Jetzt sind sie über die Mittellinie drüber. Aber dann ist es schon ein Fehlpass. De Fougerol geht da ins Laufduell und hat gemerkt, dass einer von hinten kommt und sich mal hat fallen lassen. Hat er sehr geschickt gemacht, der junge Mann. Mohamed Ouabi, der marokkanische Trainer, sagt, war doch kein Foul, ja, war aber eins. Also der eingewechselte Rahimi hat da schon gefoult, zwar mit angelegtem Arm. Sie wissen ja auch, wie sie es machen müssen, aber so ein englisches Schiedsrichtergespann, Michael Oliver, über 400 Spiele in England gepfiffen. Der weiß natürlich auch, was passiert, um den Schiedsrichter zu täuschen und lässt sich nicht täuschen. Er ist ja auch mit einer Verletzung in das Turnier gestartet, musste ja sein erstes Spiel absagen. Letichier, der Franzose, hat es dann gepfiffen. Also ich will mal so sagen, von europäischem Starschiedsrichter zu europäischem Starschiedsrichter. Aber jetzt ist er voll drin und die Engländer sind es auch noch. Deswegen weiß man bei ihm ja nie, wie weit bei ihm die Reise in dieses Turnier noch geht. Wir wissen auch nicht, wie weit die Reise geht bei Kanada und Marokko. Denn im Moment optische Überlegenheit der Kanadier. Aber davon zu sprechen, hier ist eine Mannschaft schon richtig drin in der Partie und die andere nicht, das ist ein bisschen zu früh.
1: Ja, Chancenarmut ist, glaube ich, die große Überschrift für diese Partie bislang. Außer der 11. Minute von Oliver Zay. Dieser schöne Schuss da halb links aus 12, 13 Metern und dann Bono mit der Fußabwehr. Das war's dann auch an Highlights. Keine Frage. Die Statistik spricht eher klar für den Co-Gastgeber für Kanada. Aber bislang 3 Torschüsse, 2 Kanada, 1 Marokko. Also, liebe Leute, das nach 33 Minuten unsere magere Ausbeute bislang in diesem WM-Achtelfinale. Und Kanada schiebt sich jetzt den Ball selber vor dem eigenen 16er hin und her. Sollten sie mal vorsichtshalber eher früher einstellen, weil dann auch Ayoub Bouadi, das ist der mit der Lockenmähne, sofort, da man sich auf den Weg gemacht hat, den Ball erobern wollte. Und das haben sie auch geschafft. Einwurf von der linken Seite macht Nusay Mousraoui, der erstmal die eigene Hälfte spielt. Aufbau über Issa Diop, aber dessen Querpass auf die rechte Außenbahn. Gut antizipiert von Larea, dem Linksverteidiger. Jetzt auf den Kapitän, auf Estercio, reingeflankt in den 16er, fast auf Höhe des Fünfers. Und das kann dann Marokko erstmal wild rausklären. Einfach nur raus damit, raus damit, raus damit. Also da merkt man, die sind schon hinten leicht unter Druck. Ich erkenne nicht dieses Selbstbewusstsein, diese Klarheit, dieses Freche. Martina hat es gesagt, wo ist denn diese Kreativität, die Ideen? Wie beispielsweise zum Auftakt gegen Brasilien. Das war das Marokko, das war das, was man mit Ansage sehen wollte. Die sind auch da, die gehören zu diesem großen, großen, erweiterten, ich nenne mal Titelanwärterkreis, um es mal ein bisschen plakativer zu nennen. Und da hatten die Brasilianer ordentlich Mühe, das in den Griff zu bekommen. Gut herausgespielte Chancen. Bislang auch noch nichts zu sehen vom Star, vom Kapitän Ashraf Hakimi, der auf der rechten Seite wenig unterwegs ist, auch wenig anspielbar ist nach meiner Meinung. Also das ist noch sehr, sehr aufbaufähig. Der wirkt irgendwie so ein bisschen auch abgetaucht, muss jetzt aber aufpassen, weil es gibt wieder einen Eckball für Kanada von der rechten Seite.
0: Ostekio, rechte Hand getaped nach einer Verletzung. Zeigt an, nochmal die rechte Hand hoch. Wir sind gespannt, welche Variante da jetzt folgt. Mit rechts vom Tor wegdrehen, jawohl. Kopfball gefährlich, aber abgewehrt. Keine Nachschussmöglichkeit für die Kanadier. Jetzt haben sie sich den Ball im 16er erkämpft. Da kommt der Fougerel zu Fall. Aber vorher hat der junge Innenverteidiger, der Kanadier, selber gefoult. Und der Marokkaner nimmt es stillschweigend zur Kenntnis. Bouadi und sagt, jo, war doch ein Foul. Warum bist du denn nicht entspannt? Ich habe es doch sofort gemerkt, dass das ein Foulspiel war. Der 18-Jährige super abgeklärt spielt der, als wäre es das Selbstverständlichste von der Welt und bekommt auch den Freistoß für seine Mannschaft. 35 Minuten sind durch, Ballbesitz für die Marokkaner im eigenen 16er. Wir spulen mal eine Viertelstunde zurück und da war das Spiel genauso. Ja, also genau. Hat sich nichts getan.
1: Ja, ist einfach, außer dass die Zeit weiter vorangeschritten ist, ist das Bild, was wir hier gesehen, das gleiche. Jetzt mal eine gute Balleroberung über den rechten Flügel von Buchanan im 1-gegen-1 gegen Mousraoui und er kriegt immerhin noch den Einwurf. Mousraoui natürlich wahnsinnig unangenehm. Der Verteidiger von Manchester United mittlerweile in der Premier League, ja. Und hält sich auch den Knöchel. Der flinke Tejon Buchanan gegen Mousraoui, das ist auch hier und da mal schmerzhaft. Merkt er auch, wird er auch am rechten Knöchel getroffen. Ganz fiese Stelle, wenn du da mal kurz einen Abdruck bekommst. Aber gibt den Ballbesitz für die Kanadier. 36 Minuten sind jetzt rum. Einwurf von der rechten Seite und das macht der Mann der die Schleuder im Arm hat, nämlich Alistair Johnson, rein in den 16er, erstmal rausgeköpft, zweiter Ball aber für die Kanadier, gut mitverteidigt da von Bombito, rechts rausgelegt auf Alistair Johnson, nachgesetzt jetzt vom mit nach vorne gehalten Sigur auf der rechten Außenbahn, unterstützt von Alistair Johnson, sie wühlen sich da irgendwie durch, jetzt Masraoui mit der Balleroberung, legt links raus, im Zusammenspiel mit Rahimi und dann der Pass Richtung Unai. Ja, der ist dann verunglückt und hat nicht mehr ganz gepasst. Und jetzt liegt auch Masraoui noch an der linken Seite, leicht angeschlagen. Also es ist schon alles sehr, sehr wild und unstrukturiert.
0: Ja, ja, das wird eine harte Nuss, glaube ich. Das wird eine harte Nuss, dieses Spiel. Da ist er aufgelaufen auf Moyes Bombito. Da sind schon zwei zusammengeracht. Und Masraoui, der immer so eine Mischung zwischen böse und traurig guckt. Manchmal guckt er traurig, manchmal guckt er böse. Der hat da schon einen abgekriegt, hält sich die Bauchgegend, während einer ganz traurig guckt. Saibari, Ismael Saibari. Da war er der Shootingstar dieser WM, unterschreibt einen super Vertrag bei Bayern München. Und jetzt kann er im Achtelfinale nach 20 Minuten nur zuschauen. Und wenn es für Marokko weitergeht, ob es dann auch für ihn weitergeht, das ist ein großes Fragezeichen. Daran sieht man, wie nah Glück und Pech doch in so einer Sportlerkarriere während einer Weltmeisterschaft zusammenliegen. Und dass ihm da eben noch nicht die Tränen gekommen sind, ich glaube, die hat er aber schon getrocknet. Die sind ihm da schon gekommen. Jetzt schaut er, was seine Mannschaft macht, versucht sich da erst einmal durchzuspielen über einen weiteren Shootingstar, den sie in ihren Reihen haben, über Boadi. 18 Jahre alt ist er. Er schaut ja so ein bisschen aus wie so ein Posterboy, ne? Mit seinen schwarzen Locken. Hochintelligenter Mann, hat mal ein paar Schulklassen übersprungen, macht ein Fernstudium in Mathematik, hat mit 15 einen Redewettbewerb gewonnen. Er ist ja in Lille geboren, in Anwesenheit von Brigitte Macron. Also der hat schon einiges zu tun, auch außerhalb des Fußballplatzes. Und er ist noch ein Superspieler. Da ist ja eine Posterboy-Fußballkarriere fast schon vorgezeichnet. Jetzt kann er mal schauen, was seine Mannschaft über die rechte Seite macht. Aber der Pass war zu weit. Maxime Crépeau, der Keeper der Kanadier, hat den Ball aufgenommen. Und jetzt gibt's
1: ja jetzt haben wir doch mal Musik drin.
0: Wenn nichts geht, dann wird aber hier mal eine Rudelbildung gemacht. Ich wollte gerade sagen, man merkt an Hakimi, dass bei ihm überhaupt nichts klappt und er verstrickt sich so in einzelne Zweikämpfe. Und bevor ich das zu Ende gedacht hatte, ist eine Rudelbildung draus geworden. Und jetzt müssen wir mal schauen, was Michael Oliver daraus macht. Er ruft jetzt mal Hakimi zu sich und ruft auch Eustachio zu sich. Das ist der Kapitän der Kanadier. Und dann gucken wir mal, was er aus seiner Tasche für Karten holt. Holt sich jetzt nochmal einen Kanadier und jetzt die beiden Kapitäne und zeigt den anderen Kanadiern, geht jetzt erstmal weg, lasst mich mal mit euren Captains reden und wenn du nicht gleich ruhig bist, lieber Larea.
1: Aber das wundert mich, das müsstest du viel schneller sanktionieren. Der ist jetzt viermal. In dem Fall Larea, auf den Schiedsrichter, auf Michael Oliver zugekommen und der hat ihn jedes Mal weggeschickt und irgendwann zu sagen, so Freund, während jetzt Hakimi die gelbe Karte bekommt und natürlich auch aus meiner Sicht derjenige, der da mitgemischt hat. Und zwar heftig, das ist Larea. Aber der hätte schon vor 3 Minuten gelb kriegen müssen, weil er einfach nicht eingesehen hat, dass er am Schiedsrichter, während er sprechen will, mit den beiden Kapitänen nichts zu suchen hat. Ist eine klare Regel, wenn der Schiedsrichter kommuniziert, dann nur mit den Kapitänen. Da hat er einfach nichts verloren. Und dieses Laufduell, was so hitzig endete zwischen Larea und Hakimi, der dann hinterher ist und ihm noch ein paar warme Worte da hinten rangedrückt hat, leichter Schubser. Und Michael Oliver ist sofort dazwischen gegangen. Er hat gesagt, Freunde, schiebt richtig den aufgeheizten Hakimi weg. Martina hat gesagt, der ist so voller Frust gerade, weil nichts läuft bei ihm und aber auch nicht bei Marokko. Wir haben noch 5 Minuten offiziell.
0: Ja, das ist schade, ne? So ein Spieler, der hat mit Real Madrid als junger Bengel die Champions League gewonnen. Der hat sie zweimal jetzt mit PSG gewonnen. Und dann bist du in so einem großen Spiel, führst deine Mannschaft als Kapitän auf das Feld, bist in den Rekordlisten ganz weit oben, 100 Länderspiele, 14. WM-Einsatz. Er ist damit der Spieler auf dem afrikanischen Kontinent mit den meisten WM-Spielen. Das ist ja für ihn auch ein Riesenspiel und dann geht nichts. Und das ist schon ein bitterer Moment, auch für so einen Weltklasse-Spieler, für Hakimi. Und ich habe so das Gefühl, es ist gut, wenn jetzt bald Halbzeit ist, weil das wird jetzt ziemlich nickelig hier alles.
1: Ja, definitiv. Also viel Gezerre, viel Geschubse, viele kleine Zweikämpfe, die immer damit enden, dass das Spiel unterbrochen. Also Spielfluss waren wir ja sowieso relativ weit weg. Aber jetzt in diesen letzten Minuten noch viel weniger. Es ist nochmal eine Hitzigkeit drin, eine Emotion die das Ganze nochmal befeuert, während dieser Passversuch rein in den 16er der Marokkaner. Da ist überhaupt kein Kanadier, der ist also eine leichte Beute für Bono. Den Keeper Marokkos versucht das Ganze nochmal raus aus seinem 16er zu bewegen, aber das bleibt zu statisch, so circa 15 Meter vor dem eigenen Strafraum, weil Marokko dann wieder mit Bouadi, der sich da einschaltet, aber dann wieder querspielt, zurück zu Bono, der hat den Ball eng am Fuß, geht im Schritttempo, als würde er mit dem Ball spazieren gehen im Park, einfach mal aus seinem 16er raus, also mir völlig rätselhaft, wie willst du da irgendeine Form von Torgefahr in einem K.O.-Spiel, also das wäre das Ziel, mal irgendwann Tore zu erzielen, beziehungsweise Torchancen zu kreieren. Der steht einfach 8 Meter vor seinem 16er, er steht mit dem Ball am Fuß, der Keeper Marokkos steht da, schaut und bewegt sich quasi nur im Millimeter-Modus und hat wieder den Ball, also Martina, das grenzt ja fast an Arbeitsverweigerung.
0: Ja, also das ist ein K.O.-Spiel, nicht mehr und nicht weniger, das ist kein letztes Gruppenspiel, wo sowohl Kanada als auch Marokko ein 0:0 reicht, um weiterzukommen, sondern einer wird definitiv heute ausscheiden von diesen beiden. Und wenn es das Elfmeterschießen sein muss, spielerisch, sportlich, ist das ganz, ganz maue Fußballkunst, die wir hier sehen. Wobei der Begriff Kunst nein, geht nicht. Also ganz, ganz maues Fußballwerk, was wir hier heute sehen. Kunst geht anders. Wir haben schon sehr viele Nicklichkeiten gesehen. Daran merkt man, dass die Zündschnur auch teilweise bei den Spielern sehr kurz ist. Die wissen natürlich auch, dass es hier um alles geht und dass es teilweise in der ersten Halbzeit gerade auf marokkanischer Seite doch ganz, ganz schlecht gelaufen ist. Vielleicht jetzt nochmal eine schöne Drehung da in der eigenen Hälfte. Aber gegen 4 Spieler kommt da nicht durch und dann zeigt Michael Oliver, einem Kanadier, der da gefoult hat, auch nochmal die gelbe Karte. Können wir jetzt sofort nicht erkennen, wer sie da bekommen hat. Bombito könnte es da gewesen sein oder Johnston. Jetzt müssen wir mal schauen. Gibt es da ja, von der Seite nochmal. Also, jetzt haben wir es auch gesehen, es waren 3 am Werke und Johnston David war dann derjenige, der die gelbe Karte gesehen hat in dieser 44. Minute.
1: Jo, also es ist, während wir das alles hier so ein bisschen kommentieren, ein bisschen ist gut, versuchen irgendwie euch das Spiel irgendwie schmackhaft zu machen und euch so ein bisschen darzustellen und zu legen. Ja, sehr, sehr schwer das Ganze. Freistoß jetzt mal für Marokko aus zentraler Position, 40 Meter Torentfernung rein in den 16er. Aber dieser Kopfballversuch von rechts da wieder reinzubringen, nämlich von Halal, der ist komplett schief gegangen. Aber immerhin zweiter Ballgewinn für Marokko über die rechte Seite. Könnte es jetzt mal gehen, angeschoben von Hakimi, dem Kapitän, und auch von Unai, der jetzt gleich zum Einwurf geht von der rechten Seite. Noch 60 Sekunden offiziell, also läuft einfach bislang mittlerweile auch bei beiden Mannschaften nicht viel zusammen. Kanada mit einer ganz guten Anfangsphase, einer guten Chance. Das war's. Und das nächste Foul, jetzt liegt Larea da und die nächste gelbe Karte. Also die sammeln wir gerade wie Bonbons, habe ich das Gefühl. Jetzt ist es Unai, der da einfach auch völlig wild dazu packt mit dem Fuß in dem Fall und zutritt. Am bei ihm eingefallten Ahmed, der da versucht vorbeizugehen. Und da beschwert er sich auch noch. Aber was erwartest du, wenn du so einfach nur noch den Zahaka spielst in so einer Partie? 30 Sekunden und Martina hat es gesagt, kann ich nur unterstützen. Wir sehnen uns und das in einem WM-Achtelfinale nach der Pause, weil der Unterhaltungswert ist gefühlt unter Null und dementsprechend kann ich nur mitfühlen mit den gut 72.000, die dann gleich einfach mal kurz durchatmen wollen. Genauso wie die Trainer. Jesse Marsch wirkt sehr nachdenklich, sitzt da wieder auf der Getränke- oder auf der Kühlbox und überlegt schon mal, wie er seine Mannschaft neu einstellen kann. Blick auf die Nachspielzeit. Na klar, in so einer Partie sind es dann auch einfach mal 6 Minuten, aber vielleicht jetzt nochmal eine Möglichkeit für Marokko. Man hört es an der Stimmung. Halb links ist es Bilal Elhanous, will da Rahimi mitnehmen. Der wird gefoult, sagt er zumindest. Weiter geht's, sagt Michael Oliver.
0: Und zwar für die Kanadier über die rechte Seite Probleme, den Ball da unter Kontrolle zu bringen. Deswegen rutscht er ins Seiten aus, ohne dass es vorher einen Foul gab. Und Einwurf für Marokko. Derjenige, der am meisten schwitzt, ist der Schiedsrichter. Der ganz schön wetzen musste, der muss auch ganz schön aufpassen, hat schon in der Summe 5 gelbe Karten verteilt. 3 gegen die Marokkaner, 2 gegen die Engländer. Wenn es so ein nickeliges Spiel ist, wenn es dann ein K.O.-Spiel ist, das ist nicht immer leicht für einen Schiedsrichter. Jetzt wieder ein Foulspiel und jetzt tun wieder so die Kanadier, die in dem Fall faul gespielt haben, als ob sie doch überhaupt nichts getan haben. Aber der Michael Oliver stand ein paar Meter daneben und hat dann halt einfach auch gesehen, dass es ein Foulspiel an Unai war. Jesse Marsch will das auch nicht so richtig wahrhaben. Der hat seine Kühlbox jetzt gerade als Sitzmobil verlassen und ist an die Seitenlinie gerannt, da die Marokkaner sich nur darin befreien können, dass sie ihren Torhüter Bono mit ins Spiel nehmen. Und der hat den Ball 2-3 Meter vor seinem 16er. Und wir haben es eben schon mal gesagt, der geht damit spazieren, Stollen auf den Ball rauf. Wow, das musst du dir alles leisten können, wenn es noch 0-0 steht.
1: Ja, also bleibe dabei. Wir sind bei einem K.O.-Spiel. Jetzt reicht es auch gerade mal Nusayem Mazraoui. Der schreit raus, weil er einfach so genervt ist. Weil es gibt einfach keine Anspielstation. Es bewegt sich da keiner. Kopfschütteln vom marokkanischen Trainer von Ouaibi, der sagt, so kann es nicht gehen. Und der versteht, glaube ich, seine eigene Mannschaft nicht, was sie da gerade hier in Houston auf der Wiese zeigt und was eben vor allen Dingen nicht, was sie alles vermissen lässt. Da ist keine Struktur nach vorne. Da ist ein Verschleppen des Tempos, das muss mir mal bitte jemand erklären, was bei diesem Spielstand, wer da auf die Idee kommt, einfach Standfußball zu spielen, als wärst du irgendwie am Strand und würdest versuchen, dich durch den Sand da zu kämpfen. Und das dauert einfach ein bisschen, weil der Untergrund das einfach so nicht hergibt. Aber es ist alles entspannt, alles relaxed. Nein, es ist ein K.O.-Spiel bei einer Weltmeisterschaft. Es steht 0-0. Du spielst gegen einen der Co-Gastgeber. Die Stimmung eigentlich prächtig, aber sie schaffen es, dem auch den ganzen Stecker zu ziehen und oder dieser Stimmung. Also 3 Minuten haben wir jetzt rum und ganz ehrlich, ich sag's so frei raus, auch die Reporter sehnen sich nach dem Pausenpfiff.
0: Nach der Trinkpause von uns, dem Abpfiff der ersten Halbzeit. Also die beiden spielen so nach dem Motto, bloß nicht in Rückstand geraten. Das ist so die Maxime, die auch rüberschwappt, dass man denkt, ja, das ist das eine. Am Ende hilft das Glück im Elfmeterschießen, möglicherweise. Und das andere ist aber, ein Tor zu erzielen. Und das wird immer schwerer, je mehr Minuten runterrattern. Vielleicht jetzt zum Ende der ersten Halbzeit. 3 Nachspielminuten haben wir noch für die Kanadier. Über die rechte Seite, über Oluwaoyesi. Er kommt da nicht dran vorbei. Und Mazraoui kann da mit Gewalt den Ball aus dem eigenen 16, aus der eigenen Spielfeldhälfte schlagen die Kanadier. Aber nochmal mit dem Spielaufbau. Jetzt probieren sie es mit einem feinen Pass von Eustechio auf die linke Seite. Sind sie jetzt im Schwung nach vorne, aber das dauert auch ein bisschen lange, sodass sich die Marokkaner da befreien können über Bouadi, der den Ball über die rechte Seite nach vorne trägt. Ist denn jetzt nochmal was drin hier zum Ende der ersten Halbzeit? Vielleicht ein bisschen Schwung. Schön auf die linke Seite weiter gelagert auf El Kanoussi, aber der kann den Ball nicht unter Kontrolle bringen, kriegt ihn jetzt sogar vom Fuß genommen, fordert einen Freistoß, kriegt er nicht, aber bevor er sich zu Ende aufgeregt hat, ist er aufgesprungen und die Marokkaner haben schon wieder den Ball. Das ist so ein bisschen wilde Wutz jetzt hier zum Ende der ersten
1: Wahnsinn.
0: Halbzeit.
1: Also 2 Minuten haben wir noch. Ich bin jetzt sogar der Meinung, dass zumindest Kanada ein bisschen mehr fürs Spiel macht als die Marokkaner. Also diese komischen Spielereien vor dem eigenen 16er, das hat Marokko exklusiv, vor allem dank Bono, der einfach gar nichts da vorne vor seinem 16er zulässt, ein Spielfluss, der den Ball quasi am Fuß hält und kleben lässt und sich auch nicht bewegt. Das ist wie klassischer Standfußball. Er hat jetzt wieder den Ball, ist weit aus seinem 16er raus, zentrale Position, das sind locker 15 Meter, weil er angespielt wird von Mazraoui von der linken Seite. Jetzt geht's mal über die rechte Seite, Kurzpassspiel. Der Marokkaner sind schon in der Hälfte von den Kanadiern, aber dann geklärt das Ganze von Richie Larea, der dazwischen ist. Einwurf für Marokko von der rechten Seite, immerhin mal in der Hälfte der Canucks, wie sie sich hier auch nennen. Und sofort wird aber erstmal der Rückwärtsgang, der Sicherheitsgang bei Marokko eingelegt. Gute Minute noch zu spielen in dieser 6-minütigen Nachspielzeit. Und wieder haben wir das Quergeschiebe mit ganz viel Standfußball von Marokko. Selten mal jetzt mit Sprints nach vorne und dann auch noch das Foulspiel von Bilal Elchanous, der ist da völlig ungestüm reingegangen und kriegt die nächste gelbe. Also liebe Leute, eine Halbzeit, 6 gelbe Karten, sagt komplett alles, wie der da gerade drauf ist gegen Luc de Fougerolles, weil er nicht an den Ball kam. Auch da, Martina sprach mehrfach vom Stempeln, auch das ein klassischer Fall von Stempeln. Genau, rennt ihn nochmal um und unten auf den Fuß getreten. Und das gibt natürlich von Michael Oliver die gelbe Karte. Also 6-mal gelb. Sagt eigentlich sehr viel aus und da reden wir nicht von. Es ist ein intensives, tempogeladenes Spiel. Das ganze Gegenteil.
0: Genau, ganz im Gegenteil. Und dann noch immer beschweren, wenn ich eine gelbe Karte sehe für ein Foulspiel. Ich möchte auch nicht so auf die Sohle getreten bekommen oder vorne auf den Spann und dann kriegt der Gegner zu Recht keine Bestrafung oder in dem Fall kriegt er zu Recht eine Bestrafung der Elchanus vom VfB Stuttgart. So, jetzt gehen die letzten Sekunden hier runter. Ja, gut, Michael Oliver hat ein Einsehen mit allen. Haben wir da Pfiffe?
1: Sehr viele, ja, ne? Zu Recht.
0: Da hören wir aber ganz schön Pfiffe.
1: Ja, wenn ich dafür Eintritt bezahlen würde, würde ich nachher beim Mannschaftsbus bei beiden stehen und meinen Hut hinhalten und sagen, so, ich hätte gern $150 zurück oder welche Summe auch immer ich bezahlt habe. Ein unterirdisches WM-Achtelfinale mit dieser ersten Halbzeit zwischen Kanada und Marokko. Jungs, man kann denen nur sagen, gebt mal ein bisschen mehr Gas in der zweiten Halbzeit. Es ist noch unfassbar viel Luft nach oben. Und dementsprechend, außer 6 gelbe Karten, haben wir hier nichts, gar nichts, nix, nada. Und zum Ende zur Pause dann ein 0-0.
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3: Ja, wir sind wieder da. Halbzeit hier in Houston. Und bevor wir gleich auf das Zwischenergebnis Kanada gegen Marokko schauen, machen wir einen kurzen Blick zurück in die Nacht. Denn da haben wir echtes Drama verpasst, falls ihr geschlafen habt. Weltmeister Argentinien mit Lionel Messi gegen Außenseiter Kap Verde. Und das hätte fast in die Hose gehen können. Messi bringt sein Team zwar zweimal in Führung, aber die Kap Verdier, die gleichen zweimal aus und zittern Argentinien bis tief in die Verlängerung.
1: Klaas aber auch 103. Minute. Kapelle in dieser Verlängerung noch ohne Torschuss. Ja. Und das zeigt auch so ein bisschen den Spielverlauf. Aber sie haben jetzt den Ball über die linke Seite, sind im Strafraum drin. Schuss, Chance, Tor! Der Irrsinn hat einen Namen. Sidney Lopez Cabral schlitzt ihn rein. 2-2. Ich dreh durch, ich pack ein, ich kann nicht mehr. Kap Verde, du machst mich fertig. Das gibt's doch nicht.
3: Am Ende steht aber Argentinien dann im Achtelfinale. Gegner ist dann Ägypten. Aber Kap Verde geht mit Standing Ovations vom Platz. Sportreporterin Luise Kropf hat den Wahnsinn für uns zusammengefasst.
4: Was für ein Spiel. Der Fußballzwerg Kap Verde hat gegen den Weltmeister Argentinien nicht nur einen richtigen Fight, sondern auch ein tolles Spiel gezeigt. In der regulären Spielzeit ging Argentinien erst erwartungsgemäß 1-0 durch Messi in Führung. Kap Verde konnte allerdings in der zweiten Halbzeit 1-1 ausgleichen. Das Spiel ging daraufhin tatsächlich in die Verlängerung. Argentinien erzielte dort schnell das 2-1, doch Kap Verde glich wieder aus. Diesmal traumhaft aus spitzem Winkel. Erst in der 111. Minute traf Argentinien zum 3-2. Der Stecker von Kap Verde wurde dadurch aber nicht gezogen. Der Außenseiter kämpfte bis zum Schluss, verpasste den erneuten Ausgleich nur um Zentimeter. Kap Verde ist unter dem Motto raus unter großem Applaus bei dieser WM ausgeschieden. Argentinien zittert sich eine Runde weiter und trifft im Achtelfinale auf Ägypten.
3: Ja, weiter geht's mit dem letzten 16. Finale der Nacht. Kolumbien gegen Ghana in Kansas City. Und da hat's Kolumbien wirklich einfach gehabt. Das Tor schon in der 14. Minute nach Vorlage von Luis Suarez zum 1-0. Und dabei bleibt's dann am Ende auch. Damit ist Kolumbien der letzte Achtelfinalist dieser WM und trifft am Dienstag auf die Schweiz. Für Ghana heißt es dagegen Koffer packen. Ja, mit Kolumbien ist das Achtelfinale also komplett. Schon bitter, dass wir als DFB-Team da nicht mitmischen dürfen. Aber ganz ohne deutsche Beteiligung ist diese WM trotzdem nicht. Die Bundesliga, die ist nämlich mächtig im Start. Wie sehr genau, das hat sich Anne van Eickels mal angeschaut.
5: Im andauernden Moment der schwarz-rot-goldenen Fußballenttäuschung hilft das Träumen. Und man könnte doch mal davon träumen, wie es wohl wäre, wenn die Bundesliga bei dieser WM ihre eigene Nationalmannschaft hätte. Im Achtelfinale, in dem noch ganz viel Bundesliga steckt. Eine Traumvorstellung, Aufstellung mit dem Schweizer Gregor Kobel im BVB-Tor.
6: Ja, ich glaube, wir haben ein gutes Team zusammen. Ich glaube, wir haben wirklich eine sehr gute Mischung, sehr gute Jungs zusammen.
5: Die sehr gute Mischung mit sehr guten Jungs in der Viererkette. Die Gladbacher mit US-Boy Joseph Kelly und Nico Elvedi aus der Schweiz, neben dem französischen Bayern Dayot Upamecano und Alfonso Davies, über den Kanadas Trainer Jesse Marsh sagt,
7: the effect that he will have on the team.
8: Den Effekt, den er auf das Team hat, wenn er auf dem Feld steht, der Glauben in ihn kann unsere Möglichkeiten in diesem Turnier komplett verändern.
5: Es wäre ein Träumchen, ein so überragendes Mittelfeld zu haben wie die internationale Bundesliga-Nationalmannschaft mit vielen großen Namen und noch mehr Qualität. Der argentinische Weltmeister Palacios spielt dort zusammen mit seinem Leverkusener Teamkollegen Malik Tillman aus den USA, mit Leipzigs Norweger Nüsser und vor allem mit einem der Superstars der Bundesliga und der Franzosen, Michael Olise, der sogar von Kylian Mbappé geadelt wird.
9: Er ist ein außergewöhnlicher Spieler, der ein Profil hat, das allen gefällt. Michael hat in jedem Spiel die Möglichkeiten und die Qualität, etwas zu kreieren. Und wir sind sehr froh, ihn bei uns zu haben.
5: Und während der DFB seit Jahren über einen echten Stürmer, die Versprechen für die Zukunft oder fehlende Mentalitätsmonster diskutiert, hätte die Bundesliga-Nationalmannschaft in der Offensive einen weiteren Schweizer, den WM-Shootingstar Johann Mansambi aus Freiburg. Und natürlich Harry Kane in der Form seines Lebens.
10: Kane with a header! It's there! It's Harry Kane! Who else?
5: Es fehlt allerdings noch der Bundesliga-Bundestrainer Englands Thomas Tuchel. Könnte es machen. Er ist schließlich der einzige deutsche Trainer, der noch bei der WM dabei ist.
11: Wir versuchen, das Turnier zu gewinnen. Wir wissen aber, dass es auch nur Schritt für Schritt geht.
5: Warum nicht einfach weiter träumen, den schönen Traum von der Bundesliga-Nationalmannschaft?
3: Ja, und wenn wir schon bei der Bundesliga sind, dann landen wir automatisch auch beim großen Thema im deutschen Fußball gerade. Wer wird eigentlich neuer Bundestrainer? Julian Nagelsmann ist ja zurückgetreten und als Wunschlösung für die Nachfolge steht ganz klar ein Name im Raum, Jürgen Klopp. Und klar, dass danach ganz Fußball-Deutschland nur auf eins gewartet hat. Wie reagiert Kloppo eigentlich selbst, jetzt wo die Katze aus dem Sack ist? Der ist ja eigentlich noch als Experte bei den Kollegen im Einsatz und hat sich prompt zur Trainerfrage geäußert. Moritz Knorr hat für uns hingehört.
12: Der DFB will Jürgen Klopp und Jürgen Klopp will zum DFB. Es waren klare Worte, die der 59-Jährige am Abend wählte, als er sich bei Magenta TV erstmals selbst zu den Gesprächen mit dem Verband über den Job als Bundestrainer äußerte. Kein Plemplem, klar heraus. Typisch Klopp.
13: Ich habe vor 2 Jahren ungefähr habe ich in Liverpool aufgehört und habe gesagt, dass mir die Energie fehlt. Ich bin mittlerweile mehr als aufgetankt, also ich bin bereit.
12: Interessensbekundung klar und deutlich hinterlegt. Bis der DFB seine Wunschlösung offiziell präsentieren kann, wird aber wohl noch ein bisschen Zeit vergehen. Es braucht eine Einigung zwischen dem DFB und Klopps noch Arbeitgeber Red Bull. Dort steht der 59-Jährige noch bis 2029 unter Vertrag. Und eins ist klar, Klopp will sich von dort sauber verabschieden.
13: Es ist schwierig, Gesprächen vorzugreifen, aber wir haben natürlich auch schon Dinge angetextet. Und im Idealfall gibt es am Ende nur Gewinner.
12: Dass ihm Konzernchef Oliver Minzlaff Steine in den Weg legt, hält Klopp für unwahrscheinlich.
13: Also ich weiß, dass er ihm der deutsche Fußball auch im Herzen liegt und er dementsprechend sehr offen ist für diese Gespräche, aber geführt werden müssen ja trotzdem.
12: Heißt übersetzt, es geht jetzt also vor allem ums Kleingedruckte mit den großen Zahlen.
3: Ja, erstmal ist damit wohl alles gesagt zur Trainerfrage, zumindest bis zur nächsten Wasserstandsmeldung. Wir schwenken jetzt aber sowieso lieber dahin, wo der Ball tatsächlich noch rollt, zu den Superstars, die bei dieser WM weiter für Gänsehaut sorgen. Messi, Mbappé und Co., die treffen ja gerade im Minutentakt. Ein echtes Wettschießen der ganz Großen. Burkhard Hupe hat sich das mal genauer angeschaut.
14: Wenn man Weltmeister werden will, dann gilt unumschränkt ein großer Leitgedanke. Die Besten müssen die Besten sein. Für die deutsche Nationalmannschaft war das in den zurückliegenden Wochen eher ein Leidensgedanke, denn die Besten lieferten nicht. Anders als der Beste der Besten, Lionel Messi.
15: Tor! Lionel Messi! Es reicht ein langer Ball, es reicht der Magnet im Fuß.
14: 7 Tore in 4 Spielen, einfach atemberaubend. Und bei seiner 6. WM könnte sich Messi zum ersten Mal in seiner Karriere die Torjägerkrone sichern. Wenn da nicht die anderen Ballermänner wären, Kylian Mbappé zum Beispiel.
16: Kylian Mbappé!
14: 6 Tore in 4 Spielen, Torschützenkönig bei der WM in Katar und zur perfekten Zeit auf dem Zenit seines Schaffens.
17: Die Mannschaften, die gewinnen, inspirieren immer den aktuellen Fußball. Man hat uns gesagt, wir sollen das Ballbesitzspiel von Barcelona kopieren, den Dreierangriff von Real, die Intensität von Bayern und jetzt verlangt man von uns das Gegenpressing von Paris.
14: Harry Kane ist ein anderer Stürmertyp als Messi oder Mbappé. Aber er hat natürlich unbedingt das Zeug zum WM-Helden. Nicht nur wegen seiner 5 Tore in den USA.
12: Wir sprechen immer darüber, dass wir Helden brauchen. Das kann jeder sein. Egal, ob ich es bin oder jemand, der einen Schuss blockt. Das ist egal.
14: Erling Haaland hat erst 3 Spiele für Norwegen gemacht und trotzdem auch schon 5-mal getroffen.
18: Haaland,
14: Möglicherweise endet das WM-Abenteuer von Haaland und seinen Wikingern aber an diesem Wochenende, denn sie treffen ja auf diesen jungen Mann hier. Vini Junior stellt auch seinen Landsmann Neymar in den Schatten, hat aber mindestens genauso eine große Klappe.
18: Den WM-Titel zu gewinnen, das bedeutet mir sehr viel. Ich hoffe, dass ich weiter so gut spielen werde und den WM-Pokal wieder dahin bringe, wo er hingehört.
14: Es ist die WM der besten Fußballer der Welt und die sorgen bislang für allerbestes Spektakel.
3: Ja, gehen wir nach Philadelphia, denn dort steht uns um 23 Uhr der nächste Kracher bevor. Paraguay gegen Frankreich. Und ja, die Paraguayer, die kommen mit ordentlich Rückenwind daher. Schließlich haben sie gerade Deutschland aus dem Turnier geschossen. Jetzt wartet mit Kylian Mbappé und Co. aber der nächste Weltmeisterkandidat. Wie gefährlich kann der Deutschlandschreck also auch den Franzosen werden? Philipp Weißkirch mit der Analyse.
19: Unter normalen Umständen gleich null, eher im gefühlten Minusbereich sogar. Aber das habe ich vor dem Spiel der DFB-Elf gegen Paraguay auch gedacht und auch gesagt. Jetzt sind die Franzosen aber bei allem Respekt in diesem Sommer mindestens eine Klasse besser als unsere Jungs. Mbappé, Dembélé und vor allem der überragende Michael Olise vom FC Bayern, die rollen bislang über jeden und über alles hinweg. Schwierig sich vorzustellen, dass die Kombi aus Physis und Leidenschaft bei Paraguay, die für die DFB-Auswahl zu viel war, auch für diese Franzosen reicht. Ganz großer X-Faktor hier in Philadelphia ist aber der Faktor Wetter. Die Hitzewelle hat die Ostküste weiter voll im Griff. 40 Grad und mehr im Schatten sollen es zum Anpfiff sein. Ich war heute mal kurz vor dem Hotel in der Sonne und habe es keine Minute ausgehalten, ohne mich zu bewegen, wohlgemerkt.
3: Philipp Hofmeister war das natürlich. Es bleibt also spannend mit diesem Wetter in Philly. Wie es weitergeht, das erfahrt ihr natürlich hier bei uns bei Sportschau Live. Also einfach dranbleiben. Bevor es dann aber gleich weitergeht, ist ja noch ein bisschen Halbzeitpause und die nutzen wir, um uns die Kanadier nochmal genau anzuschauen. Vor allem ihren Trainer Jesse Marsh. Und wenn man das Verhältnis zwischen ihm und seiner Mannschaft in einen Beziehungsstatus packen müsste, dann stünde da wohl kompliziert. Tim Brockmeier mit den Details.
20: Der Beziehungsstatus ist kompliziert. Es gibt Momente, da lieben sie ihn. Zum Beispiel, wenn er sagt, es ist mir eine Ehre, Trainer dieser Mannschaft, Trainer dieses Landes zu sein. Es gibt aber auch Momente, da rümpfen die Kanadier die Nase. Zum Beispiel, wenn er sagt, wir sind bereit für ganz große Ergebnisse, wir sind bereit, das Land stolz zu machen, wir sind bereit, Historisches zu leisten. Dieser Pathos des Jesse Marsh, diese gewisse Arroganz und Selbstüberhöhung, das schmeckt nicht jedem in Kanada, dort wo man stolz darauf ist, bescheiden zu sein, respektvoll, unaufdringlich und zurückhaltend. Jesse Marsh ist das nicht, im Gegenteil, und er gibt das auch offen zu. Ich habe definitiv eine gewisse US-amerikanische Arroganz und ein großes Selbstvertrauen in dem, was ich tue, so Marsh. Ja, und damit fremdeln sie in Kanada ebenso ein wenig. Erschwerend hinzu kommt, dass man derzeit ohnehin nicht gut zu sprechen ist auf den großen Bruder USA, seit dessen Präsident über Kanada von einem 51. Bundesstaat sprach. Für sein Statement dazu allerdings feierten sie Jesse Marsh, liebten sie ihn dann direkt wieder im Land des Ahorns. Wenn ich eins sagen darf zu Präsident Trump, dann hören Sie auf damit, über Kanada als 51. US-Bundesstaat zu sprechen. Das ist lächerlich und respektlos gegenüber einem unserer längsten und engsten Partner. Tatsache ist, dass Jesse Marsh, der einst ein fünfmonatiges, ziemlich verkorkstes Engagement bei RB Leipzig in der Bundesliga hatte, mit seiner selbstbewussten, manche sagen arroganten Art, dem Nationalteam Kanadas etwas eingehaucht hat. Wenn meine Spieler das Nationaltrikot anziehen, dann fühlen und zeigen sie einen Stolz und eine Verantwortung für ihr Land, wie ich es noch nie zuvor gesehen habe. Team Kanada nahm tatsächlich unter dem US-Trainer eine neue Identität an, spielt plötzlich aggressiv und furchtlos auf dem Platz, voller Überzeugung, mit breiter Brust, so gar nicht kanadisch bescheiden. Jesse Marsh-Style. Und das funktioniert. Der Auftaktsieg gegen Katar war der erste Sieg eines kanadischen Teams bei einer WM überhaupt. Zum ersten Mal schaffte es Kanada in eine WM-KO-Phase. Entsprechend steht Kanada erstmals in der Geschichte in einem WM-Achtelfinale. Das ist eine Riesenleistung und wir sind noch lange nicht zufrieden damit. Wir wollen Geschichte schreiben. Den kanadischen Fußball ehren, sagt Verteidiger Richie Larea und hört sich dabei schon ein bisschen so an wie sein Coach. Wir werden füreinander kämpfen und Kanada bestmöglich vertreten und allen zeigen, wie großartig wir sind. So der unbescheidene Jesse Marsh vor dem Spiel gegen Marokko. Sollte er Team Kanada tatsächlich und historisch ins Viertelfinale führen, der Beziehungsstatus wäre sicher nicht mehr ganz so kompliziert. Sie würden ihn in Kanada wohl uneingeschränkt lieben. Den etwas arroganten, pathetischen Coach aus den USA.
3: Ja, gerade sieht es irgendwie ein bisschen komisch aus, dieser nicht vorhandene Kampf. Darüber wollen wir mal sprechen mit Martina Knief und Flo Winkler. 0:0 steht's nach der ersten Halbzeit. Das hatte man ehrlich gesagt vor diesem Spiel nicht so wirklich erwartet. Aber wie habt ihr die erste Halbzeit erlebt?
0: Ja, also mit einem kanadischen Team, das, würde ich sagen, doch deutliche Vorteile hatte in diesem Spiel auf bescheidenem Niveau. Und einer marokkanischen Mannschaft, der irgendwie alles abhanden gekommen ist, weswegen wir sie auf unserem Zettel der Geheimfavoriten so weit vorne einsortiert haben. Vor allen Dingen der Mut in diesem K.O.-Spiel, es zu zeigen, nachdem sie die Niederländer mit einem Last-Minute-Tor erst in die Verlängerung und dann ins Elfmeterschießen gezwungen haben. Das ist alles weg. Das ist irgendwie alles weg aus dieser Mannschaft. Und deswegen ist es ein echt lahmes Spiel.
3: Wir hoffen, dass es zur zweiten Halbzeit wieder da ist. Deswegen, es geht jetzt weiter mit euch beiden, Martina Knief und Flo Winkler. Wir hören uns dann später wieder. Ich bin Julia Klein und jetzt erstmal viel Spaß mit der zweiten Halbzeit.
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1: Und vielleicht hilft dieser Mannschaftskreis noch im Kabinengang bei den Marokkanern. Wir haben sie sehr heftig kritisiert, vielleicht auch mehr ich. Aber das finde ich zu Recht sehr deutlich, weil das war ehrlich gesagt nix. Vor allen Dingen im Spielaufbau gar nix. Nach vorne nix und Kanada immerhin mit zwar einer Chance. Aber wenn man mal drauf schaut, 3 Torschüsse in den ersten 45 Minuten plus. Das ist, finde ich, eines WM-KO-Spiels, eines Achtelfinals nicht würdig und dementsprechend die große Verpflichtung für Kanada und Marokko in dieser zweiten Halbzeit drauf zu satteln, mehr zu geben und vor allen Dingen wirklich mal zu zeigen, was sie wirklich können.
0: Ja, aber da fehlt jetzt ein ganz schöner Move, den sie da kriegen müssen. Also das hinzukriegen nach so einer schlechten ersten Halbzeit, da bin ich gespannt. Und Jesse Marsch ist ja nicht nur einer, dem das Selbstvertrauen in allen Poren steckt, sondern der es auch weitergeben kann und der möglicherweise seiner Mannschaft gesagt hat, seht ihr, von euch haben nicht viel erwartet in diesem Spiel, aber ihr wart in der ersten Halbzeit die bessere Mannschaft. Kann man ja als Trainer durchaus mal sagen. Man muss sie ja nicht gleich so in die Wurst machen. Und dann zu sagen, hey, glaubt an euch, versucht das aus euch rauszuholen gegen ein Team aus Marokko, das es heute einfach bisher nicht so auf den Rasen in Houston gebracht hat, da wir jetzt die Stadionsprecherin, würde man bei uns sagen, Announcerin, die nochmal alle animiert, den Countdown runterzurufen und jetzt ist der Anstoß erfolgt. Marokko mit Ballbesitz in die zweite Halbzeit.
1: Das war in der ersten Halbzeit zumindest kein gutes Zeichen, weil sie sehr viel quer gespielt haben und weil sie gar nicht den Weg wirklich nach vorne gesucht haben. Natürlich auch ein bisschen Respekt vor dem Pressing der Kanadier, die sofort über die linke Seite da sind und versuchen reinzugehen mit Luc de Fougerolle. Gewinnt den Zweikampf, bringt den Ball in die Hälfte Marokkos, sofort weggeköpft von Issa Diop, dem Innenverteidiger. Ist gerade sehr fehlerbehaftet, sowohl der Spielaufbau der Kanadier als aber auch der Marokkaner. Über die rechte Seite könnte es mal ein bisschen schneller gehen mit Ashraf Hakimi, auch einer, der von Frust geplagt in die Kabine ist, in die Pause rein. Da lief nicht viel zusammen beim Star von Paris Saint-Germain. Einwurf ausgeführt von der rechten Seite, schon in der Hälfte der Kanadier. Wieder ein Foulspiel, zumindest wollen das die Marokkaner so haben. Aber weiter geht's, sagt Michael Oliver, der richtig viel zu tun hatte in diesen ersten 45 Minuten. 6 gelbe Karten, den einen oder anderen Brandherd musste er da auch löschen. Da gab es auch eine kleine Rudelbildung mal zwischendrin. Also emotional ist da auch einiges hochgekocht. Vielleicht jetzt mal eine schöne Seitenverlagerung bei den Marokkanern auf den rechten Flügel. Ashraf Hakimi, 20 Meter vor dem Tor, hat ein bisschen Platz. Wird jetzt angegangen von seinem Lieblingsgegner Larea, mit dem hat er sich richtig in der Wolle gehabt in der ersten Halbzeit, dem Linksverteidiger Kanadas. Aber der kann erstmal ins Seitenaus gehen.
0: Da haben sie auch beide die gelbe Karte gesehen dann am Ende dieses Foulspiels und dieser Diskussionsrunde und dieser Rugelbildung, bei der Larea da keine Ruhe geben wollte. Hakimi jetzt mit der Flanke, gibt aber nicht mal die von ihm gewünschte Ecke, sondern der Ball geht ins Seitenaus. Deswegen gibt es Einwurf für die Marokkaner. Rechtsaußenposition, 3 Meter von der Torauslinie entfernt ausgeführt, Ball zurückgespielt, über die Mittellinie zurück Richtung Defensive und jetzt kommt der Ball noch weiter zurück, weil die Kanadier sehr früh anlaufen. Masraoui spielt zurück auf Bono. Bono hatte in der ersten Halbzeit, das ist der Torhüter Marokkos, doch sehr viel Zeit, wenn er den Ball hatte. Ging jetzt mal ein bisschen schneller und wir hoffen sehr, dass das marokkanische Spiel auch schneller wird, aber noch decken die Kanadier, der sehr früh anlaufen, alles gut zu, haben sich jetzt auch den Ball erkämpft, sind da schon im Strafraum drin, nochmal quergelegt, Ball kommt nochmal zurück, da war es aber die Leitung zu schießen, war irgendwie bei Oluwaiwesi zu langsam, er hat zu lange überlegt und dann gibt es am Ende doch nur eine Ecke und nicht mehr für Kanada.
1: Tani Oluwaseyi, das ist der die beste Chance hatte. In der 11. Spielminute, super Balleroberung da von Ali Ahmed und dann ist Oluwaseyi auch, ja, wir sehen es gerade in der Zeitung, ein Stück im Abseits, aber er muss da viel klarer zum Abschluss kommen, unabhängig von einer möglichen Abseitsposition, aber den Ball aufs Tor bringen und da war er viel zu zögerlich, der Offensivmann, der Kanadier, Sturmpartner von Jonathan David. Viel Alarm mal wieder in Marokkos 5-Meter-Raum, ordentlich gefüllt, wie so ein großes Wimmelbild, kurze Ecke von der rechten Seite, vom Kapitän von Steven Eustachio, legt mehr in die Zentrale über Ali Ahmed. Jetzt in der Zentrale ist es mit Larea. Einer legt den Ball rechts raus. Flanke kommt rein. Gut gemacht. Gute Idee. Aber Luc de Fougerolle kommt da mit einem langen Schritt nicht richtig ran an diesen Pass, an diese kleine Flanke aus gut 10, 15 Metern. Und da die Torentfernung war gar nicht mal so schlecht aus zentraler Position, aber bringt ihn eben nicht gefährlich aufs Tor. Anders aber jetzt Marokko über die rechte Seite. Der eingewechselte Soufiane Rahimi. Ja, und dann gibt's schon wieder die gelbe Karte. Luc de Fougerolle reiht sich ein. Das ist die 7. in dieser Partie, weil sein Klärungsversuch dann doch eher rustikaler Art war. Nur gegen den Gegenspieler ging im Laufduell da auf der rechten Außenbahn. Und dann senzt er ihm einfach mal das Standbein weg mit einem rechten ausgestreckten Bein. Und dann ist da keine Chance für Rahimi irgendwie mal vorbeizukommen. Und der schüttelt auch so ein bisschen schmerzverzerrt dazu die Hand und sagt, uiuiui, das hat gerade richtig wehgetan. Luc de Fougerolle, der nächste, der dritte Kanadier, der jetzt hier die gelbe Karte sieht. Freistoß von der rechten Seite, keine schlechte Position.
0: Genau, Achraf Hakimi, der Kapitän, wird das da von der Rechtsaußenposition machen. Etwa so 5 Meter von der Torauslinie weg der Ball. Jetzt dreht er ihn flach in die Mitte. Schussmöglichkeit, Tor für Marokko, 50. Spielminute. Azedine Unai, das war ein Trick, weil alle mit der Flanke gerechnet haben. Dann gibt er den Ball zurück auf die 16-Meter-Raumlinie. Und Unai hat in dieser 50. Minute freie Schussbahn rechts unten rein. Ja, das ist mal ein Beginn dieser zweiten Halbzeit. Das hätte keiner erwartet für die Marokkaner. Aber Achtung, wenn nichts hilft, hilft ein Standard. Und der hat Marokko geholfen.
1: Aber ein Superschuss von Azedine Unai aus 20 Meter zentral. Genießt jetzt nochmal den Jubel der vielen marokkanischen Fans hier in Houston. Super einstudiert das Ganze. Und dann aus 18 Metern zieht er einfach flach ab, rechts ins Eck. Und den hat Crepeau, glaube ich, sehr spät auch nur gesehen. Diesen sehr strammen Schuss mit der Innenseite geschossen. Und der passt genau neben den rechten Pfosten rein ins Tor. Also mit der ersten wirklichen gefährlichen Aktion das Tor für Marokko. Und das kann nur, und das hoffe ich inständig, endlich mal so ein Brustlöser für dieses so lahme, steife, statische Spiel sein. Also eine Premiere zur richtigen Zeit. 12. WM-Spiel für Azedine Unai. Erster Treffer und auf der Bühne wird gefeiert, getanzt, für einen möglichen Sieg noch ein bisschen weit weg. Aber die Freude, ich glaube auch ein Stück weit die Erleichterung beim Publikum, die ist spürbar, die ist sichtbar. Endlich ein Treffer und jetzt haben wir doch hoffentlich ein richtiges Spiel.
0: Ja, jetzt müssen die Kanadier kommen. Jetzt waren so ein Feld überlegen auf bescheidenem Niveau und haben auch eigentlich gut angefangen in dieser zweiten Halbzeit, aber die Marokkaner machen halt mit einer einstudierten Freistoßvariante das Tor in der 50. Minute. Mohamed Ouabi, belgischer Nationaltrainer Marokkos mit marokkanischen Wurzeln, der hat sich sehr gefreut, dass sein Plan da aufgegangen ist. Das hat man ihm angesehen, als dieses Tor für die Marokkaner vor rund 2 Minuten gefallen ist. Jetzt haben sie den Ball allerdings, die Afrikaner, in der Vorwärtsbewegung verloren. Die Kanadier kommen da jetzt über die linke Seite. Aber Marokko steht da schon ziemlich gut in der eigenen Defensive, ist schnell zurückgeeilt. Das wird jetzt hart. Das wird sehr, sehr hart für die Kanadier, da gegen diese defensiven Marokkaner anzurennen und anzulaufen. Sind wir mal gespannt, wie das funktioniert. Das funktioniert jetzt über die rechte Seite schon im 16er drin. Noch einmal gedribbelt. Ach, und dann verdribbelt, aber der Ball kommt in den 16er der Marokkaner zurück. Die Mühe haben, den Ball in den eigenen Reihen zu halten über Hakimi, den Dauerläufer auf der rechten Seite. Haben sie es jetzt? Jetzt ist er auf der Position, wo er eben den Freistoß geschlagen hat, macht jetzt einen Haken, kommt an seinen Gegenspieler vorbei und dann auch zu Fall, will den Freistoß mit aller Macht haben, aber Michael Oliver stand 3 Meter daneben, der hat überhaupt keine Anzeichen gemacht, irgendwie zu pfeifen, der hat einfach das Spiel weiterlaufen lassen. Und am Ende gibt es dann doch, wenn auch aus der eigenen Hälfte, Einwurf für die Marokkaner. Bouadi hat da den Ball im Zweikampf ins Seitenaus rutschen lassen.
1: Witzigerweise ist Hakimi über den Ball gefallen. Da war überhaupt keine Gegnereinwirkung. Das hat auch Michael Oliver gesehen. Hat sich furchtbar aufgeregt, der Kapitän Marokkos, dass er da noch gefoult worden sei. Ich glaube, der hat das gar nicht richtig realisiert, dass er sich da selber aus dem Spiel genommen hat. Sei es drum, es gibt Einwurf für Marokko. 53 Minuten sind gespielt. Wir haben endlich ein Tor. 1-0 für die Atlas-Löwen, wie sie sich auch nennen. Über die rechte Seite sollte ein Angriff gestartet werden Richtung Sofyan Rahimi. Aber der stand im Abseits. Und Jesse Marsch, ja, der Tiger, so ein bisschen Cowboy-mäßig, Mundwinkel leicht nach unten in der Coaching-Zone rum und hirnt, wie reagieren wir da jetzt drauf? Oder muss ich doch personell nochmal was nachlegen? Stichwort Alfonso Davis, der noch auf der Bank sitzt. Aber jetzt erstmal ein guter Ballgewinn. Es ist mehr Leben drin in der Partie, aber auch vor allen Dingen bei den Marokkanern. Schöner Ballgewinn auf Höhe der Mittellinie bei der Mannschaft, die heute in Weiß ja spielt. Über die rechte Seite jetzt Hakimi, muss aufpassen, weil er angelaufen wird von Ali Ahmed. Aber sie können aufpassen, da ist Issa Diop am eigenen 16er und der kontrolliert erstmal den Ball und titscht ihn so ganz leicht immer vor sich her, rechts raus auf den eigenen Kapitän und unser Mann mit 18 Jahren, Ayoub Bouyadi, der dann sich dann zurückfallen lässt und den Spielaufbau mit einleitet.
0: Aber die Marokkaner werden immer weiter in die eigene Hälfte, jetzt sogar in den eigenen 16er zurückgedrückt über Bono, ihren Torhüter. Jetzt ein Flankenwechsel von der linken Seite auf die rechte. Jetzt haben sie aber den Ball verloren in der Vorwärtsbewegung. Die Kanadier im 16er drin, schlechte Flanke. Das war die schlechteste aller Optionen, den Ball dahin zu schießen, wo 4 Marokkaner stehen und einen Kanadier im 16er zudecken. Aber die Marokkaner jetzt die Möglichkeit mit dem Schnellangriff über die rechte Seite, sind da schon im 16er drin, aufgepasst. Eckball gibt es da für Marokko. Ei, das ist doch eine alte Fußballweisheit, ne? Was so ein Tor einem Spiel gut tut.
1: Absolut, absoluter Brustlöser, weil jetzt natürlich auch Kanada mehr investieren muss, sonst läuft denen die Zeit davon. Und das Ganze in der 55. Minute zwar erst, aber du merkst natürlich, du musst dich wieder so ein bisschen anschieben, du musst wieder so ein bisschen selber in den Rhythmus kommen und das öffnet natürlich viele Räume für Marokko. Und ein pumpender Ashraf Hakimi läuft zur rechten Eckfahne, wird gleich den Eckball reinbringen, der Kapitän. Dann versammeln sie sich mit vielen Menschen rund um den Fünfer von Kanada. Einige langgewachsene. Jetzt kommt der Eckball rein, ans kurze Eck geschossen, aber sofort erstmal rausverteidigt von den Kanadiern. Nächste Möglichkeit, aber mit links, das ist nicht sein starker Fuß. Ashraf Hakimi mit der Versuch einer Flanke und der geht ins Tor aus, fast auf Höhe der Eckfahne, auf der anderen Seite. Also da kann man daran erkennen, wie sehr verunglückt diese Flanke war. Gibt Abstoß für die Kanadier, die jetzt auf jeden Fall, ich glaube, schon nochmal einen Impuls brauchen würden. Und ganz Wahnsinn, Jesse Marsch, der sitzt da, wirft die Hände auf den Knien, Kopf nach unten, Blick nach unten, schüttelt nur den Kopf. Also irgendwie fehlt mir da so ein bisschen der Drive, die Überzeugung, dieses gute amerikanisch-positive, dauerpositive, es ist noch lange Zeit, ich habe noch Optionen, jetzt mal Vollgas, Jungs, der Glaube muss wieder hergestellt werden, dass hier noch was geht.
0: Das muss von einem Trainer kommen, also dass der sich ärgert über seine Mannschaft, die in Rückstand geraten ist in der 50. Minute, das ist ja selbstverständlich, aber ich finde, so ein Trainer muss doch auch mit Emotionen vorangehen, der steht dann auf, deutet nach links, auf das Tor spielt seine Mannschaft gerade, dann setzt er sich wieder auf die Kühlbox, an der die Getränke kalt gehalten werden für die Getränkepause, die noch ein bisschen auf sich warten lassen muss. Da kann er noch ein bisschen Platz haben. Aber er muss doch seiner Mannschaft Input geben. Er muss ihr Impulse geben, damit sie es schafft, diese Partie aus Sicht der Kanadier noch zu drehen. Das Einzige, was sie gerade schaffen, ist ein Fehlpass. Aber auch die Marokkaner sind nicht besser. Ein Pass quer, einer dann in die Beine der Kanadier. Wir haben jetzt einen Hallo-Wach-Effekt gehabt. Aber so richtig wachgerüttelt hat er das Spiel nicht. Es ist doch immer ein sehr, sehr bescheidenes Niveau, weil es sehr, sehr viele technische Fehler gibt.
1: Ja, es ist nicht mehr ganz so statisch. Das fehleranfällig nach wie vor, aber nicht mehr ganz so schlimm statisch wie noch in der ersten Halbzeit phasenweise. Das ist immerhin der eine Pluspunkt und der Bonus, den man denen auf dem Platz da geben kann. 57 Minuten rum. Aber Kanada braucht irgendwie den Impuls, jetzt mal wieder klarer nach vorne zu spielen. Sie verlieren zu schnell den Ball auf rechts. Rauscht da richtig Hakimi ran im Zweikampf da auf der linken Seite gegen Larea, den Linksverteidiger. Das ist auch so eines dieser Duelle. Und immer, wenn man Gianni Infantino sieht, den FIFA-Präsidenten, regungslos, entweder ist er komplett ermattet von 3 Wochen eigener WM, aber mit Fiebern sieht anders aus. Jetzt aber mal die Kanadier auf Höhe der linken Eckfahne schon mit Ali Ahmed. Und dann blockt Bouadi, der Mittelfeldmann Marokkos. Und es gibt den nächsten Eckball für die Kanadier. Vielleicht auch da mal Antworten per Standard. Das macht natürlich der Kapitän Steven Eustachio. Angetrieben von den kanadischen Fans, die jetzt auch noch mal ein bisschen aufgewacht sind. Knappe Stunde vorbei. Der könnte jetzt von links den Ball mal scharf in den Fünfer bringen. Rechter Arm, weil der ging die ganze Zeit immer hoch bei den Eckbällen. Hat bisher nichts gebracht, kriegt aber die Antwort von Alistair Johnson, der ebenfalls den rechten Arm hebt, vom Rechtsverteidiger. Mal gucken, was für eine Variante sie jetzt da ausballdobern. 59. Minute, Eustachio. Ball weit über den Fünfer, nochmal nachverlängert, reingeköpft. Versucht zumindest von De Fougerolle und das Ganze dann auch noch völlig daneben gegangen. Gibt aber Einwurf für die Kanadier.
0: Von der rechten Seite, etwa auf der Verlängerung des 5-Meter-Raums, wird da jetzt gleich der Ball eingeworfen. Und dann schauen wir mal, hier haben sie jetzt ein bisschen viel Zeit, ne? Alistair Johnston soll es richten, der sehr weit werfen kann. Da hat er sich schon seinen Kapitän den Ball zurechtgelegt, aber er hat ihn gelassen für Johnston. Der hat einen weiten Einwurf. Mal sehen, wie weit er kommt. Bis in den 16er, jawohl, hinein, aber abgewehrt von den Marokkanern. Eustachio, der Kapitän, hat ihn dann für die Kanadier zurückgewonnen, spielt weiter auf die rechte Seite, aber wird er attackiert und das wird dann eher eine Kerze in den Himmel des Stadions von Houston. Und da ist ja ein Dach drüber, über diesem Stadion, deswegen 22 Grad drin, 35 Grad draußen, aber so richtig erwärmt sind bisher die marokkanischen Fans, ob dieses Tores in der 50. Minute, aber alle, die sich auf ein spannendes Achtelfinale gefreut haben, es ist ja mittlerweile das 90. Spiel bei dieser XXL-WM, die wurden da bisher enttäuscht, jetzt kommen aber die Kanadier in den Strafraum rein, da gibt es einen Schubser und das Schiedsrichtergespann sagt dann, oh, Elfer gibt's für dich nicht, aber möglicherweise eine Abseitsposition. Würde ich mal sagen, Glück gehabt. Das war schon eine ziemlich kribbelige Situation.
1: Ja, kribbelig. Und da hat auch Michael Oliver kurz mal abgewartet, was denn sein Mann an der Seitenlinie dazu anzeigt. Da sind sie auch mal in ständigem Austausch. Ja, da war vorher aber auch schon wilder Kopfball, wildes Kopfballduell da zwischen Alistair Johnston und Nusa Mousraoui. Und der Schubser, den wir gerade nochmal auf unseren Monitoren hier sehen, von Halal gegen Buchanan. Ja, also das ist schon auch nicht ohne, hätte man zumindest sich mal angucken können. Aber hier gab es ja schon die ein oder andere wilde Entscheidung und nicht so richtig nachvollziehbar in diesem Turnier. Also von daher, aber mit Michael Oliver, einem ganz erfahrenen Mann da an der Pfeife und der das Spiel hier leitet, der Engländer. Freistoß aber erstmal für die Marokkaner. 1-0 die Führung, 50. Minute, Stunde ist jetzt rum. Marokko in Ballbesitz und jetzt findet Kanada nochmal so ein bisschen das Gaspedal, will früh pressen. Muss natürlich gucken, dass die Marokkaner jetzt überhaupt nicht mehr in den Spielaufbau kommen. Machen sie auch Ballgewinn in der Mitte. Aber dann dieser Rückpass da von Jonathan David, viel zu schlampig. Jetzt müssen sie hinterher sprinten. In dem Fall Bombito, der Innenverteidiger, weil er angelaufen wird von Rahimi. Und jetzt ist es Crepeau, der Keeper der Kanadier, der dann mit rauseilt und erstmal die Situation entschärft.
0: Eine Stunde rum, ist ja eine klassische Zeit im Fußball, vielleicht mal zu wechseln. Alfonso Davis, das wäre ein Mann, der dem kanadischen Spiel guttun würde. Ist für eine halbe Stunde plus noch eine halbe Stunde mögliche Verlängerung, wenn die Kanadier hier zu einem Torerfolg kämen. Sollte es bei ihm reichen, der sich ja im Halbfinale der Bayern gegen Paris Saint-Germain eine Muskelverletzung am Oberschenkel zugezogen hat. Jetzt erst einmal Ballbesitz für die Kanadier im Mittelkreis. 3-4 Schritte vor der Mittellinie quergeschoben. Jetzt mit dem Ball am Fuß über die Mittellinie drüber. Pass in die Mitte, aber da rutscht er dem Kanadier unter den Stollen durch und deswegen hat Bono, der Torhüter Marokkos, da keine Probleme, den Ball aufzunehmen, gibt ihn auch sofort ins Spiel hinein über die rechte Seite. Da muss er aber erstmal 3-4 Kringel drehen, sein Feldspieler, und muss an den Kanadiern vorbei. War er dann, die Kanadier haben sich den Ball erkämpft, dann gibt es Freistoß. Oi. Da geht es jetzt aber ziemlich hart zur Sache hier, Oluwaezi. Ob das Spiel mit 11 gegen 11 zu Ende gespielt wird, so ruppig wie das hier gerade ist, da sind wir doch mal super gespannt, dass jetzt ein paar Auswechslungen auf marokkanischer Seite gibt.
1: Talbi und Amrabat. Amrabat vor allen Dingen ein sehr erfahrener Ganz großer Anteil hat er ja an diesem Erfolg bei der WM 2022. Bilal Elchanus geht unter anderem raus, der Mann vom VfB Stuttgart. Viel versucht, aber relativ glücklos. Und der junge Buati. Also das die beiden Wechsel auf marokkanischer Seite. Was geht bei Kanada noch? Und vor allen Dingen die Frage, wann kommt Fonsi? Wann kommt Afonso Davis? Das ist der, der noch so brennt. Olubasei hat jetzt übrigens Feierabend. 7 gelbe Karten haben wir schon insgesamt. Also das wäre auf jeden Fall einer, wo man sagt, huh, du musst ein bisschen jetzt aufpassen, Kollege, dass du hier nicht zu heiß läufst. Und dann kommen wir jetzt aber mit Larin, einen neuen Stürmer auf kanadischer Seite. Marokko in Ballbesitz auf der rechten Seite, versucht mit Kopfball zu verlängern auf den rechten Flügel. Jetzt super freigespielt auf den gerade eingewechselten Brahimi. Jetzt legt er den Ball an der Strafraumgrenze auf die linke Seite. Aber da kommt er nicht ran. Kommt er nicht ran. Talbi, der den Ball versucht zu erobern, wird aber unterstützt von Masraoui, der Linksverteidiger. Fast auf Höhe des 16ers, linke Seite der Kanadier. Wieder zurückgeregt. Die Marokkaner versuchen es jetzt mal über die Flügel. Wieder ist es Masraoui, geht ins 1 gegen 1 gegen Buchanan mit der rechten Fuß. Die Flanke

0: Manchmal habe ich das Gefühl, sie haben so wenig Zutrauen in das, was sie wirklich können, in ihre eigene Leistung. Da einfach mal aufs Tor zuzugehen, mal den Abschluss zu suchen. Das hat einmal so super geklappt mit Unai in der 50. Minute nach dem Freistoß von der rechten Seite von Ashraf Hakimi und dann rechts unten rein. Aber manchmal fehlt da das letzte Zutrauen der Mannschaft, das nochmal gleich zu tun dem Unai aus der 50. Minute. 65 Minuten sind gespielt. Marokko führt also mit 1:0. Und die Kanadier, die müssen irgendwie sehen, dass sie noch mehr Zugriff auf das Spiel bekommen. Wir warten ja auch schon auf Alphonso Davies. Wir haben ihn ja fast Jesse Marsch schon reingequatscht. Aber der wartet noch ab, hat jetzt einmal gewechselt. Und Waezi ist raus, der hätte sonst gelb-rot gesehen. Es war ein Wechsel, den musste er machen. Der ist so heiß gelaufen in diesem Spiel. Gelb hat er schon gehabt. Hat er keine andere Chance gehabt, als da nochmal einen weiteren Stürmer zu bringen. Jetzt die Marokkaner sind schon über die Mittellinie. Da gab es ein Foulspiel, dachte ich. Aber Michael Oliver, der Schiedsrichter, stand direkt in Sichtweite und hat das anders gesehen. Das war Glück für den Kanadier, dass er das anders gesehen hat. Nicht nur, weil Kanada im Ballbesitz ist, sondern weil das auch möglicherweise noch eine persönliche Bestrafung dann gegeben hätte. Ballbesitz für die Kanadier über die linke Seite, sind da schon über die Mittellinie drüber weg. Die Marokkaner haben sich da mehr oder weniger gut formiert. Ali Ahmed auf der linken Seite im Dribbling, das schafft er jetzt erst einmal, ist an seinem Gegenspieler vorbei. Schöner Pass da in den Lauf und dann abgeblockt und gibt es Ecke? Nein. Vorher abseits angezeigt. Alles Paletti, sagt Michael Oliver, wir haben das hier im Griff. War eine Abseitsposition. Ja, das war aber auch mal ein Schlappermeter.
1: Absolut, da gibt es gar keine zwei Meinungen zu. Wozu es auf jeden Fall nur eine Meinung gibt, ist auch, dass die Kanadier in dieser zweiten Halbzeit noch gar nicht einmal gefährlich vors Tor der Marokkaner gekommen sind. Das so ein bisschen bezeichnet. Denen ist komplett der Spritter in der Offensive ausgegangen. Überhaupt keine Torgefahr bei der Mannschaft von Jesse Marsch. Möglicherweise auch eine Reaktion, dass er so ständig den Kopf schüttelt und frustriert wirkt, weil nach vorne geht bei Kanada gar nichts. Also keine Offensive, keine Dynamik. Da fehlt es irgendwie auch an der Überzeugung aus meiner Sicht, hier bei einem 0-1 jetzt in dieser 67. Minute nochmal klar zurückzukommen oder den Glauben zu haben, nochmal hier auf jeden Fall das Spiel drehen zu können, geschweige denn zumindest zu sagen, ein Ausgleich muss hier drin sein. Wir spielen ja auch irgendwie bei unserer WM. Jetzt muss Bono aufpassen, der Keeper von Marokko ist schon aus dem 16er raus, wird angelaufen von Buchanan. Ballgewinn jetzt mal für die Kanadier. David steckt durch auf Eustachio, aber dann im letzten Moment ist Bono auch noch da und dann gibt's jetzt hier richtig Alarm. Nächste Gelbe, weil der eingewechselte Larin da richtig zur Sache geht. Gegen Bono hält er auch den Fuß drauf beim Klärungsversuch von Bono, dem marokkanischen Keeper. Also da müssen alle Gemüter wieder beruhigt werden. Das ist jetzt die 8. gelbe Karte in dieser Partie. Also Leute, dafür gibt's keinen besonderen Bonus oder irgendwie einen Sonderpreis. Der räumt den Keeper einfach ab mit seinen locker, weiß ich nicht, 85 Kilo, der Stürmer der Kanadier, Kyle Larin, und rennt in Bono rein, beziehungsweise den einfach um im Fünfer des marokkanischen Keepers. Also völlig unnötig auch. Also die Frustschwelle ist schon extrem gerade hoch bei den, oder niedrig, je nachdem, wie man es nennen will, bei den Kanadiern. Denn mit diesem 0-1 werden jetzt die Trinkpause, die zweite in dieser Partie, eingeläutet wird. Eins ist auch klar, so spielst du dir definitiv keine Chancen raus, wenn du auf diese Psychospielchen eingehst und diese emotionale Ebene unter Dauerfeuer setzt. Dann hagelt es eins vor allen Dingen. Weitere Karten, oder wie Martina gesagt hat, auch den nächsten Platzverweis, der da rausspringen wird, mit Ansage. Und das spielt vor allen Dingen den Marokkaner in die Karten.
0: Ja, und zumal ja auch die FIFA vorher über ihre Schiedsrichterkommission mitgeteilt hat, dass die Torhüter ein bisschen mehr geschützt werden. Das ist jetzt kein neues Regelwerk. Das steht da nicht drin. Aber das hat man gemacht. Das hat man im Spiel der Deutschen gegen Paraguay gesehen. Das hat man jetzt auch noch mal gesehen, dass die Torhüter da ein bisschen mehr, oder dass ein bisschen mehr Obacht auf die Torhüter gegeben wird. Und das hat man jetzt eben bei dem Foul an Bono auch gesehen. Hätte man auch durchlaufen lassen können. Aber gut, so wollten es die Schiedsrichter bei dieser WM haben. So ziehen sie es konsequent durch. Und deswegen, jo, 8 gelbe Karten, ohne dass das hier ein ruppiges Spiel ist. Das sind so Kleinigkeiten, so Nicklichkeiten. Und die Spieler denken sich auch, okay, jetzt ist Achtelfinale, jetzt müssen wir ran. Wenn sie mal so spielen würden, wie sie sich gelbe Karten einheimsen, dann wäre das ein flottes Spiel.
1: Ja, und übrigens, 8 gelbe Karten ist ein Rekord bei dieser Weltmeisterschaft. So viele gab es noch bei keinem Spiel bei dieser WM.

0: Und wir sind wirklich auch dann auf dem Weg für eine nicht so tolle Premiere. Dann wäre es nämlich vielleicht auch die erste gelb-rote Karte. Das nur als Info und kleine Randnotiz bei diesem ersten WM-Achtelfinale zwischen Marokko und Kanada. Die Führung sehr schön rausgespielt mit einem Freistoß von Hakimi von der rechten Seite und die Direktabnahme Unai in der 50. Minute. Schöne Variante. Kanada hat es nicht so ganz auf dem Schirm gehabt und dieser Flachschuss rechts ins Eck, der hat genau gepasst. Crepeau da ohne Chance. Und Jesse Marsch, ja, der nimmt sich jetzt auch nochmal Jonathan David von dem Topstürmer von Juventus Turin. Nichts zu sehen, hängt da komplett vorne in der Luft, im luftleeren Raum fast schon. Während sie jetzt mal schauen, wen kann man hier, Ismael Diop, der nochmal da gecheckt wird und der auch nochmal behandelt wird. Und ein immer noch so traurig blickender Ismail Saibari, der neue Bayern-Star. Den will man einfach nur in den Arm nehmen. Das ist so bitter, dass der nach gut 20 Minuten ausgewechselt werden musste nach einer Oberschenkelverletzung. Also kann man nur hoffen, dass der sich schnell wieder erholt davon, dass er hier nicht mehr mit dabei ist. Das setzt ihm auf jeden Fall, sieht man ihm an, sehr, sehr zu. Weiter geht's mit dem Spiel. Die haben sich alle jetzt mal kurz gestärkt, Kanadier und auch Marokkaner. Und langsam aber sicher läuft so ein bisschen diese große imaginäre Sanduhr. Aber die läuft runter für die Kanadier, die jetzt erstmal wieder ein bisschen in Tritt kommen müssten. Die müssten wieder mal den Gashebel finden und das versucht Jesse Marsch jetzt nochmal mit so einer typisch sehr emotionalen, dynamischen Ansprache. Mal gucken, was davon hängen bleibt.
1: Sieht so aus, als ob er gleich nochmal einen Doppelwechsel vor sich nimmt. Der hat seine Spieler auf jeden Fall schon mal instruiert, die gleich reinkommen werden, um da in den letzten 20 Minuten nochmal Dampf zu machen. Da muss er jetzt auch was machen. Also ich meine, 20 Minuten bis zur Heimreise, das ist bitter für den Co-Gastgeber, der hier in diesem Achtelfinale gegen Marokko durchaus Chancen hatte, in einem Spiel auf bescheidenem Niveau das auf seine Seite zu ziehen, aber eben noch nicht genutzt. Marokko führt seit der 50. Minute 1-0 und seitdem die Kanadier mit keiner Chance mehr im Strafraum Marokkos. Jetzt bringen sie es nicht mal fertig, den Ball nach vorne zu spielen, weil Oystekiu, der Kapitän, da überhaupt nichts mit anfangen konnte. Jesse Marsch und vier aus seinem Trainerstab haben jetzt über einem DIN A4 Zettel gehangen und überlegt, was sie machen. Also entweder wird es jetzt hier eine richtige Nummer draus oder ein Flop. Das sind wir jetzt mal gespannt.
0: Genau, die Grenzen verschwimmen da ein bisschen und die Fallhöhe ist vor allen Dingen groß, weil Flop heißt gleichzeitig das WM-Aus für Kanada, obwohl sie sich so gefreut haben, mit diesem Last-Minute-Sieg gegen Südafrika überhaupt hier eine Runde weiter zu sein und überhaupt in der K.O.-Runde zu stehen. Großer Erfolg für das kanadische Team, auch noch das bei der eigenen WM oder als Co-Gastgeber, aber trotzdem jetzt hier mit dieser Leistung raus, das wäre natürlich richtig bitter. Ballbesitz für Marokko, die nach wie vor, kurzer kleiner Reminder an alle, 1-0 führen. Knapp, aber so gar nicht unverdient, weil von Kanada in dieser zweiten Halbzeit offensiv gar nichts kommt und der Druck liegt definitiv, Martina, beim Co-Gastgeber.
1: Der liegt beim Co-Gastgeber, aber man muss auch sagen, die Marokkaner sind favorisiert in dieses Achtelfinale gegangen. Sie hatten in der ersten Halbzeit schon so ein bisschen Muffensausen, dass das hier für sie nicht klappt, haben dann dieses 1-0 gemacht. Im Moment reicht ihnen der Verwaltungsmodus dieser knappen Führung, weil die Kanadier nicht in der Lage sind, dem Spiel eine Wendung zu geben. Das plätschert jetzt so ein bisschen da vor sich hin. Viele gelbe Karten, 8 in der Summe. Viele, viele Abseitspositionen weit, weit vom Tor entfernt. Viele Nicklichkeiten und dann zeigt der Schiedsrichter an, was er haben will. Einwurf an dieser Stelle, dann kriegt er den auch und zwar für die Kanadier über die Mittellinie geworfen. Es hat aber nichts gebracht, weil sich die Marokkaner den Ball erkämpft haben. Schöner Pass da auf die rechte Seite, aber lügt de Forgerol, läuft den Ball ab, spielt auf seinen Keeper Maxime Crepeau. Der konnte bei diesem Flachschuss von Unai nichts machen. Der rauschte rein, der Marokkaner machte da doch die Beine breit, dass der Ball auch durchging und dann passte er genau vom Schützen aus rechts unten rein und die kanadischen Fans in Houston, die sind aufgestanden, motivieren ihre Mannschaft mit Klatschen in die Hände. Ob das ausreicht hier 17 Minuten plus Nachspielzeit vor dem Ende dieses Achtelfinales? Ich weiß nicht, ob sie den Schalter noch finden, jetzt hier nochmal Druck zu machen.
0: Was mich einfach wundert, wir haben jetzt die 74. Minute, ein Wechsel bislang mit Kyle Larin da vorne in der Offensive. Was ist mit Alphonso Davies? Ich habe dieses Spiel ja sogar übertragen gegen Südafrika. Ich weiß und habe gesehen, der kam rein und sofort war eine andere Dynamik drin. Anderes Tempo, ein anderes Selbstverständnis. Und dementsprechend verstehe ich nicht, dass das jetzt so lange... Ich bin nicht der Trainer, ich bin auch kein Trainer. Von daher, ja, er wird sich was dabei denken, der Jesse Marsch. Während jetzt die Marokkaner erstmal gucken, Kopfballrückgabe von Halal aus 16 Metern. Sehr hoch Richtung Keeper Bono, aber für den dann doch kein Problem, sich den runter zu pflücken. Marokko versucht den Spielaufbau über Amrabat in der Zentrale, eigene Hälfte. Aber wie gesagt, warum ist das Personal immer noch nur so dürftig gewechselt? Kyle Aaron, der einzige Wechsel ansonsten in dieser Schlussphase bei, und dem Wissen, es geht ja nach vorne einfach viel zu wenig. Das ist schon sehr bemerkenswert. Jetzt vielleicht mal Kanada in der Vorwärtsbewegung, zentrale Position. Mit da vorne ist Nico Sigur, auch von dem wenig zu sehen. Links rausgespielt auf Richie Larea, der nochmal seine Teamkollegen anpfeift. Jetzt mal ein bisschen mehr Druck zu machen. Luc de Fougerolle, der Innenverteidiger. Links rausgespielt auf Sigur, der muss sich da erstmal fallen lassen. Pfeifkonzert natürlich. Natürlich der Marokkaner, Kanada komplett in der Hälfte Marokkos versammelt. Über die rechte Außenbahn könnte immer was gehen. Über Tajan Buchanan geht ins 1 gegen 1, Höhe 16er. Verliert dieses Duell, aber es gibt immerhin einen Einwurf. Viertelstunde noch und die große Frage, wie sehr glaubt Kanada noch dran? Wie sehr hat Kanada noch was in der Hand? Da schwinden so langsam die Hoffnungen, habe ich das Gefühl.
1: Ja, da schwinden die Hoffnungen. Es kommt für mich zu wenig Impulse auch von außen. Nicht nur durch die Wechsel, sondern so grundsätzlich, weil das ist schon Schema F, was die Kanadier hier spielen. Da ist nicht zu erkennen, dass man sich aufbäumt, dass man irgendwie neuen Input in die Partie reinbringt. Vielleicht jetzt mit einem weiten Einwurf, aber da kommt keiner in einem dunklen Trikot der Kanadier ran. Nochmal zurückgespielt, jetzt die weite Flanke in den 16er hinein. Bono mit einer Faust da, aber die Kanadier drücken jetzt nach, sind immer noch auf der linken Seite im 16er drin, rausgeköpft von den Marokkanern. Feiner Hackentrick am eigenen 16er, geht in die Hose, weil Ballbesitz für die Kanadier. Möglichkeit, jetzt Foulspiel und Elfmeter. Oder vor der Linie.
0: Sieht da davor aus.
1: Vor, ja. Ja. 50 Zentimeter vor der 16-Meter-Linie. Foul an. Eustekio war unstrittig, war aber dann vor dem 16er.
0: Schauen wir nochmal drauf, kriegen sie es auch gezeigt. Und jawohl, die Aktion, ja, ist schon knapp, aber ist auch aus meiner Sicht, Amrabat ist derjenige, der ihn da hält, dann davor. Und von daher Freistoß. Die Position ja trotzdem zentral und richtig nah vom Tor. Also den kannst du sehr gefährlich aufs Tor bringen. Und aus dem Spiel raus, das bin ich ja gerne ins Phrasenschwein von uns Reportern bereit, 2 Euro reinzuschmeißen. Wenn aus dem Spiel direkt rausgeht, dann mal vielleicht per Standard, weil es ist bei Kanada alles viel zu schwerfällig. Ohne Tempo, ohne Dynamik. Jede Menge Kandidaten, die sich da bereit erklären, an der Strafraumgrenze. 16 Meter, 16,5 um genau zu sein. Zentral die Position, während Michael Oliver, der Schiedsrichter, jetzt viel Themen hat. Erstmal die Mauer sortieren, dann die Diskutiererei zwischen Larea und seinem neuen Kumpel Ashraf Hakimi zu beenden. Und das ist alles vor der kanadischen Fankurve. Viele Fahnen mit Ahornblättern, rot und weiß, gehen da jetzt hoch. Jede Menge Trikots, Schals werden geschwenkt. Und die Hoffnung ist natürlich groß bei den kanadischen Fans, dass 13 Minuten vor dem Ende, zumindest vor dem offiziellen, Kanada sich wieder zurückbringt in diesem WM-Achtelfinale, aus deren Sicht 0-1 der aktuelle Spielstand. Larea, De Fougerolle und vor allem Jonathan David macht sich da auch nochmal bereit. Der Kapitän, nämlich mit Eustekio, hat sich schon verabschiedet. Jetzt sind es nur noch Ali Ahmed und Jonathan David und ich glaube, David könnte es machen. Der Mann von Juventus Turin läuft jetzt an, chippt den Ball, aber genau über das Tor.
1: Uiuiui, das war eine richtig gute Chance. Und das weiß er auch selber, dass er da eine sehr gute Chance gehabt hat. Und alle ducken sich weg. Der Torhüter war am anderen Eck, war alles frei, aber war dann doch am Ende 1,50 Meter zu hoch. Und damit ist auch aus dieser guten Chance nichts geworden für die Kanadier. Da reibt sich Jonathan David auch nochmal die Nase, da jetzt 2 Wechsel vollzogen worden. Promise kommt rein, Ahmed und Larea gehen raus auf Seiten der Kanadier.
0: Schäffelberg ist auch noch ein Lieblingsname bei dieser kanadischen Mannschaft.
1: Schäffelberg?
0: Ja.
1: Ja, dann wollen wir mal hoffen, aber es wuppt für dich.
0: Absolut, das ist der mit der wilden Rothaarfrisur, Wuschelkopf, der viel nochmal Tempo reinbringen könnte. Und bemerkenswert übrigens, Martina, kein Afonso Davis.
1: Ja.
0: Ja, der ist also immer noch auf der Bank, der Topstar bei den Kanadiern. Die Schusschance aus der Zentrale, 30 Meter Torentfernung in dieser 79. Minute. Von Tajan Buchanan. Nochmal leichter Aufsetzer, aber Bono ist da und wehrt den Ball erstmal zur Seite ab mit beiden Händen.
2: Nächste Ecke für die Kanadier von der linken Seite. Steven Eustachio macht sich bereit. Will den Ball reinbringen. Und das ist wieder wie ein Wimmelbild im Strafraum der Marokkaner. Alles prall gefüllt in fast schwarz oder Anthrazit und eben weiß. Eustachio tritt an in den Fünfer rein, aber zu kurz. Die Ecke kann ohne Probleme rausgeklärt werden. Auch das dann schon wieder schnell verpufft.
1: Und zwar ganz schnell. Jetzt kommt er aber wie von einer Gummiwand nochmal herein in den 16er. Kopfballmöglichkeit drüber aufgestützt. Und da rennen die Sekunden runter. Sie laufen runter. David Promise oder Promise Davis Promise steht hinten auf seinem Trikot drauf. Er hat da über das Tor geköpft. Und jetzt müssen sie schauen, die Kanadier. Die Marokkaner wissen natürlich auch, wie man 10 Minuten plus Nachspielzeit da noch runterspielt von der Uhr. Aber die Kanadier jetzt wieder etwas gefälliger, eben mit diesem Schuss, den Bono prima pariert hat. Da müssen sie aber noch mal etwas drauflegen, wenn sie möglicherweise hier noch mal in die Verlängerung gehen wollen.
0: Und reichen wirklich 2 Torschüsse in einem Spiel, in einem WM-Achtelfinale, um weiterzukommen? Wahnsinn. Stand jetzt würde es das, Marokko. Ein Torschuss, erste Halbzeit. Und der eine dann in dieser zweiten 50. Minute, das 1:0. Also das ist mal Effizienz, sagen die einen, und minimaler Aufwand die anderen, die man da betreiben kann und muss. Aber es kommt halt auch einfach nichts von Kanada. Die stellen die Marokkaner nicht vor Aufgaben, vor Probleme oder unter Druck setzen sie sich schon mal gar nicht. Jetzt in dieser Schlussphase haben sie natürlich mehr den Ball. Marokko zieht sich mehr zurück. Kanada versucht jetzt wieder per Freistoß. Halbrechte Seite. Boah, das sind aber gute 40 Meter. Kein Problem. Steven Eustachio will den Ball jetzt mal gefährlich Richtung Strafraum bringen. Da sind alle versammelt an der Grenze. Eine Kurzvariante gut gemacht. An die Kante für Jonathan David. Wieder rausgespielt auf Eustachio. Flanke von der rechten Seite kommt rein. Rausgeköpft, rausgeklärt, aber nur halbherzig. Und ich bin ein neuer Fan von Scheffelberg, der im Mittelkreis den Ball erstmal erobert. Und ein ganz weit aufgerückter Maxime Crépeau, der Torwart von Kanada, bringt den nächsten Angriff ins Rollen. Und die Kanadier sind schon wieder in der Hälfte von Marokko.
1: Da versuchen sie es, ihren Angriff aufzubauen, aber sie werden gestört und die Möglichkeit für die Marokkaner zum Kontern. 2-4, schön auf der rechten Seite auf die Reise geschickt, die Möglichkeit zum Abschluss auf den linken Fuß gelegt. Schuss aus der Distanz, Tor für Marokko, 82. Spielminute und es war wieder Unai, der diesen Konter perfekt abgeschlossen hat. Vorwärtsbewegung der Kanadier, Ball verloren und dann ein perfekter Konter und Unai mit dem Tor in der 82. Minute. Das nenne ich mal Effizienz und jetzt sind sie aber sowas von auf der Siegerstraße.
0: Definitiv, ganz ehrlich Martina, ich lehne mich ganz weit raus. Wir haben schon viele verrückte Sachen erlebt. Aber bei diesen Kanadiern, da ist jetzt ein Haken dran. Marokko, kannst du gratulieren für die Teilnahme am WM-Viertelfinale. Denn von Kanada bei einem 0-2, ich kann mir überhaupt nicht vorstellen, wie die Mannschaft von Jesse Marsh irgendwie das noch drehen soll, geschweige denn, wie sie sich in die Verlängerung retten sollen. Denn dafür müsste ja fast eine 180-Grad-Wendung passieren. Aber der Konter auch eiskalt ausgeführt. Bisschen hat man das Gefühl gehabt im 16er, über die rechte Seite, Brahim Diaz hat sich den Ball ein Stück weit zuvor gelegt, aber dann ist eben kaum ein Kanadier richtig mit weit aufgerückt. Brahim Diaz hat noch die Möglichkeit, den Ball schnell rüber zu spitzeln zu Unai und der wieder volles Risiko, aber souverän rechts ins Eck und dann hat sich das hier quasi mit dem dritten Torschuss schon erledigt.
1: Ja, das haben sie aber sehr gut gespielt. Beide Tore haben sie gut erzielt, dieser Freistoßtrick. Nicht zu flanken, sondern an den 16er zurückzuspielen und dieser super schnell und präzise vorgetragene Konter. Ja, dann diese Tore musst du halt machen, wenn du die Chancen bekommst. Die Kanadier hatten durchaus ja auch Chancen für Tore, wenngleich nicht so schön herausgespielte wie jetzt das 2:0 für Marokko. Und da werden die vielen Tausenden, Zehntausenden Fans der Marokkaner auf der Tribüne in Houston in Wallungen geraten. Das könnte das nächste Viertelfinale für die Marokkaner werden. Es würde dann ja warten der Sieger aus der Partie Paraguay gegen Frankreich bei 2:0 und 83,5 Minuten. Gut, wir haben auch das Spiel Senegal gegen Belgien gesehen. Da stand es bis zur 86. Minute 2:0 für den Senegal und am Ende ist Belgien weitergekommen. Also nichts ist unmöglich. Jetzt Scheffelberg. Florian, dein Freund mit einer Flanke. die aber eine sichere Beute für den...
0: Aber auch Jacob Scheffelberg hat sich so mit der Einwechslung vor ein paar Minuten einfach eingereiht in diesen unfassbar zähen kanadischen Spielfluss. Da geht nicht mehr viel. Bleibe ich jetzt mal sehr, sehr klar dabei. 6 Minuten vor dem Ende, vor dem offiziellen. Also wie Kanada da zurückkommen will. Sie haben nichts anzubieten. Keine Lösungen, keine Offensive, keine Druckphase wirklich. Nur der fiel den Ball, weil Marokko sich natürlich bei diesem Spielstand jetzt noch mehr hinten reinfallen lässt und mal schauen lässt, was denn Kanada da machen möchte. Kommt jetzt mal über die rechte Seite, über Alistair Johnston, aber dessen Flanke fischt einfach Bono weg, der in der zweiten Halbzeit auch beschäftigungslos grün blieb. Und jetzt der Doppeltorschütze, Unai, über den rechten Flügel, chippt rein in den Fünfer, Kopfballmöglichkeit und Latte! Und der Ball nicht im Tor von Rahimi. Völlig frei, steht fast in der Luft, bringt den aufs Tor und dann klatscht er von der Latte einmal nach unten, aber eben nicht komplett hinter der Linie, sonst hätte es nämlich am Handgelenk von Michael Oliver vibriert. Achtung, aufgepasst, Kanada mal über die linke Seite in der Vorwärtsbewegung. Also einem kann man heute keinen Vorwurf machen, das ist Tayshaun Buchanan, der versucht so viel, sehr hohe Laufbereitschaft, viele Kilometer, immer mit der Anspielsituation, die er sucht. Und wir sehen gerade nochmal diesen Kopfball von Rahimi, der Ball klar, deutlich vor der Linie runtergekommen. Also 3-0 wäre auch des Guten zu viel, bin ich ganz ehrlich.
1: Das wäre ein bisschen hoch, das stimmt schon, aber trotzdem wieder ein schön vorgetragener Angriff, das muss man schon sagen. Sehr schnell und präzise gespielt, das versuchen jetzt die Kanadier auch über Scheffelberg. Der flankt da in die Mitte, aber etwas motivationslos, so nach dem Motto, ich flank mal rein, wird schon, ist aber nicht geworden. Und jetzt bekommen sie den Ball, aber nochmal die Kanadier, nochmal die Flanke, die ist ungefähr genauso schlecht wie die davor. Jetzt der Scherenschlag von Sigur, aber auch das bringt nichts ein. Das ist jetzt alles so ein bisschen harmlos, wirkt auch nicht durchdacht. Das ist so nach dem Motto, Ball rein und mal gucken, ob irgendwas positiv, Produktives für meine Mannschaft, für das Team Kanada passiert. Sie haben jetzt die Linie verloren, sie stiegen 0-2 hinten und die Marokkaner klären jetzt aus ihrem eigenen 16er heraus, aber die Kanadier weiter in Ballbesitz. Einzig, das bringt ihnen nichts. Jetzt nochmal das Foulspiel und ein bisschen nachgehakelter, weit, weit, weit vom Tor. Der Marokkaner entfernt da jetzt auf marokkanischer Seite. Nochmal gewechselt wird. Diop verlässt den Platz. Der Verteidiger, der die Marokkaner mit seinem späten Tor ins Elfmeterschießen gegen die Niederlande brachte. Und es kommt auf jeden Fall rein Sadane in die Partie. Da läuft er schon auf seine Position in der Verteidigung. Und auch die Kanadier wechseln zweimal. Geht jetzt hier ein bisschen wild durcheinander, diese Wechselreihe. Der Torschütze ist raus. Unai und Diop und Mouabet und Sane sind auf Seiten der Marokkaner reingekommen. Und jetzt sortieren wir das Ganze auf dem Feld und sehen erst einmal, wie Eustachio die Flanke reinbringt. Aber Bono, der Keeper Marokkos, kommt da an den Ball, ist attackiert worden. Deswegen ist die Partie unterbrochen, greift sich da an die rechte Schulter und liegt erst einmal auf dem Rasen.
0: Ja, genauso von Promise David angegangen. Der liegt aber auch nochmal da und tut sich da richtig schwer. Aber ja, natürlich auch nicht hingeguckt, nur Richtung Kopfball gegangen und die Kopfballbewegung dann mit dem Kopf auch noch an die Schulter geknallt. Also das war so ein Luftkopfball, der dann an der Schulter von Bono endete. Und das tut natürlich weh. Der hält sich so ein bisschen auch den Latissimus. Promise David wird jetzt auch nochmal behandelt. Das ist natürlich erstmal wie so ein kleiner Auffahrunfall. Den musst du erstmal verpacken. Nächster Wechsel übrigens auch bei den Kanadiern. Buchanan, Sigur raus, Nelson und Osorio rein. Und nichts, aber auch gar nichts zu sehen von Alfonso Davis. Und ich glaube, auch das könnte noch mal so ein kleines Echo nach sich ziehen, dass der, wir wissen nicht genau, ob er vielleicht doch wieder nicht fit genug war, aber doch, dass der nicht kommt und gar nicht eingewechselt wird, wundert mich dann schon sehr. Auf der Bank ist er auf jeden Fall dabei, von daher einsatzfähig. Kann man drüber nachdenken, alles natürlich Spekulation, aber auch irgendwie ein klares Zeichen, Tracy March bringt den ums Verrecken nicht in die Partie.
1: Möglicherweise ist er doch so angeschlagen, dass er nicht spielen kann. Das wollen wir auch nochmal in Betracht ziehen. Ein fitter Alfonso Davis hätte natürlich seiner Mannschaft richtig gut getan in diesem Spiel. Das ist ja überhaupt keine Frage. Aber man hat ihm auch angemerkt im Spiel gegen Südafrika, als er reinkam, dass er seiner Mannschaft gut getan hat, aber dass doch noch eine ganze Menge fehlt nach seiner Verletzung. fit ist nicht spielbereit, sagen ja viele Trainer immer. Und das hat man Alphonso Davies dann leider auch angemerkt. Das ist bitter für so einen herausragenden Spieler, dass er ausgerechnet, wenn eine Weltmeisterschaft in seinem eigenen Land ansteht, nicht fit ist. 59 Länderspiele hat er gemacht, 15 Tore für Kanada erzielt, weil das ist ein einmaliges Erlebnis in einer Fußballerkarriere, eine Heim-Weltmeisterschaft zu erleben. Ballbesitz für die Marokkaner, haben aber den Ball schon wieder im Mittelfeld verloren, deswegen die Kanadier mit der Möglichkeit verlieren, aber selbigen auch, haben sich jetzt wieder zurückerkämpft. Das geht ein bisschen hin, das geht ein bisschen her und der Schiedsrichter Michael Oliver hat jetzt nochmal gepfiffen, gibt also Freistoß für den gerade eingewechselten Osorio. Alle Zuschauer zeigen an, los Männer, nach vorne, Richtung Tor, Scheffelberg mit der Flanke weit über den Fünfer hinaus zurückgelegt, Schussmöglichkeit abgewehrt, raus aus der Gefahrenzone von Masguai und jetzt läuft die Uhr runter, die letzten regulären Sekunden, Marokko führt 2-0, wird ein bisschen was oben drauf geben, aber so wie die Kanadier spielen, glaube ich auch, dass ihnen eine längere Nachspielzeit hier nicht helfen würde.
0: Nee. Überhaupt nicht. Definitiv werden die letzten Sekunden laufen. 8 Minuten Nachspielzeit kriegen wir. Nochmal als Nachschlag. 8 Minuten ist viel Holz. Aber ganz ehrlich, woher soll es plötzlich kommen? Bei den Canucks, beim Co-Gastgeber, dass er überhaupt mal gefährlich vor das Tor kommt, dass du dir mal so ein Stück weit Selbstvertrauen holst, eine Zuversicht. Wenn du dir mal 1, 2, 3 Chancen erarbeitest, dass du plötzlich hier wieder doch noch zurückkommen könntest. Über die rechte Seite geht's von Jaden Nelson. Schön ausgewackelt. Flanke rein in den 16er. Angenommen von Promise David. Aber Abseitsposition angezeigt von Michael Oliver. In einer doch hektischen und dann dadurch auch intensiven Partie. Nicht unbedingt aufgrund der Spielweise, sondern weil es viel damit zu tun hatte, dass beide Mannschaften sich ordentlich an die Wäsche und gegangen sind und an die Beine und Füße sozusagen. Viele Fouls. Jesse Marsch schaut auf die Uhr, weiß selber. Hier läuft die Zeit ab vom WM-Co-Gastgeber Kanada in diesem WM-Achtelfinale. Dem ersten bei dieser Weltmeisterschaft hier in Houston. 72.000 werden Zeuge, dass der erste Gastgeber rausgehen wird aus dem Turnier. Über rechts jetzt mal nächster Angriff von Marokko. Der eingewechselte Rahimi auf Höhe der Eckfahne wird jetzt rausgedrängt von Luc de Fougerolle, aber bald noch im Spiel und dann haben sie genug gesehen. Das wird einen Freistoß geben und Michael Oliver wird noch mal kurz 2, 3 deutliche Worte an den marokkanischen Stürmer richten, dass es so definitiv im Zweikampfverhalten nicht geht.
1: Da schüttelt ihn aber kaum. Der läuft ganz entspannt zurück auf seine Position, aber unentspannt sind die marokkanischen Spieler an der Seitenlinie. Sie wissen, das Viertelfinale ist so nah, das Viertelfinale, das sie vor 4 Jahren in Katar schon erreicht hatten und dann im Halbfinale mit 0-2 gegen Frankreich unterlagen, nachdem sie 1-0 im Viertelfinale Portugal besiegt hatten und dann am Ende Vierter wurden, weil sie im Spiel um Platz 3 Kroatien mit 1-2 unterlegen waren. Also Marokko gehört immer zum Kreis dazu, den man auf dem Zettel haben muss, wenn es um die Titel geht, wer vor 4 Jahren im Halbfinale dabei war. Das muss nicht immer schön sein. Das war heute nicht schön in Houston, aber es ist erfolgreich gewesen für die Marokkaner mit 2 toll herausgespielten bzw. erzielten Toren von Unai. Nochmal die Möglichkeit allerdings. 2:30 von 8 Nachspielminuten sind rum für die Kanadier. Wenn es gehen muss, muss es jetzt mal schnell gehen. Über die linke Seite, da sind sie schon auf der Torauslinie durchgedribbelt, aber nicht endgültig vollzogen. Und deswegen gibt es nochmal einen Eckball von der linken Seite. Eustekio legt sich den wieder hin, rechte Hand nach oben. Einmal geschaut, wo soll es lang gehen? Kurz ausgespielt aus Scheffelberg. Der hat das Flanken allerdings auch nicht erfunden. Vielleicht klappt er jetzt mal eine. Da Maxime Crépeau, der Torhüter der Kanadier, den Bono so irritiert hat, den Torhüter Marokkos. Aber dann wurde Foul vom Torhüter an den Torhüter gepfiffen.
0: Auch mal was Neues in diesem Spiel und generell eher ungewöhnlich. Der geht wirklich mit allem, was er hat, da rein, der Maxime Crépeau. Und das alles natürlich ein Stück weit viel zu wild. Und was wäre das für ein Viertelfinale? Ich blicke jetzt mal ein bisschen weiter raus beim Spiel Paraguay-Frankreich. Favorit natürlich die Franzosen. Und dann treffen die möglicherweise im Viertelfinale auf Marokko. Also hochinteressante Partie da in diesem Viertelfinale, die es auf uns zukommen könnte. Sei es aber jetzt erstmal drum, viel Geplänkel, was in der Zukunft noch liegt. Knapp 4 Minuten sind rum, also fast die Hälfte. dieser achtminütigen Nachspielzeit. Nochmal Kanada mit Jaden Nelson. Halbrechte Position, Missverständnis. Es reiht sich einfach für Spielphase aneinander, dass Kanada kein Druck entfachen kann, dass Kanada keine Torchance erspielt. Bono ist quasi überhaupt nicht gefordert, Marokkos Keeper. Und das darf eigentlich das Torfilet in der 50. Minute, das 1-0, nicht sein, dass danach einfach gar nichts geht bei der Mannschaft von Jesse Marsch. Und ich bleib dabei, warum spielt Fonsi nicht und warum versuchst du bei so einem Spielstand nicht einfach wirklich alle Möglichkeiten? Der sitzt auf der Bank, der hat die Qualität, natürlich ist er nicht 100% bei seinen Kräften, aber was der ausgelöst hat beim Spiel gegen Südafrika, das hat mir heute hier definitiv gefehlt. Das habe ich nirgends gesehen, mit keiner Einwechslung, auch nicht von meinem Lieblingsspieler Jacob Scheffelberg. Ball über der rechten Seite jetzt bei Kanada, die versuchen sich mal ein bisschen spielerisch zu befreien, Höhe des Mittelkreises. Promise David, links raus auf Scheffelberg, Höhe 16er ist er jetzt auf der linken Seite unterwegs, Halbfeld, Flanke aber geblockt noch von Hakimi, dem Kapitän. Und es gibt natürlich den nächsten Eckball. Ich habe schon aufgehört zu zählen. Ecken hatten sie auf jeden Fall sehr viele.
1: Ja, da haben sie sehr viele gehabt. Eustachio hat die meisten geschlagen. Der Kapitän, der ja die Kapitänsbinde trägt, wenn Alfonso Davies nicht spielen kann. Der Keeper Crepeau ist auch wieder mit nach vorne geeilt. Das scheint ein Kopfballungeheuer zu sein, weil bei den Standards, da mogelt er sich immer in den 5-Meter-Raum rein. Wäre zum zweiten Mal fast rangekommen. Jetzt ist er aber wieder auf dem Weg in sein eigenes Tor. Und die Kanadier auf dem Weg Richtung marokkanisches Tor, habe ich gedacht. Denn bevor sie überhaupt in den Strafraum kamen, haben sie den Ball verloren. Der Befreiungsschlag der Marokkaner aber auch zu schlecht. Jetzt kommt wieder Florians Freund, Scheffelberg. Er will mal nicht flanken, sondern schießen. Daran wird er aber gehindert. Gibt jetzt nochmal einen Freistoß aus einer gefährlichen Position.
0: Ja, ich erinnere an den Freistoß vor einer guten Viertelstunde. 16,5 Meter zentral. Der wurde auch relativ lapidar einfach übers Tor geschossen. Vielleicht geht's jetzt mal von einer leicht versetzten halblinken Position für Kanada. Steven Eustachio. Vielleicht sogar seine Position. Mauer wird jetzt nochmal angerichtet und gerichtet von Michael Oliver, dem Schiedsrichter. Alle hinter das Freistoßspray. Ball jetzt freigegeben. Rechter Arm geht hoch. Vielleicht aber ein Täuschungsmanöver. Den könnte auch direkt aufs Tor bringen. Oder Jaden Nelson. Der kriegt jetzt den Ball zu Gott. Nelson! Flachschuss. Bleibt aber erstmal in der Mauer hängen. Und Scheffelberg drischt den Ball nochmal rein in den 16er. Aber der Abschluss dann von Kanada. Viel zu harmlos von Alistair Johnson. Halb rechts. Überhaupt nicht mit einer Präzision. Also die Präzision haben sie komplett nach der 11. Minute an die Garderobe gehängt. Nach der Chance, die da gar nicht so schlecht war von Oliver Zay. Das war es dann aber auch. Das einzige Highlight in mittlerweile 97 Minuten von Kanada. Und sorgenvolle, frustrierte Gesichter bei den Fans. Aber auch beim Trainerteam der Kanadier rund um Jesse Marsch. Die haben sich da schon mit abgefunden. Wir haben noch eine gute Minute und 20 Sekunden in dieser Nachspielzeit und dann ist es auch offiziell die Viertelfinalteilnahme. Das war's für Marokko.
1: Ja, haben sie sich dann am Ende verdient mit 2 Toren von Unai, da sie jetzt auch nochmal versuchen, in der Vorwärtsbewegung Akzente zu setzen. Aber Rahimi wird da doch etwas unsanft daran gehindert, weiter zu laufen. Deswegen gibt es Freistoß für Marokko, letzten 60 Sekunden der Nachspielzeit. Rechts Außenposition, kurz angetitscht den Ball, dann nach hinten gespielt, klar. Sie wollen jetzt die Zeit über die Uhr bringen. Sie wissen auch, sind noch 50 Sekunden zwischen dem Spiel und dem Einzug ins Viertelfinale bei der WM. Und Marokko ist dabei. Was ist das wieder für eine Erfolgsgeschichte für die Afrikaner? Weiter Einwurf da jetzt nochmal für die Kanadier in der Hälfte. Marokko sind sie schon, mittige Position, aber die klären da einmal. 30 Sekunden haben wir jetzt noch Nachspielzeit und vielleicht nochmal die Möglichkeit jetzt mit einem Konter für Marokko. Das 3-0 erzielen, sind schon im 16er drin. Schuss und Tor! Tor für Marokko! Und da ist es der eingewechselte Rahimi, der in der 8. Minute der Nachspielzeit das 3-0 erzielte. Jetzt ist es aber wirklich entschieden. Ein bisschen hoch am Ende, aber das war halt jetzt ein Konter. Was sollte Kanada machen? Und wenn sie diese Chance hatten, fand ich, die Marokkaner schnell zu spielen, da haben sie 2 sehr, sehr schöne Kontertore
0: absolut
1: erzielt.
0: Und wie effizient willst du sein? Kanada sagt ja. 5 Torschüsse, 3 Tore, kann man mal so machen mit relativ überschaubarer Anstrengung dieses 3-0 rübergebracht, ohne mit Druckphasen zu agieren oder überhaupt sich Torchance um Torchance zu erspielen. Es reicht einfach allen voran nach dem 1-0, nach diesem Dosenöffner in der 50. Kanada macht auf, aber nach vorne zu wenig. Und dann hast du die Räume und dann hast du auch diese Konterspieler. Und jetzt umarmen sie sich alle, inklusive Trainer Ouabi, Mohamed Ouabi. Der setzt einfach diese Erfolgsserie fort nach der WM 2022. Der afrikanische Club, beziehungsweise dieses afrikanische Land vielmehr, Marokko zum zweiten Mal im Viertelfinale. Und das als erste afrikanische Mannschaft. Was eine Leistung! Und Kanada fährt relativ ernüchtert nach dieser Darbietung im Achtelfinale wieder in die Heimat, ist nicht mehr beim eigenen Turnier mit dabei. Das war definitiv heute zu wenig von der Mannschaft von Jesse Marsh. Also da kannst du dann keine Ansprüche stellen, unter die Top 8 Mannschaften zu kommen. Und jetzt ist Schluss. Schiedsrichter Michael Oliver pfeift diese Partie ab. Marokko feiert den nächsten Viertelfinaleinzug einer Weltmeisterschaft. Gratulation von Jesse Marsh an den Trainerkollegen, an Mohamed Ouabi. Und das geht auch so in Ordnung. Effizienz in Reinform bei Marokko, und Kanada ist raus.
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4: Ja, Marokko schreibt seine Geschichte weiter. 3:0 gegen Kanada, und damit steht der Halbfinalist von 2022 im WM-Viertelfinale. Kanada verabschiedet sich damit vom eigenen Turnier, allerdings mit erhobenem Haupt. Der historisch erste Achtelfinaleinzug als Co-Gastgeber bleibt der Meilenstein einer goldenen Generation, auf dem sich jetzt aufbauen lässt. Und damit gehen wir rein in die Analyse mit Martina Knief und Flo Winkler. Marokko gewinnt mit 3:0 gegen Kanada. Ein bisschen zu hoch, hast du gesagt, Martina. Für euch unterm Strich die verdienten Sieger?
1: Ja, verdient auf jeden Fall. Also sie haben einfach effizient ihre Chancen genutzt, nach einer sehr schlechten, unterdurchschnittlichen ersten Halbzeit dann sehr früh dieses 1:0 gemacht mit so einem feinen Freistoßtrick. Alle denken, da kommt eine Flanke von Hakimi rein, da spielt er den Ball zurück zum 16er, Flachschuss Unai, und dann ein Konter in der 82. Ja, dass dann alles offen ist und mit dem Schlussakkord des Spiels noch das 3:0 fällt durch Rahimi, das gehört dann dazu, aber unterm Strich Marokko verdient ins Viertelfinale eingezogen.
4: Genau, und die treffen dann am kommenden Donnerstag auf den Gewinner der Partie, Paraguay-Frankreich. Die gibt es ja gleich im Anschluss. Was meint ihr, nach dem, was ihr heute gesehen habt, wie weit kann es für die Marokkaner gehen, eurer Meinung nach?
0: Also, die müssen sich auf jeden Fall steigern, je nachdem, wer kommt. Wir gehen jetzt mal davon aus, so wie sich die Franzosen auch bisher präsentiert haben, so wahnsinnig offensiv stark, dass das im Viertelfinale zu diesem Duell kommen wird. Und dann wird die Leistung heute trotzdem nicht reichen, weil da steht eine richtig starke Defensive von der Franzosen im Weg. Da steht eine Offensive vor allen Dingen, auch nicht nur auf dem Papier, sondern auf der Wiese mit Kylian Mbappé, Désiré Doué oder auch vor allen Dingen Michael Olise. Und da wird die Hintermannschaft der Marokkaner, die Defensivreihe, ordentlich beschäftigt werden. Und dann ist das Engagement, was sie heute an den Tag gelegt haben, was natürlich in Phasen gegen so harmlose Kanadier dann gereicht hat, weil sie dann mit den wenigen Aktionen wirklich auch den Treffer gemacht haben oder die Treffer, das wird definitiv nicht reichen. Also da ist noch Luft nach oben, da musst du dich steigern. Du musst wieder in dieses Selbstverständnis kommen. Sie haben eine tolle Qualität, aber klar ist Frankreich der absolute Titelfavorit auch. Das muss man ja so sagen. Und dann ist das schon mehr als nur ein Gradmesser im Viertelfinale.
4: Und definitiv gibt's die Partie dann bei uns bei Sportschau Live zu hören. Vielen Dank, Martina Knief, und vielen Dank, Flo Winkler. Ihr habt jetzt Feierabend, und damit geht der Blick Richtung Philadelphia. Um 23 Uhr steigt dort das zweite Achtelfinale des Tages, Paraguay gegen Frankreich. Der Deutschlandschreck gegen den großen Turnierfavoriten. Ein Duell mit denkbar klarer Rollenverteilung, aber jeder weiß, K.O.-Fußball schreibt seine eigenen Geschichten. Und wir haben es ja eben gehört, das Wetter, das spielt gerade nicht so wirklich mit. Über eine Verschiebung der Partie nach hinten wird gerade verhandelt. Wir halten euch aber hier bei Sportschau Live auf dem Laufenden, sollte es aktuelle Entwicklung geben. Und wenn alles glatt läuft, dann sind wir ab 22.50 Uhr wieder live für euch da. Bleibt also dran. Ich bin Julia Kleine. Bis gleich bei Sportschau Live.
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0: das wirkt gerade so ein bisschen wie bei der Truman Show, ne? Die einzigen beiden, die in der Sonne sitzen, seid ihr. Aber, also es wird anscheinend die Hitzeschlacht von Philadelphia. Aber nimm uns doch mal so ein bisschen mit. Wie ist die Stimmung vor Ort im Stadion? Sind die Leute trotzdem on fire bei dieser Hitze?
1: Ja, na klar. Und das liegt natürlich an diesem besonderen Tag, an diesem besonderen Datum heute hier in den Vereinigten Staaten und erst recht in dieser Stadt. Das ist ja eine Stadt, die trieft ja geradezu nur von US-amerikanischer Geschichte, von Historie. So viel wie vielleicht in keiner anderen amerikanischen Großstadt. Und dieser Independence Day, der heute ausgerechnet gefeiert wird, der hat natürlich das ganze Land, aber auch diese Stadt im Griff. Wir haben gerade eine kleine Unabhängigkeitsfeier-Show hier unten auf dem Rasen bekommen, inklusive Flyover mit dem Militär. Also alles so ein bisschen mit Super Bowl-Feeling ein Stück weit und wie überhaupt diese ganze Stadt dekoriert, geschmückt ist, wie sie aber auch leidet unter dieser Hitze. Gestern die große Parade, Hunderttausende aus dem ganzen Land angereist, mehr als 100 verschiedene liebevoll dekorierte Mottowagen durch die Innenstadt, alles abgesagt, weil die Hitze es einfach nicht zugelassen hat, weil die Behörden gesagt haben, das können wir nicht riskieren und trotzdem ist es natürlich ein besonderes Datum und trotzdem hat sich Amerika heute ganz besonders rausgeputzt und trotzdem und umso mehr freuen sich die Menschen hier in diesem riesigen Stadion auf dieses Fußballspiel.
0: Und die Teams werden sich heute besonders auf die Hydration Break freuen. Kommen wir mal ganz kurz auf Frankreich zu sprechen. Die haben ja gegen Schweden mit 3:0 geliefert. Wie dominant wirkt dieses Team vor Ort bei dir?
1: So dominant, dass ich aktuell nicht weiß, wer die schlagen könnte. Ganz ehrlich, ich habe eine Zeit lang gedacht, wenn dann die abgezockten Argentinier. Aber nachdem ich die gestern gesehen habe, was die für Probleme hatten gegen die Kapverden, muss ich das ja auch schon wieder ein Stück weit relativieren. Jetzt, wo gerade diese beiden überdimensionierten Landesflaggen hier ausgerollt werden, unten auf der Wiese. Ich glaube, Frankreich kann sich nur selbst schlagen in diesem WM-Turnier. Sie müssen ganz bei sich bleiben, sie müssen bei ihren Stärken bleiben, so wie sie das bisher gemacht haben. Mit dieser Spielfreude, dieser Lust, dieser Gier auf Tore immer, immer weiter zu machen, dann ist das die Mannschaft, die es zu schlagen gilt.
0: Oder es kommt halt eben Paraguay und schlägt sie, denn ja. Paraguay hat als erstes Team überhaupt Deutschland im WM-Elfmeterschießen bezwungen. Wie groß ist da die Euphorie der Mannschaft vor diesem nächsten Kraftakt?
1: Also das nächste Mal möchte ich noch mal explizit betonen, wie abnormal hoch mein Phantomschmerz heute hier ist, dass dieses Spiel hier nicht Deutschland gegen Frankreich heißt, ganz ehrlich. Ja. Das ist ja wirklich was, da blutet einem ja nach wie vor das Herz, wenn du dieses Stadion siehst und diese Konstellation heute Deutschland gegen Frankreich. Aber bevor ich tatsächlich jetzt hier abdrifte und es sehr emotional wird, da die beiden Mannschaften gerade reingelaufen kommen. Klar, Paraguay hat gegen Deutschland gezeigt, was es leisten kann mit dieser Geschlossenheit. Physis, gute Organisation, viel Energie, viel Leidenschaft. Aber man muss ehrlicherweise sagen, zumindest in diesem WM-Sommer sind die Franzosen eben auch mindestens eine Klasse besser als die deutsche Fußballnationalmannschaft. Ich glaube, Paraguay wird heute hier an seine Grenzen stoßen. Bin aber ehrlich, das habe ich vor dem 16. Finale gegen Deutschland auch gedacht und ehrlicherweise auch so gesagt.
0: Das wäre zum Beispiel meine nächste Frage gewesen. Vom Feeling her, von deinem Gefühl her, also Frankreich als Titelfavorit standesgemäß ins Viertelfinale ein?
1: Glaube ich schon. Also alles andere wäre eine mittelschwere Sensation. Da kann man wirklich das Wort Sensation, glaube ich, heute in den Mund nehmen. Gegen Deutschland war es für mich eine Überraschung. Heute wäre es tatsächlich eine Sensation, denn bei aller Liebe für diese aufopferungsvoll kämpfende Mannschaft, wenn man guckt, wo die kicken teilweise und was die für eine Vita mitunter mitbringen, das sind alles gute Fußballer, die auch sehr robust sind, sehr laufstark, sehr physisch unterwegs. Aber das ist natürlich, wenn wir ehrlich sind, keine richtig gute Fußballmannschaft und erst recht nicht im Vergleich zu den Franzosen.
0: Und jetzt freuen wir gleich uns auf den Mund, der in dieser Vorberichterstattung am besten ist, und zwar die beiden Nationalhymnen, denn beide Teams haben sich um diesen Fußballglobus positioniert. Und wir werden natürlich dann ruhig sein, wenn die beiden Nationalhymnen gespielt werden. 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

Ja, das ist doch durchaus eine recht bunte Hymne zum Mitwippen, möchte ich mal sagen. Viele bei den Südamerikanern auch extrem textsicher, mit viel Inbrunst vorgetragen. Jetzt aber freuen wir uns auf eine der schönsten Hymnen der Welt, wie ich finde, auf die Nationalhymne der Franzosen, auf die Marseillaise hier im Stadion von Philadelphia.

0: So, wunderbar, atmosphärisch das Ganze, ein kleines Feuerwerk gibt es noch hinten drauf, natürlich in den entsprechenden Nationalfarben. Kurioserweise auch die Nationalfarben der USA in Weiß, in Blau und in Rot. Also das passt akustisch wie optisch ganz wunderbar zusammen. Und dann wären wir jetzt bereit für eine Runde Fußball, glaube ich.
1: Definitiv mit dir am Mikrofon. Vielen Dank, Philipp Hofmeister. Du darfst jetzt anfangen. Ich bin Julia Kleine und wir hören uns dann in der Halbzeitpause wieder. Tschüss und bis gleich.
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0: In der Stadt der brüderlichen Liebe, in der Stadt der amerikanischen Unabhängigkeit, steigt heute am 250. Geburtstag dieser einzigartigen Nation ein ganz besonderes Fußballspiel, das ein richtig heißer Fight werden könnte. Herzlich willkommen nochmal hier aus Philadelphia, aus dem Zentrum der Hitzewelle, die in diesen Tagen die US-amerikanische Ostküste fest im Griff hat. Überall purzeln die Rekordtemperaturen in New York und auch hier in Philadelphia. 38 Grad plus X im Schatten. Und ganz ehrlich, ich beneide diese 22 jungen Herren da unten jetzt nicht, die da auf der Wiese stehen, gerade nochmal sich zum Mannschaftsfoto aufstellen. Paraguay gegen Frankreich, das zweite WM-Achtelfinale. Wer folgt den Marokkanern in die Runde der besten 16? Die Franzosen sind schon durch mit dem Mannschaftsbild, würden gerne schon ein bisschen anfangen. Die Paraguayaner allerdings brauchen noch eine Minute, sind dann jetzt aber langsam auch soweit. Favoritenrollen haben wir schon erklärt, gar kein großes Thema und gar keine große Diskussion. Da gibt es einen ziemlich klaren Favoriten heute, nicht nur aus meiner Sicht, eigentlich aus der Sicht aller. Alles andere wäre tatsächlich Quatsch und deshalb, glaube ich, müssen wir da gar nicht großartig drüber diskutieren. Die Franzosen, natürlich die Mannschaft, die es zu schlagen gilt in diesem WM-Turnier. Das haben die bisherigen Auftritte gezeigt. Fast schon absurde Leistungen waren das der Mannschaft von Nationaltrainer Didier Deschamps auf seiner großen Abschiedstour. Er wird aufhören nach dieser Weltmeisterschaft. Und die Krönung für König Didier soll dann zum Abschluss noch einmal der WM-Titel sein. Ich habe mich jetzt ein bisschen hier hingesetzt, fast ein bisschen nach hinten fallen lassen, weil die Sonne jetzt ein bisschen tiefer steht. Bis gerade eben habe ich noch gestanden. Und ganz ehrlich, solche Bedingungen habe ich bei einem Fußballspiel wirklich noch nie in meinem Leben erlebt. Es gab Diskussionen auch im Vorfeld dieser Partie. Die Behörden haben sich gemeinsam mit der FIFA noch mal ein paar Gedanken gemacht, ob das überhaupt so viel Sinn ergibt. Unter gesundheitlichen Aspekten ist das überhaupt zu verantworten, ein solches WM-Spiel hier in der prallen Nachmittagssonne stattfinden zu lassen. Und ganz ehrlich, drei Viertel des Stadions, die sitzen in der prallen Sonne. Und wenn ich jetzt mal wieder mich leicht nach vorne beuge und runter gucke, immerhin ungefähr ein Drittel des Spielfeldes. Und zwar das auf dem linken französischen Offensivflügel und die rechte Defensivseite bei Paraguay. Der hat zumindest ein klein bisschen Schatten abbekommen. Wir gucken auf den Mann, der am Anstoßpunkt steht. Und das ist nicht irgendwer bei den Franzosen, sondern das ist der Mann, der, obwohl er bislang in diesem Turnier noch kein einziges Tor erzielt hat, tatsächlich vielleicht der beste Spieler der Franzosen ist. Während jetzt hier übrigens gerade alle Monitore ausfallen. Temperature too high, charging paused, also Laden zumindest unterbrochen. Wir hoffen, dass wir hier zeitnah wieder drauf zugreifen können. Es ist alles, ich sage es ganz ehrlich, ein Arbeiten am absoluten Limit, was wir hier haben, hier oben unterm Stadion da. Wir müssen ein bisschen haushalten heute mit unseren Kräften. Aber wem sage ich das, wenn ich da unten auf den Platz gucke? Wir freuen uns auf den Countdown, die letzten 10 Sekunden. Und dann geht's hier in Philadelphia rein in dieses zweite WM-Achtelfinale zwischen Paraguay und Frankreich, den haushoch favorisierten Franzosen. Während wir noch immer warten, dass der Countdown überhaupt startet. Blick auf die Uhr. Alle sind schon gut 3 Minuten über der ursprünglichen Anstoßzeit. Ein Phänomen, das uns ja auch ein bisschen begleitet in diesen WM-Tagen und was wir tatsächlich auch schon häufiger erlebt haben. Immer wieder werden hier feiernde Fans in der Sonne eingeblendet und ich kann tatsächlich allen nur wünschen, dass sie A, gut eingecremt sind und B, mit Flüssigkeit versorgt. So, Countdown läuft. Wir zählen runter bis zum Anstoß. Rein geht's in dieses Fußballspiel und Michael Olise vom FC Bayern München macht das was gefühlt jede Fußballmannschaft in diesen Tagen macht, die ein bisschen was auf sich hält und trischt den Ball zunächst mal ins Seiten aus. Schenkt den Einwurf an den Gegner, sofort ins Gegenpressing kommen. Das ist die Idee dahinter. Einwurf für Paraguay auf der rechten Defensivseite. Erstmal Richtung Mittellinie gespielt. Gut zu erkennen, der gefährlichste, den sie da vorne haben. Manche sagen auch, der einzige, der wirklich gefährlich ist, das ist Julio Enciso. Gut zu erkennen am blondierten Haupthaar, der direkt mal das erste Pressing auslöst da. Der Paraguayaner mit drei Mann jagen sie da die Franzosen an der eigenen Eckfahne. Und jetzt hat die Equipe Tricolore ein bisschen Platz. Und sofort wird das Spiel verlagert von Upamecano rechts hinaus auf die Seite. Da ist sehr, sehr viel Platz für Olise. Der legt den Ball rechts raus. Wieder zurück in die Mitte. Mbappé am Elfmeterpunkt soll angespielt werden. Und gerade noch ein Abwehrbein dazwischen in diesem 5-4-1-System, das es offenbar ist, beim durchaus spektakulären argentinischen Nationaltrainer aus Paraguay, bei Gustavo Alfaro, den wir später sicherlich noch ein ums andere Mal dann hier entsprechend in die Show hineinbekommen. Ganz viel Ballbesitz und das wird niemanden überraschen. Zunächst mal für die Franzosen, bei denen es eine Veränderung gibt in der Startelf, ein ehemaliger Bundesligaspieler. Manu Koné ist mit dabei, früher bei Borussia Mönchengladbach am Ball und er hat jetzt auch den Ball ersetzt, den angeschlagenen Aurélien Tchouaméni, ganz wichtiger Mann eigentlich von Real Madrid. Jetzt hat er den Ball, spielt Mbappé an, der allerdings mit dem schwachen Abspiel da soll, kommen zunächst mal in Richtung von Michael Olise, das geht schief, aber die Franzosen holen sich den Ball sofort zurück, sind auf der rechten Seite unterwegs. Koundé, Jules Koundé vom FC Barcelona spielt dort rechts außen. Wir springen gleich nochmal durch die Startelf der Franzosen mit Magnan hinten im Tor, die Viererkette von links nach rechts. Digne, Saliba, Upamecano, einer von zwei Bayern-Profis, Koundé, wie erwähnt, die Doppel-6, Rabiot, der Routinier und Koné. Und dann diese offensive Viererreihe, die derzeit sehr wahrscheinlich das Beste ist, was die Fußballwelt zu bieten hat. Mit Bakola, mit Olise, mit Dembélé und natürlich mit Kylian Mbappé, der Mann, der schon 6-mal getroffen hat bei dieser Fußball-Weltmeisterschaft. Frankreich hat den Ball. Und der Phantomschmerz, dass hier heute nicht Deutschland gegen Frankreich spielt, der wird uns, glaube ich, den ganzen Abend über deutscher Zeit begleiten. Denn das wäre ein Ding gewesen. So ist es Paraguay. Und die verlieren den Ball direkt mal da an die Franzosen, die sehr früh attackieren. In diesem Fall mit Saliba, den Ball erobert, rechts rausgespielt. Dann probiert sich Olise da anzubieten am Strafraum. Sie probieren es aber dann durchs Zentrum. 35 Meter vor dem Tor, Rabiot halb links zunächst mal hinübergelegt zu Digne. Digne zurück in die Innenverteidigung zu Saliba. Franzosen machen das Spiel erstmal langsam. Kylian Mbappé hat sich weit fallen gelassen, holt sich den Ball jetzt 10 Meter hinter der Mittellinie ab in der Hälfte von Paraguay. Dann wieder rechts raus auf den Flügel. Die Chance vielleicht für Olise, sich da mal durchzutanken. Dreht einen Haken, dreht einen zweiten Haken und spielt dann zurück auf Koné. Koné wieder rechts hinaus, die Linie entlang und die Frage, wer bietet sich in der Mitte an? Kommt eine Flanke? Ja, die Flanke kommt von Olise in die Mitte. Kopfballversuch. Rabiot hat sich da vorne mit reingeschlichen. Mbappé und den zweiten Ball bleibt dann aber hängen an einem Abwehrbein der Südamerikaner und die probieren den Konter zu initiieren. Bisschen wild die Anfangsphase, bisschen unkontrolliert, halten den Ball in den eigenen Reihen und dann geht's mit einem Befreiungsschlag in die französische Hälfte. Da ist Enciso eingestartet. Ja, und da kann sich Saliba nicht anders helfen, als den Ball per Kopf ins Aus zu befördern. Machen guten ersten Eindruck, die Südamerikaner aus Paraguay. Ganz wichtig hier natürlich, gut reinzukommen, knapp 4 Minuten vorbei. Noch nichts passiert, 0-0. Und ich glaube, alle sind dankbar, wenn sich das Geschehen, zumindest jetzt in dieser Phase des Spiels, auf dieser vom paraguayanischen Tor rechten Seite aus abspielt. Denn da ist zumindest ein klein wenig Schatten. Einwurf ausgeführt, kommt in den Strafraum. Zunächst mal von Saliba verteidigt, dann ist der Ball kurz in der Mitte frei, wird zurückgespielt von Usman Dembélé auf den Keeper, auf Magnan und Magnan rechts hinaus auf Jules Koundé, der nimmt das Tempo raus, wieder zurück zum Routinier, zum 31-jährigen Mike Magnan, der bei Milan, beim AC Mailand in Italien sein Geld verdient, ein Routinier. Ganz junger Mann übrigens, haben die Franzosen als Ersatzkeeper auf der Bank, Robin Risset von AC Lens, der künftig unter Trainer Dino Topmöller, gemeinsam mit Dino Topmöller, dem neuen Trainer von Lens, dann auch in der Champions League spielen wird. Ballbesitz für Frankreich. Magnan steht 25 Meter vor dem eigenen Tor und guckt sich das Ganze an, weil der erste Franzose davor in der Kette, das ist Koundé, den Ball tief in der Hälfte schon, der Paraguayaner hat auf dem rechten Flügel. Probieren sie es, dann ein bisschen unsauber gespielt zunächst mal. Große Frage heute natürlich, wie viel Kraft zieht dieses Wetter auch bei den fußballerisch natürlich überlegenen Franzosen. Und ich kann mir vorstellen, ein frühes Tor. Das wäre so die Marschrichtung, die auf jeden Fall vorgegeben wurde, um hier eben auch entsprechend kräftesparend zu agieren. Der Ball ist draußen auf dem linken Flügel der Franzosen bei Barcola, zieht in die Mitte, zieht den Ball mit der Sohle rum, aber sehr gut verteidigt von Paraguay. Franzosen setzen nach, holen sich die Kugel zurück, aber die Griffigkeit in den Zweikämpfen, mal nachfragen bei der deutschen Fußballnationalmannschaft, die ist bekannt bei Paraguay. Und das sehen wir auch hier in den ersten 5,5 Minuten in Philadelphia. Die Franzosen auf dem rechten Flügel unterwegs. Da soll Olise angespielt werden, gerade noch mit dem Kopf verteidigt. Ball trudelt Richtung Eckfahne, wird noch mit einem langen Befreiungsschlag Richtung Mittellinie geklärt. Upamecano, der muss aufpassen da im Duell mit Enciso. Der ist unangenehm zu verteidigen. Auch da gerne mal nachfragen bei der Innenverteidigung der deutschen Fußballnationalmannschaft, die dieses Spiel jetzt von zu Hause aus sieht oder hört. Oh, Mbappé, erstes Kabinettstückchen, erster Übersteiger, verteilt den Ball links hinaus auf Linie, bietet sich dann wieder an, gerade noch dazwischen, gespritzt von Kubas, der nicht für die Nationalmannschaft Kubas spielt, sondern für die aus Paraguay und mit dieser Rettungsaktion jetzt dafür sorgt, dass es den ersten Eckball gibt in dieser Partie für Frankreich. 84% Ballbesitz, ich korrigiere in den Live-Daten hier. In diesen ersten 6 Minuten. Ecke wird reingebracht an den 5-Meter-Raum. Per Kopf zunächst mal wegverteidigt von einem früheren Bundesligaspieler, Omar Alderete. Der hat mal bei der Hertha gespielt, als die Hertha noch da spielte, wo sie hingehört. Und zwar ins Oberhaus der Fußball-Bundesliga. Inzwischen rumgekommen und bei Sunderland unter Vertrag. Frankreich hat den Ball, Frankreich macht Druck. Erstes echtes Powerplay mit Digne. Linke Halbspur, findet keinen, spielt den Ball einmal zurück ins Zentrum. In dem Fall auf Saliba, der dann auf Manu Kone am Strafraum. Dann ist der Ball bei Kunde am Strafraum. In der Mitte ging Kone zu Boden. Da muss man aufpassen mit Kone und Kunde. Beide auch mit ähnlichem Haarschnitt hier unterwegs, mit wehend langem Zopf. Spiel läuft aber weiter, ist nicht unterbrochen von unserem Schiedsrichter, den habe ich noch gar nicht genannt. Kommen wir gleich drauf. Wir gucken erstmal an, was Frankreich mit diesem Vorteil macht. Ball läuft weiter und dann wieder gut aufgepasst, gut verteidigt, diesmal von Caceres. Das ist der rechte Mann der Fünfer Abwehrkette bei Paraguay. Das bevorzugte Spielsystem der Südamerikaner ist eigentlich ein 4-4-2. Kann aber situativ bei Ballbesitz angepasst werden, so wie jetzt. Und jetzt auf dem linken Flügel ist Bradley Barcola unterwegs. Aber auch da gefällt mir die Präsenz der Paraguayaner in den Zweikämpfen. Die direkten Duelle tatsächlich in dieser Anfangsphase, die gewinnen die Paraguayer fast immer im oder vor dem eigenen Strafraum, also in der entscheidenden Zone, da wo du genau diese Zweikämpfe nicht verlieren darfst. Wieder Ballbesitz für Frankreich, wen wundert's? Wieder sind wir so 30, 35 Meter vor dem Tor der Paraguayer, die sich jetzt extrem zurückgezogen haben. Es geht über Rabiot und wir merken, es wird ein Geduldsspiel. Haben wir auch vor dem Spiel der deutschen Mannschaft gegen Paraguay gesagt, nur dass es da plötzlich irgendwann aus Sicht des großen Favoriten, aus Sicht der DFB-Auswahl 0-1 stand. Ein früher Treffer. Das wäre jetzt genau das, was der Doktor den Franzosen verschreiben würde in diesem Fußballspiel, um anschließend auch mal die Südamerikaner ein Stück weit kommen zu lassen. Aber sie haben noch keine Idee. Jetzt mal der Versuch des vertikalen Anspiels in den Strafraum hinein. Und wieder ist da dieser Caceres. Hat aufgepasst, kurze Ballbesitzphase für Paraguay, die übrigens optisch sich angepasst haben, finde ich, dem Independence Day, dem Nationalfeiertag hier in den Vereinigten Staaten. Denn diese Trikots mit dieser weißen Basis und mit diesen roten Streifen und mit den blauen dazugehörigen Nummern, die könnten auch so als, sagen wir mal, billige Kopie des US-amerikanischen Nationaltrikots durchgehen. Erst recht an diesem 4th of July, der heute hier in dieser ältesten Demokratie auf unserer Welt entsprechend gefeiert wird. Wen wundert's? Schon wieder haben die Franzosen den Ball am Fuß mit Lucas Digne auf Mbappé. Der zieht den Ball mal in die Mitte, bisschen Platz dann da für Kone. Kone in die rechte Halbspur zu Kunde. Kunde ganz rechts raus zu Dembélé. Der wird gedoppelt. Kunde hinterläuft, zieht dann in die Mitte, immer noch Dembélé. Flankt in den Strafraum. Da lauert Mbappé. Kopfballduellsieger. Zunächst mal Alderete. Achtung, Kerze hochgestellt an den 5-Meter-Raum. Einer geht zu Boden, zwei gehen zu Boden. Erster Verteidiger von Paraguay. Und dann Sportskamerad Kylian Mbappé. Kurzes Feedback gibt's vom Schiedsrichter oder auch nicht. Der hört sich das kurz an, antwortet aber nicht. Das ist übrigens Ilgis Tantaschew bei seinem dritten Turniereinsatz aus Usbekistan. Wir gucken aber auf Frankreich, denn die sind fast schon wieder im Strafraum. Der Südamerikaner, oh, und was macht Mbappé? Trickst sich selbst aus da am linken Flügel. Macht einen doppelten Übersteiger. Und jetzt gibt's hier teilweise höhnische Reaktionen hier auf den Rängen. Das war ein Trick, mit dem hat er selber nicht gerechnet. Den hat er selber noch nicht gekannt. Kylian Mbappé den doppelten Übersteiger, schießt sich ein Stück weit an und sorgt so dafür, dass es Einwurf gibt für Paraguay. 10 Minuten vorbei, ihr Lieben. Egal, wo ihr zuhört, bei Sportschau Live allen voran. Es steht noch 0:0 hier in Philadelphia in diesem zweiten WM-Achtelfinale bei nach wie vor absurd heißen Außentemperaturen. Das Gute ist die direkte Sonneneinstrahlung hier in unseren Rücken auf der wirklich allerletzten Reihe dieser Pressetribüne. Direkt unterm Dach, da wo das Stadion kurz mal auf ist. Die Sonne ist jetzt weg. Wir aber gucken auf Frankreich. Vielleicht mit der Schusschance für Dembélé macht wieder ein Haken zu viel. Das ist noch nicht stringent genug, noch nicht zwingend genug, was der große Favorit aus Frankreich hier spielt. Machen natürlich auch die Räume sehr, sehr eng. Die Paraguayer verschieben kompakt jetzt mal mit dem Chipball. Versucht da in die Mitte Barcola anzuspielen. Der hebt den Daumen und sagt, das war mal eine gute Idee. Das war mal eine Variante. Zum Erfolg führt sie allerdings trotzdem nicht, denn den trägt es ein bisschen zu weit raus, den Ball. Und so lässt sich der Mann mit der 12 auf dem Rücken jede Menge Zeit. Der Mann, der der personifizierte Albtraum der deutschen Fußballnationalmannschaft war in diesem 16. Finale. Orlando Gil. Hände hoch, wer den kannte vor der WM. Unsere Hände bleiben unten. Ich glaube, die wenigsten kannten ihn. Und spätestens seit diesem letzten Montag, seit diesem Spiel in Boston oder in Foxborough vielmehr, vor den Toren von Boston, kennt ihn zumindest in Deutschland jedes Kind, weil er mit dafür verantwortlich war, dass die deutsche Fußballnationalmannschaft heute auf der Couch sitzt und nicht hier unten auf dem Rasen von Philadelphia spielt. Etwas Entlastung für Paraguay. Es geht mal ein paar Meter über die Mittellinie. Dann gibt es das Foulspiel vom früheren Gladbacher von Jules Koundé. Und das sind wertvolle Sekunden für Paraguay. Jedes Mal, wenn die mal durchschnaufen können, wenn dieses Verschieben mal kurz zum Erliegen kommt, weil das natürlich auch eine gewisse Laufarbeit mit sich bringt dann, gegen einen solchen Gegner, der fußballerisch eine so extreme Qualität hat, permanent zu verschieben und permanent dann diese Meter zu machen, diese scheinbar sinnlosen Meter, die es aber eben nicht sind, sondern die jedes Mal gemacht werden müssen. Rhythmisches Klatschen hier um uns herum auf der Haupttribüne in diesem Stadion, wo sonst die Philadelphia Eagles durch die National Football League fliegen und durchaus erfolgreich, wie die ganzen Banner auf der gegenüberliegenden Seite am Tribünendach untermauern sollen. Jetzt kommt der Freistoß, der soll verlängert werden da im Strafraum, das geht schief. Und jetzt müssen sie aufpassen, dass ihnen dieser Freistoß nicht um die Ohren fliegt. Denn Michael Olise ist unterwegs auf dem rechten Flügel. Zu zweit stellen sie ihn. Oh, dann gibt es ein Foulspiel. Kann man eigentlich pfeifen. Wird aber Vorteil laufen gelassen. Das finde ich okay. Die Linie ist klar. Der Schiedsrichter ist aus Usbekistan in diesen ersten gut 10 Minuten. Er lässt eine Menge laufen, eine Menge Vorteil laufen. Und ganz so schlimm kann es auch nicht sein, wenn Michael Olise, der eine so herausragende Weltmeisterschaft spielt. Alle reden natürlich über den sechsfachen Torschützen, über Kylian Mbappé. Aber ganz ehrlich, was wäre Frankreich ohne Michael Olise in diesen Tagen? Jetzt hat er den Ball am Fuß, wird wieder gedoppelt auf seiner rechten Außenbahn. Immer wenn der den Ball hat, stellt sich einer außen, einer innen. Dadurch gehen natürlich andere Passwege auf, aber die finden die Franzosen noch nicht. Und jetzt vielleicht ein kleines Frustfoul, ein erstes von Michael Olise direkt am linken Strafraumeck von Paraguay, das zurecht gepfiffen wird. War nicht schlimm, aber war eben ein Foul. Und deswegen gibt es Freistoß für Paraguay. 13,5 Minuten vorbei. Und erster kleiner Zwischenerfolg für die Südamerikaner. Es steht noch 0:0. Tiefer Schluck aus der Wasserflasche. Der ist heute wichtig. Wobei das Zeug in Rekordzeit verdunstet. So viel wie wir hier oben schwitzen. Umso wichtiger ist es, regelmäßig nachzufüllen. Wir haben auch nichts verpasst, ihr habt nichts verpasst, ganz im Gegenteil. Weiß ist ausgeführt, aber noch nicht viel passiert. Jetzt probieren sie sich mal halbwegs da durch zu kombinieren, sofern man das sagen kann, bei Paraguay immer wieder als zentrale Anspielstation da vorne natürlich gesucht. Der Mann mit der 19, Julio Enciso, der nimmer müde da vorne, der auch fußballerisch so unglaublich viel mitbringt. Der Mann, der im Elsass spielt, bei Racing Straßburg, unter anderem auch den FSV Mainz 05 rausgekegelt hat in der abgelaufenen Europapokalspielzeit in der Conference League. Und der sich auch schon auf der Insel probiert hat, bei Brighton Hove and Albion, wo auch Diego Gomez unter Vertrag steht. Ganz wichtiger Spieler, der Krieger, nennen sie ihn, den Organisator, den Chef im zentralen Mittelfeld. Gegen Deutschland hat er gefehlt. Und trotzdem hat das keinen Unterschied gemacht bei den Südamerikanern. Heute ist er wieder mit dabei. Langsamer Spielaufbau der Franzosen. Ich kann es Ihnen ehrlich gesagt aber auch nicht wirklich verdenken. Denn bei den Temperaturen ist das alles auch durchaus nachvollziehbar. Ball weiter am Fuß der Franzosen von der linken Seite in die Mitte gezogen. Vielleicht die Abschlusschance da für Barcola. Noch mal rausgelegt zu Digne. Digne flankt in die Mitte. Und dann ist Orlando Wilder und muss den nur noch einsammeln, runter pflücken. Gar kein Problem. Die Flanke, die war ein bisschen auf gut Glück gespielt und hatte zu wenig Druck dahinter. Ballbesitz für Paraguay. Wir nähern uns der 15-Minuten-Marke. Es steht weiterhin 0:0. Und ich finde das ganz gut, was die Südamerikaner hier bislang machen. Im Rahmen ihrer Möglichkeiten, sagt man da ja immer. Aber das reicht ja dann im Zweifel. Auch da gerne nachfragen oder ja nicht so gerne nachfragen bei der deutschen Fußballnationalmannschaft. Das Spiel fing genauso an. Sie haben dem Gegner so ein bisschen die Lust am Spielen genommen. Haben sie neutralisiert mit all ihrer individuellen Klasse, mit ihrer Überlegenheit. Und genauso, finde ich, lässt sich das jetzt hier heute Nachmittag, Ortszeit wohlgemerkt, bei euch in Deutschland ist schon spät, da ist es schon nach 23 Uhr. Und dementsprechend lässt sich das heute hier ja auch einigermaßen gut an. Aussicht der Paraguayer. Trotzdem, jetzt mal ein bisschen Platz für Olise im Strafraum. Olise! Und da wollte er, glaube ich, in die Mitte chippen. Scheitert dann aber allerdings mit diesem Ball. Vielleicht wollte er sich auch vorbeilegen. Am Ende landet die Kugel jedenfalls in den Armen von Orlando Trill, dem 26-Jährigen, der eine unglaubliche Geschichte mit sich bringt. Später vielleicht dazu mehr. Solange der Ball rollt, sind wir natürlich deutlich lieber am Ball und sehen, dass Frankreich mit William Saliba aus der Innenverteidigung das Spiel aufbaut. Dann auf Rabiot, der Mann, der zwischendurch mal ein bisschen außen vor war, weil der Equipe Tricolore nicht mehr berücksichtigt wurde von Nationaltrainer Didier Deschamps und inzwischen wieder gesetzt ist. Und dann wird versucht, Kylian Mbappé ein Stück weit in die Show zu bekommen. Im Strafraum mal ein vertikales Anspiel. Aber auch das trägt zu weit raus. Und auch da nimmt sich jetzt Orlando Hill jede Sekunde, die er nehmen kann, um hinter sein Tor zu laufen, um nochmal die Trinkflasche in die Hand zu nehmen und um nochmal einen tiefen Schluck aus der Pulle zu nehmen, sich den Ball hinzulegen und ihn erst jetzt wieder weit abzuschlagen hinein in die Hälfte von Frankreich. Duell dann da zwischen Diego Gomez auf der einen Seite und William Saliba auf der anderen. Paraguay hätte gern Freistoß. Schiedsrichter lässt zu Recht weiterlaufen. Und deswegen der Ball von Dembélé rechts raus auf die Flügel zu Michael Olise. Sofort wieder gedoppelt. Das ist wirklich auffällig. Den Mann stellen sie immer mit zwei Mann zu. Und zwar sofort. Aber ehrlich gesagt, das ist jetzt auch keine sonderlich große Wissenschaft, auf diese Idee zu kommen nach diesem WM-Turnier. Schon ausgeführt der Einwurf. Oh, keine gute Idee da. Der Flachpass zurück sollte an den Elfmeterpunkt oder in Richtung des Elfmeterpunkts kommen da von Dembélé, der noch überhaupt nicht drin ist in diesem Fußballspiel. Der Ballon d'Or-Gewinner, auch der schon sehr, sehr gut unterwegs in diesem Turnier, hat auch schon viermal getroffen und zwei Assists geliefert. Ousmane Dembélé, wenn die alle am Limit kicken, wer soll die schlagen, fragen wir uns. Und trotzdem notieren wir nach exakt 18 Minuten keine einzige Torchance bislang für Frankreich. Und das finde ich bemerkenswert, tatsächlich. Denn ich sage es nochmal, ich wäre Vollgas als Team Frankreich auf diese Anfangsviertelstunde gegangen, um hier möglichst früh mit einer Führung im Rücken, auch mit Blick aufs Klima, das Ganze ein bisschen entspannter spielen zu können. Jetzt ein sehr rustikales Einsteigen und die erste gelbe Karte. Ja, und die verdient er sich. Bradley Barcola auf Höhe der Mittellinie. Ja, Foulspiel. Und das hat wehgetan, tatsächlich in diesem Fall. Sohle war oben, zieht durch, zieht noch ein bisschen zurück, aber trifft seinen Gegenspieler, trifft Juan José Cáceres und er hebt einigermaßen spektakulär ab. Ob es jetzt so schlimm war, weiß ich nicht, aber am Ende steht auf jeden Fall diese gelbe Karte gegen den Champions-League-Sieger von Paris Saint-Germain gegen Bradley Barcola. Und das ist fast viel wertvoller noch für Paraguay, es nimmt wieder ein Stück weit den Flow aus diesem Spiel. Es gibt Sekunden, um durchzuschnaufen, um wieder ein paar Kräfte zu tanken, ein bisschen was zu mobilisieren. Denn nochmal, wie gesagt, Paraguay läuft hier gefühlt permanent hinterher. 67% Ballbesitz für Frankreich stand jetzt. Aber bei Torschüssen, Freunde, steht es 0:0. Bei Torschüssen. Und das, ich sage es nochmal, nach tatsächlich knapp 20 gespielten Minuten, hätte ich nicht gedacht. Das ist ein Teilerfolg auf jeden Fall für Paraguay. Und wann immer ich gefragt wurde in den letzten Tagen, und man sagt das ja in unserem Beruf auch hier und da mal öffentlich, ich habe gesagt, naja, also Deutschland, klar, das kann irgendwie funktionieren für Paraguay, aber gegen diese Franzosen, wie soll das klappen? Naja, Genauso wie gegen Deutschland, stellen wir fest in diesen Minuten. Einfach konstant das spielen, was sie können. Laufbereitschaft, Leidenschaft, Einsatz. Und dann mal gucken, wie lange es hier 0-0 steht. Und dann mal gucken, was Paraguay damit macht. Einwurf gibt's für die Franzosen in Person des Linksverteidigers. In Person von Lucas Digne. Der wirft den Ball einmal die Linie entlang, das will er zumindest. Bekommt nochmal einen weiteren Versuch, findet keine Anspielstation. Jetzt muss man hier fast aufstehen, weil das so tief unten ist und wir so weit oben sitzen, dass wir hier kaum etwas sehen. Dann findet er eine Anspielstation, die heißt Mike Maignan. Das ist sein eigener Keeper, der Mann vom AC Milan, der volles Rohr da in die Sonne guckt und jetzt erstmal abgespielt hat auf seinen Rechtsverteidiger Koundé. Ja, und man merkt schon jetzt, also das große Tempo kriegen die Franzosen hier bislang nicht auf den Rasen. Ganz im Gegenteil, auch die merken natürlich, wie unfassbar heiß das ist. Wer merkt das nicht? Wir sitzen hier und reden schlau daher und schwitzen uns schon die Seele aus dem Leib. Und die Jungs da unten spielen eben mal unter diesen Bedingungen ein WM-Achtelfinale. Paraguay probiert es nochmal, immerhin mal mit dem Ball über die Mittellinie. Da sind wir ja schon einigermaßen dankbar für. Aber die französische Abwehr um Saliba bekommt das Ganze zunächst mal wegverteidigt. Es ist durchaus erstaunlich, dass es nach gut 20 Minuten in diesem zweiten WM-Achtelfinale noch keine Tore und auch noch keine Torschüsse gibt. 0-0 steht es tatsächlich zwischen Deutschlandbezwinger Paraguay und Frankreich. Jetzt die Franzosen mal mit etwas mehr Dampf vielleicht auf dem Weg nach vorne. Schusschance für Frankreich und wir notieren jetzt tatsächlich nach 22 gespielten Minuten fast den ersten Torschuss für den WM-Top-Favoriten. Sagen viele, sage auch ich, Manu Koné, der frühere Spieler von Borussia Mönchengladbach, zieht mal ab mit dem linken Fuß, abgefälscht das Ganze. Und deswegen bekommt der Ball eine ganz eigene Flugkurve und landet knapp neben dem linken Pfosten. Ecke gibt es auch für die Franzosen, die fliegt Richtung erster Pfosten, wegverteidigt zunächst mal von der Abwehr der Südamerikaner. Zweiter Ball bleibt in den Füßen der Franzosen mit Digne, dem Rechtsverteidiger. Und dann läuft der Ball über den Weltfußballer, über Ousmane Dembélé wieder ins Zentrum zu Manu Koné, der zu Koundé, das Ganze 10 Meter hinter dem Mittelkreis in der Hälfte von Paraguay. Erwartungsgemäß tief steht der Deutschlandbezwinger, stehen die Südamerikaner, haben nur rund 30% Ballbesitz in dieser Anfangsphase. Aber bislang eben lassen sie keine Torchancen zu. Und es gibt gewisse Parallelen zu diesem Spiel in Boston Anfang der Woche, als Deutschland am Ende gegen Paraguay ausgeschieden ist. Ich will noch nichts unken und nichts prognostizieren, aber es steht 0-0 und das ist bislang auf jeden Fall ein Teilerfolg für Paraguay. Einwurf gibt's für Frankreich von der linken Seite. Kommt dann rein in die Ecke, war es sogar von Dembélé in Richtung zweiter Pfosten als Aufsetzer. Einmal dann 5 Meter rechts vom Kasten vorbei ins Tor aus. Abschlag gibt's keinen, sondern die Rasensprengler gehen an. Und ich erneuere mein Zwischenfazit nach der ersten Hälfte der ersten Hälfte. Dieses 0-0 hätte ich so nicht für möglich gehalten und vor allen Dingen nicht, dass das, was Paraguay gegen Deutschland gemacht hat, tatsächlich auch gegen diese Franzosen bislang komplett aufgeht und sehr gut funktioniert. Ich nehme einen Tiefschlag aus der Pulle, ihr genauso, auch wenn es bei euch deutlich angenehmer ist. 0-0 steht nach 23,5 Minuten hier in Philadelphia. Und ich würde ein kleines Königreich dafür geben, jetzt mal das Headset abnehmen zu dürfen. Denn unter dem staut sich die Hitze dermaßen, dass ich jetzt schon große Panik habe, was in gut 1,5 Stunden hier passiert, wenn ich das absetze. Ich mache ein Foto, ich verspreche es. Ob es jemals veröffentlicht wird, weiß ich nicht. Aber ich könnte mir vorstellen, Bad Hair Day war nie so schön wie heute. Mit dem, was an angefeuchtetem Resthaar dann nach 3 Stunden unter diesem Headset heute hier bei diesen Temperaturen übrig sein wird. Wir hören DJ Ötzi übrigens im Hintergrund. Guck mal, und das am Unabhängigkeitstag, am 250. Geburtstag der Vereinigten Staaten. Da hätte ich persönlich jetzt musikalisch ein bisschen was anderes erwartet. Die Eagles vielleicht oder Journey. Irgendwas, was einen tagesaktuell ein bisschen mehr abholt. Aber gut, lassen wir DJ Ötzi auch noch ein bisschen zu Wort kommen und freuen uns, dass die Menschen hier in diesem Stadion zumindest größtenteils ziemlich gute Laune haben. Übrigens auffällig in dieser Hydration Break. Gegenüber sind wahnsinnig viele regelrecht geflüchtet aus der Sonne. und sind nach drinnen gegangen, zumindest in die Treppen auf- oder Abgänge, um zumindest mal für 2-3 Minuten aus dieser erbarmungslosen Hitze hier rauszukommen. Es hieß den ganzen Tag, es sei ein Unwetter angesagt. Ich stelle mich jetzt mal hier hin, denn ich habe fast einen 360-Grad-Blick rund um dieses Stadion und sehe aber nirgends auch nur ansatzweise irgendwelche Wolkentürme oder Wolkenformationen, die darauf hindeuten könnten. Gestern ist hier eine regelrechte Unwetterfront nur knapp nördlich an uns vorbeigerauscht gestern Abend. Die trug es beispielsweise auch über New York hinweg mit durchaus beträchtlichen Schäden. Die Great Lakes waren betroffen. Und dieses Stadion hat ja schon einmal

6:6 gegen die Pittsburgh Pirates verloren. Im kleinen Pennsylvania Derby, wenn man so will. Es war ein lustiger Nachmittag bei allerdings auch schon schweißtreibenden Temperaturen, kann ich aus erster Hand erzählen. Schluss mit Baseball. Jetzt geht's wieder um Soccer, wie man hier sagt. Auch wenn das dem deutschen Fußballfan und dem Englischen erst recht hier und da ein bisschen schwer über die Lippen geht. Es steht 0:0. Wir sind nach wie vor, ihr seid nach wie vor in Philadelphia bei diesem eigentlich sehr eindeutigen Duell, sollte man meinen, mit Blick auf die Grundkonstellation. Achtung, fast ein Missverständnis. Hoppla, Dayo Upamecano, einer von zwei Bayern-Profis. Und der spielt da mit seinem Keeper im Duell. Ich habe ihn sicher, Mike Maignan kommt raus, ein bisschen halbherzig. Und deswegen spritzt er fast der agile Julio Enciso dazwischen. So, Frankreich muss jetzt mal ein bisschen was zeigen. Muss ein bisschen aufs Gaspedal drücken hier. Richtung Ende des ersten Durchgangs. Sonst könnte der zweite ein langer werden. Und sonst könnte der Abend hier ein langer werden. Entlastung gibt es allerdings für Paraguay. Die kommen mit Miguel Almirón. Der will den mal an den Strafraum zurücklegen vom rechten Flügel. Aber fußballerisch ist das eben größtenteils dann doch einigermaßen limitiert. Kaum sage ich es, könnte mal geschossen werden. Und der Nachschuss, oh, ah, den trägt 8, 9, vielleicht 10 Meter rechts vorbei am rechten Torposten. Da sind wir wieder natürlich bei dieser fußballerischen Qualität. Aber ganz ehrlich, für Paraguay ist das ja an sich schon eine Sensation, was hier passiert. Dass die hier heute spielen dürfen, dass sie Deutschland besiegt haben, den viermaligen Weltmeister, dass sie überhaupt hier dabei sind bei diesem WM-Turnier. Die letzten drei Weltmeisterschaften haben sie nämlich verpasst. Jetzt da Bradley Barcola versucht sich durchzutanken Richtung Grundlinie, den Ball aber zu weit vorlegt und es Abschluss gibt für Paraguay. Und als die Qualifikation perfekt war, wohlgemerkt, die Qualifikation für dieses XXL-Turnier mit 48 Mannschaften, da hat der Präsident von Paraguay spontan einen nationalen Feiertag ausgerufen. Auch da sieht man aber, wie fußballbegeistert dieses Land ist, das ja schon einige große Kicker hervorgebracht hat. Gerade Stürmer, die auch in der Bundesliga für Furore gesorgt haben. Nelson Valdez zum Beispiel ist da zu nennen. Aber allen voran natürlich ich Roque Santa Cruz, den wir übrigens vorhin hier gesehen haben im Medienfahrstuhl, der logischerweise als Experte für sein Heimatland hier unterwegs ist. So, Augen auf die Wiese. Da ist Ulisse im Strafraum. Ball kommt in die Mitte, wird abgefälscht. Aber landet nicht bei Kylian Mbappé. Der stand 2-3 Meter entfernt davon, wo dieser abgefälschte Ball landete. Befreiungsschlag von Paraguay. Sofort wieder in den Füßen der Franzosen mit Adrien Rabiot. Dann viel Platz da am Strafraum Eck für Barcola. Aber der gewinnt kaum mal Zweikämpfe. Auch da mit 2-3 Mann sind sie sofort bei ihm. Also Respekt an das, was Paraguay hier leistet. Jetzt ziehen sie sogar noch den Freistoß, weil die Franzosen da teilweise gedanklich zu langsam sind, weil sie nicht darauf einstellen, dass da teilweise gedoppelt wird, manchmal sogar drei Mann am ballführenden Spieler sofort wie so ein Bienenschwarm auf den ballführenden Spieler draufstoßen. Und Bacola, ich erinnere daran, der hat schon Gelb. Also der muss aufpassen. Der läuft gerade da ein bisschen heiß. Das war jetzt kein gelbwürdiges Foul, aber noch 2-3. Aus dieser Region, aus dieser Richtung. Und dann könnte es für den schon ein bisschen eng werden. Wäre jetzt aber nicht so, dass das jetzt ein grundlegendes Problem wäre für Didier Deschamps, den Nationaltrainer der Franzosen. Er hat ja unter anderem für diese Position einen Désiré Doué auf der Bank. Er hat einen Ryan Cherki, den ich für einen sensationell guten Kicker halte und der nicht umsonst zu Manchester City gewechselt ist. Oder er hat eben noch Spieler wie Akliouche, wie Mateta auch, Zaïre Emery. Also das ist schon brutal, was die für einen Kader dabei haben. Von dieser Bank würden ganz viele in den meisten anderen Nationalmannschaften definitiv starten. Die Franzosen unterwegs mit dem Ball über die Mittellinie, aber auch eher so im Tempo, wie ich sonntags mittags durch den Ostpark jogge mit Jules Koundé. Aber das ist natürlich auch den Temperaturen geschuldet. Keine Frage. Ulisse auf dem rechten Flügel. Natürlich wird er wieder gedoppelt, wird jetzt aber hinterlaufen von Koundé. Was macht er? Sucht kaum die 1-gegen-1-Situation bis dann. Kann sein Tempo, seine Technik auch nicht ausspielen. Flanke jetzt aber rein! Und da ist die erste richtig gute Chance für natürlich Kylian Mbappé per Kopf. Aber da kriegt er keinen Druck dahinter. Den kriegt er nicht Richtung Tor gedrückt. Flanke an sich war eigentlich ganz gut von der rechten Seite. War gut in Position gelaufen. Leichter Gegnerdruck da noch aus dem Rücken. Und deswegen kriegt er den Kopfball nicht Richtung Tor gesetzt. Alderete war es, glaube ich, der dazwischen war. Aber so kann es zumindest mal gehen. Sie haben es bislang viel am Boden probiert. Warum dann nicht auch mal durch die Luft? Ball auf Höhe der Mittellinie. Enciso, gedanklich schnell, holt sich den Ball per Kopf, versucht vorbei zu dribbeln an Upamecano.

0: um einen Einwurf raus. Und das wird hier von den Landsleuten natürlich entsprechend akustisch gewürdigt. Viele Paraguayer auch bei uns im Hotel, einige angereist, ja auch viele, die hier in den Vereinigten Staaten leben, die Wurzeln haben in dem südamerikanischen Land, angeblich nur rund 25.000. Hat mich ein bisschen überrascht, wenn wir zurückdenken an das Spiel der deutschen Fußballnationalmannschaft gegen Ecuador. Da habe ich ja gelernt, dass allein im Großraum New York 500.000 Menschen mit Wurzeln in Ecuador leben. Deswegen haben mich die 25.000 in den ganzen Vereinigten Staaten mit Blick auf Paraguay auf den ersten Blick fast schon ein wenig überrascht. Aber viele von denen sind heute hier und viele möglicherweise natürlich auch von der Heimat hierher angereist. Die Franzosen waren mit dem Versuch eines Steckpasses in den Lauf von Olise, das klappt nicht, sehr gut verteidigt. Die sind einfach top organisiert da hinten, muss man so sagen, die Paraguayer, mit diesem konsequenten Verschieben und mit diesem wirklich sehr, sehr energischen Anlaufen. Jetzt mal eine schöne Körpertäuschung von Olise. Abschlusschuss! Beste Chance der Partie. Rabiot mit seinem linken Fuß. 22, 23 Meter. Haut einfach mal drauf. Und der Ball, glaube ich, auch nicht so leicht zu sehen, weil genau da so die Grenze zwischen Schatten und Licht ist, wo Orlando Hill jetzt dahin musste. Ball zischt aber knapp, weil zu zentral geschossen, oben über den Querbalken. Aber immerhin nähern sie sich jetzt ein bisschen mehr an dem Tor von Paraguay. Die Franzosen seit dieser Hydration Break, während Enciso auf der anderen Seite den nächsten Freistoß zieht und das jetzt abfeiert. Und jetzt könnte es die nächste gelbe Karte gleich geben gegen Frankreich. Gibt aber nur die Androhung da an William Saliba vom FC Arsenal. Der Schiedsrichter gesagt hat, Freund, wenn ich hier auf Foul entscheide, dann ist das auch ein Foul. Und dann wird darüber nicht diskutiert. Hat Saliba akzeptiert. Freistoß für Paraguay gibt es trotzdem. Und lasst uns auf die Uhr gucken. Fast ein Drittel, nee, mehr als ein Drittel der regulären Spielzeit ist schon rum. Ohne dass großartig was passiert wäre. 0:0. Weiter der Spielstand. Also das hat wirklich einen dezenten Anstrich des Spiels, das wir von Paraguay gegen Deutschland in Boston erlebt haben. Jetzt kommt der Freistoß in den Strafraum hinein. Und den blickt Mike Magnon. Magic Mike, wie sie ihn nennen, runter. Und da gibt es fast noch so einen kleinen Ringkampf am Boden, weil er da festgehalten wird. Wertvolle Sekunden. Magnon hätte das Spiel gern schnell gemacht, aber wird da fast ein bisschen wie beim Krebsfußball am Boden kurz mal behindert. Aber alles hat sich relativ schnell jetzt auch wieder beruhigt und Frankreich kann das Spiel neu aufbauen. Sie machen das mit Rabiot, der Mann, der gerade diese gute Chance hatte, schon wieder unterwegs über die Mittellinie, links hinaus zum Flügel auf Digne. Digne, 23 Meter vor dem Tor, Mbappé, schöne Körpertäuschung, geht vorbei, muss das Foulspiel bekommen und bekommt er auch. Oh, jetzt kochen die Emotionen da ein bisschen hoch. Kylian Mbappé gegen drei, gegen vier Mann und Rudelbildung. Und jetzt kommen sie alle. Und jetzt kommt der Schiedsrichterassistent auf den Platz. Und der von der anderen Seite auch noch. Das ist ja ein bisschen wie beim Baseball. Benches are clearing, würde man sagen. Da ist richtig Alarm unten auf dem Platz. Und der Auslöser war, glaube ich, Diego Gomez. Der Mann, den sie Krieger nennen in Paraguay. Aus guten Gründen, weil er der emotionale Leader ist. Und weil er natürlich heute auch derjenige ist, der mit, nicht nur mit Gesten, sondern auch mit Taten da ein Stück weit vorweg geht und möglicherweise da auch den einen oder anderen Gegenspieler mal per Hand zurückdrängt. Also Foul an Mbappé ist auf jeden Fall unstrittig. Das war der 14er, das war Kubas, der zerrt ihn da. Ja, und dann gibt es da ein kleines Handgemenge und einen kleinen Schubser auch noch von Kubas. Aber der größere Schubser kommt von Kylian Mbappé in diesem Duell. Ja. Naja, okay, die beiden lachen sich schon wieder an. Alles okay, haben sich vertragen. Freistoß für Frankreich gibt es trotzdem. Und der kann durchaus gefährlich werden. Wir sind in der linken Halbspur. Der Ball dürfte so 25 Meter weglegen vom Tor von Paraguay. Ein Mann neuer Mauer, heißt Julio Enciso. Wird nochmal gestellt von Orlando Hill. Flanke kommt rein an den 5-Meter-Raum. Querschläger! Und für eine Sekunde wusste man nicht, ob der Ball möglicherweise sogar Richtung eigene Linie trudelt. Wird dann aber kurz vor dem Tor tatsächlich noch geklärt von einem paraguayischen Abwehrspieler. Und es gibt die nächste Ecke für die Franzosen. Dembélé hat keine Zeit zu verlieren, sucht Upamecano am zweiten Pfosten, der kommt nicht dran. Nachschusschance, Aufsetzer Kündé mit dem schwächeren Linken in diesem Fall. Und deswegen ist da nicht wirklich Dampf dahinter. Jetzt geht ein Abwehrspieler aus Paraguay erstmal zu Boden, liegt kurz vor der weißen Kreidelinie da am 5-Meter-Raum. Da steht sich das da aus Usbekistan, fragt, ob er extra Pflege braucht. Wenn ja, dann muss er eine Minute draußen bleiben. Das sind die neuen Regeln bei dieser Fußball-Weltmeisterschaft und dementsprechend entscheidet sich, ich glaube, Gomez ist es jetzt schnell, da wieder aufzustehen. Ilgiz Tastantschew ist unser Schiedsrichter aus Usbekistan. Ein Mann, der schon zweimal gepfiffen hat bei dieser Fußball-Weltmeisterschaft und beide Male sehr gute Leistungen abgeliefert hat. Weißes gibt's für Paraguay im eigenen Strafraum. Orlando Hill hat sich den Ball da jetzt hingelegt, ein, zwei Meter vor der Strafraummarkierung und schießt den mit dem linken Fuß tief in die Hälfte hinein. Sucht Gomez, findet zunächst mal nur ein französisches Abwehrbein bzw. einen Abwehrkopf. Dann ist es eine sehr plumpe Aktion von Galassa, da einen Freistoß zu schinden. Und Frankreich hat wieder den Ball. Es geht über den rechten Flügel. Dembélé, Flachpass in die Mitte, den hat er da gesehen. Mbappé war der, der am nächsten dran war, aber der war mindestens 3-4 Meter weg. Paraguay ist zuerst am Ball. Langer Befreiungsschlag ist schon wieder in der Hälfte der Franzosen. Und was dieser Enciso da an Metern macht, um immer wieder die französische Innenverteidigung anzulaufen, unter Druck zu setzen, das ist auch heute erstaunlich. Oh, guck mal. Und dann ein bisschen unsauber da im Aufbau. Kone gedanklich kurz zu langsam. Und dann ist eigentlich wieder ein Foulspiel. Das war Sohle reingestellt für meine Begriffe von Upamecano auf Höhe der Mittellinie. Aber Frankreich behält den Ball, wollte ich sagen. Nee, behalten sie nicht. Olisse verliert den. Also keiner der Franzosen ist bislang in der Lage, mit irgendeiner Einzelaktion hier mal das Spiel so ein bisschen aufzulösen, dass mal wirklich Gefahr entsteht. Und jetzt gucken wir schon wieder auf die andere Seite. Seltenes Bild. Paraguay probiert auf Höhe der Eckfahne einen runden Ball rauszuholen. Klappt nicht, Ball geht über die Grundlinie. Abschlag von Mike Maignan, schnell ausgeführt, während die Sonne wieder einen Weg gefunden hat, hier durch die Stahlträger durch. Und es ballert uns in den Nacken. Und Olisse hat den Ball jetzt aber vorn. Schuss abgefälscht. Und da liegt Mbappé am Boden. Der abgefälschte Schuss geht knapp vorbei am langen Pfosten. Gibt auf jeden Fall eine Ecke für Frankreich, wenn es nicht noch einen Freistoß gibt nach diesem Foulspiel an Mbappé. Problem ist, wir können auch hier den Bildschirm kaum so richtig sehen, weil genau da die Sonne drauf knallt. Also das ist wirklich teilweise hier Handarbeit, um einen Schatten zu spenden, um hier die Bildschirme sehen zu können. Foul war es nicht wirklich. Mbappé liegt aber immer noch da. Übrigens schon wieder sofort auch ein kleines Handgemenge da zwischen den Protagonisten. Naja, Blick auf die Uhr. 38,5 Minuten vorbei. Und wisst ihr, wie es steht? Nach wie vor 0-0. Temperature too high, sagt mein Bildschirm. Schon wieder, ja. Das unterschreibe ich, das unterschreiben wir alle, die heute hier sind. Temperature too high. Ich würde gerne so ein Flugzeug einkaufen, das einmal permanent mit diesem Banner hier runden durchs Stadion dreht. Das wäre heute mal angebracht. Oder wenn man mal eine Bierdusche braucht von hinten, dann sitzt wie heute einfach niemand hinter einem. So ist das an solchen Tagen. So, wir gucken auf die Ecke für Frankreich. Dembélé von der linken Seite bringt die wieder Richtung zweiter Pfosten. Oh, Mbappé geht zu Boden, sagt, ich bin noch da gedrückt und gehalten worden. Also beschweren tut er sich immer gerne. Und Kylian Mbappé sofort auch wieder da im verbalen Zweikampf mit Juan José Cáceres. Für solche Situationen hat es ja schon Elfmeter gegeben bei dieser WM, aber das ist keiner. Das ist definitiv keiner. Das ist ein Stück weit weg vom Ball und da fällt er auch einfach zu schnell und zu theatralisch und hätte gerne diesen Elfmeter. Und auch ein Mbappé weiß, dass wir gleich hier Pause haben in Philadelphia und dass es 0-0 steht und dass das hier eine unangenehmere Geschichte werden könnte, als wir das alle und als sicherlich auch die Franzosen gedacht haben. Oh, Achtung, Enciso! Eieiei, Upamecano wieder kurz so eine Sekunde zu lange drüber nachgedacht, über das, was er machen soll, was er machen kann. Und da wäre fast wieder dieser Enciso gewesen. Also den Begriff Unruheherd, den haben schon die Herbert Fassbenders dieser Welt benutzt. Aber ich bemühe ihn jetzt mal, denn genau das trifft auf ihn zu, auf den Stürmer von Racing Straßburg, der permanent da vorne in Bewegung ist und immer wieder es schafft, in der französischen Innenverteidigung zumindest mal ein klein wenig Alarm zu entfachen. Keine gute Ballannahme wieder von Bradley Barcola. Also das ist für mich einer von ein paar Wechselkandidaten bei den Franzosen. Zum einen, weil er schon mit Gelb vorbelastet ist, zum anderen, weil der fast überhaupt nicht stattfindet da auf seinem linken Flügel. Und was ist eigentlich mit Dembélé? Der hat jetzt den Ball auf der rechten Seite. Schickt Kündé, der will den Ball in die Mitte spielen, wird abgeblockt, gibt die nächste Ecke für die Franzosen. Es wird die siebte, sagt mein eingefrorener Bildschirm, dem es zu heiß ist, der sich dauernd beschwert, dass es zu heiß ist. Und mehr als ihn traurig angucken und nicken, kann ich aber ehrlich gesagt hier jetzt auch nicht. Mal gucken, wann die Batterie alle ist. Bei uns allen hier, bei den Franzosen und auch bei den Paraguayern. Also, siebte Ecke. 7-0 nach Ecken für die Franzosen. Die fliegt rein. fliegt an den 5-Meter-Raum. Grill mit beiden Fäusten dazwischen, zweiter Ball in der rechten Halbspur. Bei Kone, der bleibt zunächst mal hängen, dann ist es Kone, der verlagert das Spiel halb links. Flanke kommt vom Linksverteidiger Dinier, aber auch die ist wieder zu nah ans Tor gezogen. Und da muss er sich einfach nur nach vorne runterfallen lassen. Orlando Grill ohne jeden Gegnerdruck pflückt das Ding hinunter. Aber was macht Paraguay mit dem Ball? Oh, gar nicht schlecht gelöst das Ganze von Gomez. Dann Galarza, der das Spiel ein bisschen verzögert, auf Enciso wartet. Aber Enciso lag und liegt am Boden und zwar im Mittelkreis, hat kurz reklamiert. Dennoch war ein anderer Mitspieler von ihm, das war Cubas, eingestartet Richtung französischer Strafraum. Der Ball ist aber zu optimistisch, zu weit nach vorne gespielt. Deswegen schon wieder Les Bleus, die Blauen, unterwegs auf dem rechten Flügel. Dembélé, lässiges Abspiel und wieder in die Abwehr Beine der Südamerikaner. Einwurf gibt's, ist ausgeführt. 3 Minuten nur noch regulär in dieser ersten Hälfte. Es steht tatsächlich 0-0. Also, und das muss ich sagen, unterm Strich gar nicht mal unverdient, muss man wirklich sagen, weil den Franzosen fällt zu wenig ein. Und Paraguay macht das eben gut. Sehr stabil, erwartbar stabil, aber genauso wie Deutschland vergangene Woche, vergangenen Montag in Boston, findet Frankreich hier kein Mittel dagegen, obwohl das alles so zu erwarten war. Fußball ist schon manchmal auch irgendwie ein komisches Spiel, aber deswegen lieben wir es ja auch. Warum gehen die Menschen zum Fußball und warum hören sie sich WM-Spiele an bei Sportschau Live? Weil sie nicht wissen, wie es ausgeht. Genau deshalb. Und dieser sonnige Spätnachmittag hier bei uns in Philadelphia untermauert genau das. Frankreich hat den Ball, linke Seite, Mbappé hält einfach nur den linken Arm raus, so als eine Art Dirigent, zeigt an, wo der Ball hinkommt, bewegt sich dabei aber selbst zunächst mal nicht. Jetzt hat er sich da in Richtung des Strafraums bewegt. Kone macht einen Schlenker und probiert das mal mit dem Schuss aus 20 Metern Richtung rechtes oberes Kreuzeck. Aber der geht auch wieder ein Stück drüber. Und so nähern wir uns langsam aber sicher der Pause an. Und dann wäre ich sehr gespannt als Mitglied dieser französischen Nationalmannschaft, was mir mein Nationaltrainer Didier Deschamps in der Pause erzählen würde. Der Mann, der ja wieder zurück ist bei seiner Mannschaft, schweren Schicksalsschlag gehabt. Seine Mutter ist gestorben während dieser Weltmeisterschaft, war für ein paar Tage in der Heimat in Frankreich bei der Beisetzung und ist jetzt wieder zurück bei seiner Mannschaft. Und der muss sich was einfallen lassen. Nicht nur er, natürlich auch die Mannschaft an sich, aber die Lösung von Didier Deschamps, die würde ich dann gerne mal skizziert bekommen. Da wäre ich jetzt gerne dabei in der Pause, denn was willst du hier machen gegen diese vielbeinige Abwehr, die so schlau und so leidenschaftlich und so laufstark da hinten verteidigt. Barcola, das ist das Stichwort. So eine leckere Barcola, aber bitte auf Eis. Die könnte ich jetzt auch hier oben gerne gebrauchen. Aber es ist niemand da, der mir eine bringt. Stattdessen auf der rechten Seite, Frankreich, im Strafraum. Mit dem Versuch, da wieder durchzustecken, Dembélé. Aber auch der kriegt es nicht gebacken. Man muss es so klar sagen, wie oft der hängen bleibt. Wie oft Olisse hängen bleibt. Überlegt euch mal, was der bislang für eine WM gespielt hat. Michael Olisse. Und den haben die komplett unter Kontrolle. Und jetzt kommt Paraguay sogar. Und jetzt wird Enciso geschickt. Steilgeschickt. Upamecano ist dazwischen. Und jetzt haben sie die Paraguayer mal kurz aus der Ordnung. Und jetzt könnten sie es mal schnell machen mit Olisse. Der verliert fast schon wieder den Ball auf Höhe der Mittellinie. Spielt er links auf Dinier. Dinier ganz links hinaus zu Mbappé. Paraguay ist wieder in der Ordnung. Aber ich gebe ehrlich zu, es ist natürlich auch schwierig, bei diesen Bedingungen, sagt sich so leicht von hier oben, einen Konter schnell zu Ende zu spielen. Hier geht gar nichts schnell heute. Auch ich bin ja nicht allzu schnell im Kopf. Man merkt das. Das kostet schon Kraft hier alles bei diesen wirklich absurden Temperaturen, die wir hier haben. Beim wärmsten Tag seit 14 Jahren hier an der US-Ostküste. Mal wieder ein Torschuss, wieder von Rabiot. Zweimal abgefälscht, glaube ich, sogar diesmal. Und am Ende landet er in den Armen von Keeper Orlando Gil. Wir haben die Nachspielzeit, die offizielle, die angezeigt wird. Es sind deren 3 Minuten hier in diesem Fußballspiel. Und dann geht es erstmal in die Kabine. Und wenn die Jungs dann rauskommen, dann dürften zumindest weite Teile des Stadions im Schatten liegen. Das ist immerhin eine gute Nachricht. So, Barcola mit mal einem Beinschuss gegen seinen Gegenspieler. In dem Fall gegen Gomez. Franzose immer noch, aber dann das Kabinettstückchen zu viel. Kone zieht den Ball mit der Sohle zurück, bleibt hängen. Und Enciso zieht zum Sprint an. Auf der sonnigen Seite des Platzes gegen einen Franzosen, gegen zwei Franzosen. Hätte gern Freistoß gegen Dayo Upamecano. Kriegt er nicht. Er kriegt nicht mal einen Einwurf. Gibt Einwurf für Frankreich und wird trotzdem abgefeiert von den Landsleuten im Publikum. Und da sitzen einige in rot und weiß gestreiften Shirts genau da an und hinter dieser Eckfahne. Immerhin, er hat ein paar Meter gemacht, hat dafür gesorgt, dass das Spiel eine knappe Minute wieder weg war vom eigenen Tor. Und so Stück für Stück, wie auf einem steilen Anstieg in Richtung eines sonnigen Berggipfels, Meter für Meter der Spitze entgegen, Meter für Meter, Minute für Minute tickt die Zeit von der Uhr. Es steht 0:0 und das ist für Paraguay zu jeder Sekunde, zu der es 0:0 steht, ein gefühlter Sieg. Leise ist es geworden hier. Alle gucken auf Michael Olise. Der hat den Ball mal wieder, spielt ihn aber über Umwege wieder links hinaus auf den Flügel zu Lucas Digne. Der probiert auch nicht 1-gegen-1 zu gehen. Also wenn diese französische Mannschaft Schwachstellen hat, das haben wir in diesem Turnierverlauf schon häufiger so skizziert, dann sind das die Außenverteidigerpositionen, weil es in Richtung der Offensivaktionen hier und da doch wenig Zählbares gibt. Gerade Digne, der doch eher seine Stärken im Defensivbereich hat. Auf der anderen Seite Koundé, der es jetzt mal wieder probiert hat, hängen bleibt und immerhin einen Einwurf für seine Farben rausholt. 2 der 3 Minuten sind rum in der Nachspielzeit. Das heißt, die letzte Minute in diesem ersten Durchgang ist angebrochen. Upamecano nochmal ganz raus auf die Seite. Da ist Olise. Was macht Olise? Wieder gedoppelt. Wieder findet er keinen Weg dadurch. Wieder spielt er zurück ins Zentrum. Zu Rabiot. Chipball in den Strafraum. Und wieder ist da keiner. Und dann dürfte es das gewesen sein hier von diesen ersten 45 Minuten. Gut 20 Sekunden sind noch auf der Uhr. Und jetzt lässt sich Orlando Hill natürlich auch Zeit bei diesem Abstoß, bei diesem Abschlag. Die Fans aus Paraguay sind allerbester Laune. Die stehen auf hier in ihren rot-weißen Trikots. Die freuen sich daran, dass ihre Mannschaft möglicherweise an der nächsten Sensation kratzt, an der nächsten Sensation schnuppert. Einen Angriff gilt es aber noch zu überstehen in diesem ersten Durchgang. Die Franzosen unterwegs mit langen Schritten in Person von Koundé in den Strafraum gespielt. Keine gute Annahme von Barcola. Und dann war's das. Und wir hören mal, ja, der Applaus, der kommt von den Fans aus Südamerika. Und den gibt's völlig zu Recht. Ich schau mal in ein paar französische Gesichter. Ja, etwas ungläubige Mienen. Wen wundert's? Der Deutschlandschreck ist wieder im Modus heute Abend hier in Philadelphia. Macht das sehr gut, macht das, was Paraguay eben machen kann. Frankreich hat zu wenig Antworten dafür. Auf den zweiten Durchgang bin ich sehr gespannt und vielleicht sogar noch auf ein bisschen mehr. Nach 45 Minuten steht es hier in Philadelphia zwischen Paraguay und Frankreich in diesem zweiten WM-Achtelfinale. Torlos 0:0.
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2: Ja, herzlich willkommen zurück in der Halbzeitpause hier bei Sportschau live. Und bevor wir gleich in die Analyse gehen beim zweiten Achtelfinale des Tages, blicken wir kurz zurück auf das erste. Denn da hat sich gerade am Ende einiges getan. Kanada gegen Marokko und Marokko hat eiskalt zugeschlagen. Azedine Nounahi hat die ersten 2 Tore für Marokko geschossen.
3: Das gesamte Land steht hinter uns. Das erfüllt uns mit Stolz. Wir hoffen, dass wir noch lange bei diesem Turnier dabei sein werden.
2: Ja, und am Ende steht da ein klares 3:0, das in dieser Höhe so nicht absehbar war. Marokko steht damit als erster Viertelfinalist fest. Für Kanada endet der historische Turnierverlauf.
4: Marokko jubelt und es hat die bessere zweite Halbzeit nach einer torlosen ersten Hälfte, in der die Canucks, der Co-Gastgeber, hier dichter am ersten Tor waren. Sie haben ein begeisterndes Spiel gemacht, die Kanadier, aber sie konnten sich gegen den Afrikameister nicht durchsetzen, der durch den Doppelpacker Azedine Nounahi und schließlich in der Nachspielzeit durch Rahimi die Torschützen hatten zum 3:0 Erfolg für die Mannschaft, die jetzt seit unglaublichen 34 Spielen ungeschlagen ist und die für jeden im Turnierverlauf ein harter Brocken werden dürfte.
2: Ja, und weil wir gerade bei Rückblicken sind, ein kurzer Blick zurück in die Nacht, denn da haben wir ein echtes Drama verpasst, falls ihr geschlafen habt. Weltmeister Argentinien mit Lionel Messi gegen Außenseiter Kap Verde. Ja, und das hätte fast in die Hose gehen können. Messi bringt sein Team zwar zweimal in Führung, aber die Kap Verdier gleichen zweimal aus und zittern Argentinien bis tief in die Verlängerung.
5: Klaas aber auch 103. Minute. Kap Verde in dieser Verlängerung noch ohne Torschuss. Ja. Und das zeigt auch so ein bisschen den Spielverlauf. Aber sie haben jetzt den Ball über die linke Seite, sind im Strafraum drin. Schuss, Chance, Tor!
6: Ich dreh durch, ich pack ein, ich kann nicht mehr. Kap Verde, du machst mich fertig.
2: Messi und sein Weltmeister hatten so ihre liebe Mühe. 3-2 nach Verlängerung hieß es am Ende. Sportreporter Florian Winkler, die Kapverden haben sich endgültig in die Herzen aller Fußballfans gespielt. Was für ein Spiel, oder?
6: Es war ein Wahnsinnsspiel, allen voran von Kap Verde. Das hatte man so nie im Leben erwartet. Die Favoritenrollen oder die Rollen generell waren komplett klar verteilt. Da ist der Weltmeister, da ist der WM-Debütant und jetzt ist auch für die dann mal Ende. Für Kap Verde, für die Mannschaft von Bubista. Und dann haben die sich so, vor allem nach der Pause, in diese Partie reingehauen, haben das defensiv gut gemacht, haben die Argentinier genervt, gestresst, trotz Rückstand ruhig geblieben und dann in diesen einen Moment eben genutzt, den Ausgleich erzielt, sich in die Verlängerung, ich will nicht sagen gerettet, aber reingearbeitet, die ja auch sich verdient. Die Argentinier haben nur gestaunt, wüssten gar nicht, trotz erneuter Führung, wo sie sich überhaupt hier befinden in dieser K.O.-Runde, in diesem 16-Finale gegen Kap Verde. Es war doch eigentlich alles klar auf nächste Runde schon gestellt und plötzlich dann das 2-2 und es war nochmal richtig spannend, richtig zittrig. Also großes Kompliment an die Mannschaft von Trainer Bubista.
2: Ja, zweimal Argentinien, also maximal gefordert. Im Achtelfinale geht es jetzt gegen Ägypten. War das jetzt der Warnschuss zum richtigen Zeitpunkt oder wird es doch kein Durchmarsch ins Halbfinale-Finale für den Titelverteidiger? Was ist drin?
6: Definitiv gut aus Sicht der Argentinier, dass das direkt zu Beginn dieser K.O.-Phase passiert ist und dass es klar ist, es wird nicht so leicht wie in der Gruppenphase, wo alles wie am Schnürchen lief. 3 Siege, tolle Defensive, tolle Offensive. Es war einfach schon klar vorgezeichnet, es geht weit für diese tolle Truppe um Superstar Lionel Messi, der ja schon mittlerweile 7 WM-Treffer erzielt hat. Nein, es wird nicht so sein. Da kommt Ägypten mit Mo Salah, mit Omar Marmoush. Da ist noch mehr Qualität. Da wird auch noch mehr Widerstandsfähigkeit gefordert sein bei der Albi Celeste. Also es wird auf jeden Fall noch ein harter Weg, aber es kann mit dieser Qualität, dieser ja doch eingespielten Truppe, wirklich weit gehen bei diesen Weltmeisterschaften. Also auch da klarer Titelkandidat Argentinien, möglicherweise sogar für die Titelverteidigung, aber das ist ja noch weit weg. Auf jeden Fall wissen Sie jetzt, es wird noch ein hartes Stück Arbeit.
2: Ja, vielen Dank, Flo Winkler. Und jetzt kommen wir zu den weiteren Superstars, die bei dieser WM weiterhin für Gänsehaut sorgen. Messi, Mbappé und Co., die treffen ja gerade im Minutentakt ein echtes Wettschießen der ganz Großen. Und Burkhard Hupe hat sich das mal genauer angeschaut.
7: Wenn man Weltmeister werden will, dann gilt unumschränkt ein großer Leitgedanke. Die Besten müssen die Besten sein. Für die deutsche Nationalmannschaft war das in den zurückliegenden Wochen eher ein Leidensgedanke, denn die Besten lieferten nicht. Anders als der Beste der Besten, Lionel Messi.
8: Tor! Lionel Messi! Es reicht ein langer Ball. Es reicht der Magnet im Fuß.
7: 7 Tore in 4 Spielen, einfach atemberaubend. Und bei seiner 6. WM könnte sich Messi zum ersten Mal in seiner Karriere die Torjägerkrone sichern. Wenn da nicht die anderen Ballermänner wären, Kylian Mbappé zum Beispiel. Sechs Tore in 4 Spielen, Torschützenkönig bei der WM in Katar und zur perfekten Zeit auf dem Zenit seines Schaffens.
9: Die Mannschaften, die gewinnen, inspirieren immer den aktuellen Fußball. Man hat uns gesagt, wir sollen das Ballbesitzspiel von Barcelona kopieren, den Dreierangriff von Real, die Intensität von Bayern und jetzt verlangt man von uns das Gegenpressing von Paris.
7: Harry Kane ist ein anderer Stürmertyp als Messi oder Mbappé, aber er hat natürlich unbedingt das Zeug zum WM-Helden, nicht nur wegen seiner 5 Tore in den USA.
10: Wir sprechen immer darüber, dass wir Helden brauchen. Das kann jeder sein, egal ob ich es bin oder jemand, der einen Schuss blockt. Das ist egal.
7: Erling Haaland hat erst 3 Spiele für Norwegen gemacht und trotzdem auch schon 5-mal getroffen. Möglicherweise endet das WM-Abenteuer von Haaland und seinen Wikingern aber an diesem Wochenende, denn sie treffen ja auf diesen jungen Mann hier. Vini Junior stellt auch seinen Landsmann Neymar in den Schatten, hat aber mindestens genauso eine große Klappe.
11: Den WM-Titel zu gewinnen, das bedeutet mir sehr viel. Ich hoffe, dass ich weiter so gut spielen werde und den WM-Pokal wieder dahin bringe, wo er hingehört.
7: Es ist die WM der besten Fußballer der Welt und die sorgen bislang für allerbestes Spektakel.
2: Und vielleicht gehört dieser junge Mann hier bald auch zu der Riege der WM-Superstars seiner Generation, der La Pulga Mexicaner, der Flo aus Mexiko, Gilberto Mora. Nächste Chance, sich auf der Weltbühne zu zeigen, ist am Montagmorgen um 2 Uhr. Dann spielt Mexiko gegen England und Sportreporter Tim Brockmeier findet, der ist unbedingt ein One to Watch.
12: Gilberto Mora, offensives Mittelfeld, 17 Jahre, 1,75 groß, Rechtsfuß.
13: Ja, das ist die Spannung! Goal! Mora, Mora! Mora, Mora, que acabas de hacer!
12: 10 Länderspiele bisher.
2: Bio.
12: Begann mit 4 zu kicken, hatte Erzählungen seines Vaters zufolge schon mit 2 erstmals Fußballschuhe an, kam mit 10 in die Nachwuchsakademie von Club Tijuana, durchlief dort alle Jugendmannschaften.
2: Sein Verein.
12: Club Tijuana, Liga MX, Primera División, Mexiko. Spielt immer noch in Tijuana, weil die Statuten einem Minderjährigen den Wechsel ins Ausland verbieten. Real, Arsenal, Man City, alle haben ihn auf dem Zettel, warten auf seine Volljährigkeit. Unterschrieb kurz vor der WM einen neuen Vertrag bei Tijuana mit angeblicher Ausstiegsklausel über 80 Millionen Euro.
2: Skills.
12: Technik, Ballführung, Spielübersicht, Leichtigkeit, Instinkt und für seine erst 17 Jahre eine unglaubliche Ruhe und Abgeklärtheit. Weil er von Können und Statur her an Lionel Messi, Spitzname der Flo, erinnert, nennen sie ihn den Flo von Mexiko.
2: Good to know.
12: Mora gab mit 15 sein Profidebüt, ist damit der jüngste Spieler, der je in Mexikos erster Liga zum Einsatz kam. Mit 16 gab er sein Nationalmannschaftsdebüt, ist damit der jüngste Spieler, der je das Nationaltrikot trug, ist der jüngste Mexikaner, der je bei einer WM zum Einsatz kam und der jüngste Spieler überhaupt bei dieser WM. Für ihn wurde der Begriff Wunderkind erfunden.
2: Die Prognose.
12: In seiner Heimat ist er längst ein Star, er wird es bald auch weltweit sein. Kann mit Mexiko bei dieser WM noch richtig für Furore sorgen.
2: Hier bleiben wir noch beim Blick nach vorne. Morgen um 22 Uhr, da steigt schon das nächste Achtelfinale, Brasilien gegen Norwegen. Vor der WM, da galt Norwegen für viele Fans und Experten als Geheimfavorit auf den Titel. Nach Siegen gegen Teams wie Senegal und die Elfenbeinküste sind die Skandinavier ihrem Ruf gerecht geworden.
14: Jo. Die Nordmänner kommen. Sie fordern Brasilien. An ihrer Spitze ihr stärkster Mann. Erling Haaland.

0: Ich bin Teil von etwas ganz Besonderem. Norwegen ist Teil von etwas ganz Besonderem. Wir schreiben Geschichte und ich bin einfach unheimlich stolz darauf, Norweger zu sein.
1: Norwegen ist auf Kurs. Das Ziel, Viertelfinale, die Wikinger. Sie sind kompromisslos, geradlinig, spielen ohne Schnörkel, nur der Erfolg zählt. Brasilien ist ganz anders, locker, leicht, alles im Rhythmus, alles ohne Schwermut. Brasilien tanzt den Fußball und hat die ganz großen Ziele. Vorneweg ihr Superstar Vinicius Junior.
2: Den WM-Titel zu gewinnen, das bedeutet mir sehr viel. Ich hoffe, dass ich weiter so gut spielen werde und den WM-Pokal wieder dahin bringe, wo er hingehört.
1: Norwegen versteht sich als wir. Brasilien definiert sich eher über das Ich. Und das passt Vinicius-Trainer Carlo Ancelotti überhaupt nicht.
2: Er ist in Top-Verfassung, aber wir wollen keine Vinicius-WM, sondern eine für ganz Brasilien.
1: Die große Gefahr für das brasilianische Team besteht darin, dass es Norwegen unterbewusst unterschätzt. Die Nordmänner, sie haben diese Probleme nicht. Erling Haaland. Obwohl er einer der Superstars der Premier League ist, zeigt er Demut vor dem Rekordweltmeister.
3: Das ist einfach irre, gegen Brasilien im Achtelfinale zu spielen, total verrückt. Ich bin einfach nur froh.
1: Trotzdem ist Norwegen fest entschlossen. Ihr Trainer Ståle Solbakken ist stolz auf seine Jungs und macht eine Kampfansage.
2: Danke Jungs, das ist alles euer Verdienst. Ihr habt es geschafft. Genießt es und wartet, eins noch. Carlo Ancelotti, wir kriegen dich.
4: Carlo Ancelotti, we're coming for you.
5: Ja, und Carlo Ancelotti, der die Seleção coacht, ist Italiener und er ist damit nicht allein. Auffallend viele Teams vertrauen bei dieser WM auf ausländische Trainer. Ein echtes Phänomen dieses Turniers. Grund genug für eine neue Folge unserer kleinen WM-Serie Nice to Know mit Felix Gerz.
6: Thomas Tuchel kommt aus Krumbach im Landkreis Günzburg und ist damit ziemlich deutsch. Seit anderthalb Jahren ist Tuchel jetzt englischer Nationaltrainer, als dritter Nicht-Brite nach dem Schweden Sven-Göran Eriksson und dem Italiener Fabio Capello. Er spüre eine große Verbundenheit zu den Menschen und dem Land, nur habe er halt keinen britischen Pass, sagte Tuchel während des Turniers. Volle Identifikation. Das DFB-Team wurde noch nie von einem ausländischen Trainer betreut. Dabei sind internationale Trainer keine Ausnahme mehr. Von den 48 Teilnehmerländern bei dieser WM wurden 28 und damit mehr als die Hälfte von ausländischen Trainern gecoacht. Top-Trainer-Nation ist Argentinien. Ganze 6 Teams setzten bei diesem Turnier auf argentinische Übungsleiter. Übrigens, noch nie wurde ein Team mit einem ausländischen Trainer Weltmeister. Zumindest bei den Männern. Bei den Frauen gewann die gebürtige Engländerin Jill Ellis 2-mal den Titel mit den USA. Sie wanderte aber schon als Jugendliche mit ihrer Familie in die USA aus. 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
5: Ja, und noch ein Nice to Know haben wir auf anderer Ebene, denn wenn ihr mehr wollt von dieser WM bei ARD Sounds, da findet ihr täglich unseren WM-Podcast mit Analysen, mit Stimmen und natürlich auch den spannendsten Geschichten dieses Turnier. Und eine spannende Geschichte entwickelt sich gerade wahrscheinlich auf dem Platz in Philadelphia, denn zwischen Frankreich und Paraguay steht's 0-0 und darüber möchte ich natürlich jetzt sprechen mit unserem Reporter Philipp Hofmeister vor Ort. Philipp, ganz ehrlich, nie im Leben hättest du gedacht, dass es nach 45 Minuten immer noch 0-0 steht, oder? Warum tut sich Frankreich so schwer gegen Paraguay?
7: Ja, ich hätte am Montag auch nicht gedacht, dass es nach 45 Minuten 0-1 steht gegen Paraguay aus Sicht der deutschen Fußballnationalmannschaft. Das ist halt bei dieser Mannschaft so, man darf die halt einfach nicht unterschätzen. Das ist zwar irgendwie klingt das ein bisschen durchgenudelt jetzt, ne, dieses Zitat, weil man es immer wieder hört. Und weil immer wieder ja eigentlich dasselbe passiert, wenn man diese Paraguayer spielen sieht. Aber mir fehlen halt so ein bisschen die Einflüsse der großen Namen und der Einzelkönner. Und wenn die ihre Aktionen nicht haben, dann wird es für Frankreich natürlich gegen so eine tiefstehende Abwehr auch irgendwann auf Strecke schwer. Und natürlich spielt auch das Klima eine Rolle, keine Frage.
5: Was erwartest du denn jetzt von beiden Teams in Halbzeit 2? Du hast ja gerade angesprochen, bei der Hitze möchtest du auch, dass es nach 90 Minuten einen Sieger gibt und nicht erst nach dem Elfmeterschießen, oder?
7: Ja, ich glaube, das wollen alle, bis auf Paraguay, so kann ich es, glaube ich, zusammenfassen. Weil für die ist das fein. Also wenn die nochmal 45 Minuten das alles so wegverteidigen, wenn die Kräfte reichen. Aber man unterschätzt das häufig, dass eben gerade läuferisch, was die körperliche Komponente angeht, die kleinen Nationen inzwischen auch wirklich aufgeholt haben gegenüber den großen Nationen. Und Wenn du es über das Fußballerische nicht geregelt bekommst, dann kann das wirklich ein langer, langer Tag werden. Und jede Minute, in der es weiter 0-0 steht, ist eine Minute für Paraguay und gegen Frankreich.
5: Und wir hören im Hintergrund, beide Teams betreten den Platz. Deswegen gebe ich jetzt ganz schnell zu dir, Philipp Hofmeister in Philadelphia. Ich bin Julia Kleine und wir hören uns dann gleich wieder. Tschüss und bis gleich.
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7: Da sind wir wieder in der Stadt der Unabhängigkeit. Von einer Sache können sich die Franzosen heute nicht unabhängig machen. Und zwar von der Tatsache, dass Paraguay ähnlich wie gegen Deutschland auch gegen Frankreich extrem stabil steht, extrem gut verteidigt. Und jetzt, wo im Hintergrund auch noch Macarena gespielt wird, drehen die Südamerikaner im Stadion hier natürlich komplett frei. Immerhin wurde mein Musikwunsch mit Journey erhört in der Pause. Don't Stop Believing haben wir eigentlich in fast jedem WM-Stadion gehört. Einer der schönsten 80-Songs überhaupt, muss man noch mal hinterlegen. Und einer der coolsten Bands überhaupt. Sag nicht nur ich übrigens. Das ist mal Fakt. Und auf jeden Fall ein Dauerbrenner akustisch in diesem WM-Stadion. So, wir lassen ein bisschen die Hüften kreisen. Also wir hier nicht, weil wir müssen uns schon mit Blick auf unsere Stimmen, aber die Fans hier im Stadion, die machen das. Und sobald Macarena dann ausgekreist hat, genau, sind wir bereit für den Countdown. Und den erleben wir jetzt zusammen mit euch vor dem Anstoß der zweiten Hälfte. Die zweite Hälfte läuft und Paraguay hat den Ball und so wie wir es vermutet haben, kurz vor der Pause, sind jetzt wirklich zumindest weite Teile des Platzes vom Schatten bedeckt. Und das ist natürlich für alle da unten eine ziemlich gute Nachricht. Und wenn wir noch so 10 Minuten warten, dann ist auch die Sonne hier hinter uns so weit in Richtung Skyline da abgetaucht, dass auch wir hier komplett im Schatten sind und dann auch wieder hoffentlich alle Bildschirme hier problemlos einsehen können. Vielleicht mal eine längere Ballbesitzphase, wenn man das so sagen kann, für Paraguay, angeführt vom Mann mit der 8 von ihrem Krieger, von Diego Gomez, der im Alter von 7 Jahren aufs Dach des familiären Anwesens geklettert ist. Warum? Weil er die Antenne reparieren wollte. Und warum wollte er die unbedingt reparieren, der 7-jährige Diego Gomez? Weil er Fußball gucken wollte und weil das ohne die Antenne in dem Fall nicht ging. Also kletterte der fußballverrückte 7-jährige aufs Dach und reparierte die Antenne oder versuchte das zumindest. Ob es geklappt hat, ist nicht überliefert, aber die Geschichte, die ist auf jeden Fall verbrieft. Jetzt steht er da unten und spielt mit seinem Land ein WM-Achtelfinale gegen den großen Turnierfavoriten, gegen Frankreich. Und sie haben den Ball, sie haben Freistoß, die Paraguayer. 5 Meter hinter der Mittellinie, genau da, wo die Wiese einmal vom dunkel gemähten in den hell gemähten Bereich übergeht. Und fast alle haben sie sogar aufgemacht jetzt Richtung französischen Strafraum. Ruhende Bälle ist natürlich eine Option. Hier in Führung gehen. Und auch da wieder die Parallele zum Spiel gegen Deutschland in Boston. Und dann wird es richtig schwer für den Gegner. Ich bin gespannt, sehr sogar, auf den Auftritt der Franzosen jetzt nach Wiederanpfiff, was sie damit auf den Weg bekommen haben. Ermahnung gibt es für den anderen Gomez. Es gibt noch einen zweiten, und zwar den Kapitän bei Paraguay, Gustavo Gomez, der kickt bei Palmeiras, einem der großen Traditionsclubs von Rio de Janeiro. Und der ist mit der Ermahnung jetzt erstmal davongekommen. Sieht, wie Frankreich über die linke Seite ein Stück weit versucht aufzubauen. Mit Barcola, der übrigens nach wie vor auf der Wiese ist. Keine Veränderungen auf beiden Seiten. Also Didier Deschamps gibt seiner Startelf, die im ersten Durchgang erschütternd bis erstaunlich wenig Torgefahr kreiert hat, jetzt nochmal die Chance hier entsprechend nachzulegen. Digne auf dem linken Flügel. Die Bilder ähneln sich schon wieder denen aus dem ersten Durchgang. Jetzt sind auch schon wieder 2,5 Minuten von der Uhr in diesem zweiten, ohne dass Frankreich auch nur einmal annähernd torgefährlich wurde. Vielleicht jetzt mit Manu Koné raus auf Dembélé, der zurück zu Koné, der in die Mitte dann direkt gespielt. Und die Chance, Olise soll angespielt werden. Und irgendwie funktioniert das da nicht mit dem Zusammenspiel. Schwierig, schwierig, schwierig, schwierig. Missverständnis. Und am Ende dieser Kausalkette steht der Neuaufbau hinten über den Mann in Gelb. Das ist keiner von Borussia Dortmund, sondern das ist der französische Torhüter, Mike Magnon. Olise auf dem rechten Flügel. Jetzt hat er mal einen stehen lassen. Aber der zweite ist immer einer zu viel heute Abend. Immer immer. Gegenpresse funktioniert diesmal aber gut bei Frankreich. Mit Upamecano und sich den Ball sofort zurück. Rabiot im Zentrum. Ball kommt rechts raus. Wieder zu Michael Olise. Wieder gedoppelt, wieder in den Halbraum. Auf Kone. Kone in die Mitte zu Rabiot. Der könnte mit seinem linken Fuß schießen. Schießt! Und der geht nur knapp über die Querlatte. Zisch drüber. Und da sagt der Rabiot ganz kurz noch, Moment, da war doch der rechte Ringfinger oder ähnliches von Orlando Hill sogar noch dran und hat den drüber gelenkt. Oder ein Abwehrbein soll es sogar gewesen sein. Wenn, dann war es ein Abwehrbein. Aber das war nicht der Fall. Schiedsrichter sagt das zumindest. Und Didier Deschamps, der kurz aufgesprungen ist, unten auf seiner oder von seiner Trainerbank, der kann sich wieder hinsetzen. Trägt übrigens, wie eigentlich immer, feinen Zwirn, einen Anzug, ein weißes Hemd drunter. Und wenn ich überlege, wie ich schwitze, stelle ich mir gar nicht vor, wie der schwitzt. Achtung, Paraguay auf dem Weg nach vorne im Strafraum und die Ecke wird rausgeholt. Galarza hatte sich da aufgemacht, in den Strafraum von Zweien gestellt. Ja, und das sorgt für akustischen Zuspruch hier von den vielen Südamerikanern im Stadion. Da macht er die Meter. Upamecano greift ein. Auch Saliba ist mit dabei. Fußspitze wird reingestellt. Und ganz langsam schwärmen sie aus, trotten sie nach vorn vielmehr. Die Jungs aus Paraguay in Erwartung der nächsten Ecke. Es ist die erste für Paraguay in diesem Fußballspiel. Und wir sehen auf unseren Monitoren vor allem den Mann mit der 3, den früheren Herr Tana, Omar Alderete. Das ist einer, der weiß, mit der Kugel in der Luft durchaus umzugehen. Schiedsrichter aus Usbekistan, der letzte Usbeke, der noch dabei ist bei diesem Turnier. Nochmal mit ein paar Anweisungen, da wird viel geschoben im 5-Meter-Raum. Und jetzt wären wir dann alle bereit für diese Ecke. Viel wird gestikuliert da vom Schützen, das geht jetzt auch. 10, 15 Sekunden, Ball fliegt rein, Manjón muss raus mit beiden Fäusten. Gerade noch dran, was macht Paraguay mit dem zweiten Ball? Der geht raus auf den Flügel, könnte hineingebracht werden. Dann hätten sie gerne ein Foulspiel da, weil Gustavo Velázquez, der 35-jährige Routinier, zu Boden geht. Aber es gibt nur einen Einwurf. Aber was heißt eigentlich nur? Einwurf ist ja auch schon ein Erfolg. Zumal das Ganze ungefähr auf Höhe des französischen Strafraums stattfindet. So, der kommt in den 5-Meter-Raum. Wieder muss man ja auch raus. Und der fliegt fast in die Hände des französischen Keepers. Und der macht Spiel schnell und schickt Mbappé. Schickt Mbappé. Der ist durch. Und der kriegt den Ball erst an die Hand. Und dann wartet er auch noch. Dann wartet er einen Moment zu lange. Und dann ist das Abwehrbein dazwischen von Caceres und er sagt, das war doch ein Handspiel, aber es lief zunächst mal durch. Achtung, Ecke schon ausgeführt in den Strafraum, schnell und das Außennetz dann, ganz schnell geschaltet da von Dembélé und der rauscht noch in Hill hinein. Oh, da hatten wir jetzt aber zweimal mächtig Alarm in weniger Sekunden. Zunächst mal Props für diesen Abschlag von Mike Maignan, der war ja perfekt in den Lauf von Kylian Mbappé, aber das, was der draus macht, ist auch so ein bisschen Symbolbild dieses Nachmittags. Der erste Kontakt, der passt nicht. Den kriegt er nicht kontrolliert mit der Sohle. Und dann springt der Ball an den Arm und dann ist die Fußspitze tatsächlich von Caceres auch noch dran, weil der erste Kontakt nicht passt. Also eigentlich hätte das Tor dann auch nicht gezählt. Es wäre ein Handspiel gewesen. Das ist die eine Aktion. Und in der zweiten gucken wir jetzt auf Orlando Hill, denn der liegt noch immer am Boden. Der hält das 16. Finals. Da ist, oh ja, der Dembélé, der da abhob bei der schnell ausgeführten Ecke, der in ihn reinrauschte bei der Landung mit dem Fuß auf der Wade, Knöchelbereich, irgendwo da, abgestanden fast schon. Und das tut natürlich brutal weh. Und dementsprechend hat er sich jetzt auf die linke Seite gelegt. Das, wie ich von einer Schlafforscherin gelernt habe, ist die gesündeste Schlafposition, zumindest für den Magen-Darm-Bereich. Embryonalstellung auf die linke Seite. Also so, wie der Keeper sich jetzt da zumindest kurzzeitig mal abgelegt hat. Jetzt sitzt er wieder ein Stück weit, Orlando Hill. Also, wir lernen nicht nur was über Fußball heute Abend bei Sportschau Live, sondern auch was über die schönsten Schlafpositionen. Linke Seite, Embryonalstellung leicht angewinkelt. Das entspannt den Magen-Darm-Bereich. Können wir alles erzählen, weil eben nach wie vor die Nummer 1 behandelt wird. Die Nummer 12 vielmehr von Paraguay, aber der Keeper, aber Mbappé. Also den nimmt er normalerweise im Schlaf so mit. Und dann springt ihm der Ball da an die Hand, weil der erste Kontakt nicht passt. Ich sag's ja, irgendwie Symbolbild bislang dieses französischen Spiels. Selbst die Ausnahmekönner kriegen es in den entscheidenden Momenten heute nicht zusammen. Und das muss passen jetzt in dieser zweiten Hälfte. Sonst wird's schwer und sonst wird's lang. Und sonst droht irgendwann eine ähnliche Nervenschlacht wie das die deutsche Fußballnationalmannschaft im 16. Finale in Boston erlebt hat. So, geht wieder vorwärts bei Orlando. Und zwar nicht bei Orlando in Florida, sondern bei Orlando in Philadelphia. Orlando Gil, Keeper steht wieder, den Abschlag ausgeführt. Allerdings der Ball sofort wieder in den Reihen der Franzosen. Rabiot wird da links die Linie entlang geschickt. Gut wegverteidigt dann aber zunächst mal von der Abwehr der Südamerikaner, von Caceres, die wirklich eine handfeste Fünferkette spielen. Schön zu sehen, jetzt gegen den Ball stehen sie aufgereiht auf einer Linie. Ein 5-4-1, nur Enciso ganz weit vorne vorgezogen und ansonsten wie an der Perlenschnur teilweise aufgereiht. Durch diese neun Mann, die im Prinzip nichts mit Angreifen zu tun haben, da durchzukommen, das ist die Aufgabe, die Frankreich lösen muss. Und die haben sie bislang noch nicht gelöst. Vielleicht jetzt mit diesem Schuss und mit der Parade von Orlando Gil. Das war endlich mal eine schöne Geschichte von Manu Koné. Einst am Niederrhein unterwegs, bei der Borussia vom Niederrhein und jetzt bei der AS Roma. Und dann fliegt da der Orlando Gil. Und da merkt man, was so ein Powernap in der Embryonalstellung an Kraft dir zurückgeben kann. Und dann springt er ab und fliegt und fischt den gerade noch über die Querlatte. Schöner Schuss, schöne Parade. Resultat daraus, Ecke wird reingebracht Richtung erster Pfosten von Ulisse. Aber auch sofort wieder von Paraguay. Die Abwehr hellwach klärt das. Zunächst mal, zweiter Ball bleibt nicht im Spiel. Ulisse hätte gerne gehabt, dass da weitergespielt wird auf der rechten Seite. Aber der Ball mit vollem Durchmesser einmal über der Linie. Assistent stand direkt daneben und hat das entsprechend abgewunken. Einwurf gibt's für Paraguay von Alderete. Seinen gelben Schuh nach vorne geschlagen. Er sucht Enciso. Er findet zunächst mal Upamecano. Enciso lauert da auf Höhe der Abseitslinie, wartet auf ein langes Anspiel. Stattdessen gibt's viel klein-klein. Diverse Zweikämpfe. Schon wieder geht einer zu Boden. Spiel läuft weiter, weil Ulisse den Ball gut holt für Frankreich. Ist jetzt mal in der Mitte, auch wieder gedoppelt. Spielt dann rüber zu Mbappé. Ulisse bleibt kurz liegen, Spiel läuft aber weiter. Und der Versuch dann von Barcola in den Strafraum hineinzuspielen und vorbeizugehen am Gegenspieler. Bleibt wieder hängen. Aber es gibt die nächste Ecke. Das ist die 10. Deutlich mehr hatte Deutschland gegen Paraguay. Einmal hat es was gebracht, hätte es was gebracht bei diesem Kopfballtreffer von Jonathan Tah. Wir erinnern uns, dieses Tor, das dann zurückgepfiffen wurde. Aber es brauchte 15 Ecken dafür, um das einzuleiten. Die 10. hat Frankreich jetzt. Und die fliegt von Dembélé gebracht an den 5-Meter-Raum. Nur in die Arme von Gil. Orlando Gil, und der lässt sich erstmal entspannt absacken da Richtung grüne Wiese. Nimmt die paar Sekunden mit, gestikuliert dann Will und schlägt den Ball aus der Hand tief hinein in die Hälfte der Franzosen. Saliba mit dem Kopf sah erst ein bisschen unbeholfen aus, aber das wollte er genau so auf Koundé, der aber mit einem etwas missglückten Anspielversuch in Richtung Mittelfeld geht schief. Und Paraguay mit Galassa und mit Almiron durchs Zentrum, kriegen den Ball aber auch nicht mal länger in den eigenen Reihen. Stattdessen Dembélé, auch da wieder kein guter erster Kontakt, war schwer zu kontrollieren. Trotzdem fehlt mir so ein bisschen die ultimative Überzeugung, das Selbstverständnis. Ich weiß nicht, inwieweit man das alles auch auf die äußeren Bedingungen schieben kann. Ein Stück weit vielleicht schon, aber in Summe muss das dann eben trotzdem reichen. Enciso, wer sonst, schon wieder unterwegs Richtung Linie, würde gerne Ecke rausholen. Und dann will er einen Einwurf rausholen, weil der Ball nicht über die Grundlinie geht. Den gibt es aber für Frankreich. Und jetzt liegt, glaube ich, Alderete in der Hälfte von Paraguay am Boden. Und da müsste dementsprechend gewechselt werden, wenn es der ehemalige Herr Tana denn ist, der da liegt. Hält sich auf jeden Fall, ich glaube, die Hüfte ist es. Ja, es ist Omar Alderete. Ah, lässt den Kopf jetzt da mal in den Nacken sacken, weil er weiß, es wird wahrscheinlich nicht weitergehen. So deute ich das zumindest, wenn mit José Canale schon der Ersatz parat steht, außen an der Linie. Und das ist natürlich eine Schwächung, weil das ist mit der beste Innenverteidiger, den die da hinten haben. Der frühere Berliner inzwischen bei Sunderland in der Premier League unter Vertrag und macht da auch durchaus seine Spiele. Und jetzt muss er tatsächlich raus. Und dann kommt die 13 für ihn ins Spiel. José Canale. Ja, so wird es passieren. Kriegt noch einen Klatscher auf dem Weg mit von Matthias Galassa, dem Mitspieler, der sich bedankt für das, was sein Abwehrchef hier heute abgerissen hat bislang, der sich aufgeopfert hat, wie alle da hinten im Team Paraguay gegen diese französische Offensive. Und das wird jetzt eine ziemliche Herausforderung für den Sportskameraden Canale. Der hat gegen Deutschland allerdings auch gespielt. Also ist nicht so, dass der bislang komplett blank gewesen wäre bei diesem Turnier. Wir sind in der 59. Spielminute. Wir nähern uns also tatsächlich der 1-Stunden-Grenze hier und Frankreich verliert den Ball. Mbappé verliert den Ball, arbeitet aber mit zurück, nimmt da ein bisschen auch die Hände zur Hilfe, alles aber im Rahmen des Erlaubten. Spiel läuft weiter und auf der linken Seite zieht Barcola einen Sprint an, macht der gut, Beinschuss gegen den Gegner im Strafraum, will den in die Mitte legen und mit vereinten Kräften kriegen sie es direkt verteidigt und dann baut sich der Cáceres da auf vor dem armen kleinen Bradley Barcola und macht sich groß und plustert sich auf. Fehlt nur noch, dass er mal kurz den Bizeps rausholt und mit dem ein bisschen post in dieser Situation. Da schreit er ihn sogar noch ein bisschen an und sagt, Freunde, hier ist finito oder le fin, um es Französisch zu übersetzen. Hier ist Endstation, hier geht's für euch heute nicht hin. Dieses Tor, das werdet ihr heute nicht haben. Das werdet ihr nicht bekommen. 30 Minuten haben sie noch, regulär, gut 30. Und Frankreich probiert es diesmal über die rechte Seite. Mit dem Dembélé tauschen ja auch gerne mal die beiden Flügelpositionen da, Barcola und Dembélé. Jetzt ist Upamecano sogar mal 30 Meter zentral vor dem Tor aufgerückt und wird sofort wieder von Kone nach hinten kommandiert. Oh, Barcola hat sich gerade die Ansprache da zu Herzen genommen und hat gesagt, oh, ich zeige es jetzt mal. Und zieht in die Mitte und schließt ab. Aber der rutscht ihm mal ordentlich über den Vollspann und geht doch ein gehöriges Stück übers Tor. Und jetzt muss der Nächste raus bei Paraguay. Und das ist nicht irgendwer, das ist Enciso. Hat sich hingesetzt, kann nicht mehr. Auch da steht der Ersatz schon parat. Gustavo Caballero wird reinkommen. Also das sind jetzt zwei Schwächungen. Freunde der Sonne, da muss Paraguay sich jetzt was einfallen lassen. Denn die zwei zu kompensieren, das ist nicht selbstverständlich. Gerade dieser Enciso, das ist einer, den brauchst du als Zielspieler da vorne. Als den, den du lang schicken kannst für deine so wichtige Entlastung, um der Defensive mal ein bisschen Raum zum Durchschnaufen zu geben. Und wenn der jetzt raus ist, das wird das Spiel der Südamerikaner möglicherweise ein bisschen verändern. Immerhin, man kann es auch umgekehrt betrachten, er hat sich aufgerieben, über eine Stunde Meter gemacht und ist natürlich jetzt dementsprechend auch platt. So, jetzt ist Schicht für Bradley Barcola nach diesem letzten Abschluss gerade eben. Und es kommt nicht die Desiree, sondern der Desiree. Desiree Doué. Neue Flügelpower für Frankreich nach ziemlich genau einer Stunde. Unfassbar. Nach wie vor keine Tore zwischen Frankreich und Paraguay in diesem zweiten WM-Achtelfinale hier im brütend heißen Philadelphia. Temperaturen nach wie vor nahe an den 40 Grad. Immerhin das Spielfeld ist größtenteils im Schatten und Frankreich fällt weiter nichts ein. Ein bisschen druckvoller ist es gewesen, jetzt seit dem Seitenwechsel. Einen schönen Abschluss haben wir auf jeden Fall gesehen. Einen Schuss von Kone, dem früheren Gladbacher, den Gil im Tor von Paraguay gerade noch über die Latte lenken konnte. Ansonsten aber von Mbappé, von Dembélé und auch von Michael Olise vom FC Bayern weiter sehr, sehr wenig zu sehen. Die Südamerikaner verteidigen das wie schon im letzten Spiel gegen die deutsche Fußballnationalmannschaft. Mit viel Aufbereitschaft, mit viel Energie und mit klugem Verschieben. Von der linken Seite könnte es jetzt mal wieder reingehen in den Strafraum von Paraguay. Doppelpassversuch, Olise ist beteiligt. Auch Dinje kriegt den Ball noch vor der Grundlinie in die Mitte. Allerdings wieder Paraguay dazwischen. Sie verdienen sich dieses Unentschieden nach gut einer Stunde. Steht es weiter 0-0. Und es gibt einen Einwurf. Und zwar für Frankreich. Auf der linken Seite Lucas Dinje. Ne, gibt ihn zum Gegner. Also Einwurf Paraguay, andersrum. Dinje hatte den Ball kurz am Fuß und übergibt ihn jetzt an den Rechtsverteidiger, an Cáceres, der Mann, der sich so gern aufblustert vor seinem Gegenspieler. Erstmals der neue Mann soll da mitgenommen werden im Zentrum mit der 24 Gustavo Caballero. Der prallt erstmal ab an seinem Gegenspieler, an William Saliba. Und eben jener Saliba vom FC Arsenal baut das Spiel jetzt auf. Kone im Mittelkreis, das ist mal ein vertikales Anspiel, wieder schwacher erster Kontakt. Also irgendwie ist das heute wie verhext bei den Franzosen. Da ist keiner, der mal mit irgendeiner Einzelaktion mal diese bräsige Statik so ein bisschen auflösen kann. Sie scheitern alle, sie scheitern ein Stück weit an sich. Aber sie scheitern natürlich auch daran, dass Paraguay einfach defensiv das nach wie vor sehr, sehr gut macht. Und Stand jetzt auch nicht müde wird. Jetzt Doué, gerade eingewechselt, zieht in die Mitte und möchte da einen Freistoß haben. Und zwar sehr gerne, da hebt er sehr ab. Schiedsrichter fällt nicht drauf rein, finde ich gut. Spiel läuft weiter. Olise, wieder gedoppelt von zwei Mann, muss wieder abdrehen zurück. Jetzt mit einer kleinen Drehung doch in die Mitte. Jetzt könnte man das Anspiel in die Tiefe kommen, soll kommen von Dembélé in Richtung von Koundé. Klappt nicht, aber auch der Konter der Südamerikaner bleibt sofort hängen. Und Frankreich kann wieder neu aufbauen. Oh. Und Kylian Mbappé schießt einfach mal drauf. Und es gibt vereinzelt Pfiffe hier. Weil dieser Versuch, sagen wir es mal, qualitativ überschaubar war. Und der dann doch ein gutes Stück übers Tor geht. Blick auf die Uhr. Immer wieder. Gute Stunde vorbei. 0:0. Der Spielstand hier in Philadelphia hätte ich nicht für möglich gehalten. Also klar muss man es für möglich halten, wenn man das Spiel gegen Deutschland gesehen hat. Aber Paraguay haben wir auch gesehen im ersten Spiel des Turniers gegen die Vereinigten Staaten von Amerika. Da haben sie einmal das Fell über die Ohren gezogen bekommen und zwar ordentlich bei diesem 1:4. Und ich weiß noch, das war der zweite WM-Tag. Ich saß in Houston, Texas und habe mit vielen texanischen fußballaffinen Menschen dieses Spiel geschaut. Und gemeinsam haben wir gesagt, das ist ja eine der schwächsten Mannschaften, die bei diesem Turnier hier angetreten ist, so wie das aussieht. Ja, jetzt haben wir 4 Wochen später. Paraguay hat Deutschland rausgeworfen und Paraguay hält gegen Frankreich nach wie vor dieses 0:0 in dieser 65. Spielminute hier in Philadelphia. Und es zeichnet sich aktuell nichts ab, dass sich daran etwas ändern könnte. Vielleicht hat Koundé jetzt eine Idee, aber auch der bleibt wieder hängen am Gegenspieler. Sie hat immer irgendeinen Fuß dazwischen. Die Jungs aus Paraguay, allen voran Diego Gomez. Was der da wegräumt im zentralen Mittelfeld, das ist absurd. Jetzt aber Doué mit dem Solo im Strafraum, geht zu Fall. Am vierten bleibt er hängen, aber das war keine Elfmetersituation. Lege ich mich jetzt schon fest, das war zu wenig. Konter Paraguay läuft. Und das ist hart. Da gehen jetzt natürlich dem Almiron auch die Kräfte ein wenig aus auf dem rechten Flügel. Und der plumpst auf den Boden wie ein Maikäfer. Lässt er sich auf den Rücken fallen nach diesem Sprint, den er angezogen hat, Richtung Eckfahne. Und was macht unser Schiedsrichter aus Usbekistan? Der muss gucken, weil im anderen Strafraum parallel auch noch Désiré Doué am Boden liegt. Nach diesem Solo, wo ich ihm sehr schnell festgelegt habe, dass das kein Elfmeter ist. Oh, ah, da war das Bein des Kriegers. Da war das Bein von Gomez. Und bei dieser WM hat es schon für weniger einen Elfmeter gegeben. Und genauso ist das jetzt auch, dass das gecheckt wird. Ja, ja. Also in der Bewegung von hier oben, und da müssen wir ehrlich sein, wir sitzen, glaube ich, 300 Meter Luftlinie weg hier, hätten eigentlich das Fernglas einpacken müssen, aber nicht gemacht. Ich habe zwar meine Fernsichtbrille, aber die ist irgendwo

0: von Doué in Bewegung und dann ist das ein Strafstoß und zwar ein ziemlich klarer. Kurze Rücksprache, jetzt kommt er wieder aufs Feld, der Schiedsrichter aus Usbekistan und die große Frage bei dieser WM ist, wie gut sprechen die Unparteiischen Englisch? Wir sind gespannt.
1: After local review, number 8 on defender, Trich, attacker player inside the
0: Also, der Pfiff war lauter als die Durchsage, aber die Entscheidung ist klar. Die Franzosen im Stadion jubeln. 11 Meter für Frankreich. Und genau das hat es jetzt natürlich gebraucht. Und ich habe die ganze Zeit gesagt, die Einzelaktionen, die müssen es sein. Nur so kannst du das lösen, dass einer mal direkte Duelle sucht, mit Mut ins 1 gegen 1 geht. Und es brauchte die Einwechslung von Désiré Doué, um das zu ändern. Ein paar Minuten auf dem Platz ist er, der Champions-League-Sieger von Paris Saint-Germain. Und Désiré verändert das Spiel und sorgt für diesen Elfmeter. Auch wenn da jetzt 4, 5 Paraguayer am Elfmeterpunkt stehen. Ach, guck mal, und der Caceres hat den Elfmeterpunkt bearbeitet mit dem Stollenschuh. Und das muss eigentlich die gelbe Karte geben. Im Rücken des Schiedsrichters ist er da hingegangen und hat einmal wirklich da versucht, das Gras mit dem Stollen aber abzumähen in einer Art. Und jetzt beruhigt sich das Ganze. Und Freunde, ich erinnere euch dran, wer da im Tor steht, ne? Orlando Hill. Der Keeper, da sehen wir es nochmal. Ah, das ist eine Frechheit. Velázquez ist es gewesen. Müsste eigentlich auch Geld geben. Dembélé hatte den Ball in der Hand. Er übergibt den an den Meister persönlich. Kylian Mbappé, Auge in Auge, fast Gesicht in Gesicht mit Orlando Hill, der sich da jetzt direkt vor den Elfmeterpunkt stellt. Das sind die Mindgames. Das sind die Mindgames beim Elfmeter. So, und jetzt darf Mbappé nur an eins nicht denken. An Havertz und an Wolsemade und an Tah. Mbappé gegen Hill. Es ist die 69. Minute von Philadelphia. Es gibt Foul-Elfmeter für Frankreich. Noch nicht, weil der Ball vom Elfmeterpunkt runtergekullert ist. Ja, und warum? Weil der Elfmeterpunkt zerstört wurde. Von der Nummer 2, von Velázquez. Der bleibt da nicht liegen. Und jetzt muss Mbappé den neu hinlegen. Und das ist natürlich eine Geschichte, da musst du mental schon auch stabil sein. Keine Frage. Und Mbappé weiß natürlich, wer da im Kasten steht. Der Elfmeter-Hexer vom Deutschlandspiel. Orlando Hill, Mbappé läuft an, verzögert, schießt. Tor! Tor! Mbappé! 1-0, Equipe Tricolore, allez les bleus! Es hat fast 70 Minuten gedauert. Aber jetzt haben wir das Tor im Achtelfinale von Philadelphia. Und der Meister persönlich schiebt den ganz lässig rechts unten rein gegen den Elfmeter-Killer, gegen Orlando Hill. Frankreich 1, Paraguay 0. Kurze französische Party vor den eigenen Fans. Ja, das ist souverän verwandelt. Grill von ihm aus gesehen unterwegs nach rechts und Mbappé nach kurzer Verzögerung flach mit der Innenseite ins andere Eck. Nächstes zu sehen vom Deutschlandfluch, vom Elfmeter-Killer Orlando Hill. Mbappé, Daumen geht raus und sagt, was wollt ihr eigentlich alle? Es steht doch jetzt 1-0 und es ist das 19. WM-Tor für Kylian Mbappé. In seinem 19. WM-Spiel ist das alles ein Wahnsinn. Bei diesem Mann. So, Paraguay reagiert. Es ist ein K.O.-Spiel. Keine Frage. Und es wird doppelt gewechselt. Mauricio kommt rein. Und zwar nicht der schöne Gaudino, sondern einer ohne Nachnamen. Einfach nur Mauricio. Und Gabriel Avalos kommt ebenfalls rein. Und Diego Gomez, der Krieger, wie er genannt wird, der den Elfmeter verschuldet hat, ist runtergegangen. Und das fand er gerade gar nicht gut übrigens. Das fand er gar nicht gut. Hat er seinem Trainer, hat er Gustavo Alfaro übrigens auch mitgeteilt. Das ist übrigens der Trainer, die Geschichte erzähle ich jetzt, solange der Ball noch nicht rollt, mit dem schönsten Spitznamen dieser WM von allen Trainern überhaupt. La Lechuga, der Salat, wird er genannt, weil er früher zu seinen aktiven Zeiten eine Frisur hatte, die dem eines Salatkopfes in Summe sehr ähnlich sah. Gerne mal googeln und selbst von überzeugen. Gustavo Alfaro heißt der Mann, den Sie den Salat rufen. Bei aller Liebe, so will ich nicht gerufen werden.

Und auch Mike Maignan nicht, der französische Keeper. Und deswegen macht er sich nicht zum Salat, sondern fängt diese Kopfballrückgabe von Upamecano ganz entspannt ab. 72 Minuten gleich vorbei in Philadelphia, in der Stadt der Unabhängigkeit. Frankreich auf Kurs Viertelfinale. Und durch diesen Elfmetertreffer von Mbappé mit 1:0 in Führung. Härte ist weiter hoch in diesem Spiel. Da hat Kubas gerade mal den Fuß stehen lassen gegen Rabiot. Rabiat gegen Rabiot im Mittelfeld. Und der Mann, der schon so viele Stationen hat, international und inzwischen beim AC Milan angekommen ist, hält sich jetzt den Kopf. Wir hören entsprechende Musik und das ist für euch das Zeichen, eventuell auch zum Getränk zu greifen, wenn ihr noch dabei seid. John Bon Jovi untermalt uns akustisch hier diese Hydration Break. Neben mir und um mich herum wird mitgesungen, wird mitgenickt. Gedanklich machen wir den Headbanger. Ja, living on a prayer. So sieht's aus. Und ich lasse euch kurz mal ein paar Sekunden alleine mit der Stimmung hier von den rund 70.000 in Philadelphia.

So. Gemeinsam haben wir das doch hier gut hinbekommen. Also, Bon Jovi mobilisiert die Massen wie zuvor nur Kylian Mbappé. Der verwandelte Foul-Elfmeter. 1:0 steht und Stand jetzt wäre Frankreich dann am kommenden Donnerstag im ersten WM-Viertelfinale dieses Turniers und würde dort, das steht seit heute Mittag ja bereits fest, auf Marokko treffen. Schöne Partie wäre das auf jeden Fall. Das wäre ein würdiges WM-Viertelfinale. Und eine Runde, glaube ich, dreht der Stadion-DJ jetzt hier noch mit John Bon Jovi. Und da will ich euch dem Genuss nicht im Weg stehen. Bitte.

Also es gibt bestimmte Songs, die funktionieren einfach immer. Ja, Bon Jovi gehört bei dieser Fußball-WM definitiv dazu. Und Journey natürlich auch. Darf auch nicht fehlen. Sehr schön auch teilweise hier mein Favorite, Mr. Brightside von den Killers, auch schon häufiger gehört. Und das nehmen die Fußballfans, egal woher sie kommen, zu Recht auch immer sehr, sehr gerne an. Als der geilsten Konzerte meines Lebens. Ja, okay. Gleich mehr.

0: Okay, ich dachte schon, der hat sich eingeschlossen, der Stadion-DJ, und hört einfach nicht mehr auf, den Song zu spielen. Ball rollt aber wieder. Also, Jon Bon Jovi habe ich noch nie live gesehen, müsste vielleicht auch mal machen, aber die Killers kann ich auf jeden Fall sehr empfehlen. So, Schlussviertelstunde, klingelingeling, läuten wir hiermit offiziell ein. 76. Minute läuft, Frankreich 1, Paraguay 0. Durch diesen Foul-Elfmeter nach Videobeweis verwandelt vom Sportskameraden Kylian Mbappé, der damit wieder ein bisschen heranrückt an Lionel Messi. Der steht bei 20 WM-Toren, Mbappé jetzt bei 18. Und irgendwo in Frankenland sitzt Miroslav Klose und sagt, musste das denn wirklich sein in diesem Sommer? Jetzt bin ich wirklich gespannt, was Paraguay macht aus dieser Gesamtkonstellation, mit dieser Gesamtsituation. Die lagen bisher erst einmal zurück in diesem Turnier. Und das war kurz nach Anpfiff dieser WM beim 1:4 gegen die USA. Und da war wenig los mit Aufbäumen. Doué schon wieder unterwegs. Doppelpassversuch mit Mbappé. Klappt nicht. Mbappé stellt den Körper dann rein. Und dann geht Mbappé zu Boden, nachdem eigentlich schon Foulspiel für Paraguay gepfiffen wurde. Also dieses Duell mit dem Sportskameraden Juan José Cáceres, das hat jetzt eher was von einem Personal Fight. UFC, gucken wir mal, ob da noch ein Tritt im Nachgang irgendwas passiert ist. Foulspiel war gepfiffen. Oh ja, also das ist eigentlich ein Nachtreten von Cáceres. Ganz ehrlich, der liegt am Boden, Spiel ist unterbrochen. Und dann geht das linke Bein schießt an das Schienbein von Kylian Mbappé. Das ist eigentlich ein Nachtreten, ehrlich gesagt. Ich guck mal. Nee, passiert nichts. Kein Videobeweis angezeigt. Spiel läuft weiter. Was überrascht mich jetzt? Weil das war eine klare Aktion, fand ich. Wenn Nachtreten definiert wird, dann so, ehrlich gesagt. Aber gut, schauen wir mal. Kann nichts mehr kommen. Spiel läuft weiter. Jetzt doch nicht, aber das ist eine Abseitsposition und hat nichts mit der Aktion von eben zu tun. Also wir spielen weiter 11 gegen 11. Gustavo Alfaro wird es recht sein. Der Mann, der übrigens auch hier mit Hemd und Jackett unterwegs ist. Also Respekt an all diejenigen. Jetzt bekommen wir nochmal eine zusätzliche Zeitlupe eingespielt. Ach, das ist, als der Elfmeterpunkt kaputt gemacht wird hier hinten. Und das war wirklich eine maximal unsportliche Aktion im Rücken von allen. Auch im Rücken des Schiedsrichters. So, Paraguay muss aufmachen. Und das wohlgemerkt ohne Enciso. Ihren besten Stürmer, der ist ausgewechselt. Das wird schwer jetzt. Und vor allen Dingen brauchen sie den Ball. Und den hatten sie noch nicht allzu häufig in diesem Spiel. Nämlich weniger als ein Drittel der Spielzeit. Stehen bei 31% Ballbesitz bei Paraguay. Und das muss jetzt natürlich signifikant mehr werden. Kann das Defensivbollwerk aus Südamerika auch Powerplay? Das ist die Frage, die Paraguay jetzt beantworten muss. Der Ball ist irgendwo der linken Seitenlinie unterwegs. Wir sitzen so hoch oben, dass wir die gar nicht richtig sehen können. Bin ich ehrlich, also selbst wenn ich aufstehe, doch, dann sehe ich ein bisschen was. Aber das ist schon sehr kompliziert, von hier oben runter zu gucken, Richtung von uns aus gesehen, linke Seite. Offizielle Zuschauerzahl wurde gerade auch bekannt gegeben. 68.000 und ein paar mehr. Die Hütte ist natürlich voll. Paraguay auf dem Weg nach vorne. Ball auf dem linken Flügel. Zu zweit kriegen sie es wegverteidigt. Upamecano ist derjenige, der den Einwurf rausholt. Die Südamerikaner hätten gerne einen Einwurf und bekommen ihn. Der Schiedsrichter also korrigiert von seinem Schiedsrichterassistenten. Vielleicht auch vom vierten Offiziellen. Auf jeden Fall gibt es Einwurf für Paraguay. Auf Höhe der Strafraummarkierung. Und jetzt stehe ich doch mal auf, um zu gucken, wer den Ball da jetzt in den Händen hat. Das ist Alonso. Der Sechser, nicht Xabi Alonso, sondern Junior Alonso, der nimmt einen sehr, sehr langen Einlauf, so dass ich ihn selbst jetzt, wenn ich stehe, nicht mehr sehe. Schleudert den Ball an den Elfmeterpunkt, da liegt einer, ein Franzose wohlgemerkt, dann liegt noch einer. Und dann hat er das erste Foul gepfiffen und es gibt Ballbesitz und Freistoß für Frankreich. Ja, Ballbesitz, habe ich angesprochen. Das ist genau das, was Paraguay jetzt braucht. Jetzt sind sie diejenigen, die Lösungen brauchen. Anders als es bis zum Elfmeter aus Sicht der Franzosen so wäre. Gustavo Alfaro, der Nationaltrainer, den sie ein Stück weit verehren, weil er sehr schnell die Seele des Landes verstanden hat, wie sie sagen, in Südamerika. Der Salat, La Lechuga, der da unten steht und der auf seinen Pressekonferenzen gerne mal ein bisschen philosophisch auch wird. Haben wir schon vor dem Spiel gegen Deutschland festgestellt, dass er gerne mal ein bisschen ausholt. Ich zitiere mal. Die Notwendigkeit, dem Erfolg hinterherzulaufen, ohne zu wissen, wohin wir gehen, lässt uns nicht ankommen. ja, da darf jetzt jeder mal 5 Sekunden drüber nachdenken, hat er gesagt auf einer Pressekonferenz in diesem Turnier. Was ich jetzt daraus mitnehmen würde als Spieler oder auch als Reporter, kann ich tatsächlich euch gar nicht beantworten. Aber klingt auf jeden Fall ganz gut. Würde mich im Grundkurs Philosophie definitiv überfordern. Frankreich hat den Ball auf dem rechten Flügel. 1-0 weiter in Führung. Dembélé und dann Olysee, der nicht sehr prägend ist heute. Bisher so stark gespielt hat. Und jetzt müsste die nächste Karte geben. Und die gibt es gegen Kone, den Franzosen. Das war ein ziemlich ordentlicher Tritt da auf Höhe der Mittellinie. Kam deutlich zu spät gegen Caceres. Aber ganz ehrlich, das ist Caceres. Und wenn der da hinfliegt und das Trikot fliegt hoch, dann sieht man, dass der auch einen tätowierten Rücken hat. Ich glaube, das ist einer, wenn der abends am Nachtclub steht und du willst rein, dann willst du den nicht zum Feind haben. Und ich glaube, sonderlich freundlich ist der auch, klar im Umgang, aber nicht freundlich. So stelle ich mir den vor, wenn der abends an der Tür steht. Freistoß gibt es trotzdem für Frankreich. Und die gelbe Karte obendrein gegen Manu Kone. Ball liegt ein paar Zentimeter vor der Mittellinie. Wird jetzt reingebracht vom eingewechselten Mauricio. Per Kopfball hoch reingestellt dann an den 5-Meter-Raum. Und jetzt sinkt der Magnon zu Boden. Jetzt hat er die Zeit. Jetzt hat er alle Zeit der Welt. Und hat natürlich auch die Uhr im Blick. 81 Minuten und 48 Sekunden sind gespielt in diesem zweiten WM-Achtelfinale. Es wäre nicht schön, aber es würde eben trotzdem das Viertelfinalticket bedeuten für den Topfavoriten aus Frankreich bei diesem kleinen Turnier hier in den USA, in Kanada und natürlich auch in Mexiko. Freunde, morgen Nacht, bleibt ihr wach? Bestimmt, oder? Mexiko gegen England in Mexico City. Ich glaube, Stichwort Emotionalität, das wird die Benchmark sein in diesen WM-Achtelfinals. Der Ball rollt, der Ball durch die Reihen der Franzosen. Wir sind ein paar Meter vor der Mittellinie. Nehmen bewusst jetzt immer ein bisschen den Fuß vom Gas. Rabiot hintenrum zu Digne. Der macht ein paar Schritte zu Fuß, aber wird auch nicht wirklich angegriffen. Also sie müssen jetzt irgendwann mal ein bisschen höher schieben. Sie müssen ein bisschen draufgehen. Sie müssen die Franzosen zumindest versuchen, zu Ballverlusten zu bringen. Denn wenn das so weiterläuft, naja, dann trudelt das hier aus. Aber die kommen ja nicht mal in die Nähe des Ballbesitzes. Jetzt schieben sie mal zumindest ein bisschen an mit dem eingewechselten Caballero. Es fehlt natürlich jetzt mit Gomez, der Pressing-Auslöser. Und vorne mit Enciso, der laufstärkste Stürmer. Also wo soll es herkommen, kann man sagen. Das sind schon zwei Ausnahmekönner. Stattdessen Olise ist vorbei am Gegenspieler. Aber nach wie vor gehen die hinterher, jagen jeden Ball hinterher. Und wenn der Erste ihn nicht bekommt, dann bekommt ihn der Zweite oder im Zweifel der Dritte. So auch jetzt. Olise aber ist schon wieder am Ball. Und das ist jetzt ein Foulspiel. Das wird gepfiffen gegen Gustavo Caballero. Direkt hinter dem Mittelkreis. Und das nimmt aus französischer Sicht ja auch schon wieder ein paar Sekunden runter von der Uhr. Gibt einen weiteren Wechsel bei Frankreich. Es kommt Ryan Cherki. Das ist ein Baller, wie die Kids heutzutage sagen. Das ist wirklich einer, der weiß, mit der Kugel umzugehen. Ein Straßenfußballer, um es mal auch germanistisch ordentlich einzusortieren sprachlich. Ein Straßenfußballer vor dem Herrn, packe ich nochmal oben drauf. Ein unfassbarer Kicker, der hier aufgrund dieser Extremqualität in der französischen Offensive eben auch nur bislang in der Joker-Rolle bei diesem Turnier unterwegs ist. Rausgegangen ist der Ballon d'Or-Gewinner Ousmane Dembélé, genau wie Olise heute eher unauffällig, aber das war natürlich auch ein undankbares Spiel. Sie haben wenig Räume bekommen da vorne, die Franzosen. Vielleicht jetzt ja in der Schlussphase ein paar mehr für die eingewechselten Kräfte. Zumindest muss Paraguay irgendwann ja dann doch mal öffnen. Oder sie sagen, na gut, wir verlieren hier dann eben mit 0-1. So, da ist Cherki. Achtung, der macht magische Dinge manchmal mit der Kugel am Ball. Diesmal spielt dann einfach ein Kurzpass auf Olise. Hin und her geht's am rechten Strafraumeck. Der Paraguayer immer noch, das war jetzt, glaube ich, ein fünffacher Doppelpass hin und her. Und am Ende Cherki mit dem Ball zurück in die Innenverteidigung, bekommt dann noch einen harten Tritt ab von Galassa und bleibt auch kurz am Boden liegen. Also die Physis der Südamerikaner, die ist unangenehm. Das wissen wir in Fußball-Deutschland schon seit letztem Montag. Und auch die Equipe Tricolore bekommt das heute im wahrsten Sinne des Wortes am ganzen Körper zu spüren. Der Ball weiter am Fuß der Franzosen. Und die stehen nach wie vor in der Ordnung wie eigentlich die meiste Zeit des Abends. Das ist jetzt natürlich ein bisschen suboptimal aus Sicht von Paraguay, weil die natürlich so nicht an den Ball kommen können. Jetzt ist vor uns ein bisschen Alarm hier auf der Pressetribüne, weil ein Kollege permanent aufsteht und sich nicht mehr hinsetzen möchte, zwei Reihen vor uns, und die Reihe vor uns deswegen nicht in der Lage ist, über den drüber zu gucken. Dann hat er auch noch einen lustigen Hut auf, den er jetzt wahrscheinlich gleich aufsetzt. Kann ich alles erzählen, weil Torgefahr gleich null. Frankreich will nicht mehr, muss ja auch nicht mehr, liegt 1-0 in Führung mit diesem Elfmeter-Tor von Kylian Mbappé. Und Paraguay kriegt es nicht hin, mal ein Powerplay aufzuziehen. Nochmal irgendwas in Richtung letztes Drittel zu unternehmen. Langer Einwurf für und von Paraguay. Soll reingestellt werden ins letzte Drittel. Wird zunächst mal wieder rausgeköpft von Lucas Digne, dem Linksverteidiger von Aston Villa, dem Europa-League-Sieger, der den Sportclub Freiburg leider aus deutscher Sicht relativ deutlich in diesem Europa-League-Finale von Istanbul besiegt hat. Neuer Einwurf für Paraguay. Diesmal sind sie am Strafraum. Diesmal können sie die Schusschance geben. Die gibt's. Ein paar Meter hinter dem Strafraum, mit links abgegeben, und da rutscht in der Mitte noch der eingewechselte Maurizio hinein in diesen Ball. Verfehlt ihn dann aber deutlich, und deswegen geht der 5-6 Meter rechts neben dem französischen Tor über die Grundlinie und ins Tor aus. Abschlag für Mike Maignan. 3,5 Minuten noch offiziell zu spielen hier in Philadelphia, und dann werden zumindest alle froh sein, dass sie aus dieser brutalen Hitze rauskommen, die es nach wie vor hat. Aber das Schöne ist, Unwettergefahr gleich null. Was hatten wir für Prognosen hier im Vorfeld auch entsprechend zugespielt bekommen? Das kann man natürlich nie so genau sagen, weil diese Gewitterzellen in dieser Hitze sich permanent, jederzeit, überall, gerade hier in den USA ist das so ein Phänomen, durch diese besondere Thermik, die es hier gibt, die sich jederzeit bilden können. Oh ja, und der Kollege Dirk Walsdorf, der neben mir sitzt, zeigt mir auch, dass da eine nicht unerhebliche Regenfront westlich von uns sich befindet und möglicherweise heute Abend hier auf die Metropole Philadelphia zurollen könnte. Und das ist insofern ungünstig, weil hier heute Abend natürlich Party angesagt ist. Inklusive großes Brillanzfeuerwerk, würde man dazu in Deutschland sagen. Am Independence Day hier ist das überall in den Vereinigten Staaten gang und gäbe, anders als an Silvester beispielsweise. Aber der 4th of July, da machen sie hier richtig einen los. Und wenn das ins Wasser fällt, im wahrsten Sinne, inklusive Highlight-Konzert mit Will Smith, mit Christina Aguilera. Die haben ordentlich aufgefahren hier heute. Wäre schade drum. Aber egal, wir haben noch ein Fußballspiel. 2 Minuten 15 noch, offiziell zu gehen. Aber es passiert rein gar nichts beim Stand von 1-0 für Frankreich nach wie vor. Paraguay hat jetzt immerhin mal den Ball. Aber wo ist die Torgefahr? Wo ist mal ein Zielspieler? Und wo ist vor allen Dingen auch mal eine Idee, wie das jetzt gehen soll, wie die überhaupt ein Tor schießen wollen? Gegen Deutschland hat es ja einmal ganz gut funktioniert. Da lagen sie aber auch nicht zurück. Ballbesitz Frankreich, Ballbesitz Mbappé. Nimmt Tempo auf, zieht in die Mitte, könnte schießen, schießt! Prill ist da! Nächste gute Parade vom Schlussmann, und Frankreich deutlich näher am zweiten Tor, als Paraguay überhaupt mal an einem gefährlichen Abschluss aufs Tor hier in der Schlussphase dieser Partie. 1-0 weiter für Frankreich. Upamecano, das bezeichnet der Innenverteidiger Frankreichs, 20 Meter in der Hälfte des Gegners, obwohl Paraguay zurückliegt. Also daran sieht man schon, wie wenig Druck die Offensiv überhaupt kreieren können. Das ist schon dann in Summe durchaus erschreckend. Haben ja ohnehin extrem wenige Tore erzielt in der WM-Qualifikation, aber auch eben entsprechend wenige bekommen. Haben zu Hause unter anderem Brasilien und Argentinien geschlagen, aber zu Hause ist das natürlich nochmal in der Heimat, in Asunción, der Hauptstadt, eine andere Geschichte. Da ist es auch ziemlich heiß, meiste Zeit des Jahres zumindest. Heute haben wir Insider-Informationen zukommen lassen. 18 Grad und Regen. Also auch die müssen sich im Vergleich zur Heimat zumindest ein kleines bisschen umstellen. Die Hitze war am Ende dann doch nicht so der ganz große Faktor. Natürlich sind die Franzosen auch brutal austrainiert, wenn man guckt, wo die spielen. Da kann das Wetter ja dann doch am Ende des Tages kein zumindest entscheidender Faktor sein. So, Maignan nochmal mit einem etwas missglückten Befreiungsschlag in die Füße des Rechtsverteidigers von Paraguay. Aber der hat erstmal keine Idee. Trotzdem kommt nochmal der Abschluss. Ein Torschuss von Mauricio aus 20 Metern. Er sinkt zu Boden, während er den abgibt. Und so ein bisschen sehr zentral als Hoppelball landet der dann in den Armen von Maignan. Nach dem Fisch, der ja nachts um 4, wenn du den wächst, im Tiefschlaf. Also richtig torgefährlich war das jetzt wirklich auch nicht. Aber Paraguay ist nochmal mit der Körpersprache unterwegs und hat vielleicht nochmal die Gelegenheit, einen Angriff zu initiieren. War für mich ein Foulspiel an Saliba. Spiel läuft zunächst mal weiter. Digne am Elfmeterpunkt mit dem linken Fuß kann den Ball klären. Oh, und wir bekommen die Nachspielzeit angezeigt. Die ist zweistellig. Die ist zweistellig. Hat natürlich die eine oder andere Unterbrechung Videobeweis, Trinkpause. Also 10 Minuten sind es dann doch noch für Frankreich zu gehen. Und die haben jetzt natürlich Platz. So wie jetzt. Denn jetzt sind sie doch mal mit 5-6 Mann vorne. Die Jungs aus Paraguay. Und deswegen wird Mbappé in die Show gebracht. Zieht in die Mitte, schießt. Und bleibt wieder hängen. Ich glaube, Doué war es in dem Fall und nicht Mbappé. Auf jeden Fall bleibt er hängen, der Mann, der den Elfmeter rausgeholt hat, den eben jener Mbappé dann verwandelt hat. Aber die Räume werden natürlich jetzt mehr werden in dieser 10-minütigen Nachspielzeit. Zumindest dann, wenn Paraguay so wie gerade mal ein bisschen höher steht und mal ein bisschen mutiger anschiebt. Jetzt aber gibt es das nächste Foulspiel gegen Paraguay für die Franzosen. Galassa hat da, ich glaube, Olise war es, gelegt im Zentrum, zieht ihm da den Fuß weg. Ja, und das ist natürlich unstrittig. Und das ist auch nicht clever. Also, das ist einfach nicht klug, weil das nimmt natürlich jetzt wieder 60 Sekunden von der Uhr. Und ein Freistoß für Frankreich gibt es obendrein. Gut 30 Meter Torentfernung. Sehr zentrale Position. So, der letzte Schluck Elektrolyte ist, Entschuldigung, pisswarm. Das ist tatsächlich so. Das Wasser, das hier noch steht, ist nicht viel besser. Deswegen, wir haben es bald geschafft, Freunde. Gemeinsam durch diesen langen Abend bei euch. Hier ist es ein langer Nachmittag in Philadelphia. Und wir sehen nochmal Cherki, der sich da probiert durchzuspielen, durchzutricksen gegen zwei. Das geht schief. Und Achtung, Upamecano auf der anderen Seite muss einen Sprint anziehen, um den langen Ball zu verteidigen. Bei Upamecano hält man ja hier und da dann auch gern mal ein kleines bisschen die Luft an. Jetzt hätte er schon längst zurückspielen können zu seinem Keeper, zu Magnon, und lässt sich da ein kleines Privatduell verwickeln. Am Ende hat er Glück, dass Ballbesitz Frankreich entsteht und nicht ein Ballverlust. Sonst hätte es hier tatsächlich nochmal eigentlich völlig unnötigerweise ein Stück weit gefährlich werden können. Gut 2 Minuten vorbei von der Nachspielzeit. Es steht weiter 1-0 für den hohen Favoriten aus Frankreich durch den Foul-Elfmeter von Mbappé. Ein simpler Elfmeter könnte hier den Unterschied machen zugunsten der Mannschaft, die sich aber natürlich dann in Summe diesen Sieg auf jeden Fall verdient hätte. Inzwischen stehen wir dann doch bei 13 Torschüssen bei Frankreich. Nach 20 Minuten, weiß ich noch, stand da eine 0. Also natürlich haben die ein bisschen nochmal das Tempo nach oben geschraubt, wenngleich das heute sicherlich kein Spiel sein wird, an das man sich in Frankreich allzu lange erinnern wird. Nochmal ein Einwurf für Paraguay. Landet am Fuß von Saliba. Und der Mann vom FC Arsenal stellt eine hohe Kerze in Richtung des eingewechselten José Canale. Der kriegt das aber auch nicht sauber geklärt. Stattdessen kommt Frankreich nochmal mit Cherki auf dem rechten Flügel. Holt eine Ecke raus. Paraguay hätte gerne Abstoß. Hat man aber selbst bis hier oben gesehen, dass das eine Ecke war. Und der Mann, der aus der Jugend von Olympique Lyon stammt und inzwischen bei Manchester City unter Vertrag steht und da, glaube ich, in den kommenden Jahren ein prägender Spieler auch sein wird in der englischen Premier League bei den Blues. Der Mann holt jetzt eine Ecke raus. Würde die auch gern selbst schießen, wird aber dann weggeschickt von Michael Olise, vom Münchner, der sich die Kugel da jetzt hingelegt hat. Und ich gucke mal, wie viele Franzosen sich überhaupt noch auf den Weg nach vorne machen. Ich zähle deren 3 im Strafraum. Immerhin Upamecano ist mit dabei, also einer der beiden Innenverteidiger. Und jetzt beginnt die Schinderei. Jetzt würde Frankreich gerne eine kurze Ecke ausführen und sagt, wir müssen die Gegenspieler aber ein Stück weiter nach hinten. Jetzt sind wir soweit. Ausgeführt von Olise auf Doué. Olise versucht zu flanken, aber auch da wieder gedanklich zu langsam. Dann geht ein Franzose zu Boden. Koundé in dem Fall zeigt an, ich habe einen Ellbogen ins Gesicht bekommen. Also der Spielfluss ist komplett raus jetzt in dieser Nachspielzeit. Koundé wälzt sich am Boden. Und beide Ersatzbänke sind kollektiv aufgesprungen und sind außer sich. Frankreich sagt, der hat einen Ellbogen da ins Gesicht bekommen und zwar voll aufs Auge. Und Paraguay sagt, das ist ja komplette Schauspielerei, was da passiert. Na, Ellbogen war es nicht. Es war eine Fingerkuppe, sagen wir es mal so. 123 von Matías Galassa. Gemüter haben sich auch schon wieder ein bisschen beruhigt. Wir stehen wieder auf und merken erstmal, wie durchgeschwitzt man ist, wenn man sich von diesen charmanten Plastikstühlen hier erhebt. Bitte nicht anfassen, und zwar nirgends. Dankeschön. Wir gucken, was Paraguay mit dem Ball macht. Hoch, jetzt mal kurz ein zweiter Ball im Spiel. Oder einer, der noch nicht freigegeben war, der rollt auf der gegenüberliegenden Seite ins Aus. Anweisungen von der Bank von Paraguay. Alle werden sie jetzt nach vorne geschickt. Einwurf liegt hinein, wird per Kopf verlängert. Dinier mit seinem starken linken Fuß in Richtung von Mbappé und der bleibt stehen jetzt auf Höhe der Mittellinie, beteiligt sich nicht da an der Abwehrarbeit. Am Weg zurück und Achtung, Digne muss ran in die Arme von Magnon und der lässt den kurz dann nochmal fallen. Also so ganz grundstabil ist das alles nicht bei den Franzosen und jetzt gibt es doch die ein oder andere Situation, wo Paraguay nochmal mobil macht und alles nach vorne schickt und wo Frankreich durchaus nochmal zumindest ansatzweise den Atem ein Stück weit anhalten muss. Magnon mit Ball am Fuß, wo streckt er den hin? Richtung Mittellinie. Gut gestellt von Paraguay, aber der Ball fliegt direkt zurück. Doué unterwegs in der Hälfte von Paraguay. In der Mitte ist Mbappé. Doué könnte selbst abschließen. Spiel auf Mbappé. Mbappé mit der Finte, mit dem Schuss. Chill. Nachschuss. Wieder Chill. Eine doppelte Monsterparade. Orlando Chill. Ja, willst du mich denn komplett veralbern? Zweimal gegen Mbappé. Das war zweimal ein sicheres Tor. Und zweimal wirft sich dieser Orlando Chill in die Schüsse hinein und sinkt jetzt da ein Stück weit zu Boden. Ach du lieber Himmel. Während auf Höhe der Mittellinie jetzt wieder die Schubserei losgeht und gestandene Männer von simplen Bewegungen zu Boden fallen. Wie vom Blitz getroffen. In dem Fall Matias Galassa. Aber was war das denn da bitte gerade? Zweimal das Privatduell, Mbappé, zweimal freie Schussbahn gegen Orlando Hill und zweimal Weltklasse der Reflex von Paraguays Schlussmann. Sonst wäre das Ding hier durch. So, haben wir noch gut 3 Minuten auf der Uhr und es gibt Freistoß für Paraguay von der Mittellinie. Legt hinein in den Strafraum. Achtung, da war ein Arm sehr weit oben und zwar der von Adrien Rabiot in Ballnähe. Ball fliegt aber nicht dran. Und vielleicht kann Frankreich jetzt nochmal den zweiten Treffer setzen und das Ding hier klarziehen. Nee, Paraguay nochmal mit dem Ball hinein von der rechten Seite. Hoppla, Querschläger von Saliba. Also ich bleib dabei. Grundstabil ist das alles nicht da hinten. Auch jetzt nicht gegen dieses ansonsten erschütternd schwache Paraguay. Auch nicht in dieser Nachspielzeit. Völlig irre. Und wir haben tatsächlich nochmal eine Drangphase der Südamerikaner. 2,5 Minuten vor Ende der Nachspielzeit. 1-0 steht's für Frankreich und die Franzosen zittern und jetzt liegt schon wieder einer am Boden. Das hier ist nicht der Broadway, Freunde, das ist kein Schauspielhaus. Das ist ein Stadion und ein sehr schönes oben rein. Ja, und na klar, die legen es natürlich auch schon drauf an, dass das Ding hier emotional wird. Dass die Franzosen sich nicht mehr aufs Fußballspielen konzentrieren. Achtung, Ecke fliegt rein. Magnon fischt den runter, pflückt den runter und könnte jetzt abwerfen, müsste jetzt abwerfen. 4-gegen-4 Situation möglich gewesen. Und der Keeper der Franzosen entscheidet sich dafür, den Ball erstmal in den Händen zu halten. Wird dann angezählt im wahrsten Sinne. Zum Glück wird er nicht ausgezählt aus Sicht der Franzosen. Und dann wirft er den Ball und über Doué landet der Ball bei Mbappé. Auf dem linken Flügel, wieder ins Privatduell da mit Caceres, wieder geht er zu Boden. Auf beiden Seiten, zu viel Theatralik, viel zu viel Theatralik. Freistoß gibt es trotzdem für Frankreich und für Mbappé. Caceres versteht die Welt nicht, aber so ist das eben. Da muss auch nicht so hingehen, kann er wegbleiben. Der Ball rollt irgendwo da Richtung Eckfahne, ja, hält ihn ein bisschen, Mbappé ist halt schneller. Da siehst du dann doch schon die Unterschiede in der einen oder anderen Situation. Wertvolle Sekunden. Es sind noch deren 60 in der Nachspielzeit. Und wenn Frankreich das jetzt clever spielt, dann kommt Paraguay weder an den Ball noch zu der Gelegenheit, irgendwie mal anzugreifen. Und dementsprechend, sie sind eh schon kurz vor der Eckfahne, geht es jetzt Richtung Eckfahne. Und im Worst Case für Paraguay gibt es die Ecke. Und genauso passiert das. Zack, prallen da wieder 2 Oberkörper aneinander. Ah, das ist schon anstrengend. Also gegen dieses Paraguay willst du nicht spielen. Und die Franzosen werden gottfroh sein, wenn das Ding hier irgendwie durch ist. Mbappé lacht sich jetzt so ein bisschen schlapp da über all diejenigen, die den permanent anrempeln. Also das muss fürchterlich sein. Wenn du 90 Minuten so attackiert wirst, wie die Franzosen alle permanent von diesen sehr robusten, um es freundlich zu formulieren, Südamerikanern, dann nervt das natürlich irgendwann. Und dann bekommt das Spiel natürlich auch nochmal einen ganz anderen Anstrich. So, jetzt müsste gleich wieder einer zu Boden gehen, so wie es da zur Sache geht. Ja, genau so ist es. Verteidiger von Paraguay und sofort wieder Caceres, der den nächsten Gegenspieler anrempelt. Naja, Nachspielzeit ist durch. Es wird gleich ein Ende haben hier. Dieses am Ende Schauspiel, wie man es nennen kann, von Philadelphia. Und es hört nicht auf. Es hört nicht auf. Caceres und Mbappé geraten schon wieder aneinander. Und jetzt sagt der Schiedsrichter, dann lassen wir es halt. Dann lassen wir es halt. Schluss in Philadelphia am Independence Day. Stürmt Frankreich ins WM-Viertelfinale. Aber sie tun das mit einem 1:0 Arbeitssieg. Und jetzt geht es unten wieder los. Und immer noch weiter. Und die ganze Bank von Paraguay rennt auf die Wiese. Und da gibt es schon wieder persönliche Attacken. Also das wird jetzt hier noch ein bisschen hochkochen. Der ein oder andere bei den Franzosen provoziert jetzt natürlich auch. Der Schiedsrichter wird belagert. Das muss alles nicht sein, Sportsfreunde. Am Ende steht ein knapper, aber in Summe natürlich verdienter 1:0 Erfolg der Franzosen durch diesen Elfmetertreffer von Kylian Mbappé in der 70. Spielminute nach Foul an Doué. Und jetzt ist die maximale Erlösung angesagt bei Frankreich. Einmal Richtung Kurve, es wird getanzt, die Hände fliegen nach oben. Die sind Gott froh, dass es weitergeht. Es war ein hartes Stück Arbeit für den Top-Favoriten und es brauchte einen Elfmeter. Und ganz, ganz viel Leidenschaft, um dagegen zu halten gegen feitende Südamerikaner aus Paraguay, die am Ende rausfliegen. Der Deutschland-Bezwinger ist raus gegen Frankreich. Schön war es nicht, aber der Favorit geht weiter und spielt am Donnerstag in Boston im ersten WM-Viertelfinale gegen Marokko nach diesem 1:0-Erfolg der Equipe Tricolore hier in Philadelphia gegen Paraguay.
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2: Ja, Frankreich zieht ins Viertelfinale ein, 1:0 gegen Paraguay und am Ende reicht dafür ein Foul-Elfmeter von Kylian Mbappé in der 70. Minute. Aber ganz ehrlich, leicht gemacht haben es die Südamerikaner den Franzosen nicht. Im Gegenteil, über weite Strecken hat Paraguay mit einem giftigen, tiefstehenden Block genau das reproduziert, was schon gegen Deutschland funktioniert hat. Kompakt, zweikampfstark, unangenehm. Frankreich tat sich schwer durchzukommen, ein Fernschuss hier, eine Ecke da, aber die ganz großen Chancen, die blieben lange aus. Und jetzt gehen wir rein in die Analyse mit Philipp Hofmeister. Philipp, Paraguay fliegt nach Hause, Frankreich ist weiter, aber der Turnierfavorit hat ein paar Kratzer abbekommen. Warum hat sich Frankreich gegen Paraguays Abwehrblock so schwer getan, deiner Meinung nach?
0: Ja, da kamen natürlich heute viele Faktoren zusammen. Also, wenn ich sehe, wie es mir geht, wie platt ich bin, wie fertig ich bin, wie nass ich bin. Ich habe nur geredet hier oben in der allerletzten Reihe. Ich stand nicht da unten in der Sonne die erste Hälfte. Ich habe nicht 100 Minuten Fußball gespielt und mich aufreiben müssen körperlich. Also schon, aber anders. Das ist natürlich ein Faktor. Dann haben einfach auch zu viele Topstars der Franzosen heute nicht das gezeigt, was sie im bisherigen Turnierverlauf gezeigt haben. Allen voran Michael Olise, auch Dembélé heute kaum zu sehen. Bakula kein Faktor. Mbappé auch eigentlich nur dann in der zweiten Hälfte des Spiels hier und da mal zu sehen. Und da muss man es halt einfach sagen, Paraguay macht das, was es kann, halt auch ziemlich gut. Und das ist verteidigen, laufen und vor allen Dingen auch provozieren, um die Franzosen so rauszunehmen aus dem Spiel. Das hat phasenweise funktioniert. Am Ende hat es einen Elfmeter gebraucht und trotzdem steht dieser verdiente Erfolg für Frankreich.
2: Ja, Frankreich steht also im Viertelfinale. Mbappé und Co. spielen dann am kommenden Donnerstag gegen Marokko. Die haben ja eben 3:0 gegen Kanada gewonnen. Was nimmt diese Mannschaft aus so einem zähen Erfolg jetzt für die nächste Runde gegen Marokko mit?
0: Na, es gibt ja bei ganz, ganz vielen solcher Turniergeschichten, wenn du am Ende einen Weltmeister hast, immer so dieses eine Spiel, wo viele dann sagen, das hat es auch gebraucht. Also ein so ein Spiel hast du drin auf dem Weg zu einem Titelgewinn. Du kannst die nicht alle entsprechend nach Hause spielen und ins Theater schicken, sondern du hast auch immer mal 90 bis 100 Minuten wie heute drin, wo du tatsächlich dir auch mal durchbeißen musst. Ich erinnere an dieses Achtelfinale der deutschen Mannschaft gegen Algerien 2014, wo alle hinterher gesagt haben, auch solche Spiele musst du gewinnen können. Auch als gute Fußballmannschaft musst du mal einen dreckigen Tag erfolgreich zu Ende bringen und dich auf sowas auch mal einlassen. Das kann den Franzosen nochmal, finde ich, sogar am Ende einen etwas anderen Rückenwind geben, zu wissen, dass man auch gegen unangenehme, gegen teilweise sogar provozierende, unanständige Gegner, wo es Leidenschaft braucht, wo es Körperlichkeit braucht. Wenn du auch gegen solche Gegner bestehen kannst und in einem solchen Turnier weiterkommst, dann kann das deinen Status als Top-Favorit ja am Ende auch nur ein Stück weit, vielleicht sogar zusätzlich untermauern.
2: Vielen Dank, Philipp Hofmeister. Auch du hast es jetzt geschafft und du hast dir vor allem eine kalte Dusche sowas von verdient. Und damit verabschieden wir uns von einem großen ersten Achtelfinaltag dieser Weltmeisterschaft. Aber die WM, Andi schläft natürlich nicht. Schon morgen Abend geht's weiter. Um 22 Uhr steht das nächste Achtelfinale an, wenn Brasilien auf Norwegen trifft. Der große Turnierfavorit gegen den mutigen Underdog aus Skandinavien. Wir sind natürlich wieder mit dabei. 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Ich bin Julia Kleine, kommt gut durch die Nacht und bis morgen bei Sportschau Live, wenn es heißt Brasilien gegen Norwegen.
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